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0: Zu Gast am Colorful Radio heute Dr. Dietmar Bartsch, Mitglied der Fraktion der Linken im Deutschen Bundestag. Guten Tag, Herr Dr. Bartsch.
1: Ich grüße Sie auch. Herzlichen Dank für die Einladung.
2: Herzlich willkommen.
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0: Herr Dr. Bartsch, es stehen Wahlen an in Sachsen-Anhalt. Haben Sie einen Plan, wenn es dort zu einem AfD-Ministerpräsidenten kommen sollte?
1: Der Plan ist zunächst mal alles zu tun, dass das genau nicht geschieht. Und ich sehe dafür durchaus Chancen. Medial wird sehr viel darüber geredet, aber wenn ich mir zum Beispiel dieses 100-Tage-Programm der AfD anschaue, dann ist das im Kern peinlich. Also muss es darum gehen, das zu verhindern. Trotzdem wird der 7.9. eine Herausforderung, unabhängig davon, ob die AfD vielleicht wirklich die absolute Mehrheit der Sitze bekommt. Und wenn das sein sollte, wovon ich nicht ausgehe, gibt es nur eins. Man muss die Zivilgesellschaft stärken. Man muss versuchen, dass dieser Spuk dann schnell vorbeigeht. Aber ich wiederhole, in Sachsen-Anhalt wurde von allen demokratischen Parteien über die Parlamentsreform, über andere Elemente alles getan, um die Demokratie zu schützen. Und ich wünsche mir, dass es dann ein gemeinsames Agieren gibt. Ich sag nochmal, die größte Herausforderung ist sogar, wenn die AfD nicht die Mehrheit der Sitze bekommt. Das wird so sein. Meine feste Überzeugung, wir kämpfen darum. Ich selbst engagiere mich in Sachsen-Anhalt und ich bin sicher, dass die Menschen sehen werden, dass sie doch eine Fehlentscheidung treffen würden, wenn sie die AfD wählen. Trotzdem, das Ergebnis wird gewaltig sein, es wird aufrütteln und es ist an uns, dass wir in 5 Jahren nicht eine Situation haben, dass dann Leute sagen können, zum Beispiel von der AfD, schaut mal, nichts haben sie zustande gekriegt. Wir müssen das wieder in Ordnung bringen.

0: Sie sagten, man müsse sich mit allen demokratischen Kräften zusammentun, um zu verhindern, dass die AfD an die Macht kommt. Okay, fangen wir mal mit den beiden Parteien an, die sich links der Mitte verorten würden. Der Linken, also Ihrer Partei, und irgendwo auch noch die SPD. Wir sehen, dass die SPD im Westen in ihren Hochburgen bröckelt, die Linke keinesfalls so weit ist, dass sie das ausfüllen kann. Berlin ist vielleicht da eine Ausnahme. Gibt es so etwas wie einen Plan, dass die beiden Parteien sich annähern, obwohl sie in manchen Punkten, in manchen Inhalten doch ziemlich weit auseinander liegen?
1: Das ist im Moment ausgesprochen schwierig, weil die Sozialdemokratie auf der Bundesebene in Regierungsverantwortung mit der Union gegangen ist. Die Bilanz dieser Regierung ist eine Katastrophe und das wirkt sich für die Sozialdemokratie aus. Es gibt einzelne Regionen, wo sie durchaus dagegen agieren können. Ich nenne die Ministerpräsidentin in meinem Land, Manuela Schwesig, aber das gibt es auch in Niedersachsen, in Hamburg, an der einen oder anderen Stelle. Aber es gibt einen dramatischen Niedergang und das hat letztlich mit Inhalten zu tun. Wenn man im Kern mit der CDU immer wieder Kompromisse macht, die nahe der CDU sind, dann wird man die Rechte der Arbeitnehmerinnen und Arbeitnehmer, der vielen Menschen, die agieren, nicht wahrnehmen können. Und das ist im Moment das Problem der SPD. Deswegen ist die Frage einer Annäherung nur dann gegeben, wenn es Mehrheiten gibt. In meinem Bundesland, in Mecklenburg-Vorpommern, gibt es noch eine rot-rote Koalition. Diese rot-rote Koalition hat viele Dinge nicht hingekriegt, aber eine ganze Menge geschafft. Ich will nur dieses eine kleine Beispiel, weil das für die Menschen verständlich ist. Der 8. März ist bei uns ein Feiertag. Aus gutem Grund. Das gibt es nur in Berlin und in Mecklenburg-Vorpommern und das hat mit uns zu tun. Und ich finde, dass das die Herausforderung ist. Probleme lösen und Probleme lösen mit einem linken Ansatz, dass Zusammenhalt in einer Gesellschaft realisiert werden kann, dann ist eine Annäherung auch von Sozialdemokraten und Sozialisten möglich. Aber das ist nicht das vordergründige Ziel, weil das macht im Moment Menschen sogar Angst.
0: Weichen Sie an dieser Stelle jetzt nicht aus? Ist es nicht eher andersrum? Müssen nicht beide Parteien ideologisch abrüsten, um praktikable gemeinsame Politik zu ertasten und versuchen sie umzusetzen?
1: Ich glaube, das hat gar nicht mit ideologisch abrüsten zu tun. Ich finde ja ganz wichtig, es gibt ja nicht umsonst zwei politische Formationen, die Sozialdemokratie und die Linke. Und die haben unterschiedliche Ansätze. Und das ist auch gut so. Aber ich finde, dass man gerade, wenn man gesellschaftspolitische Fragen lösen will, dass man dann auch den Mut haben muss, gemeinsam zu agieren. Und das wird immer so sein, dass man dann eigene Vorstellungen nicht völlig realisiert. Aber wir sind im Moment ganz weit davon weg, dass es wirklich andere gesellschaftliche Zustände gibt. Das muss ja das Ziel sein. Das ist ja der große Unterschied auch zwischen Sozialdemokraten und Linken. Wir wollen eine andere Gesellschaft. Diese andere Gesellschaft ist im Moment in weiter Ferne, aber das Ziel muss bleiben und jeder Schritt in die richtige Richtung ist vernünftig. Das haben wirklich schon die Genossen Marx und Engels gesagt und dabei bleibt es auch. Ich bin immer davon überzeugt, klare Zielsetzungen und trotzdem jeden Schritt, den die Menschen als positiv empfinden, auch wirklich zu gehen.
2: Diese ideologischen Differenzen, die Sie beschrieben haben, wie schaut es denn aus oder wie weit wären Sie, wenn zum Beispiel in Sachsen-Anhalt die Mehrheitsverhältnisse knapp wären, aber eine AfD-Regierung zu verhindern ist? Wie weit würde die Linke hier gehen, zum Beispiel auf Zusammenarbeit mit der CDU?
1: Ich kann da nur meine Position sagen. Ich bin erstens fest davon überzeugt, dass das vor Ort entschieden wird. Aber eins kann man nicht machen. Man kann nicht halb Fisch, halb Fleisch sein. Ich bin der festen Überzeugung, dass es darum gehen muss, Probleme von Menschen zu lösen. Und in diesem Sinne muss man auch bereit sein, nach meiner festen Überzeugung, mit der CDU, das ist mehr deren Problem, dann auch in eine Koalition zu gehen. Das ist so. Ja, da gibt es unüberbrückbare Differenzen. Das soll auch so bleiben. Es sind Parteien, die nicht zusammengehören. Aber es ist auch klar, man muss alles tun, um eine AfD-Regierung zu verhindern und man muss auch einen kleinen Beitrag leisten, dass die CDU nicht am Ende in die Hände oder in den Schoß der AfD geht. Deshalb, das wird vor Ort entschieden werden. Jetzt kämpfen wir erstmal darum, dass unser Ergebnis stark wird, denn Über die Entwicklung eines Bundeslandes entscheidet wesentlich das Ergebnis auch von anderen Parteien. Es wird medial immer zugespitzt, ich habe das mehrfach erlebt, der oder die. Aber das ist gar nicht der entscheidende Punkt. Der entscheidende Punkt ist auch, mit wem und in welche Richtung. Und ich kann nur sagen, aus den Erfahrungen meines eigenen Bundeslandes Mecklenburg-Vorpommern, dass die Reise dann, wenn die Linke in Verantwortung ist, eher in eine linke Richtung geht. Ohne dass ich etwa die Ziele, die wir haben, umgesetzt sehe. Das ist ausgeschlossen, solange man im Bereich von 10-15% ist.

0: Stichwort Luigi Pandisano, neuer Vorsitzender der Linken. Finden Sie das hilfreich, dass er pauschal im Zusammenhang mit der CDU von Faschismus gesprochen hat?
1: Für mich war wichtig, dass sich Luigi Pandisano am nächsten Tag dafür entschuldigt hat. Er hat selbst erkannt, das ist ein großer Fehler gewesen. Es gibt ja in der Union ganz viele, die sich sehr deutlich auch gegen eine Rechtsentwicklung stemmen. Auch innerhalb der eigenen Partei. Und deshalb ist es auch unverantwortlich. Das hat er genau so gesagt, hat sich entschuldigt. Und ich finde, es ist halt ein Unterschied, wenn man in Baden-Württemberg, wo die Linke über 40 Jahre nicht im Parlament sein wird, eine solche Äußerung tätigt oder zum Beispiel in Sachsen-Anhalt, Mecklenburg-Vorpommern oder Berlin. Ich finde, dass man Politik bewerten soll und ich finde, ich sehe sehr, sehr viel Kritisches an der Politik der Bundesregierung, insbesondere an dem, was Friedrich Merz auch vor der Wahl gesagt hat und hinterher gekommen ist. Aber deswegen ist er lange kein Faschist. Und dabei bleibe ich, die Konservativen haben auch in den dunkelsten Zeiten deutscher Geschichte vielfach gestanden, mussten auch teilweise in KZs gehen. Und deshalb ist es auch historisch unverantwortlich zu sagen, das sind Faschisten. Aber ich wiederhole, für mich ist entscheidend, dass er sich am nächsten Tag entschuldigt hat und auch klar sagt, das ist so falsch.
0: Die CDU sieht das anders. Die sagt, er habe sich eigentlich gar nicht oder nur sehr, sehr halbherzig entschuldigt. Er habe sich ein wenig distanziert, aber nicht gesagt, dass er falsch gelegen hat.
1: Ja, schauen Sie, das ist eben ein Problem, weshalb Rechte stark werden. Man nimmt diese Entschuldigung im politischen Geschäft, ist das so, dann nicht an. Man kann sich sowieso ja nicht entschuldigen, der andere entschuldigt etwas. Das ist, muss man ja auch einmal deutlich sagen. Aber ich finde, dass man diese Art und Weise der Okkupierung von Millimetern nicht vorantreiben sollte. Es gibt Punkte, wir alle haben Fehler gemacht, ich genügend, jeder andere auch. Das ist normal. Aber die Größe zu haben, sich dann auch zu entschuldigen, ist, finde ich, viel, viel mehr wert, als dass man sagt, naja, ist halt so. Das ist das, was derzeit auf der Bundesebene viele, viele Menschen in Richtung Frust treibt und die dann in ihrem Frust, ich sag mal, teilweise auch das Falsche nicht nur wählen, sondern falsche Schuldige suchen. Das ist ja häufig der Grund, man schaut nach unten und man schaut wenig nach oben. Das ist das zentrale Problem. Es wird auf die Migranten, auf die Rentnerinnen und Rentner, auf die Arbeitnehmer, die zu faul sind, die zu viel krank sind. Das ist der falsche Ansatz. Wenn ich mal schauen würde, wie viele Milliardäre gibt es in Deutschland. Der Jüngste ist 19, der muss ganz früh angefangen haben, hart zu arbeiten. Ich finde das völlig absurd. Und da geht es überhaupt nicht um Enteignungen, wie uns immer unterstellt wird. Wir wollen ja dieses Land kaputt machen. Nein, ich möchte ein investitionsfreundliches Land in die Zukunft investieren, aber ich möchte nicht, dass die Schere immer weiter auseinander geht und dass insbesondere die Kinder in unserem Land nicht mehr die gleichen Chancen haben. Und das wäre elementar für eine Gesellschaft, die zusammenhalten soll.
0: Soweit so gut. Trotzdem gibt es da ein Problem. Und da ist Pandisano vielleicht nur die Spitze des Eisbergs. Die Linke hat sehr erfolgreich ganz viele neue Mitglieder in der letzten Zeit bekommen. Sind diese vielen neuen Mitglieder nicht aber auch so eine Art Wundertüte, die man aufmacht, aber man weiß nicht genau, was drin ist?
1: Also, das ist ja immer so, wenn Mitglieder zu einer Partei kommen, verändert sich die Partei. Wir haben viele, die zu uns gekommen sind, das ist gut so, und die sind sehr, sehr differenziert. Es ist ja in allen Altersklassen, natürlich sind viele Jüngere dabei. Ich finde das gut, dieses gesellschaftliche Engagement. Aber es gehört auch dazu, dass viele natürlich nicht diese Bildungserfahrung haben, die notwendig ist, um bestimmte Prozesse einschätzen zu können. Deswegen sind neue Mitglieder immer auch eine Herausforderung. Aber als Wundertüte, ich finde, Wundertüten sind was Wunderbares. Man kann sie öffnen und es ist was Wunderbares, was drin ist.
0: Auch wenn Sie mit Palästinenser-Tüchern rauskommen?
1: Wissen Sie, auch da wünsche ich mir, dass es vor allen Dingen Aufklärung gibt. Aufklärung gibt, was ist die Ursache, dass es den Staat Israel gibt. Ich habe mit der Regierung Netanyahu nichts gemein. Aber ich vergesse niemals den 7. Oktober. Ich war am Tag danach in der israelischen Botschaft, habe Bilder gesehen, die bis heute nicht öffentlich sind. Und ich finde, das bleibt eine Katastrophe. Es ist kein Widerspruch. Die Regierung Netanyahu, die Siedlungspolitik, vieles andere scharf zu kritisieren. und auf der anderen Seite solidarisch mit den Jüdinnen und Juden in Deutschland, aber auch mit denen in Israel zu geben. Dass die Juden eine Heimstatt haben in Israel, ist ein Ergebnis.
0: Ich glaube Ihnen das, aber sehen es alle Mitglieder so? Hier in Berlin zum Beispiel sind zwei ehemalige Senatoren aus der linken Partei ausgetreten, weil sie der Partei Antisemitismus verwarfen.
1: Es ist doch völlig klar, Antisemitismus ist ein gesellschaftliches Problem und es wäre kurios, wenn es das nicht in der Linken auch geben würde. Aber wichtig ist die Haltung dazu und wichtig ist auch der Kampf darum. Es würde niemand sagen, ich bin überzeugter Antisemit. Aber das ist nicht der Punkt. Antisemitismus zeigt sich im Kleinen an vielen Punkten. Wir alle müssen vorsichtig sein. Auch ich lerne auf diesem Feld immer mehr dazu. Es ist ja nicht so, dass man da irgendwie gefeit ist, weil man ideologisch Sätze sagt. Nein, es ist eine Herausforderung und es ist vor allen Dingen ein Bildungsauftrag. Und der geht auch in Richtung Linke. Und ich sage ganz klar, Kritik an der israelischen Regierung ist nicht nur legitim, sondern dringend notwendig für einen Linken. Ich bedauere sehr, dass die israelische Linke so am Boden liegt, aber das hat nichts damit zu tun, dass man sowohl was jüdisches Leben in Deutschland betrifft, aber auch was Israel betrifft, eine klare Haltung haben muss. Diese ist auch auf einem Parteitag per Mehrheit entschieden worden, dass es dort andere Tendenzen gibt. Das ist unbestritten, das sieht man. Aber ich bin dagegen, dass man gerade dieses Thema so gnadenlos instrumentalisiert. Ich kann aus der Zeit, und die war relativ lang, als ich hier Fraktionsvorsitzender war, nur eines berichten. Ich habe dieses Thema immer so behandelt, dass bei Debatten im Deutschen Bundestag entweder Petra Pau, Gregor Gysi oder ich selbst geredet haben und wir dieses Thema nicht aufgerufen haben. Denn eins ist ja wahr, wir können alles Mögliche dazu erklären. Wenn irgendeinem palästinensischen Kind es damit besser gehen würde, bin ich zu vielem bereit. Ist aber nicht der Fall. Selbst Friedrich Merz ist einflusslos dort. Deswegen dies innenpolitisch zu nutzen, finde ich falsch. Sondern viele Punkte muss man ja im Sinne von Weiterbildung und Bildung behandeln. Und das gilt für junge wie für ältere Mitglieder. Deswegen meine Haltung ist dort klar, ich werbe für etwas. Und ja, Sie haben recht, Klaus Lederer, Elke Breitenbach sind damals aus der Linken ausgetreten. Ich habe das sehr bedauert, weil natürlich müssen wir diesen Kampf auch innerhalb der Partei führen. Völlig unbestritten.
0: Sie nehmen diesen Kampf also auf?
1: Ja, wir sind dabei. Sie haben vielleicht mitbekommen, dass auch wir drei älteren Herren als Silberlocken im Tagesspiegel dazu einen Gastbeitrag veröffentlicht haben, weil wir der Auffassung waren, das ist dringend notwendig. Und wenn das dringend notwendig ist, dann sagt das etwas. Wir selbstverständlich sind bereit, auch diesen Kampf zu führen. Und eins ist klar, Mitglied einer antisemitischen Partei würde ich niemals sein. Und das gilt für ganz, ganz viele. Deshalb, ja, es ist ein gesellschaftliches Problem. Die anderen versuchen zu instrumentalisieren. Das finde ich überhaupt nicht gut, weil es ist kein Punkt, den man instrumentalisiert. Wir gemeinsam, und das sage ich jetzt von Christdemokraten bis zu Sozialisten, wir müssen den Kampf gegen Antisemitismus in Deutschland, Europa und auf der Welt führen.
2: Es gibt ja das berühmte gefühlte Problem. Ich habe mit einer Jüdin gesprochen, die hier sehr engagiert ist. Und ich sagte, wenn ich hier innerhalb der jüdischen Gemeinschaft hier in Berlin rede, am meisten Angst machen mir aktuell tatsächlich die Linken. Und zwar meistens diejenigen, die hier auf den Palästinenser-Demo sind. AfD hat sie interessanterweise erst an dritter Stelle genannt.
1: Naja, also ich bin bei jedem Empfang der jüdischen Gemeinde zu Berlin, aber auch auf Bundesempfängen immer präsent. Und natürlich muss man sowas ganz, ganz ernst nehmen, gerade gefühlte Ängste, reale Ängste, das muss man sehr ernst nehmen und alles dafür tun, das abzubauen. Das gibt gar keine andere Möglichkeit. Ich finde, man darf das nicht ignorieren und sagen, ja, das stimmt alles nicht. Das ist, glaube ich, falsch, sondern man muss seriös mit den Menschen reden. Ich versuche das, ich tue das. Und es ist der einzige Weg, den man gehen kann. Das ist kein leichter. Und der ist nicht mit einem Beschluss eines Parteitages zu Ende, sondern das ist eine permanente Auseinandersetzung. Das hat es schon immer gegeben. Ich komme aus einem Land, wo Israel zum Hort des Imperialismus gemacht worden ist und Palästina mit Yasser Arafat sozusagen die Freiheit war. Ich habe unendlich viel dazugelernt. Und ich wünsche mir, dass ganz viele ganz viel lernen. Das hat überhaupt nichts damit zu tun, dass man dann irgendwann vielleicht in der Nähe eines Benjamin Netanyahu ist. Ich hoffe im Übrigen, dass bei den Wahlen im September es dann einen anderen Ministerpräsidenten in Israel gibt. Ja. Und vielleicht macht manches das für uns dann auch leichter.

0: Sie sprachen von Instrumentalisierung. Instrumentalisieren kann man aber nur, wenn es Anlässe oder Aufhänger dazu gibt. Ich erinnere mich da an die Worte von Mercedes Gassay, die auf ihrem Parteitag gesagt hat, in den öffentlich-rechtlichen Sendern und im Bundestag säßen die größten Verbrecher und schlimmsten Kriminellen. Halten Sie das für richtig und hilfreich?
1: Ich teile diese Aussage überhaupt nicht. Ich bin und werde bleiben ein Verteidiger des öffentlich-rechtlichen Rundfunks. Bei aller Kritik, die man anbringen kann, ist dieser Ausdruck völlig falsch. Er stimmt im Übrigen auch nicht mit der Position der Linken überein. Dass man damit Pluspunkte sammelt, das macht mich mehr als nachdenklich und ich finde das nochmal falsch. Ich werde das immer verteidigen, weil, wenn es wirklich einen Bildungsauftrag gibt, wer, wenn nicht die Öffentlich-Rechtlichen, sollen diesen erfüllen? Und sie erfüllen ihn auch. Nochmal, ich kann täglich kritisieren und das mit gutem Grund, aber ich bin auch täglich ein Verteidiger und werde das bleiben. Alles andere, das ist ein Stück weit diese Dialektik, die ich wirklich von Lothar Bisky, der ein großer Verteidiger des öffentlich-rechtlichen Fernsehens und Rundfunks war, gelernt habe. Dabei werde ich bleiben und ich finde, dass man auch jungen Menschen diese Position nahebringen sollte. Was wären wir ohne öffentlich-rechtlichen Rundfunk?
0: Wie bringen Sie das in die Partei ein? Das ist ja geschehen und die Frau wurde in den Vorstand gewählt.
2: Und es gab lauten Applaus.
1: Also das beides hat mich mehr als nachdenklich gemacht und es ist völlig klar, dass diese Position, also meine jetzt, vor allen Dingen deutlich gesagt werden muss, dass ich das nicht teile, dass ich das falsch finde und dafür bin ich immer noch Abgeordneter des Deutschen Bundestages und ich glaube, da gibt es eine große Mehrheit in der Fraktion, vielleicht sogar eine Einstimmigkeit, dass man niemals den Öffentlich-Rechtlichen nochmal jeden Tag kritisieren und jeden Tag ärgere ich mich darüber. Darum geht es überhaupt nicht. Es geht nur darum, dass man trotzdem diesen nicht nur Mut hat, sondern diese Normalität, dass man das verteidigt. Und das ist auch ähnlich wie andere Punkte eine permanente Aufgabe, weil so eine Aussage, die natürlich auch taktisch gewählt worden ist, weil man glaubt, damit Stimmen zu gewinnen. Und das war ja sogar erfolgreich. Aber das finde ich falsch, das macht man nicht. Wir sind nicht in einem Wahlkampf, sondern es geht in vielen Fällen dann auch um politische Überzeugung. Und hier ist wirklich auch die Programmlage der Linken deutlich verletzt, denn wir haben dort auch programmatisch eine klare und eindeutige Position.

0: Nochmal zurückgehen zu den Weinen jetzt in Osten Deutschland, Sachsen-Anhalt, aber auch Mecklenburg-Vorpommern, aber Sachsen-Anhalt. Laut aktuellen Umfragen sind knapp 40% Wählerpotenzial für die AfD. Die Linke war selber mal bei knapp 20, wurde als die ostdeutsche Partei angesehen, ist mittlerweile, glaube ich, so bei 12, 13 angekommen, war auch schon mal darunter. Was hat vielleicht die Linke falsch gemacht, dass sie so viele Wähler verloren hat? Oder andersrum, rein marketingmäßig, was macht die AfD richtig, so viele Wähler oder so viele Menschen von sich zu überzeugen?
1: Nun will ich zunächst sagen, wenn ich dafür die Lösung hätte, würde ich sie sofort sagen, vor allen Dingen meinen Kolleginnen und Kollegen in Sachsen-Anhalt. Aber ich bin in einigen Punkten relativ klar, weil sie kaum veränderbar sind. Erstens ist ein Punkt, dass die Linke bereit war, auch Verantwortung im Sinne von Regierungsverantwortung zu übernehmen. Wir stellen Oberbürgermeister, Landräte, Bürgermeister und diese haben natürlich sich an die Gesetze der Bundesrepublik Deutschland zu halten. Ich selbst komme aus Rostock mit einer Oberbürgermeisterin von der Linken und einer rot-roten Landesregierung und es gibt natürlich dann die Bäckerin, die mir sagt, die Leute kaufen immer noch nicht mehr Brötchen, obwohl ihr in dieser Verantwortung seid. Das ist einfach ein Punkt, den man kaum auflösen kann. Und das gehört mit dazu. Wenn wir immer die Oppositionsrolle eingenommen hätten auf allen Ebenen, wäre manches sicherlich leichter. Trotzdem, wenn es darum geht, Probleme von Menschen zu lösen, kommt es darauf an, dass man genau das annimmt. Und da muss man manche Bereitschaft haben. Zweitens ist es natürlich so, dass die Linke den Charakter, dass wir vor Ort mit Menschen nicht nur reden, verloren hatte. Auch in Sachsen-Anhalt waren wir in schlechten Zeiten unter 5%. Es gibt de facto ein Wiederauferstehen der Linken. Und ich bin stolz darauf, was die Linke in Sachsen-Anhalt wirklich hinbekommt. Und ich wünsche mir, dass sie erfolgreich sind, dass sie nicht nur drittstärkste Partei werden, sondern ein tolles Ergebnis, besser als das letzte einfahren. Aber das ist harte Arbeit. Und da ist das Gespräch mit Menschen. Und ich sage immer, bergauf ist viel schwieriger als bergab. Bergab geht's ganz schnell und das haben wir an vielen Stellen gesehen. Ich will daran erinnern, das ist anderthalb Jahre her, da war die Linke bundesweit in den besten Umfragen bei 3%, in vielen gar nicht mehr aufgeführt. Das ist jetzt anders und natürlich bringt immer Wachstum auch Probleme mit sich, aber in Sachsen-Anhalt geht es jetzt darum, den 6.9. ins Visier zu nehmen und alle taktischen Überlegungen, ob man mit denen kann oder denen kann. Die Entwicklung des Landes Sachsen-Anhalt wird sich wesentlich an unserem Ergebnis festmachen. Davon bin ich fest überzeugt, weil es ist doch klar, mal gesetzt den Fall, wir würden 6% bekommen, dann sagen doch alle, na gut, diese Positionen müssen sich nicht widerspiegeln. Das ist immer so gewesen. Also wenn ich mal in Urzeiten zurückgehe, es gab mal einen Kanzler, die Älteren erinnern sich, der hieß Gerhard Schröder, der hat zu mir mal gesagt, naja, wenn ihr stärker wärt, dann kann ich Probleme des Ostens aufnehmen. Aber wenn ihr nicht stärker wärt, wie soll ich das dann den Großindustriellen erklären? So, nun teile ich das alles nicht, aber ich muss das doch ernst nehmen. Und genauso ist das jetzt auch bei den Wahlen. Eine starke Linke wird dazu führen, dass es auch eine soziale Komponente im Land gibt und das ist so dringend notwendig, weil ich bin der festen Überzeugung, wir brauchen den Ausgleich, wir brauchen Zusammenhalt, damit die Gesellschaft weiter funktioniert. Dann bin ich immer auch dafür, dass es Konservative gibt mit ordentlichen konservativen Positionen. Ich streite mit denen gern. Aber bitte auf demokratischem Wege. Ich war in einer Gesellschaft und hatte einmal in meinem Leben immer recht. Das reicht für ein Leben.

0: Ex-Parteichef Jan von Aken forderte eine revolutionäre Freundlichkeit. Seitdem grübeln wir über das Wort nach, was eine revolutionäre Freundlichkeit konkret bedeuten könnte. Eine sozialistische Volkspartei hier in Deutschland, so hat er gesagt, das sei sein Traum, die hat das Zeug von 20-25% der Stimmen. Damit macht man keine Revolution. Wie kann man sich das also vorstellen mit der revolutionären Freundlichkeit?
1: Also zunächst mal stimme ich ausdrücklich zu, dass Freundlichkeit ganz wichtig ist. Wenn man gerade bei Linken die Probleme dieser Welt alle im Gesicht sieht, dann ist das nicht einladend für Wählerinnen und Wähler, sondern deswegen ist Freundlichkeit ein wichtiger Punkt. Und auf der anderen Seite stimmt auch, dass man die strategischen Ziele nicht aus dem Blick verlieren darf. Deswegen ist der Begriff der revolutionären Freundlichkeit einer, der mir durchaus sympathisch ist. Ich finde aber, das zeigt sich vor allem im Konkreten. Die Menschen, die vor Ort für die Linke stehen, in den Kommunen, in Vereinen, in Verbänden, das sind diejenigen, die genau das hinkriegen oder eben nicht. Und dazu gehört vor allen Dingen, dass man nicht die Leiden dieser Welt alle im Gesicht trägt, weil das ist nicht werbend, sondern das ist eher abstoßend und ich wünsche mir das. Ja, ich benenne sie gerne, aber eine humorlose Linke ist keine Linke.
0: Meinte er das nicht eher ideologisch als mental?
1: Ich glaube, dass er beides meinte. Vor allen Dingen aber mental zuallererst, weil ich kenne ihn ja auch und er hat immer ein Lächeln auf den Lippen. Aber es ist natürlich auch ideologisch, wenn man werben will, wenn man mehr Menschen begeistern will, dann ist das überhaupt nicht möglich mit Verbissenheit.
0: Können Sie da mal in die Tiefe gehen? Was meint ideologische Freundlichkeit?
1: Ideologische Freundlichkeit heißt, dass viele Dinge, die wir glauben, die verändert werden müssen, dass man wirklich an die Wurzeln der Veränderung geht. Also auch an die Eigentumsverhältnisse. Das geht natürlich nicht, wie die politische Konkurrenz sagt, enteignen wollen die und ganz schlimm, Deutsche wohnen enteignen in Berlin, ganz furchtbar. Ja, ich sage, werben dafür, was Sinn gibt. Warum ist Vergesellschaftung etwas Sinnvolles bei Schlüsselindustrien oder beim Abwasser? Warum kann das sinnvoll sein? Warum ist es nicht sinnvoll, dass man damit Profite macht? Warum ist es nicht sinnvoll, dass man mit der Gesundheit Profite macht? Das ist ja im Kern was Revolutionäres. Das ist im Kern was Revolutionäres, wenn man das verändert, wenn man wirklich dahin kommt, dass es Gemeinnutz, Gemeineigentum gibt. Und das kriegt man nicht hin, indem man zuallererst sagt, enteignen, weil dann wird ganz laut geschrien, DDR, Sozialismus, der Geigenbauer wird enteignet und vom VEB gemacht und das ist dann eine Katastrophe. Nein, man muss genau das Maß finden. Und deswegen ist das selbstverständlich auch eine ideologische Komponente.
2: Erinnert mich so ein bisschen an den japanischen Philosophen Kōhei Saitō. Er fordert so eine Art schwarzen Sozialismus, nennt er das. Also er sieht auch den Klimawandel als ganz großes Problem, sieht gewisse Tendenzen als große Probleme an, eben dass sehr viele Staaten ins rechte Lager abrücken, USA als größtes Beispiel oder Frankreich, Le Pen etc., in Deutschland die AfD, und sagt aber, wir brauchen eine Lösung, die uns allen hilft. Und schwarzer Sozialismus, sagt er, er will nicht zurück zur DDR oder Sowjetunion, Enteignung und Planwirtschaft, aber er meint, die Staaten müssen mehr in die Verantwortung gehen und eben auch mehr gegen den Klimawandel machen, weil das wird das ganz große Problem der Menschheit in den nächsten 100 Jahren werden. Wie stehen Sie dazu?
1: Also in jedem Fall hat er insoweit recht, dass der Klimawandel eines der herausragenden Probleme sein wird. Wenn wir an vielen Stellen so weitermachen, dann gefährden wir die Zukunft der nächsten Generationen. Ich bin aber auch der festen Überzeugung, dass der Klimawandel sehr wohl etwas mit den Produktionsverhältnissen zu tun hat. Das hat etwas mit Kapital und Verwertung zu tun. Wenn das nicht mehr wäre, kann man auch diesen Punkt des Klimawandels, der von Menschen gemacht ist, anders angehen. Denn bisher ist es ja so, es gibt wunderbare Pariser Beschlüsse, Kyoto und so weiter. Aber in der Praxis wird viel zu wenig gemacht. Und dann gibt es einen Trump, der sagt, alles Quatsch. Dann gibt es einen Erdogan, der sagt, alles Quatsch. Und das deswegen werbe ich dafür, dass man gerade das Thema Klimawandel immer auch mit einer sozialen Komponente versieht. Denn man schafft nur diese Herausforderung zu bewältigen, wenn man die Mehrheit der Menschen mitnimmt in einem guten Sinne. Und das wird nur, wenn man es schafft, dass die Bewältigung des Klimawandels dem Einzelnen etwas bringt. Weil ansonsten ist es so, ich bin in einem Alter, dass ich sage, na gut, in 20 Jahren ist es noch nicht so weit. Und das ist, glaube ich, ein Riesenfehler. Wir müssen dafür sorgen, dass immer die soziale Verantwortung gesehen wird. Und deshalb ist das auch eine Frage von Kapitalverhältnissen, von Produktionsverhältnissen. Ich meine, ein Zurück zu DDR oder Staatssozialismus wird es nicht geben. Das ist auch gut so. Aber dass wir eine Demokratisierung der Gesellschaft brauchen, dass wir am Ende des Tages eine andere Ordnung der Gesellschaft brauchen, das scheint mir sinnvoll. Und da ich Norddeutscher bin, sage ich auch ganz klar, Steuern heißen Steuern, um ein Land zu steuern. Und die jetzige Situation ist eben nicht befriedigend. Es ist so, dass auf der einen Seite der unendliche Reichtum wächst, auch indem man den Klimawandel ausnutzt, und auf der anderen Seite gibt es Armut. Reiche, für die ist der Klimawandel kein Problem. Die haben teure Klimaanlagen und anderes. Und andere, die darben unter den Hitzewellen, unter Fluten und ähnlichem. Deshalb, ja, der hat recht, aber ich möchte es bitte erweitern und nicht nur sagen, wir müssen das bewältigen. Das wäre zu kurz gegriffen. Es ist eine gesellschaftliche Frage, eine gesellschaftspolitische Frage. Und ich finde, wir dürfen uns nicht damit abfinden, dieses Land oder die Welt geht nach rechts. Nein. Es geht darum zu kämpfen, dass genau das nicht geschieht. Und wir haben eine Chance. Wir haben eine Chance, im Übrigen auch bei den Wahlen im Osten ein kleines Zeichen zu setzen, dass es auch Richtung links gehen kann.

0: Vielen Dank, Herr Dr. Bartsch, dass Sie uns dieses Interview gewährten. Ja, und wir haben noch viele, viele Fragen gehabt, aber wir bringen das nicht in einer Stunde unter, vielleicht irgendwann mal in einem oder zwei Jahren an derselben Stelle wieder.
1: Wenn Sie dann noch Interesse haben, immer sehr gern gesellschaftliche Probleme und vor allen Dingen mindestens das Andeuten von Lösungsoptionen scheint mir sehr wichtig zu sein. Wir haben allesamt in diesem Land einen Bildungsauftrag. Wunderbar, dass Sie den wahrnehmen, und ich will gerne meinen kleinen Beitrag leisten.
0: Vielen Dank.
2: Vielen Dank.

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0: Und das ist das, wobei ich den Leuten gerne behilflich sein möchte.
1: Ein befriedigendes Leben zu führen?
0: Ja, sexuell befriedigt zu werden.
2: Du bist die dritte Person, die ich in Dresden kennenlerne, die in eigener Manufaktur Sextoys herstellt.
0: Meine Sextoys sind aus Keramik. Man ist nie zu alt, da was Neues anzufangen. Und dass es super wichtig ist, sich Leute zu suchen, die auch Visionen haben oder auch Bock haben oder die halt auch einfach die gleichen Ängste haben. Und dass man sich nicht davon abhalten lassen sollte, weil man Kinder hat, das zu machen, was man gerne machen möchte, weil es einen vielleicht dann wirklich glücklicher macht und davon profitieren ja dann alle. Angefangen habe ich damals mit 18, als ich dann nach Dresden kam und mein Studium für Architektur angefangen habe. Also jetzt was Neues anzufangen, ist vielleicht sogar teilweise noch jung. Und wie gesagt, manche machen das mit 40, manche mit 50, wenn es einen glücklich macht und man die Idee dazu hat, ja, go for it.

0: aus. Und zwar saftige Geschichten von Menschen, die in Dresden leben und auf kreative Weise ihr Geld verdienen. Heute habe ich eine Frau zu Gast, die ich auf einem Frauennetzwerktreffen kennengelernt habe. Als die Industrie- und Handelskammer und das Hotel Rothenburger Hof in der Dresden Neustadt zu einem Frauenfrühstück eingeladen hat, da sind Unternehmerinnen zusammengekommen, die es zu ihrem Beruf gemacht haben, Ideen in die Welt zu bringen. Diese Frauen können Geschichten davon erzählen, wie man aus Hirngespinsten handfeste Tatsachen schaffen kann und wie aus Hindernissen Herausforderungen werden, die man im Rückblick betrachtet als wertvollen Motivationsschub und Lernmoment schätzen kann. Ja, und heute spreche ich mit einer Frau, die ihre Festanstellung an den Nagel gehängt und sich ihren Traum von einer kreativen Selbstständigkeit erfüllt hat. Ich freue mich sehr, dass du da bist, liebe Lorena Fröhlich. Wie klingt denn deine Stimme?
1: Hallo, ich freue mich auch, heute hier zu sein. Und jetzt, wo du angefangen hast zu erzählen, wie wir uns kennengelernt haben, finde ich das rückblickend sehr spannend, dass das hier alles nur zustande gekommen ist, weil ich dir ein Kompliment für dein Outfit gemacht habe. Ansonsten wären wir gar nicht ins Gespräch gekommen.
0: Wie bist du denn auf mich zugekommen bei dem Frauennetzwerktreffen?
1: Ich glaube, wir saßen für ein Foto nebeneinander und dann habe ich gesagt, ah, ich mag das, was du anhast. Wo ist das denn her?
0: Und dann haben wir Klamottenmarken ausgetauscht.
1: Genau.
0: Ah, ich entsinne mich. Ah, witzig. Jetzt erinnere ich mich auch, ja.
1: Ja.
0: Und du hast mich angequatscht, dann habe ich dich gefragt, was du beruflich machst. Dann ist mir die Kinnlade runtergefallen und dann wusste ich, diese Frau lade ich zum Radiointerview ein.
1: Ja, wir haben 5 Minuten miteinander gequatscht, oder? Und zack, jetzt bin ich hier.
0: Also ich habe eigentlich gerade versucht zu sagen, dass dein Beruf mich auch sehr interessiert hat, denn du bist die dritte Person, die ich in Dresden kennenlerne, die in eigener Manufaktur Sextoys herstellt. Ich kann kurz sagen, ich habe auch schon Interviews geführt mit Benjamin von Tingly Time, der ja aus Holz Sextoys herstellt, und mit Anja von Self Delve, die dieses Jahr 18 Jahre, ihre Unternehmung wird jetzt erwachsen, die feiern dieses Jahr. Und sie hat ja Silikontoys, die sie in Manufaktur herstellt, und die hat auch das Patent nicht angemeldet, aber es ist ihre Erfindung, dass sie Farbpigmente benutzt, die bei Körpertemperatur ihre Nuance verändern. Mhm. Und die beiden hatte ich auch schon im Interview und plötzlich von ganz alleine kommt die dritte Manufakteurin in Dresden auf mich zu und sagt, hey, ich mache Sextoys und jetzt verrat uns mal, aus welchem tollen Material du diese herstellst.
1: Meine Sextoys sind aus Keramik. Und ich möchte gleich mal sagen, jetzt wo du erzählt hast, die anderen, die in Dresden Sextoys herstellen, ich glaube, der Benjamin war der Erste, der damals, als ich mich bei Instagram angemeldet habe und gesagt habe, hier, jetzt geht's bei mir auch los, der mir geschrieben hat und mir Glück gewünscht hat und sich gefreut hat, hier noch jemand aus Dresden, der das macht. Ja, da habe ich mich sehr gefreut und dachte, okay, das ist jetzt keine Konkurrenz, sondern wir sind hier so Kolleginnen und Kollegen und man freut sich füreinander, ja.
0: Hey, wie schön, dass du das direkt an den Anfang stellst. Ich merke schon, das hier wird dein Interview, in dem es viel um Community, um Kolleginnen, die auch hätten Konkurrentinnen sein können, geht, aber die sich dafür entschlossen haben, ja, einander zu unterstützen. Letztendlich hast du bei Benjamin jemanden, der mit Holz arbeitet, bei Anja eine Frau, die aus Silikon herstellt, und du bist mit Keramik hier.
1: Genau.
0: Eure Kundschaft interessiert sich vielleicht für alles Dreis, aber ihr habt so unterschiedliche Profile, dass man ja auf euch alle drei aufmerksam wird und ihr euch nicht gegenseitig, sage ich mal, die Leute wegstehlt.
1: Man muss ja auch sagen, bei Self-Delve gibt es ja auch einige Produkte, die naturnah geformt sind. Das gibt es bei mir zum Beispiel gar nicht, zumindest in Richtung Sextoys. Ich habe ja auch noch ein paar andere Sachen, die ich auch heute dabei mal habe, die jetzt ein bisschen mehr der weiblichen Anatomie zum Beispiel entsprechen, aber meine Sextoys sollen jetzt gar nicht aussehen wie ein richtiger Penis oder so.
0: Ah, ich merke schon, du hast ein ganz eigenes Profil, und wenn man anschaut, was in deinem Online-Shop zu haben ist, dann merkt man, krass, Sextoy ist nicht gleich Sextoy, und in Dresden werden ganz unterschiedliche Dinge entwickelt.
1: Ja.
0: Bevor wir da noch weiter einsteigen, ich sehe auch, du hast eine Kiste mit Anschauungsmaterial mitgebracht, möchte ich doch gerne nochmal ein paar Jahre zurückspulen und dich fragen, was ist denn deine Berufsausbildung? Wie bist denn du als Arbeitnehmerin in die Welt gestartet?
1: Angefangen habe ich damals mit 18, als ich dann nach Dresden kam und mein Studium für Architektur angefangen habe. Und das habe ich dann auch durchgezogen. Ich habe zwischendrin noch 2 Kinder bekommen, ich habe geheiratet und dann war ich fertig mit meinem Studium und habe dann erstmal, ich glaube, 2 Jahre in einem Büro gearbeitet, wo es um Denkmalpflege ging. Und danach habe ich mich umentschieden und dachte, ich möchte jetzt, ich weiß nicht mehr so ganz, was ich mir dabei dachte, was anderes machen. Und dann habe ich überlegt, mache ich jetzt was Kreativeres oder was Technischeres? Und ich habe mich dann für was Technischeres entschieden. Habe dann nochmal ungefähr 2 Jahre als Energieberaterin gearbeitet. Und mir ging es da überhaupt nicht gut. Und irgendwann bin ich aus dem Job auch raus und habe dann sehr lange gebraucht, um zu überlegen, was will ich als nächstes machen? Bis ich dann entschieden habe, ich will einfach gar nicht mehr in dieser Branche arbeiten. Ich mache jetzt was komplett anderes.
0: Ja. Und jetzt sitzt du als waschechte Gründerin vor mir.
1: Ja.
0: Du bist Solo-Selbstständige, ich sag mal Designerin. Wie beschreibst du das?
1: Keramikerin.
0: Weißt du, warum ich Design sage?
1: Ja.
0: Weil unter Keramikerin verstehe ich jemanden, der mit Keramik arbeitet. Und unter Design verstehe ich jemanden, der Entwürfe und Ideen in die Tat umsetzt.
1: Mhm.
0: Und tatsächlich, glaube ich, trifft ja beides auf dich zu. Du fertigst an, aber du fertigst eben auch schon die Gedanken und die Entwürfe, bevor es losgeht. Und darum vereinst du beide Berufe, also quasi Produktdesign und Kunsthandwerk.
1: Dazu kommt ja auch noch diese ganzen Sachen, die drumherum kommen. Also für die Märkte, dann entwerfe ich ja auch meinen Marktstand. Ich hatte jetzt neulich erst wieder einen Markt und dann war die Woche davor sehr viel Vorbereitung. Wie mache ich jetzt diesen Marktstand? Was brauche ich dafür, dass es gut aussieht? Dazu kamen noch so Kärtchen, wo ich speziellen Schmuck besser präsentieren kann. Also es sind ja nicht nur die Sachen, die man produziert, sondern auch, wie man die verkauft, dass es gut aussieht. Also ja, was das angeht, ist schon auch viel Entwurfsarbeit, Designarbeit dabei, die nicht mit der Keramik zu tun hat.
0: Du hast gerade erzählt, du gehst auf Märkte und bist dort präsent, auch live an der Kundschaft dran. Was macht denn diesen Auftritt beim Markt für dich so sprudelnd? Was genießt du daran?
1: Ich würde jetzt lügen, wenn ich sagen würde, es geht da nicht ums Geld, ne? Also ich gehe da schon hin, um was zu verkaufen und Geld zu verdienen. Aber auch viel mit Leuten ins Gespräch zu kommen, weil ich habe jetzt beim letzten Markt zum Beispiel gemerkt, welche Farbkombis kommen gut an. Die Toys, also wenn ich auf normale Handwerksmärkte gehe, weiß ich, die Toys verkaufe ich dann nicht unbedingt, sondern die anderen Sachen, aber ich zeige die zumindest und dann sind so Leute wie, ah, spannend, das gibt's, dann nehme ich mal eine Karte mit. Oder dass ich dann auch, wenn wir die Hand nehmen können und dann auch sagen, ah, das kenne ich ja noch gar nicht. Aber es geht vor allem um die anderen Produkte drumherum und auch um Leute kennenzulernen. Zum Beispiel beim letzten Markt war dann auch eine, die gesagt hat, hier, wir haben hier einen Laden, möchtest du da nicht verkaufen? Und dann denke ich, ja, das ist doch super, da freue ich mich.
0: Ja. Und sag mal, kommst du durch den Kontakt mit Kundschaft auch auf neue Ideen? Inspirieren die dich auch oder haben die Wünsche an dich und du baust dann mal einen Prototypen und schaust, wie es weitergeht?
1: Das passiert auf Märkten tatsächlich nicht so, zumindest nicht bei den Toys, weil die sind erstmal so ein bisschen geflasht, ach so, das gibt's und nicht so, ah, könntest du nicht auch das und das machen? Das ist eher im Freundeskreis, dass sich sowas entwickelt. Auf Märkten war es jetzt, wie gesagt, eher andere Dekoartikel, wo gesagt wurde, hier, das in kleiner, das in größer, das in einer anderen Farbe, das entsteht dann da eher.
0: Nun bin ich ganz gespannt und würde gerne mal wissen, wann hast du denn das erste Mal mit Keramik überhaupt gearbeitet?
1: Das ist ein paar Jahre her, weil in der Familie meines Mannes gibt's eine Keramikerin und ich habe die ganze Zeit schon gedacht, oh, ich hätte einfach mal Lust, an der Drehscheibe zu sitzen. Und dann war ich da und dann haben wir getöpfert und ich habe gemerkt, oh, das macht mir so viel Spaß. Dachte ich, also irgendwann, wenn ich das mit meinem Beruf nicht mehr machen will, dann mache ich was mit Keramik. Und dann habe ich lange nichts mit Keramik gemacht. Dann hatte ich mal noch einen Kurs an der Uni, wo ich mit Keramik gearbeitet habe, aber das war sehr so freies Bilden, freie Skulpturen machen. Dann habe ich war dann vor 2,5 Jahren bei einer Reha und da habe ich mich wieder dazu entschieden, die künstlerischen Sachen mache ich mit Ton. Hatte ich total Bock drauf und habe dann auch gemerkt, eigentlich würde ich das schon mehr machen als nur als Hobby.
0: Mhm.
1: Habe dann kurz danach einen Kurs besucht hier in Dresden bei einer eigentlich Bildhauerin, die aber auch Töpferkurse anbietet und habe das da nochmal gemacht und habe gemerkt, ey, das könnte ich die ganze Zeit machen. Ja, und kurz danach stand dann der Entschluss fest, ich mache das jetzt beruflich. Also so oft habe ich vorher nicht mit Keramik gearbeitet. Weil ich muss auch sagen, ich habe auch überlegt, das als Ausbildung zu machen, aber das gibt es nicht mehr als Ausbildungsberuf.
0: Jetzt hast du mir erzählt, wie deine Leidenschaft zum Material Keramik zustande gekommen ist. Nun bin ich gespannt, wie bist du denn auf die Motive und die Kollektion gekommen? Denn du machst ja eben nicht das, was ich als übliche Keramik empfinde, Tassen, Teller, Vasen, Schalen, sondern du machst Sextoys.
1: Ja, das ist auch immer spannend, wenn Leute aus der Familie fragen, was töpferst du denn so? Und dann haut man halt mal raus. Ja, Sextoys. Also, da gab es schon lustige Gesprächswendungen tatsächlich. Die Idee zu den Sextoys direkt, die hatte ich auch schon vor vielen Jahren, als ich mir halt gedacht habe, ey, irgendwann mache ich vielleicht mal was mit Keramik. Und dann dachte ich, irgendwann später, gibt es eigentlich Sextoys aus Keramik? Also irgendwann mache ich das vielleicht einfach mal, weil gibt's nicht und das klingt nach einer guten Sache. Und als ich das dann weiter verfolgt habe, habe ich im Freundeskreis so ein bisschen rumgefragt, habe so gesagt, hier, ich möchte Sextoys herstellen. Die Rückmeldung war tatsächlich immer positiv, das finde ich bis heute super. Und irgendwann habe ich dann halt ein paar Freundinnen zu mir nach Hause eingeladen, habe gesagt, hier, was würdet ihr euch denn wünschen von Sextoys? Hier, das sind bisher meine Prototypen. Und dann saßen wir halt den ganzen Abend zusammen, haben über Farben geredet, über Form, über Oberflächen, über Größen. Und so ist dann meine erste, ich sag mal, Kollektion entstanden.
0: Genau. Hat deine Kollektion noch einen Titel?
1: Nee. Also die haben alle einzelne Namen, aber also, dass ich das Kollektion nenne, das mache ich jetzt gerade zum ersten Mal. Von daher, nein, hat keinen Namen.
0: Wow, herzlichen Glückwunsch. Lorena Fröhlich hat ihre erste Kollektion rausgebracht. Wann kommt die zweite, Lorena?
1: Ich habe schon wieder ein paar im Hinterkopf, aber jetzt habe ich gerade noch ein anderes Feld, was sich aufgetan hat. Ich mache so Räucherstäbchenhalterinnen in Form von Vulven. Das hat sich so mitentwickelt. Und jetzt mache ich ganz viel gerade das und habe da ein bisschen rumexperimentiert. Und jetzt sind die Sextoys gerade so, die habe ich da, aber da entwickle ich gerade noch nicht weiter. Das wird jetzt der nächste Schritt wieder sein, dahin zurückzukehren. Das war mal ein kurzer Ausflug so, ah ja, diese Vulven, die kommen super gut an. Die Leute wollen das. Da lege ich mal kurz den Schwerpunkt drauf. Und wie gesagt, jetzt muss ich erstmal kurz wieder zu den Sextoys zurückkommen.
0: Und gleichzeitig, wenn ich dich anschaue, sehe ich, dass du auch eine Eigenkreation um den Hals trägst.
1: Ja.
0: In Regenbogenfarben, ein Herz an einem Kettenanhänger. Was hat es damit auf sich?
1: Der Gedanke war, dass ich meine Sextoys jetzt nicht explizit zum Beispiel für Frauen herstelle, sondern das soll für alle Menschen sein. Das steht auch so auf meiner Homepage. Also ich habe ja auch nicht nur Dildos für den vaginalen Gebrauch, kann man ja benutzen, wie man möchte. Ich habe aber auch zum Beispiel Analplugs und ich gehe einfach davon aus, dass alle Menschen die benutzen können sollen. Das soll für alle sexuellen Orientierungen geeignet sein. Dann dachte ich, wie kann ich das denn auch auf meinen Märkten zeigen, dass ich offen bin für die Community? Und dachte, dann habe ich jetzt einfach Lust, das in Schmuckstücken zu zeigen. Ich habe da Pins mit verschiedenen Pride Flags, auch Magnete und auch Ketten. Und tatsächlich muss ich sagen, die habe ich inzwischen sehr lieb gewonnen. Ich muss aber sagen, die kommen gar nicht so gut angefühlt, obwohl ich mich jedes Mal neu darin verliebe, in diese kleinen Herzen mit den bunten Farben drauf, die ja entsprechend die Orientierung darstellen können, sollen. Habe auch schon gefragt, was würde euch denn gefallen oder welche Flagge würdet ihr euch noch wünschen? Und da kamen auch schon Rückmeldungen. Ja, aber wie gesagt, die sind noch ein bisschen so der Ladenhüter.
0: Ah ja, das ist ganz typisch. Du bringst was auf den Markt und musst erst mal gucken, wer kauft das, das gerne, welche Wünsche haben diese Leute noch und was könntest du verändern, damit andere Leute auch auf dieses Produkt gerne aufmerksam werden. Das ist ja klar, das ist natürlich auch ein lebendiger Prozess und dadurch, dass du alles selbst mit deinen Händen produzierst, bist du auch sehr schnell flexibel und kannst Dinge anpassen, so wie du die Kollektion eben verändern möchtest. Das ist ja echt ein toller Beruf. Du kannst quasi direkt eingreifen, wenn du eine neue Idee hast, kannst du sie umsetzen.
1: Ja, das klingt jetzt so schnell, aber prinzipiell dauert das ja doch eine Weile. Man muss das erstmal bei mir in meiner Werkstatt, dann im Keller muss ich das vorbereiten, ich muss den Ton vorbereiten und dann muss ich das formen und dann muss das trocknen und dann muss es gebrannt werden, dann muss es nochmal glasiert werden, dann muss es nochmal gebrannt werden und dann muss es auch immer noch ganz sein. Also es gibt ja auch Stücke, die auf den Weg dahin gar nicht überleben, vor allem so in dem Anfangsprozess, wo ich noch nicht so ganz wusste, wie was funktioniert, dann ist doch schon einiges mal gerissen oder so, was nicht reißen sollte. Nicht unbedingt die Toys, sondern eher so diese Vulven zum Beispiel oder zusammengesetzte Stücke, die aus mehreren Teilen bestehen und dann mit so fast flüssigem Ton zusammengeklebt werden müssen. Und das hat halt nicht immer funktioniert.
0: Mhm. Ja. Try and error.
1: Ja, da gehört halt Error leider dazu. Lese ich auch immer Posts im Internet und denke mir so, ja, es wäre natürlich schön, wenn es immer klappen würde. Ich habe zu Hause auch eine Kiste mit allen Fehlversuchen, die da drinnen sind. Ja, das wird halt nicht weniger, aber es ist auch immer mal schön, so zurückzublicken und zu sehen, ja, so ging es am Anfang los. Ich bin doch ein bisschen besser geworden, ja.
0: Und sag mal, wann hast du dein erstes Stück verkauft? Wie lange bist du schon als Unternehmerin dabei?
1: Also, wann ich das erste Stück verkauft habe, ist was anderes, als wann ich es angeboten habe. Aber ich glaube, wirklich verkauft habe ich das tatsächlich erst dieses Jahr auf einem Markt tatsächlich, als eine kam und meinte, sie ist nur wegen mir auf diesem Markt. Sie hat es im Internet gesehen, sie hat aber auch nur so und so viel Geld dabei. Und wenn sie sich bei keinem anderen Stand was holt, dann kommt sie nochmal zu mir und kauft sich eins von meinen Sextoys. Und dann kam sie tatsächlich wieder und hat ein Sextoy gekauft und ich war so, oh, ich freue mich gerade so doll. Ich saß dann erstmal ganz lange da und ja, da war ich echt glücklich.
2: Deine erste Kunde.
1: Ja, also am Anfang habe ich natürlich auch ganz viel, also mein Freundeskreis war dann erstmal ausgestattet. Die haben ja alle am Anfang mitgenommen, so zum Ausprobieren, weil ich wollte ja auch Feedback. Die sollen ja nicht nur sagen, was sie eigentlich wollen, sondern die durften das ja auch wirklich mitnehmen und testen. Von daher waren alle in meinem näheren Umfeld erstmal versorgt. Und ja, jetzt hoffe ich natürlich, dass die Verkäufe weitergehen.
0: Weißt du, was ich bisher noch gar nicht verraten habe, aber das alle dringend wissen sollten, ist, wie dein Label heißt.
1: Ah, ja, mein Label heißt Note 3 Keramik und ich werde oft gefragt, wie ich auf den Namen gekommen bin und tatsächlich den ersten Labelnamen, den ich hatte, den gab es schon, den hatte irgendeinen Laden in Erfurt, die überhaupt nichts mit meinem Business zu tun haben und dann habe ich weiter überlegt und bin dann auf Schulnoten gekommen. Weil die Note 1 ist sehr gut, die Note 2 ist gut und die Note 3 ist befriedigend. Und das ist das, wobei ich den Leuten gerne behilflich sein möchte.
0: Ein befriedigendes Leben zu führen?
1: Ja, sexuell befriedigt zu werden, ja. Und das ist halt einfach nochmal so ein kleiner Gag, wenn man es nicht weiß, denkt man sich nicht viel dabei. Und wenn man es weiß, dann sind alle so, ach, das ist ja witzig.
0: Aha. Mhm. Und ich kenne deine Website, die heißt ja eben note3keramik.de.
1: Ja.
0: Und du hast uns vorhin erzählt, dass du viele Berufe gleichzeitig ausübst, dass du auch deine eigene Sekretärin bist, deine eigene Öffentlichkeitsmitarbeiterin, deine eigene Finanzbuchhalterin. Was umfasst denn alles diese Tätigkeit als Unternehmerin für dich?
1: Also ich muss gleich sagen, ich mache nicht alles ganz alleine. Ich habe zum Glück zu Hause auch Unterstützung, so vor allem was technische Dinge des Shops angeht. Also wenn ich jetzt wirklich bei meinem Laden nicht ganz weiß, hier, das funktioniert nicht, dann habe ich immer jemanden an meiner Seite, den ich da fragen kann. Aber prinzipiell, ich muss Fotos machen, ich muss natürlich erstmal entwerfen, Produkte entwerfen, Farben entwerfen. Ich muss mir Namen überlegen, das in die Homepage einpflegen, die Texte dazu schreiben. Dazu muss man auch überall noch Sicherheitshinweise entwerfen, sich überlegen. Dann brauche ich natürlich noch den Auftritt bei Social Media, wo ich nicht ganz so viel poste, wie ich gerne möchte. Da bin ich aber jetzt gerade dabei, viel zu lernen, mit besser Videos schneiden, was ich da machen möchte. Also wie gesagt, Internetauftritte zählen da auch mit rein. Natürlich dann auf Märkte gehen. Also ich bin ja auch dann da Verkäuferin, das gehört dazu. Dann bin ich auch Networkerin. Ich möchte neue Leute finden, mit denen man in Austausch kommt. Und bestimmt noch ganz viel mehr, was mir jetzt gar nicht, Grafikdesignerin ja auch. Also, wie gesagt, ganz viel Papiersachen, die ich dazu noch entwerfe. Das, ja, kommt so viel zusammen.
0: Und heute sitzt du als deine eigene Pressesprecherin vor mir hier im Radio.
1: Ja.
0: Sag mal, du hast so viele einzelne Schritte schon beschrieben, die du gehen musstest, um jetzt als Unternehmerin, als Gründerin vor mir zu stehen. Mhm. Einen Online-Shop aufsetzen, Vertriebsgedanken angehen, auf Märkte gehen, Kundschaft sprechen, Feedback einholen, zweite Kollektion entwerfen, Bilder testen und so weiter. Was hat dich denn bisher unterstützt auf deinem Weg als Unternehmerin?
1: Ganz viel mein Freundeskreis, die alle gesagt haben, das ist eine coole Idee. Wie gesagt, am Anfang mir Rückmeldung gegeben haben oder auch gesagt haben, hier, wenn du das soweit hast, dann kaufe ich das bei dir. Und sich einfach für mich mit freuen. Das ist einfach wirklich so viel wert, einfach Unterstützung zu haben. Und sehr viel Rückendeckung kriege ich tatsächlich von meinem Mann. Da bin ich ihm auch sehr dankbar dafür, weil wir hatten echt die letzten zweieinhalb Jahre waren sehr anstrengend. Und dass er mir da trotzdem den Rücken so freigehalten hat und mich unterstützt hat. Und als ich dann irgendwann mal abends gesagt habe, was hältst du davon, wenn ich Sextoys aus Keramik mache? Und er gesagt hat, ja, warum nicht? Obwohl das weder meine Ausbildung ist, noch ich sonst wie aus der Branche komme. Ja, da bin ich ihm schon sehr dankbar für. Und er hilft mir auch jetzt ganz oft zum Beispiel bei den Messeständen. Und ich sage, so und so soll es aussehen. Wir fahren jetzt zusammen in den Baumarkt und dann entscheiden wir zusammen, wie wir das am besten konstruieren können. Und ja, da steckt, wie gesagt, viel mehr Arbeit dahinter, als man vorher denkt. Und ja, wie gesagt, da kriege ich sehr viel Unterstützung zum Glück.
0: Und sag mal, hast du auch so Gründungsberatung an irgendeiner Fachstelle wahrgenommen? Also ich sag mal Profis, die sich mit der Existenzgründung auskennen? Oder hast du dieses Wissen auch aus deinem Bekanntenkreis generiert?
1: Ich war bei der Handwerkskammer, weil ich wollte einen Gründungszuschuss bekommen, brauchte ich jemanden, der mir das abnimmt, meinen Businessplan. Damit musste ich mich damit beschäftigen, wie schreibt man denn einen Businessplan? Wie gesagt, da hatte ich sehr viel Hilfe von der Handwerkskammer, die war super lieb. Wir hatten einen Termin miteinander und da habe ich noch nicht so ganz gesagt, was ich machen möchte. Und dann haben wir kurz danach nochmal miteinander telefoniert. Und wenn man dann halt so mit einer Frau spricht, wo man am Anfang dachte, die ist vielleicht nicht so in dem Thema drinne, und dann droppt sie einfach die ganze Zeit das Wort Dildo und so ein Zeug. Das ist einfach ein super Gefühl. Und dann denkt man, okay, ich muss mich da jetzt gar nicht so zurücknehmen bei Leuten, die ich nicht kenne. Die sind da total cool mit. Und wie gesagt, die hat mir da super geholfen, hat drüber geguckt über meine Zahlen und meinte, hier müssen wir vielleicht nochmal gucken. Und genau, sie hat mir bei den Zahlen da geholfen und dann hatte ich nochmal ein bisschen Rückmeldung vom Arbeitsamt, die dann auch am Anfang so gemerkt hat, oh, ich weiß noch nicht ganz, in welche Richtung es geht. Und als ich dann wirklich gesagt habe, das ist meine Idee, das möchte ich machen, war sie dann auch total cool damit und hat auch nochmal gesagt, hier, dafür brauchen wir das und das und da unterstützen wir sie. Ja, also wie gesagt, die Handwerkskammer und die Agentur für Arbeit, die haben mir da schon geholfen am Anfang.
0: Und du bist jetzt gerade in der Phase des Gründungszuschusses sozusagen.
1: Der ist bei mir schon durch.
0: Ah.
1: Ich habe jetzt diesen Zuschuss, der dann noch ein bisschen darüber hinausgeht, der dann so die Krankenkassenkosten abdeckt.
0: Hey, genau, wunderbar.
1: Dafür, da musste ich aber auch nochmal Zahlen vorlegen, dass sich das positiv entwickelt hat. Und dann wurde mir gesagt, ja, das ist nachvollziehbar, das sieht wirklich so aus, als könnte das was werden. Sie kriegen weiterhin den Zuschuss.
0: Und sag mal, was ist dein Plan für die nächsten anderthalb Jahre? Du hast gerade beschrieben, dass du seit anderthalb Jahren als Gründerin in der Welt bist mit deinen Produkten. Wie sehen die nächsten, ich sag mal, 16 Monate aus deiner Perspektive aus?
1: Ich möchte auf jeden Fall mehr Internetpräsenz bekommen. Dafür bin ich ja selber zuständig und merke, ich möchte mehr Videos machen, einfach mehr zeigen, was ich überhaupt tue, weil das ist auch das, was mich bei anderen interessiert, um einfach zu zeigen, hey, es gibt diese Sextoys aus Keramik und ihr müsst davor keine Angst haben, weil ganz viele ja so sagen, oh, geht das nicht kaputt oder so. Nee, geht's nicht. Habe ich jetzt tatsächlich gerade ein Video in der Pipeline, was ich dann bald hochladen möchte. Und ich merke ja auch so, auf welche Märkte ich gerne gehen möchte. Da gibt's eben welche, die sich speziell auf Fetische spezialisieren oder generell um Sex drehen. Und da will ich schon noch ein bisschen mehr hingehen, anstatt solche Handwerksmärkte, weil da kann ich halt spezieller meine Hauptprodukte anbieten. Und dass ich versuche, jetzt mit Sexshops mich in Verbindung zu setzen, die auch so ein bisschen meinen Überzeugungen entsprechen. Und da werde ich jetzt auch bald ins Rennen gehen, dass ich da ein paar Connections herstelle und hoffe, dass die meine Produkte in ihre Shops aufnehmen, dass ich da auch noch ein bisschen Einnahmen generieren kann, ja.
0: Und sag mal, inwiefern spielt denn sexuelle Aufklärung oder überhaupt Bildungsarbeit zum eigenen Körper, zur eigenen sexuellen Orientierung, auch Geschlechtsorientierung? Diese Themen sind ja immer damit verbunden. Wenn deine Kundschaft dein Produkt benutzt, dann haben die sich ja auch vorher selbst gefragt, was tut mir gut, was fühlt sich schön an meinem Körper, in meinem Körper, wie möchte ich mich selbst sexuell ausleben, was möchte ich ausprobieren? Das hängt ja ganz eng damit zusammen, wie deine Kundschaft ihren eigenen Körper wahrnimmt und ihre eigenen Bedürfnisse auch spürt und sich traut umzusetzen. Siehst du da einen Überschneidungspunkt mit eben sexueller Aufklärung oder Geschlechtsaufklärung oder Begierdeaufklärung? Machst du Bildungsarbeit? Gibt es da so Überschneidungspunkte mit deiner Arbeit?
1: Bisher nicht. Ich kann mir aber vorstellen, das in Zukunft mitzumachen, weil ich muss auch einfach sagen, mein Wissen ist auch von dem, was ich aus dem Internet kenne, ich habe da jetzt auch keine Ausbildung dazu gemacht und das ist ja auch ganz viel meine Meinung, die damit reinfließt, die ich denke sehr offen ist und positiv. Aber wie gesagt, Aufklärungsarbeit direkt leiste ich noch nicht, außer bei Märkten, würde ich sagen. Wenn dann Familien mit ihren Kindern vorbeikommen und die dann sehen, was gibt's denn da? Und da fanden tatsächlich schon Gespräche statt, wo ich dachte, okay, da habe ich jetzt einen Teil zur sexuellen Aufklärung beigetragen. Und das ist auch immer ganz schön. Also letztens war auch eine Gynäkologin an meinem Stand und hat dann mit ihren Kindern darüber geredet. Und dann habe ich gesagt, ach, das ist ja schön, dass sie da so drüber reden. Und dann hat sie gesagt, ja, ich bin Frauenärztin. Das ist also bei uns gar kein Thema. Aber wie gesagt, sie hat sich darüber gefreut. Und ich meine, ich habe selber zwei Kinder und da leiste ich natürlich auch dann die Aufklärungsarbeit, aber jetzt an die große Masse noch nicht.
0: Sag mal, wie sprichst du denn mit deinen eigenen Kindern darüber, was du arbeitest und welche Produkte du herstellst?
1: Ganz zu Anfang war es erstmal so, das, was ich mache, ist Kunst und das ist ja auch so. Mein Anspruch ist ja auch, die sollen ja auch Dekoartikel sein, weil sie einfach hübsch aussehen. Und deswegen war das ganz oft Kunst erstmal. Und dann hatte ich einen Pitch vor ein paar Monaten von Business Baby. Das kennst du ja auch, dieses Programm. Und da waren dann von allen die Kinder dabei. Und dann habe ich zumindest zu meinem großen Sohn gesagt, wenn ich dann auf der Bühne stehe, dann rede ich über meine Sachen. Und das ist nicht nur Kunst. Und habe ihm erklärt, was man damit machen kann. Und dann hat es bei ihm ein bisschen gedauert und dann kam er an und hat gesagt, Mama, jetzt finde ich das nicht mehr so cool. Dann habe ich gesagt, das ist okay, du bist halt jetzt gerade in einem Alter, das brauchst du einfach noch nicht, aber damit du es einfach schon mal weißt. Und
0: es gibt auch Spielzeug für Erwachsene, damit du es einfach mal weißt.
1: Sage ich ja ganz oft, das ist Spielzeug für Erwachsene, auch das steht glaube ich auch auf meiner Homepage oder so. Ja, also vor allem mein großes Kind weiß da schon ein bisschen mehr Bescheid und wie gesagt, auch diese Vulven, die ich habe, die stehen zu Hause rum, einfach damit das kein schambehaftetes Thema mehr ist. Ja, wir reden da sehr offen drüber, eben altersentsprechend.
0: Du hast gerade erwähnt, dass du im Programm Business Baby dabei warst. Mhm. Und jetzt bin ich gespannt, kannst du uns nochmal mitnehmen, wer hat das initiiert, worum ging es in diesem Programm und was hat das für dich bedeutet, daran teilzunehmen?
1: Das ist vom Impact Hub Dresden und von der SAB, von der Sächsischen Aufbaubank. Die haben da jetzt im dritten Jahr ein Programm gehabt, das sich speziell an Mütter richtet, die sich selbstständig machen wollen oder schon selbstständig sind. Und da hatten wir ein halbes Jahr ein Programm, wo wir ganz viel Unterstützung bekommen haben, wie man sowas angeht oder auch wie man eine Homepage macht, wie man das mit den Finanzen regelt und auch super viel einfach Empowerment. Also wo gesagt wurde, hier Leute, ihr habt eine Vision, macht das. Das ist super, dass ihr das macht. Also auch, dass man sich da gegenseitig unterstützt hat. Und das war einfach eine super tolle Zeit. Also ich bin bis heute dankbar dafür. Mit vielen davon bin ich immer noch im Kontakt. Und wie gesagt, der Abschluss war dann diese Pitch Night, wo alle nochmal vor Publikum kurz ihre Idee vorgestellt haben.
0: Und vor den Kindern. Das ist ja auch mutig.
1: Und vor den Kindern. Also ich meine, alle, die dabei waren, wussten ja, was ich präsentiere. Und jeder, der ihre Kinder dahin mitgebracht hat, wusste ja, worüber ich rede. Und ich war die Allerletzte. Und das heißt, wenn man jetzt nicht unbedingt wollte, dass die das mitkriegen, hätte man noch sagen können, du gehst mal kurz raus. Ja. Und mein kleines Kind kam danach tatsächlich auf mich zugerannt und hat mich geknuddelt.
0: Der und hat gemerkt, sich einfach gefragt, was du für eine mutige Frau bist, die sich ins Business wagt mit deiner Idee.
1: Ob den Kindern das so bewusst ist, dass das eine mutige Sache ist, glaube ich nicht. Weil für die ist das ja einfach Arbeit. Und die können auch nicht unterscheiden, angestellt oder selbstständig, denke ich. Ja.
0: Mhm. Nur, dass du eben nicht mehr ins Büro gehst, sondern in den Keller in deiner Werkstatt.
1: Ja, oder dass ich dann halt auch abends sage, ich gehe jetzt nochmal arbeiten oder am Wochenende, wobei da kenne ich auch andere, die dann nach Feierabend noch sagen, ich muss jetzt doch nochmal was für die Arbeit machen. Und bei mir ist das eben auch so.
0: Du hast gerade von Empowerment gesprochen. Mhm. Wie viele Frauen wart ihr denn im Business Baby Programm?
1: Wir waren 20. Mhm. Und dazu noch zwei, die das die meiste Zeit moderiert haben.
0: Und Business Baby heißt ja, dass ihr Gründerinnen seid, die auch schon Mütter sind.
1: Ja.
0: Und deswegen einen ganz speziellen Überschneidungspunkt habt, mhm, quasi als Frau mit jungen Kindern zu Hause, solo selbstständig sich machen, oft auch zu Hause arbeiten. Das ist ja eine besondere Herausforderung.
1: Ja.
0: Was hat dich denn im Kontakt zu den anderen Business Baby Damen inspiriert? Welche konkreten Kräfte, welche Impulse hast du von diesem Austausch mitgenommen?
1: Also man muss sagen, die Kinder von den Müttern, die dabei waren, waren ja super unterschiedlich alt. Die ganz Kleinen waren auch dabei und hatten in der Zeit eine Kinderbetreuung. Es gab aber auch schon welche, wo die Kinder erwachsen waren. Und dann war so ein bisschen das, was ich mir mitgenommen habe, man ist nie zu alt, da was Neues anzufangen. Mhm. Und dass es super wichtig ist, sich Leute zu suchen, die auch Visionen haben oder auch Bock haben oder die halt auch einfach die gleichen Ängste haben. Und dass man sich nicht davon abhalten lassen sollte, weil man Kinder hat, das zu machen, was man gerne machen möchte, weil es einen vielleicht dann wirklich glücklicher macht und davon profitieren ja dann alle.
0: Ich habe gerade von dir gehört, man ist nie zu alt, um was Neues anzufangen.
1: Ja.
0: Das ist so inspirierend. Wow.
1: Also ich meine, so alt bin ich ja jetzt auch noch nicht.
0: Verrat uns mal.
1: Ich bin 32. Also ich glaube, ja, vor 10 Jahren hätte ich gedacht, oh Gott, ja, dann ist man ja schon alt. Aber wenn ich mich jetzt umgucke, nein. Also jetzt was Neues anzufangen, ist vielleicht sogar teilweise noch jung. Und wie gesagt, manche machen das mit 40, manche mit 50, wenn es einen glücklich macht und man die Idee dazu hat, ja, go for it. Also bitte.
0: Du hast auch gerade gesagt, es sei wichtig, sich mit anderen Menschen zu umgeben, in dem Fall mit Frauen zu umgeben, die auch wissen, wie es ist, Angst zu haben, eine neue Idee zu haben, mit der nach vorne zu preschen und nicht zu wissen, wie nimmt die Welt das auf und kann ich meine Familie und mich damit weiter finanzieren. Also welche Kräfte werden da frei, wenn man sich mit Gleichgesinnten trifft, die ähnliche Herausforderungen haben und sich auch trauen, das anzusprechen?
1: Es ist schon eine gewisse Erleichterung, weil man denkt die ganze Zeit, man ist alleine. Ich muss das alles alleine machen, ich muss mir alles selber raussuchen und dann merkt man, nee, ich bin damit gar nicht alleine. Ich kann meine Ressourcen vielleicht mit Leuten teilen und man sagt, ach, ich habe hier das und das Problem, kann mir dabei jemand helfen? Und dann ist es viel leichter, da Lösungen zu finden, als wenn man für jedes Problem selber eine Lösung sucht. Also mit anderen zusammen Lösungen zu finden, auch wenn man solo selbstständig ist, spart auch einfach so viele Ressourcen. Und macht einfach viel mehr Spaß, ja.
0: Hast du so ein Beispiel für eine Idee, dann einen Lösungsweg, den du durch Inspiration aus dem Netzwerk gegangen bist?
1: Ein Lösungsweg? Ich hatte auf jeden Fall einmal ein Problem, wo es um Rechnungsbezahlung geht. Und da habe ich gesagt, ich weiß nicht so ganz, wie das jetzt funktioniert mit meiner Steuernummer noch dazu. Und dann hat halt jemand gesagt, hier, ich hatte das Problem auch schon mal, da musst du das und das machen und ruf vielleicht einfach mal beim Finanzamt an, wo ich dachte, oh Gott, beim Finanzamt anrufen und die nerven. Und dann hat sie mir so lange versichert, dass das gar kein Problem ist und dass die super nett sind, dass ich mich dann getraut habe, beim Finanzamt anzurufen, einfach mal nachzufragen. Und danach war alles geklärt. Aber einfach, dass mir jemand gesagt hat, hier, du musst davor keine Angst haben. Ich habe das auch gemacht und es hat funktioniert. Ja, das hat mir einfach super geholfen.
0: Ah, das, guck mal, was du gerade beschreibst, kenne ich aus Betrieben, wenn man halt die Kollegin am Tisch neben mir oder die Person, die ich beim Kaffeeautomaten treffe, erzählen uns auch mal, was uns so bedrückt oder so. Und dann kommt man gemeinsam auf neue Ideen. Das sind ja Situationen, die ich von Angestellten her auch kenne. Und was ich von dir gerade höre, ist, dass man die als Solo-Selbstständige auch haben kann, solche kreativen Pausen oder einfach ja Info-Austausch oder gemeinsam mal an was nagen und schauen, wohin es läuft. Man muss sich aber eben selber diese Kolleginnen und Kollegen suchen und sein eigenes Arbeitsfeld so ein bisschen ja ganz wach beobachten. Und so habe ich dich auch verstanden, sind Netzwerktreffen für dich wichtig, um andere Menschen zu treffen, die ähnliche Situationen haben, die auch kreativ arbeiten und die du eben als, ich sag mal, Kolleginnen und Kollegen von außerhalb mit ranziehen kannst, um deine Fragen zu besprechen.
1: Ja, wie gesagt, dieses Business Baby war ja ein Projekt auch vom Impact Hub und das ist ein Coworking Space, wo man sich eben trifft, um gemeinsam zu arbeiten. Und das habe ich schon ein paar Mal auch in Anspruch genommen und bin da hingegangen zum Arbeiten, wobei da ganz oft auch für sich gearbeitet wird. Und ich habe dann aber auch öfter mal versucht, das so zu machen, dass man sich in einen Raum setzt und sagt, hier können wir einfach nebeneinander arbeiten und dann einfach uns mal austauschen. Weil mir hilft es super, wenn ich nebenbei rede und meine Fragen stelle und dann kann mir jemand direkt Feedback geben oder ich gebe den anderen Feedback. Und wie gesagt, dafür ist so ein Coworking Space halt einfach super und dann findet man halt auch Leute, die vielleicht in einer ähnlichen Branche arbeiten oder mir ist dann, da habe ich Leute kennengelernt, die arbeitet in der IT und dann habe ich zum Beispiel auch bei diesem Netzwerktreffen eine kennengelernt, die meinte, ich kenne keine Frauen, die sich in der IT selbstständig machen. Habe ich gesagt, ah doch, im Coworking Space kannte ich eine, die, und dann habe ich ihr den Namen verraten und dann hat gesagt, cool, dann kann ich mich so mal vernetzen. Also dadurch entstehen einfach wieder so viele neue Dynamiken und Möglichkeiten. Es ist spannend, ja.
0: Ah, wunderbar. Dein Netzwerk strickt sich also auch in ungeahnte Richtungen und du bist halt nicht nur mit Keramikerinnen unterwegs, sondern mit Frauen, die ganz unterschiedliche kreative Berufe haben. Und das ist ja auch ein großer Vorteil, den man vielleicht in einem Büro nicht unbedingt hat, weil du lernst Leute mit ganz unterschiedlichen Berufen kennen und denen du, ja, mit denen du trotzdem aber Gemeinsamkeiten findest, an denen ihr beide weiter werkeln könnt.
1: Ja, und ich versuche ja dann auch für andere zu netzwerken. Also wenn ich dann merke, ach, guck mal, du machst jetzt gerade was und ich kenne eine, die macht auch sowas, wollt ihr euch vielleicht mal vernetzen, auch wenn es mir in dem Moment keinen Vorteil bringt. Ich mache es ja dann einfach gerne und denke mir, ja, vielleicht macht das dann irgendjemand anders auch mal für mich, so sagen, hier, ach, du suchst zufällig jemanden, eine Person, die Sextoys herstellt, guck mal, ich kenne da die Lorena, vielleicht wollt ihr euch mal gegenseitig vorstellen. So.
0: Und das schöne Gefühl, wenn man Matchmakerin war, ja, wenn man zwei Menschen oder zwei Themen miteinander zusammenbringt, die dann ohne mich auch weiterdenken können und wo was entsteht.
1: Ja.
0: Das liebe ich total.
1: Ja, also das hat mich auch schon ein paar Mal glücklich gemacht. Also ob es dann wirklich was geworden ist, weiß ich nicht, aber man hat ja zumindest schon mal den Weg dafür geebnet, dass da was entstehen könnte.
0: Und an der Stelle möchte ich gerne andocken und dir sagen, ich würde dich gerne bekannt machen mit Mona Rauber und Maike Tötter. Das sind zwei, wie soll ich das sagen, ich muss hier erstmal nachschlagen, Sexualpädagoginnen, ja, die auch Beratungsarbeit machen für Einzelpersonen und Paare, Sexological Bodyworkerinnen, aber die eben auch Aufklärungsarbeit in Schulen und in der außerschulischen Jugendarbeit, Workshops anbieten etc. Und die machen Bildungsarbeit rund ums eigene Körperbewusstsein, sexuelles Empfinden und auch sexuelles Miteinander. Mhm. Kann man sich bei ihnen beraten oder informieren lassen. Und das sage ich so laut, weil wir haben vorhin gesagt, es ist wichtig, in Dresden mit anderen Frauen zusammenzuarbeiten. Und wir haben gesagt, ja, Menschen, die Sextoys zum Beispiel aus Keramik benutzen, die haben ja auch einen eigenen Körper und sexuelle Praktiken, über die sie sich austauschen und über die sie sich weiterbilden können. Und das geht eben Hand in Hand, die Aufklärung darüber und auch ja die Nutzung deiner Toys. Und da bin ich gespannt, wenn ich euch drei miteinander
1: super
0: bekannt
1: gerne
0: machen kann, was da eben passiert.
1: Ich habe ja vorhin schon gesagt, also ich kann mir durchaus vorstellen, auch Aufklärungsarbeit ein bisschen zu leisten, aber mir fehlt da einfach das Wissen, was mir wirklich von einer kompetenten Stelle weitergegeben wurde. Ich habe da keine Weiterbildung oder irgendwas, hätte aber durchaus Interesse, sowas zu machen, weil es einfach zu meinem Berufsbild passt. Und wenn ich dann wirklich so meinen Bereich erweitern möchte, wäre es halt wirklich gut, da was an der Hand zu haben, was qualifiziert ist und nicht einfach nur, ja, das habe ich bei Instagram gesehen. Ja.
0: Ich habe mit Anja Koschemann, die ja SelfDelf gegründet hat, eine Manufaktur für Silikon-Sextoys in Dresden. Mit ihr habe ich ein Interview geführt und sie hat auch erzählt, wie wichtig es ist, außerhalb von Dresden in Shops vertreten zu sein. Und gerade Hamburg, Köln, Berlin sind natürlich Orte, wo Menschen auch hinpilgern, um sich Sextoys oder überhaupt zu dem ganzen Thematik, auch Kleidung, Deko, Events etc., eben wo die Szene sich so bündelt. Und ich weiß nicht, ob du Laura Merritt kennst in Berlin, aber die hat seit über 30 Jahren auch eben einen Shop, in dem es nicht nur um Sextoys geht, sondern vor allen Dingen um Aufklärung, Frauenbildungsarbeit, ganz viel Empowerment-Workshops stattfinden, Bücher, Literatur natürlich, einfach wo man alles zum Thema Körper, Körpergesundheit, Frauengesundheit, Sexualität nachlesen, in Workshops nachempfinden oder auch miteinander austauschen kann. Und das sage ich einfach ganz laut, weil die Frau ist eine Multiplikatorin in dieser Szene in Deutschland und da würde ich dir empfehlen, einfach mal Kontakt aufzunehmen. Und Anja Koschemann hat das getan und die beiden sind so sehr ins Gespräch gekommen, dass Laura Merritt zum Beispiel gesagt hat, weißt du, Anja, du hast ja eine Manufaktur. Du kannst ja einfach mal einen Prototypen bauen. Dann können wir uns drüber austauschen, wie man den verändern muss, damit der auf eine Zielgruppe passt. Und weißt du, welche Zielgruppe in Deutschland einfach nicht gut bedient wird? Trans-Toys. Man kann doch für Transmenschen auch Prothesen oder Toys quasi herstellen, die ihren Bedürfnissen entsprechen und nicht aus der Cis-Welt entfremdet werden müssen. Mhm. Und da haben die beiden sozusagen eine Kollektion gemeinsam entworfen und Anja stellt jetzt für Laura quasi Trans-Toys her und Laura verkauft die in Berlin in ihrem Laden. Ja. Und das finde ich eine richtig coole Kollaboration, weil einfach zwei Frauen von ihren Leidenschaften und von ihrem Wissen gesprochen haben und gemerkt haben, hier gibt's eine Synergie, lass mal zusammenarbeiten.
1: Das ist super spannend. Also ich habe auch vor, in absehbarer oder nicht absehbarer Zeit personalisierte Toys anzubieten. Das heißt, Leute können mir sagen, so und so soll es dann aussehen. Das kann ich ja machen aus Ton. Manches ist dann aufwendiger, manches nicht. Und da kann ich mir sowas durchaus auch vorstellen. Leute können mir sagen, hier kannst du dir vorstellen, da und davon eins zu machen, 20 zu machen. Und dann kann ich das natürlich anfertigen.
0: Das ist ja so schön. Das Produkt liegt in deinen Händen.
1: Kannst du mir sagen, wie der Laden in Berlin heißt?
0: Sexklusivitäten von Laura Merritt.
1: Ich glaube, der Name sagt mir sogar was. Es gibt auch einen Laden, der heißt, glaube ich, der Periodenladen, wo ich auch dachte, ich habe so ein paar, auch so kleine Vulvenpins. Und jetzt habe ich so angefangen, davon welche mit rot zu machen, wie mit Periodenblut. Und dachte, ja, das geht bestimmt nicht so. Das ist schon ein bisschen sehr nischig. Aber tatsächlich, bei meinem Markt in Hamburg hat sich eine da gedacht, das kaufe ich. Und dann war ich so glücklich und habe ja auch gesagt, oh, ich freue mich gerade so doll, dass du das kaufst. Dann dachte ich, das muss ja jetzt nicht unbedingt in einen Sexshop, aber halt in so einen Aufklärungsladen oder diesen Periodenladen. Da gibt's Möglichkeiten. Man muss halt nur wissen, welches Produkt wohin passt.
0: Und sag mal, wo in Dresden kann man deine Produkte per Hand anfassen oder auch erwerben?
1: Wenn ich auf Märkten bin, kann man das durchaus machen. Oder man fragt mich persönlich. So viele Möglichkeiten gibt's dafür noch nicht. Aber ich kann jetzt nicht zu einer großen Kette gehen. Die sind ja dann wirklich eher, dass sie das haben, was sie auch in ihren Online-Shops haben. Ich brauche dann so alternative, eigenständige Läden, die Sextoys verkaufen.
0: Warst du schon mal beim Oh My Goods Market in Dresden?
1: Ich war da als Kundin und damals hatte ich mein Label, glaube ich, noch nicht. Und ich bin darüber gelaufen und dachte, boah, hier passe ich ja super hin. Ja, ich habe dann auch eine Künstlerin, die ich schon eine ganze Weile kenne oder der ich folge, gefragt, wie das da so ist und wie teuer das ist. Und jetzt habe ich mich auch angemeldet. Ich habe noch keine Zusage. Ich muss mal ein bisschen gucken, ob dann noch was zurückkommt. Aber auf jeden Fall, auf den habe ich richtig Bock, weil ich dachte, dass das Konzept und die ganzen anderen Künstlerinnen und Künstler, das passt ja super zu mir.
0: Da passt du voll gut rein, denke ich auch.
1: Ich habe ja auch ein paar Sachen von mir im Offline-Shop, aber nicht meine Toys. Da haben wir gesagt, die stellen wir dann nicht aus. Ich habe gesagt, das ist okay, kann ich verstehen. Aber andere Sachen, also wenn man jetzt zum Beispiel die Pins oder die Vulve mal angucken möchte, die gibt's da.
0: Gibt's im Offline-Shop in Dresden an der Königsbrücker Straße auch schon deine Vulven als Räucherstäbchen-Ständerinnen?
1: Ja.
0: Ah, cool. Das heißt, da kann man schon mal hingehen, anschauen und anfassen.
1: Ja, das schon, aber eben nicht die Toys. Aber kann man anfassen. Ich musste jetzt bald mal wieder ein bisschen aufstocken, weil es wurde tatsächlich auch was gekauft. Und jetzt für den Markt habe ich ein paar mehr fertiggestellt und da werde ich ein bisschen Überschuss wieder dahin bringen. Genau.
0: Sag mal, was hast du denn für ein Feedback bekommen, was das Besondere an dem Material Keramik ist? Ich habe, bevor ich dich getroffen habe, auch noch nie gehört, dass Sextoys aus Keramik hergestellt werden. Ich kenne halt Silikon, Holz, Glas kenne ich auch, aber Keramik ist ja auch kalt und hart, stelle ich mir gerade vor.
1: Ja, das mit dem hart, da haben vor allem die Männer immer so ein bisschen so Sorgen, weil sie sagen, das ist doch dann nicht schön, wo ich mir auch denke, ja, aber so eine Frau von innen ist ja auch nicht hart, das ist ja weich, das passt sich an. Und ich meine, es gibt ja auch Sextoys aus Glas, aus Metall, die sind auch hart. Also von der Seite her muss man sich keine Sorgen machen, das funktioniert gut. Und dann gibt's natürlich noch die Vorlieben. Manche mögen das nicht. Die sind natürlich dann die Temperatur, die Umgebung hat. Aber das Schöne ist, wie ja auch bei Tassen, was auch immer, man kann es ja einfach anwärmen in die Temperatur, die man gerne hätte. Also man sollte es jetzt natürlich nicht bei 100 Grad in den Ofen packen, aber man kann ja sagen, man hält es vorher ein bisschen in der Hand und wärmt es an und dann bekommt es die Temperatur, die man möchte. Oder man legt es auf die Heizung, die nicht auf voller Pulle dreht. Genau, dass die Temperatur angenommen werden kann. Und was mir einfach auch noch so ein wichtiger Punkt ist, es gibt ja auch Leute, die auf bestimmte Stoffe allergisch sind. Also gibt's ja auch Leute, die haben eine Latex- oder Silikonallergie. Und bei meinen Toys ist es eben so, die Oberfläche hat die gleichen Ansprüche wie Lebensmittelgeschirr. Also davon kann man also auch essen. Das heißt, es sollte keine allergischen Reaktionen für irgendjemand auslösen. Die Toys sind auch säurebeständig, weil die Scheidenflora ist ja auch, hat einen gewissen leicht sauren pH-Wert, dass die Toys dadurch nicht in Mitleidenschaft gezogen werden. Also darauf achte ich dann zum Beispiel bei meinen Farben, dass die für Lebensmittel geeignet sind, damit sie auch für alle unbedenklich sind.
0: Ich habe vorhin schon verraten, dass du in deinem Haus ein paar Veränderungen vorgenommen hast, um da arbeiten zu können. Wie hast du denn deine Werkstatt eingerichtet?
1: Zunächst habe ich im Keller einfach da, wo ein bisschen Platz war, meine Drehscheibe hingestellt. Also es war absolut kein geeigneter Arbeitsplatz. Ich saß auf irgendeiner Holzkiste mit dieser Drehscheibe und habe einfach erstmal gedreht, habe den ganzen Keller eingesaut, alles, was drumherum stand. Wie gesagt, das waren die Anfänge. Und dann irgendwann nach und nach musste einfach so eine Ecke im Keller freigeräumt werden, wo meine Werkstatt hinkommt. Und wenn man mich kennt, weiß man, ich habe einfach viel Zeug. Es ist alles immer voll. Dementsprechend war auch der Keller voll. Und da dann wirklich so eine Fläche freizuräumen, dass ich sagen kann, da kann ein Schrank hin, wo ich was lagern kann, da kann eine Werkbank hin, da kann die Drehscheibe hin und nochmal so ein Schrank, wo meine ganzen Sachen trocknen können. Also es war schon viel Platz für meine Verhältnisse. Ja, da wurde das dann alles freigeräumt und ein bisschen umgebaut, sodass ich auch Licht habe, wobei das ist noch ein bisschen ausbaufähig. Dann musste noch ein Platz gefunden werden für den Brennofen. Der steht nicht direkt in meiner Werkstatt, der steht im Nachbarraum. Das heißt, ich muss das dann immer transportieren und hoffen, dass unterwegs nichts kaputt geht. Genau, aber wenn ich jetzt zum Beispiel einfach arbeiten möchte, gehe ich bei mir in den Keller und arbeite. Was jetzt zuletzt kam, ist so eine Infrarotplatte, weil es im Keller einfach doch kalt ist. Und wenn man dann im Winter ein paar Stunden im Keller sitzt, dann friert man einfach auch irgendwann, weil man hat jetzt nicht so die krasse körperliche Betätigung. Und das Letzte war, wie gesagt, so eine Platte, dass ich mich noch ein bisschen wärmen kann. Ja.
0: Und was gibt es noch, das du für dein Arbeitsumfeld gerne hättest, aber das noch ein bisschen in den Sternen steht?
1: Ich hätte schon gerne einfach Leute, mit denen ich während des Arbeitens immer quatschen kann. Also ich rufe auch gerne einfach Leute an und telefoniere. Ich gucke nebenbei ganz viel Serien. Aber manchmal denke ich mir schon, auch so ein Atelier, wo andere auch gerade töpfern, das wäre super. Ich habe auch schon mit einer mich da mal ausgetauscht. Das, wie gesagt, steht noch in den Sternen. Dass bei mir jemand mit töpfert, ist schwierig. Es ist halt einfach auch eng. Wie gesagt, das steht noch in den Sternen. Aber ich kann mir dann bei sowas immer vorstellen, in ein paar Jahren wird es vielleicht mal was. Vielleicht findet sich da irgendwo eine Fläche, wo alle ihre Scheiben hinstellen und dann trifft man sich so zu einer gewissen Arbeitszeit, weiß ich nicht, 10 bis 14 Uhr und töpfert da einfach in Gemeinschaft. Ja, das ist so das, was mir noch helfen würde. Und ansonsten, ja, braucht man immer mehr Platz. Immer mehr Farben, die man dann doch nochmal testen möchte.
0: Du hast mir gerade erzählt, du hast Lust, neue Netzwerkspartnerinnen kennenzulernen, immer wieder Kontakte zu knüpfen und deinen Arbeitsplatz als Keramikerin auch manchmal mit anderen Frauen zu teilen, die auch mit Keramik arbeiten. Ich kenne zum Beispiel Katja Seifert, die im alten Volkshaus in Kotta ihre Keramikwerkstatt hat, eben genau aus diesem Grund mit einer anderen Kollegin auch zusammen die Werkstatt betreibt und dort in anderen Büros auch Kultur- und Kreativschaffende ansässig sind, so dass man eben genau diese kreativen Austausche, dieses pulsierende Miteinander, gemeinsam auf neue Ideen kommen, dass man genau das hat, was du aus dem Impact Hub, aus diesem Programm Business Baby kanntest. Hast du schon mal dich mit anderen Keramikerinnen in Dresden vernetzt?
1: Ja, zum Beispiel mit der Pillar Pottery.
0: Ich kenne sie nicht, erzähl mal.
1: Ja, da habe ich tatsächlich mal mit ihr Kontakt aufgenommen und habe auch gesagt, hier selbst, was sie davon halten würde, ob man mal zusammen töpfern könnte. Und sie meinte auch, die Idee ist total cool, bei ihr geht das aber platztechnisch auch nicht so ganz. Oder dass ich auch gesagt habe, kannst du dir vorstellen, dass ich mich zu dir setze mit meinen fertigen Sextoys und dass Leute kommen, das zu bemalen. Ich weiß gerade nicht, das weiß man nur eine Idee, die ich mit ihr geteilt habe. Weil gibt's ja auch so Keramik bemalen. Und ich dachte, ja, das geht ja bei mir auch. Nur halt, bei mir sind es halt Dildos oder Plugs. Und dass da bestimmt auch Leute gibt, die da Lust drauf hätten. Das ist auch noch so eine Sache, die ich tatsächlich, glaube ich, in absehbarer Zukunft vorhabe, weil auch eine, die ich über Business Baby kennengelernt hat gesagt, sie macht einen Laden auf und kann sich super vorstellen, dass ich da Workshops dann gebe. Und da hätte ich dann zum Beispiel auch richtig Bock drauf. Dauert aber noch ein bisschen.
0: Das klingt auf jeden Fall machbar. Letztlich muss man nur sagen, du setzt wieder dir eine Deadline, machst ein Datum, machst eine Adult Event Night und lädst, wenn du die Zielgruppe Frauen sogar erreichen möchtest, kannst du sagen, wir haben Platz für 20 Frauen, heute Abend wird sich heiß ausgetauscht. Wir bemalen Sextoys, die ihr anschließend mit nach Hause nehmen könnt.
1: Das Schöne dabei ist halt, da kann ich dann auch meine Sextoys mit hinbringen, die nicht zu meiner Kollektion gehören, weil ganz oft entstehen Sachen, wo ich denke, Mist, das ist nicht das geworden, was ich wollte, na, dann probiere ich jetzt irgendwas anderes damit aus und dann habe ich die immer da und denke so, ja, was mache ich jetzt damit, weil ich will jetzt nicht alle meine Sachen, die schiefgegangen sind, selber benutzen.
0: Hey, guck mal, dann wird es auch gleich ein Meet the Artist Format, wo man dich ausfragen kann und wo du sagen kannst, ich kann euch exklusiv Entwürfe zeigen, die ich super finde, aber die ich nicht auf den Markt bringe und ihr könnt sie euch mal anschauen.
1: Ja, also sowas gibt's da ganz viel. Also da habe ich ganz viele bei mir zu Hause stehen, wo ich denke, ja, das sind jetzt Einzelstücke, wo vielleicht jemand Interesse dran hat, die anzumalen irgendwann mal.
0: Hey, schau mal, und schon hast du ein super exklusives Event geschaffen. Ja. Und mir fallen auch direkt ein paar Telegram-Gruppen ein, wo ein paar Frauen sehr hellhörig wären, wenn man über Frauengesundheit und Lust spricht.
1: Ja, habe ich auf jeden Fall Bock drauf. Ja, bin gespannt.
0: Bin auch mit Frauen vernetzt, die ich persönlich gar nicht kenne, aber von denen ich weiß, dass sie in Dresden leben. Und in unserem Fall, ich weiß gar nicht genau, wie der Kanal heißt, aber irgendwas mit Frauen. Da sind 800 Frauen drin und die besprechen da einfach Themen, die sie interessant finden. Dann vor einem halben Jahr haben sie angefangen, über Wechseljahre zu sprechen und dann noch eine Untergruppe aufgemacht, um sich in dieser Untergruppe darüber auszutauschen. Und ich habe neulich zum Beispiel gemerkt, ich brauche einfach viele frische Lorbeerblätter, weil ich in der traditionellen chinesischen Medizin eben so ein paar Tipps befolge und die jeden Tag trinke oder auch unter das Kopfkissen lege oder meine Spinnen zu Hause damit vertreibe. Und das sage ich, weil ich habe einfach reingeschrieben, hey Leute, hat jemand einen frischen Lorbeerstrauch im Garten? Ich mag nicht mehr die getrockneten aus dem Supermarkt. Und zwei Tage später stand ich bei einer Nachbarin, die 200 Meter entfernt wohnt und habe wirklich ein Kilo Lorbeerblatt gepflückt und mich dabei über Liebe und Lust und Tod und Gott und die Welt mit ihr unterhalten. Und es war so eine herzliche, offene Verbindung, einfach weil wir uns beide dieser Community zugeordnet fühlen. Und gleichzeitig merke ich, ey, Universum, you keep giving. Ich muss mir nur was wünschen und es laut sagen. Und schon schreibt mir jemand eine SMS zurück und sagt, hey, ich kenne dich noch nicht, aber komm noch zu mir nach Hause, ich habe Lorbeer für dich.
1: Je größer da das Netzwerk ist, desto schneller oder desto höher ist die Wahrscheinlichkeit, dass man da was findet. Als du jetzt gesagt hast, ich brauche frische Lorbeerblätter, dachte ich, das ist eine Redewendung, die ich nicht kenne. Aber du.
0: Na, ich habe wirklich ein Kilo Lorbeer gepflückt, Mann. Und danach habe ich sie alle in ein frisches Bad aus Natron und Wasser in eine riesige Schüssel gegeben und in der ganzen Küche zum Trocknen verteilt. Ja. Das hat mich sehr zufrieden gestimmt.
1: Kann ich? Also ein Kilo ist schon echt eine Menge.
0: Ja, das stimmt. Aber ich benutze auch viele Lorbeerblätter pro Tag. Gut, bevor das hier in weitere Fetische ausartet. Habe ich auf jeden Fall schon eine Liste von Menschen, mit denen ich dich vernetzen möchte.
1: Ja.
0: Und will noch einmal mit dir drüber sprechen, was es für dich für eine Bedeutung hat. Kannst du uns mal ein paar Tipps geben, wenn man Bock hat, mal andere Leute auf Netzwerken zu treffen? Woher weiß man, was es so für Meetups gibt, ob die zu einem passen und wie überwindet man sich, dahin zu gehen? Und was macht man da, damit man sich irgendwie wohlfühlt und mit seinem eigenen Anliegen auch traut einzubringen?
1: Was mir immer hilft, ist, Leute zu fragen, die mitkommen. Weil wenn ich am Anfang ein bisschen unsicher bin, dann denke ich mir schon, ja, wenn jetzt noch eine Freundin mitkommen würde, dann wäre ich eher bereit, irgendwo hinzugehen. Und ich kriege tatsächlich auch wieder durch meine Business-Baby-Gruppe ganz oft so, hier, da und da ist ein Event, wer hat da Lust mitzugehen? Dann kann man auch gleich fragen, kommt dann noch jemand? Und selbst wenn, inzwischen bin ich auch mit manchen Sachen so, dann gehe ich halt alleine. Zum Beispiel bei diesem Frühstück, wo wir uns kennengelernt haben, dachte ich gehe alleine hin. Am Ende kannte ich trotzdem drei Leute, eben durch dieses Programm. Es war ganz witzig, war vorher nicht geplant. Ansonsten ist immer ein guter Punkt die IHK, die das ja auch gemacht hat. Aber ich war dadurch schon wirklich bei anderen Events und auch von der Handwerkskammer. Die bieten manchmal Möglichkeiten an, wo Vorträge gehalten werden, wo man sich auch austauschen kann, wo man sich Sachen anschauen kann. Und was mir immer wichtig ist, ganz oft gibt es dann auch leckeres Essen. Also das immer wenn ich mit Leuten dann darüber rede, sage ich, ja, es gab zum Glück auch Essen. Das wusste ich vorher nicht. Dann bin ich da hingegangen, dachte, boah, es gibt hier ein Buffet, was ist denn hier los? Ich wollte eigentlich nur neue Leute kennenlernen. Also da gibt's
0: Genuss ist wichtig, auf allen Ebenen, merke ich bei dir.
1: Also wie gesagt, die Kammern sind da ein guter Punkt und ich denke, es gibt genug Gruppen und auch bei Instagram findet man immer mal Möglichkeiten, wo man sich da verbinden kann, ja.
0: In Dresden gibt es seit 17 Jahren ein Netzwerktreffen der Kultur- und Kreativwirtschaft einmal im Monat. Und beim Umsonst, so, das immer am ersten Donnerstag im Monat stattfindet, habe ich dich schon im Team vorgeschlagen. Also die wissen, dass es Note 3 Keramik gibt.
1: Und ich weiß, dass es Umsonst so gibt.
0: Mal schauen, wann du dort als Speakerin auftreten kannst.
1: Ach so, so, okay. Ich dachte einfach nur, dass ich mich da mal berieseln lasse. Also, wie ich ja vorhin schon gesagt hatte, ich hatte ja diesen Pitch. Das fand ich mega cool. Also es macht mir Spaß, auf der Bühne zu stehen und zu reden. Ich muss nur dann wissen, was für ein Thema vorher, weil einfach so aus dem Kalten nicht. Aber an sich denke ich, ja, die Bühne, da sehe ich mich auch noch.
0: Und ich habe heute gehört oder auch mit dir darüber gesprochen, dass du selbst Events einfach announcen kannst. Wenn du zum Beispiel zum House of Orange gehst, einem Café, das auch coole Veranstaltungen macht und sagst, Leute, ich habe eine Idee für ein Event-Night, Frauen kommen zusammen, wir reden über Frauengesundheit, über Lust, über Sex und wie wir uns in Zukunft noch befriedigender in unseren eigenen Körpern miteinander fühlen können. Ich glaube, da gibt es eine Community in Dresden, die hellhörig wird und kommen würde. Du, wenn du das initiierst, du kennst genug Frauen, die coole Spots haben, um dort ein Event anzubieten, na dann raus in die Welt damit und gucken, wer kommt.
1: Tatsächlich, das House of Orange war auch ein Projekt von Business Baby. Also, und ich habe sie auch schon mal reden hören bei einem anderen Event, das vom Impact Hub dann wiederum war, wo sich Leute, die sich selbstständig gemacht haben, Vorträge gehalten haben. Da waren Karl und Carla war da, eben House of Orange, dann Afarunda, ich weiß gerade nicht, wie die heißen, die so kleine argentinische Leckereien machen. Also ich glaube, ich habe es komplett falsch gesagt, wie das heißt.
0: Ich kann dir sagen, auch da,

0: nichts vorzunehmen, aber offen zu sein. Und wenn einem was auffällt, zum Beispiel, ey, cool, da hat jemand eine tolle Klamotte an oder ey, du hast einen tollen Auftritt, wer bist du, was machst du? Mhm. Muss man wirklich einfach nur sagen, ey, ich finde cool, wie du hier im Raum stehst. Wofür bist du heute hergekommen? Und darauf antwortet ja jede Unternehmerin gerne.
1: Also das ist ja auch einfach dieses Positive, was man sich gegenseitig gibt. Und ich meine, wir sind ja auch durch ein Kompliment ins Gespräch gekommen und ich glaube, damit kann man schon viel erreichen. Also einfach auch nett zueinander zu sein und die positiven Sachen bestärken und dann kommt man einfach ins Gespräch, ja.
0: Lorena, ich würde dich jetzt mit deinen 32 Jahren und deinen zwei Kindern, ja, deinem Business und all dem, was du an Kreativität und Unternehmertum mitbringst, gerne mal fragen. Beruflich hast du schon drei Berufsbezeichnungen gehabt. Du warst Architektin, hast in einem Architekturbüro gearbeitet, du warst Energieberaterin und jetzt bist du solo selbstständig als Kunsthandwerkerin und Kreativdesignerin. Erzähl mal, was hat dich denn durch diese drei Berufe geleitet? Was hast du denn aus der Architektur, aus deinen Erfahrungen dort mitgenommen, das dir auch heute noch nützt? Was war da im Kern schon Teil dessen, was du heute in die Welt bringst?
1: Ganz viel von Anfang an des Studiums Entwurfsprozesse. Wir mussten ja sofort von Anfang an entwerfen. Wir mussten von Anfang an Körper formen. Ich glaube, im ersten Semester tatsächlich haben wir auch schon mit Ton gearbeitet und mussten einfach nur, hier, mach daraus irgendwas. So ungefähr war die Aufgabe. Gestaltung, also auch wenn ich jetzt meine Karten oder was auch immer gestalte, das ist immer mit im Hintergrund. Auch wie man Photoshop und sämtliche Programme benutzt, mit denen man Designs machen kann, da habe ich halt einfach schon ein bisschen Wissen und muss jetzt nicht, wenn ich mir denke, oh, ich muss jetzt eine Visitenkarte entwerfen, wie mache ich sowas überhaupt? Ich weiß halt schon, wie man Zeichenprogramme benutzt und wie man Layer erstellt und was da so die Vorteile sind, wie Farben ungefähr zusammenpassen, wie man Schriften setzt. Das kam alles in dem Studium mit dazu und auch, was wir ganz oft machen mussten, vor Leuten Entwürfe präsentieren. Das mussten wir regelmäßig machen. Auch wenn das, was man da hatte, scheiße war, musste man sich vorne hinstellen und sagen, das habe ich entworfen und das begründen. Und deswegen vor Leuten sprechen, würde ich sagen, habe ich dadurch auch ordentlich gelernt. Je besser ich vorbereitet bin, desto besser kann ich auch davor reden. Ja, das waren so die wichtigsten Sachen, die ich auch bis heute noch brauche. Einfach kreativ sein, wobei man auch sagen muss, im Studium musste man wesentlich kreativer sein als danach im Arbeitsleben und das kann ich jetzt gerade eben wieder ein bisschen mehr machen.
0: Und wie passt die Energieberatung da rein?
1: Das hat mich im Studium einfach auch interessiert, also ich wollte auch, also Nachhaltigkeit war mir auch wichtig, auch während des Studiums, da hatte ich auch so Kurse belegt, nachhaltiges Bauen und generell hatten wir auch das Fach Bauklimatik, da ging es eh schon die ganze Zeit darum, energetische Sachen zu berechnen. Also wie hoch ist der Wärmeverbrauch? Wie gut muss man dämmen? Was ist da in Zukunft? Was muss man da für Standards einhalten? Und das hat mich, wie gesagt, auch interessiert. Und dann dachte ich halt, nachdem ich da in der Architektur nicht ganz so klar kam, dachte ich, dann probiere ich halt mal diese Richtung. Und dann habe ich diese Richtung probiert, weil ich mich eben während des Studiums auch ein bisschen dahin vertieft habe. Und so bin ich dahin gekommen. Genau.
0: Sweet, wie wunderbar du darstellen kannst, was sich so durch dein Leben zieht und wie du deine Interessen auf ganz unterschiedliche Weise doch immer wieder vertrittst. Das bewundere ich, du stehst zu dir selber, wie geil.
1: Das kann ich jetzt gerade gut, ich würde sagen, im normalen Leben zweifle ich schon sehr oft an meinen Sachen. Ja.
0: Was hilft dir auch im Zweifel weiterzumachen?
1: Der Austausch mit anderen tatsächlich. Also wenn dann mal so Struggle kommen, dann weiß ich hier, ich muss jetzt meine beste Freundin anrufen oder ich schreibe jetzt mal in der Gruppe, da habe ich jetzt gerade Probleme und dann kommen aufbauende Worte. Ja, das hilft einfach wahnsinnig. Einfach, dass man halt auch da wieder weiß, man ist nicht alleine und vielleicht auch einfach professionelle Hilfe brauchen bestimmt auch einige. Ich nehme es in Anspruch und es hilft mir wahnsinnig auch in meiner Selbstständigkeit, ja.
0: Lorena, ich habe jetzt gehört, wer mal haptisch erleben möchte, wovon wir heute gesprochen haben, kann in die Königsbrücker Straße gehen, ja, in den Offline-Shop und dort deine Produkte, einige davon, betrachten. Mhm. Und bald im Parlafleur Sex Shop kann man auch deine Sextoys sozusagen.
1: Wollen wir gleich sagen, ab heute? Oder inzwischen schon? Nicht, dass das dann wieder so klingt, als kommt das in Zukunft. Nee, die sollen ja jetzt schon da sein.
0: Jetzt ist Fakt geschaffen, in die Tat umgesetzt. Im Parlafleur Sexshop kann man deine Sextoys auch bestaunen und Feedback geben. Mhm. Und natürlich auch mit dir über den Onlineshop oder deine Website, vor allen Dingen über Instagram, deine Videos suchten, ja, und mit dir in Kontakt kommen. Du bist also greifbar für alle, die Lust

0: haben, Feedback zu geben und sich mit dir weiter auszutauschen.
1: Ja, also wie gesagt, am liebsten über Instagram, da bin ich am ehesten unterwegs. Und dann freue ich mich natürlich auch, wenn da die Zahlen hochgehen, was die Interaktion angeht.
0: Und ich ahne, wenn man dir sagt, hey, hast du Bock, mich auf ein Netzwerktreffen zu begleiten, muss man dir einfach nur bei Insta eine DM sliden und bingo, ihr trefft euch.
1: Ja, ja, definitiv. Also ich habe so viele Anfragen, also ne, so viele ist jetzt auch nicht, aber ich habe immer mal Anfragen, wie kommst du damit hin, willst du damit hinkommen? Da ist mal ein Netzwerkfrühstück, wollen wir da zusammen hingehen? Oder ich frage halt an, also definitiv, da, gerne.
0: Sweet. Ich merke schon, du bist eine solo-selbstständige Frau zum Anfassen.
1: Sagt man das so? Ja, ja, ihr könnt mich auch gerne in den Arm nehmen, wenn ihr vorher fragt.
0: Danke, dass du da warst, meine Liebe.
1: Danke, dass ich hier sein durfte. Ich habe mich sehr gefreut, es hat sehr viel Spaß gemacht und ich habe mich im Vorfeld schon so wohl gefühlt, dass ich gar nicht aufgeregt war.
0: Ich hab's gemerkt, es war so smooth. Ich habe mich nicht mal verhaspelt beim Intro. Wir haben einfach angefangen. Nice.
1: Ja, wenn ich mich wohlfühle bei solchen Sachen oder weiß, da werde ich mich wohlfühlen, dann bin ich auch nicht aufgeregt. So wie hier.
0: Oh, wie schön. Lorena, wir spielen jetzt noch Musik. Die Sendezeit ist noch nicht vorbei und ich freue mich, dass du ausgewählt hast, womit wir in den Musikblock starten.
1: Ja.
0: Erzähl mal, was hörst du gerne und in welcher Situation gibt dir das Kraft?
1: Ich höre vor allem deutsche Lieder. Also in meiner Jugendzeit würde ich sagen, viel auch amerikanische, britische, englische sprachige Musik einfach. Aber inzwischen merke ich, ich höre sehr gerne deutsche Texte. Ich bin viel mit den Ärzten aufgewachsen oder Matzen. Das ist so das, wo ich herkomme. Ich habe aber für heute andere Sachen ausgesucht, die ein bisschen jünger sind. Ich habe vier Lieder dabei. Das erste wäre Wär's okay von Paula Carolina. Da geht's auch um Selbstbefriedigung, aber so ein bisschen so wie, kann ich das jetzt sagen? Okay, doch, ich sag das doch. Und so ein bisschen über Gefühle reden, dem Partner, der Partnerin. Und ich finde, es ist einfach ein sehr schönes Lied, in dem es um Sex geht, aber nicht aufdringlich. Und wie gesagt, dass man auch Gefühle dazulassen kann und dazu stehen kann. Also der Titel Wär's okay impliziert eben auch einfach, es geht um Consent, dass man das, was man macht, dass das Gegenüber das auch möchte. Als zweites habe ich Bitte Bitte von Raum 27. Da kann ich jetzt auch sagen, das ist auch eine Anspielung auf die Ärzte, weil die haben auch ein Lied, das so heißt. Und da geht es auch sehr viel um Fetisch und Sex. In dem Lied geht es tatsächlich auch darum, aber eben auch um auf so eine Art und Weise, die mich einfach wahnsinnig mitnimmt. Also das ist so ein lustvolles Lied. Ich weiß nicht, ob man das so sagen kann. Also ich freue mich einfach, das zu hören, weil der Vibe toll ist und auch da ist es wieder so, möchtest du das, was ich mache und ich finde es toll, was du machst und lass uns darüber reden. Und der letzte Satz davon ist auch, ich will ficken nur mit Konsens. So, und ich denke, ja, okay, das ist eine super Message und das ist tatsächlich auch die letzte Band, bei der ich auf dem Konzert war. Deswegen habe ich es auch mit reingenommen. Das nächste ist von Okay, Danke, Tschüss. Das ist So weit, so weird. Einfach, weil es ein bisschen aufnimmt. Viele Leute kennen das von früher, dass sie sich komisch gefühlt haben. Also ein bisschen so anders als die anderen und dass das immer ein schlechtes Gefühl einem gegeben hat. Und inzwischen wandelt sich so ein bisschen die Gesellschaft. Man darf auch ein bisschen anders sein. Und es gibt Leute, die einen genau dafür mögen und dass man auch ein bisschen von der Norm abweichen darf. Und das ist völlig okay und vielleicht sogar gerade gut so. Und dass es mehr von Leuten geben sollte, die von der Norm abweichen.
0: Denn die Norm gibt's ja eh nicht.
1: Und das letzte Lied, was ich habe, ist von Peter Fox, Der letzte Tag. Das ist jetzt das älteste Lied, das ich dabei habe. Einfach, das ist eins von zwei Liedern, die ich niemals skippe. Das kann ich hören, wenn ich gute Laune habe, wenn ich schlechte Laune habe. Und das hat halt einfach so einen, es hat einen Flow, der nimmt mich einfach mit. Und da gehe ich immer mit ab und singe immer mit. Und das Lied geht immer. Ich mag's einfach.
0: Yes! Auf die Plätze, fertig. Viel Spaß beim Zuhören.

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2: Toll, oder? Das haben wir extra für euch so eingerichtet, damit ihr merkt, dass wir live von draußen senden.
3: Schönen guten Morgen, früh um 7 hier im Morgenmagazin von Radio Korax.
4: Am Reileck sitzen wir hier und haben schon lustige Klänge gehört von der Baustelle gegenüber.
2: Genau, wir gucken nämlich auf Gravodruck. Das ist so eine schöne alte, ein schönes altes Haus, wo man so seine Freizeit verbringen kann. Wäre so gewesen vor 2 Jahren ungefähr. Da hätte man auch rauchen können, anders als hier im Studio am Reileck.
3: Ja, wir, das sind Lukas, Lisa und Ralf. Und wir haben ein Morgenmagazin vorbereitet. Haben in letzter Zeit relativ viel Radio mal wieder zusammen gemacht im Rahmen von der Sendeplatz der Republik.

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Für wen ist Sachsen-Anhalt Heimat? Wer würde lieber zu Sachsen gehören? Wer ist Frühaufsteher? Wer findet, der Osten wird allgemein viel zu mies gemacht? Und wer findet, der Osten ist noch viel schlimmer, als die Wessis immer glauben? Wer spricht ganz gut Russisch? Wer spricht Englisch? Wer spricht Türkisch? Wer hat früher Westfernsehen gesehen, Hand aufs Herz? Wer sagt heute noch Kaufhalle? Konsum? Broiler? Wer findet, Badebekleidung wird überbewertet? Wessen Kinder sind weggezogen? Und wer glaubt, dass sie wiederkommen? Wer hat in letzter Zeit selbst darüber nachgedacht, Sachsen-Anhalt zu verlassen? Wer hat den Film Go Trabi Go gesehen? Wer hat in der Chemieindustrie gearbeitet? Wer hat in der Solarindustrie gearbeitet? Wer arbeitet bei der Stadt? Wer arbeitet gar nicht mehr? Wer greift zur Feder? Wer kennt das Lied Auferstanden aus Ruin? Wer hat eine zweite Heimat? Eine dritte? Wer hätte gerne eine Heimat? Wer sorgt sich um seine Heimat? Wer fühlt sich heimatlos? Wer geht wählen? Und wer wird diesmal etwas anderes wählen als beim letzten Mal? Wer ist Mitglied in einem Verein?

0: Wer ist Mitglied in einer Partei? Wer ist Mitglied in einer Kirche? Wer nicht mehr? Wer hat schon einmal einen Leserbrief geschrieben? Wer liest die Mitteldeutsche Zeitung? Wer liest die Welt? Wer informiert sich regelmäßig bei der Tagesschau? Wer misstraut der Tagesschau? Wer hört den MDR? Wer findet, dass der öffentlich-rechtliche Rundfunk reformiert werden muss? Wer findet, dass der öffentlich-rechtliche Rundfunk nicht reformiert werden kann und abgeschafft werden sollte? Wer hat Sorge, dass Deutschland verarmt? Wer hat Sorge, dass die Rente nicht reicht? Wer hat Sorge, seinen eigenen Lebensstandard nicht mehr halten zu können? Wer findet den Spitzensteuersatz zu niedrig? Wer vertraut dem Bundesverfassungsgericht? Wer hat ihm schon mal mehr vertraut? Wer findet, dass sich Deutschland besser verteidigen muss? Wer ist für eine Wehrpflicht? Wer hat selbst den Militärdienst verweigert? Wer findet, dass die Ukraine verteidigt werden muss? Wer sagt, das geht uns nichts an? Wer ist für ein schnelles Verbrennerverbot? Wer glaubt an den Hightech-Park Sachsen-Anhalt? Wer fühlt sich abends auf der Straße unsicher? Wer hat bei Straßenfesten ein mulmiges Gefühl? Wer findet, Deutschland braucht eine pünktliche Bahn? Wer findet, auch das Meckern über die Bahn stiftet Gemeinschaft? Wem ist künstliche Intelligenz unheimlich? Wer benutzt sie selbst heimlich? Wer redet über bestimmte Themen nicht mehr in der Familie? Bei wem sind durch Diskussionen über Corona Freundschaften zerbrochen? Und wer hat sich mit diesen Freunden wieder zusammengerauft? Wer findet die AfD gefährlich? Wer findet, dass die AfD unfair behandelt wird? Wer ist von Friedrich Merz enttäuscht? Wer hat Mitleid mit der SPD? Wer ist dafür, die 5%-Hürde abzuschaffen? Wer vermisst Rainer Haseloff? Wer rechnet noch in D-Mark um? Und wer in Ostmark? Und zum Schluss, bevor es richtig losgeht, wer sagt, Deutschland ist mein Land? Und wer nicht?
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3: Was wir hier gehört haben, waren Fragen von Aaron Boogs. Das ist aktuell der Stadtschreiber von Halle.
4: Genau. Auf einer Veranstaltung in Bitterfeld, wo der PEN Club Berlin, also PEN Berlin, nicht Club, eingeladen hatte zu einer Diskussion über Heimat, diesen schwiemeligen Begriff. Und so schwiemelig blieb die Veranstaltung leider auch. Die Fragen fand ich aber ganz schön am Anfang, weil wirklich alle im Saal so ganz fleißig immer die Hand gehoben haben. Ja, ich möchte auch das Land verlassen. Ja, ich will mich auch nicht. Und das war irgendwie witzig. Aber die Diskussion danach war tatsächlich ein Beispiel, wie vorauseilender Gehorsam gerade so aussehen kann, wenn Leute eben nicht mehr radikal was analysieren oder in Frage stellen, sondern sich schon so einlassen auf ein potenziell feindlich gesinntes Publikum. Und das fand ich total gruselig und schade auch, zumal es drei kritische Geister waren auf der Bühne plus Aaron, die eigentlich hätten eine Steilvorlage liefern können, um wirklich mal zu diskutieren, was ist denn hier eigentlich gerade Thema und wo kommt ein Unwohlsein eigentlich her. Und dann ging es die ganze Zeit um Heimat und ob das jetzt, also so eine Diskussion, die man vielleicht mal vor 15 Jahren oder 20 geführt hat, ob das ein Ort ist, wo man sich wohlfühlt, ob das Beziehungen sind und so weiter. Ob nicht Dennis Yücel ist so ein relativ bekannter Journalist, weil er irgendwann mal in Istanbul sozusagen festsaß für seine Erdogan-Kritik, der dann anfing, die AfD so hinzustellen, als wäre sie, naja, ist halt eine alternative Vorstellung von Demokratie. Also kann man ja jetzt ja nicht verteufeln, dass Leute sozusagen klare Verhältnisse brauchen, weil die Institutionen, das ist ja alles viel zu kompliziert. Und wir hatten eigentlich nicht übel Lust zu gehen. Das war eigentlich sehr anders als viele unserer Veranstaltungen, Platz der Republik, wo tatsächlich ja Leute angefangen haben nachzudenken, wo die eigene Kraft herkommen könnte, wie eine Selbstorganisation anders aussehen könnte. Da fand ich, wir waren gestern in Eisleben, wo, naja, so ein ganz klassische Versammlung von Akteuren aus einer Innenstadt da waren, die also alle irgendwas machen, Konzerte veranstalten oder in der Kirche irgendwie dafür sorgen, dass Leute ins Gespräch kommen. Und ach, was weiß ich, ein Musiker, der seine eigene Stadt liebt, Gregor Majewski.
5: Na, ich würde sagen, positiverweise würde ich sagen, es ist einfach auch schon mehr Platz hier. Also, dass die Leute Gärten haben, dass die Leute einen kleinen Garten mal schnell haben können oder sich auf dem Dorf ein Haus anschaffen können. Ja, also ich würde sagen, das ist der Gewinn daran. Also hier ist, mein Nachbar ist gestorben, die Witwe hat gesagt, das Haus, ich will hier nicht mehr wohnen, du kannst es nutzen. Dann habe ich jetzt hier die zwei kleinen Häuser nebenan, die ich eben noch als Lager nutzen kann. Und das sind alles so Sachen, das kann man in Halle gar keinem erklären, in München sowieso nicht. Das finde ich, das sind so die positiven Effekte. Oder mein Nachbar hat sich zum Beispiel einen Konzertraum ausgebaut in seiner Scheune und dann finden da eben Feste statt. Wir machen hier ein Straßenfest, einfach weil man das Gefühl hat, das macht die Stadt eben nicht mehr. Die sagt eben, das können wir uns nicht mehr leisten, gibt es eben kein Stadtfest, machen wir es. Da kommt da übrigens gerade der Nachbar, der hier den Herr Quenzel, genau. Dann ist ein Ärzte-Ehepaar nach Eisleben gezogen, die geben Wohnzimmerkonzerte und machen da gemeinnützige Spendenaktionen damit. Also viele solche Initiativen, ich glaube, die sind deshalb entstanden, weil man eben sagt, wenn man sich nicht rührt, ist nichts. Und ich finde, das ist irgendwie eine schöne Erkenntnis auch, zu sagen, lasst uns doch was machen. Hier ist nichts, aber die Stadt unterstützt uns auch und die lässt uns machen. Oder man hat Platz oder die Leute haben große Grundstücke, die Leute haben alle einen Hänger, ich habe eine Beschallungsanlage, der nächste hat einen Beamer. Irgendwas kann man damit machen und wir machen damit was. Ich finde auch den Vorteil, hier ist der Süße See gleich in der Nähe. Ich habe ein Surfbrett, ich fahre da mal schnell hin zum Surfen. Also ich finde, hier kann man glücklich werden. Und ich würde sagen, was hat sich verändert? Ich glaube, viele sind eben nicht glücklich. Und das ist schade. Und da denke ich immer, wie kann man das machen, außer den Leuten, die anlachen und mit denen reden und hier nicht weggehen, sondern eben hier sein mit solchen Festen wie dem heutigen. Oder ich gebe auch manchmal Dia-Vorträge, wie ich um die Welt reise, dann trampe ich immer irgendwo hin. Und dann immer mal den Leuten auch zu erzählen, wie sieht es woanders aus, wie haarsträubend und wie arm und wie beschwerlich ist da so ein Leben. Und ich glaube, dass man da gar nicht darauf hinweisen muss, zu sagen, guckt mal, wie gut ihr es habt, sondern dass denen das dann vielleicht ganz offensichtlich wird, wenn sie die Bilder sehen. Und das mache ich auch bei meinen Schülern, wenn der letzte Schultag ist, sagen die, können wir einen Film gucken, das sage ich, einen Film können wir nicht gucken, aber ich kann euch zeigen, wie ich nach Afghanistan getrennt bin. Und dann relativiert sich das Leben hier von ganz allein.
4: Ja, ein kurzer Eindruck aus Eisleben. Gregor Majewski, ein 1000-Sasser, der da sozusagen einfach das beschreibt, was uns in vielen kleineren Orten in Sachsen-Anhalt begegnet ist. So eine Art selbst sich Mut machen quasi, so ein Selbstermächtigungsmoment immer wieder stark zu machen und das irgendwie auch einzufordern, dass das so die zukünftige Handlungsebene höchstwahrscheinlich sein wird. Also eben nicht darauf zu warten, ob da irgendwie infrastrukturell irgendwas gefördert wird, sondern eher eigene Netzwerke zu bilden. Und sichtbar oder hörbar wurden die aus meiner Sicht tatsächlich durch dieses Korax-Moment. Also durch so ein freies Radio, ich sag jetzt mal auf dem Land, was ja ein bisschen Quatsch ist, weil es sind ja auch alles Kommunen gewesen, in denen wir waren. Je nachdem, wie klein die waren, gab es aber trotzdem dadurch so ein Zusammenkommen, was sonst sich so jetzt nicht ohne weiteres herstellen ließe. Also es brauchte diese Bedeutung der Sichtbarkeit der eigenen Stadt, war so mein Eindruck. Sowohl in Eisleben als auch anderswo. Ich weiß nicht, wie ihr das wahrgenommen habt, also ob es da freies Radio bräuchte, um das Netzwerken zu vereinfachen?
3: Vielleicht muss man für die Hörerinnen und Hörer nochmal dazu sagen, also was wir eben gehört haben, war ja ein Ausschnitt aus einem Gespräch, das jetzt in Eisleben eben war, aus der Sendereihe Ein Platz der Republik. Und das ist eine Sendereihe, die ja jetzt seit gut 2 Monaten bei Radio Korax läuft und wo Radio Korax sich vorgenommen hat, verschiedene Städte zu besuchen, jenseits von Halle in Sachsen-Anhalt. Und der Hintergrund davon ist natürlich, dass wir jetzt eine anstehende Landtagswahl haben, bei der sich ankündigt, dass das politische Kräfteverhältnis, das sich gerade verschiebt, dass sich das eben auch abbildet in der neuen Zusammensetzung des Parlaments und dass das für uns natürlich auch was heißt. Und wenn wir uns das Wahlprogramm der AfD anschauen, steht Radio Korax damit ganz oben auf der Liste von den Initiativen, die die AfD angreifen will. Und da haben wir uns eben gedacht, ja, es ist gut, irgendwie nochmal so über den hallischen Tellerrand hinaus zu blicken und in verschiedene Städte eben zu gehen, um so einen Eindruck zu bekommen, was ist denn eigentlich los, gerade in Sachsen-Anhalt, und wer sind die Initiativen und Gruppen und Einzelpersonen, mit denen wir da ins Gespräch kommen können. Und genau, du hattest jetzt da so ein bisschen gefragt, was für eine Rolle kann bei so einem Vernetzungsmoment halt Radio Korax spielen. Und ich habe so den Eindruck, dass das, also das freies Radio da ein voll wichtiges Moment ist, gerade in so einem Bundesland wie Sachsen-Anhalt, weil wir haben diese 2 großen Städte, Magdeburg und Halle. Und jenseits davon ist ja Sachsen-Anhalt sehr davon geprägt, dass es eben viele Mittelstädte sind, viele kleine Städte und dass da viel Fläche dazwischen ist. Und dass viele Leute, die da seit Jahren ganz stabile Arbeit machen, dass die sich oft nicht gesehen fühlen, so aus Perspektive dieser großen Städte irgendwie, und dass die das sehr dankbar angenommen haben, wenn wir da eben mit einem mobilen Radiostudio vorbeigekommen sind und einfach dieses Gespräch angeboten haben. Und irgendwie habe ich so das Gefühl gehabt, dass das immer für Euphorie gesorgt hat, wenn wir das so angeboten haben, eben irgendwie nochmal eine andere Art von Plattform oder eine andere Art von Hörbarkeit und Sichtbarkeit. Und ja, es waren immer sehr lebendige Gespräche eigentlich dann.
6: Ja, und ich habe auch den Eindruck, dass, also mein Eindruck von freies Radio machen oder was ist freies Radio, ist auch nicht, also oft nicht nur einfach eine, wir Bericht erstatten jetzt über einen Gegenstand und bilden den ab im Radio, sondern auch Räume zu öffnen, was ja vielleicht auch gerade dieser Musiker aus Eisleben eben beschrieben hat, was die da vorhaben, dass das irgendwie mit freiem Radio dann nochmal, eine, also sozusagen ein Raum im Äther ist, aber gleichzeitig auch ein Raum vor Ort. Also wir das ja auch oft so erlebt haben, dass wir eingeladen haben zu Gesprächsrunden oder weil wir auch so ein bisschen in dieser Position waren, wir müssen jetzt erstmal diese Orte, diese Region entdecken, mit den Leuten ins Gespräch kommen, um überhaupt wirklich davon berichten zu können oder also und das hat dann ja auch immer dazu geführt, dass sich auch Menschen, die sich vielleicht auch kannten, aber teilweise auch nicht kannten, ja auch dann da vor Ort getroffen haben und sich in Beziehung zueinander gesetzt haben. Und also das glaube ich, vielleicht das weiterzuführen, also das würde ja das ja heißen, braucht es, deine Frage irgendwie, braucht es freies Radio irgendwie in der Fläche in Sachsen-Anhalt? Ich würde meinen, ja, es wäre ganz toll, wenn das weitergeführt werden könnte, weil da irgendwie auch sowas drinsteckt von, was du gemeint hast, dass da auch vielleicht eine Wichtigkeit, also dass man da irgendwie auch ernst genommen wird in, das machen wir und wir können das hier irgendwie abbilden und wir können das aber auch mal diskutieren, was wir eigentlich überhaupt machen.
4: Das war ja auch eine rhetorische Frage natürlich. Also ansonsten wäre ja wahrscheinlich auch Korax nicht entstanden. Und lustigerweise damals als 98, als die Bewerbung bei der Medienanstalt einging für offene Lizenz, da gab es durchaus auch eine Gruppe aus Blankenburg im Harz, die freies Radio machen wollten. Und es gab eine Gruppe aus Dessau, die freies Radio machen wollten. Es wurden aber nur 3 lizenziert, nämlich die 2 unverdächtigsten in Naumburg und in Aschersleben. Und Halle wurde gar nicht lizenziert, weil das ist ja so ein Chaoshaufen und so weiter. Wir mussten dann mit so 2 Aktenordnern Unterstützerschreiben ankommen. Und damals gab es auch schon die Diskussion unter den ganzen Radiomachenden, das für das ganze Land eigentlich möglich zu machen. Und tatsächlich habe ich sowas mal sehen können in Indien, wo genau diese Community-Radios in der Fläche vorhanden sind und gar nicht so sehr in den Metropolen, sondern immer da, wo es Probleme gab, die zu behandeln waren und dann so Auseinandersetzungen stattgefunden haben, vor Ort, in einem Dorf meinetwegen, wie man jetzt gemeinsam gegen Monsanto vorgeht zum Beispiel. Und das fand ich total interessant, weil das und eigentlich so eine Art, ja, so müsste es eigentlich aussehen. Und nicht die ganzen Freaks mit ihren tollen Musiken, die dann irgendwie 23 Uhr den Sendeplatz haben, damit auch diese Musik, ist alles toll. Aber es hat eben doch mehr so einen Luxuscharakter in der Stadt, ne? Also das merken wir ja auch bei Korax, es kommen ganz viele Leute, die das als um der Nische noch ein bisschen Platz zu geben und der Nische. Und es gibt natürlich auch ganz viel Auseinandersetzung über Gesellschaft und wir haben ja jetzt gesehen auf der Reise und sehen das ja immer noch, Lukas hat diese Dankbarkeit beschrieben. Ich würde sogar noch einen Schritt weiter gehen und sagen, dass zum Teil hatte ich den Eindruck, dass zum ersten Mal auch in so einer Klarheit formuliert wurde, was mache ich eigentlich hier in Halberstadt oder was mache ich eigentlich hier in Wittenberg genau. Das ist ja irgendwie, wenn ich es mache, mache ich es, ne? Und es hat eine Wirksamkeit vor Ort. Aber wenn ich es beschreibe in einer größeren Öffentlichkeit, kommt vielleicht auch nochmal so eine eigene Klarheit zustande, okay, was fehlt denn da eigentlich möglicherweise? Oder wie könnte ich das wie muss ich das in Zukunft vielleicht anders organisieren, wenn wir andere politische Verhältnisse haben, die wir in jedem Falle haben werden nach dem 6. September. Egal wie das ausgeht, die Wahl, merkt man ja jetzt schon, was für Diskussionen da stattfinden im Landtag in Bezug auf Unterstützung von Demokratie, Leben und so weiter und so weiter. Also das wäre gar nicht, und ich finde auch die Idee natürlich dieses dezentralen Radiomachens, auch wenn wir jetzt nur diese eine Frequenz hätten in Halle, die ja dann vielleicht auch irgendwann eine Landesfrequenz sein könnte. Man kann ja selber Sender aufstellen auch. Es gibt das Gesetz ja her. Dass dann so eine Art dezentrale Programmgestaltung ja auch denkbar ist, die wir ohnehin schon forcieren sozusagen fürs Morgenmagazin. Schönen guten Morgen all denen, die uns gerade nicht aus Halle zuhören, sondern von irgendwo in dieser Republik.
3: Ich finde auch nochmal die Perspektive andersrum eigentlich wichtig, weil du jetzt, Ralf, ja gesagt hast, okay, es ist für Leute cool, so eine Plattform, so ein freies Radio zu haben oder da zu Wort zu kommen, weil sie da nochmal anders drüber nachdenken können, was machen sie eigentlich die ganze Zeit. Ich habe auch so das Gefühl, die wissen natürlich auch, was sie machen die ganze Zeit und sind darin ja auch irgendwie total stabil. Und das war für mich dann andersrum irgendwie so euphorisierend, einfach in diese Städte zu fahren und diese Leute und diese Initiativen halt irgendwie kennenzulernen und auch irgendwie so Städte nochmal kennenzulernen, die für mich irgendwie so immer so, also Orte auf einer Landkarte waren oder so, oder wo ich die Namen natürlich kenne, aber wo es irgendwie total geil ist, da so einzutauchen und so ein bisschen, so ein Stück weit irgendwie so andere Stadtgeschichten nochmal kennenzulernen und halt die Arbeit von den Leuten, die da aktiv sind, halt irgendwie kennenzulernen und da vor allen Dingen auch irgendwie so Orte kennenzulernen, wo ich so das Gefühl habe, dadurch, dass die nicht so Teil von so einer großstädtischen Szene sind oder so, dass da irgendwie so einen bestimmten Zauber oder sowas gibt und wir davon profitieren, dass wir solche Sachen dann wiederum als so Teil von unserem Programm werden lassen können.
6: Ich glaube, dass das gar nicht so richtig, wahrscheinlich passt das eher so zu Großstädten, die vielleicht auch weiter weg sind, aber letztens hatten wir so einen Workshop, da ging es um so Szenarien, wie es danach irgendwie sein kann nach der Landtagswahl. Und da wurde dann gesagt, dass jetzt halt super viel deutschlandweite Aufmerksamkeit ist auf so dem Bundesland, auf so vor allem so ländlichen Regionen und dass das super gut ist. Aber halt das höchstwahrscheinlich auch einfach nach der Wahl relativ schnell wieder abflachen könnte. Und das finde ich halt irgendwie auch spannend, weil ich auch das Gefühl habe, dass das sein kann und das nicht mal passiert, weil Leute irgendwie einfach scheiße sind und irgendwie nur so tun, als wäre es ihnen wichtig und danach ist es ihnen nicht mehr wichtig. Ich glaube, das ist gar nicht der Grund, aber ich kann mir trotzdem vorstellen, dass es passiert und da der Appell, aber das ist vielleicht eine Halle irgendwie doof, weil da wird es glaube ich nicht passieren. Also dass es halt auch in ländlichen Regionen einfach super viel stabile Leute gibt und irgendwie das einfach cool ist, die irgendwie mitzudenken. Aber jetzt nicht im Sinne von irgendwie, wir wissen es besser, weil wir kommen aus der Großstadt, sondern eher so ein Ding von einfach so zeigen, so ey, wir sind da und wir sehen euch. Und dann vielleicht nett verpackt, was ich hier halt super schätze und was, glaube ich, auch vielleicht sogar ein Vorteil sein kann von so Politarbeit, die wir zum Beispiel bei uns machen, ist einfach, dass wir, glaube ich, sehr gut befreundet sind und sehr doll auch checken, dass hinter Politarbeit doch immer Menschen mit Gefühlen und Emotionen und verschiedenen Meinungen stehen und irgendwie finde ich es sehr schön, dass wir
7: da irgendwie immer das hinkriegen, darüber zu sprechen und halt nicht so eine krasse Spaltung passiert, die irgendwie gerade, die ich gerade beobachten kann. Und es ist auch, glaube ich, sehr schwer, es generell dazu viel zu sagen, weil man dann irgendwie immer für Leute wahrscheinlich Sachen sagt, die irgendwie falsch sind. Aber so, es gibt halt Orte, da bedeutet Spaltung halt danach, dass der Ort einfach verloren ist. Und das wäre bei uns auf jeden Fall der Fall. Deswegen gucke ich ganz oft mit sehr weinenden Augen in so Großstädte und sehe irgendwie Geschehen und denke mir so, Alter, was ist hier los? Und finde es einfach crazy. Und aber richtig schön, dass es bei uns auf jeden Fall nicht passiert. Und ich glaube, das ist was vielleicht auch Leute irgendwie von so wenig Leuten in ländlichen Regionen auch lernen könnten. Ja, das vielleicht an die ZuhörerInnen.
8: Ja, genau. Also ich glaube auf jeden Fall, dass so, ich möchte mich total dir anschließen. Und ich spüre auch deine, also ich checke auch deine vorsichtige Ausdrucksweise. Aber genau, mir geht es auch irgendwie darum, nochmal zu sagen, irgendwie miteinander reden ist ziemlich geil und löst ziemlich viele Probleme. Und ich weiß, dass es nicht immer leicht ist. Und also wir können uns ja auch ordentlich streiten auf jeden Fall. Aber am Ende sitzen wir ja trotzdem wieder alle zusammen. Und ist auch vielleicht fast schon so ein bisschen hippieske Ansatz. Aber es ist, also ich habe einfach gelernt, dass das ist, was zählt und wie ich mein Leben leben möchte. Und Kleinstädte können ziemlich cool sein. Auf jeden Fall. Da kann schon einiges abgehen und es lohnt sich auch herzukommen. Man kann hier zwar nur BWL studieren, aber vielleicht eine Ausbildung zur Tischlerin machen oder so.

0: Was wir hier gehört haben, waren zwei junge Aktivistinnen aus Quedlinburg, die ich da besucht habe und mit denen ich ein längeres Gespräch geführt habe darüber, wie sie die aktuelle politische Situation wahrnehmen und vor allen Dingen, wie sie spezifisch auch die Situation in Quedlinburg wahrnehmen. Und ich fand es total interessant, was die beiden so erzählt haben. Also, dass ja, der Aktivismus in so einer Stadt wie Quedlinburg eine ganz andere Notwendigkeit hat und das irgendwie was bedeutet für das Miteinander. Und irgendwie hatte ich so das Gefühl, die haben, auch wenn sie das so ein bisschen relativiert haben, dass das sowas in Halle irgendwie eine Rolle spielt, habe ich so das Gefühl, das spielt total eine Rolle. Nicht in dem Sinne, dass man irgendwie so Differenzen nicht austragen soll oder dass es irgendwie wichtige Diskussionen gibt, die man nicht einfach so übergehen kann oder so, aber irgendwie doch, dass man so ein bisschen, ja, so einen Stolz vielleicht zurücknimmt oder irgendwie so eher oder dass man seine eigene Position auch in Frage stellt und wirklich auch zur Diskussion stellt irgendwie. Und das habe ich so ein bisschen so das Gefühl, ist so eine Botschaft aus Quedlinburg, die wir hier in Halle ganz gut gebrauchen können. Wie beziehen wir uns eigentlich aufeinander? Das fand ich irgendwie, ja, gutes Statement irgendwie.
1: Ja, ich musste auch, als sie eine der Aktivistinnen gesagt hat, irgendwie, miteinander reden ist irgendwie wichtig, dass man das ja auch so ein bisschen abtun könnte, so von, ja, jetzt sollen jetzt alle miteinander reden. Aber ich glaube, was darin auch so ein bisschen steckt, wenn das aus so einer Perspektive kommt von einer Person, die in einer kleineren Stadt wohnt, finde ich das irgendwie, also heißt das ja auch, also dieses Leben ist manchmal ja sehr viel, wenn das ein aktivistisches Leben ist, sehr viel konfrontativer. Also die Auseinandersetzungen, die man führt, das sind ja oft dann einfach mit Menschen, die man vielleicht einfach auch mehr kennt oder sich nochmal mehr begegnet, weil die Räume auch klein sind. Und dann eben genau diese Entscheidung, okay, wo hält man zusammen und wo bricht man? Und dann haben ja Brüche manchmal auch noch eine andere Bedeutung, weil eben es gibt irgendwie weniger Orte, es gibt weniger Bezugspunkte. Und genau, das irgendwie, was jetzt Lukas, du auch meintest, irgendwie, dass man also sich davon auch was abschauen kann, aber das irgendwie auch nochmal irgendwie anders sieht, was das halt nicht vielleicht heißt, irgendwie da Kämpfe zu führen, zu entscheiden, da ein aktives Leben zu führen.
2: Ja, das ich hatte gestern lustigerweise einen ähnlichen Eindruck wie auch vorher schon, dass mir immer, wenn es um dieses Miteinander reden ging, also dieses, das ist nötig und das müssen wir auch machen und so weiter, dass dann trotzdem Elephant in the Room eins immer nicht ausgesprochen würde, wie gehe ich mit den Leuten um, mit denen ich eigentlich nicht reden will. Und was gibt es da für Strategien? Und das wird erstaunlicherweise relativ häufig so ein bisschen umgangen, weil wahrscheinlich im Alltag das so oft auftaucht, wie es eben in Halle nicht auftaucht. Ja? Also diese Vorstellung sozusagen, ja, ich werde aber dauernd konfrontiert damit. Ich bin in der Familie, in weiß der Fuchs, ich gehe Fußball spielen oder und habe diese Auseinandersetzung. Und das ist mir so klar vor Augen getreten, dass wir da dann doch schon ganz schön in einem Luxus auch uns bewegen können. In Halle anders als in Quedlinburg, anders als in Halberstadt, da geht es eben nicht. Und unabhängig davon, ob da eine Strategie für existiert, ja, vor Ort, das war mir irgendwie neu, so als Gegenwart, als Alltagsgegenwart.
1: Na, irgendwie musste ich gerade auch an so eine Situation denken, die wir in Wittenberg hatten, wo wir jetzt eigentlich Ende Mai hatten wir dann eine Live-Sendung gemacht und waren ein paar Tage da vor Ort und dann hatten wir haben wir mitbekommen, wir hatten die Live-Sendung auch angekündigt, dass sich da ja Rechte angemeldet hatten, vorbeizukommen, Bekannte, und hatte so den Eindruck, dass in unserer Redaktionsgruppe, die ja aus Halle war, halt natürlich eine Aufregung da entstanden ist. Wie gehen wir damit um? Was machen wir? Und die Leute da vor Ort so waren, ja, gucken wir, die kommen immer mal vorbei. Und das war so, und die da aber irgendwie auch so eine andere, also schon eine Art vielleicht von Routine hatten, da auch ruhiger zu bleiben. Also es wurde jetzt nicht so abgetan, wie das wird nicht ernst genommen, aber also genau, es gibt da, also gibt da, glaube ich, irgendwie auch andere Erfahrungen, eben auch wieder, weil das halt vielleicht auch näher ist, also weil die Räume kleiner sind, weil man sich mehr begegnet. Und das war aber jetzt nicht mein Eindruck, dass da nicht Kämpfe geführt werden, sondern dass sie, also dass das, also so, genau, sehr klare Kämpfe da geführt werden. Wir aber irgendwie noch nicht von diesen, also wir das irgendwie so nicht kannten, glaube ich, irgendwie mit diesen, wir bleiben ruhig, wir kennen die Situation und lassen das mal so auf uns zukommen. Ja.
0: Was das betrifft, muss ich auch an Gespräche denken, die ich in Kalbe in der Altmark geführt habe. Da hatten wir auch eine Gesprächsrunde, wo dann irgendwann auftauchte als Strategie, die da vorangestellt wurde, dass die Leute dort gesagt haben, wir haben uns eigentlich angewöhnt als Strategie auch in Gesprächen und in Konfrontationen und so weiter, so eine Strategie der radikalen Freundlichkeit irgendwie zu haben. Und das war was, was mich erstmal irritiert habe, weil ich irgendwie so gesagt hatte, angesichts der aktuellen politischen Entwicklung kommt es ja schon auch irgendwie drauf an, seinen Standpunkt klar zu machen und konfrontativ zu sein und irgendwie was abwehren zu müssen. Und ich habe dann aber drüber nachgedacht und habe gedacht, so diese radikale Freundlichkeit, das steht dem gar nicht entgegen, sondern also da gibt's, also die Leute in Kalbe haben das sehr eindrücklich erzählt und in Kalbe und in der Umgegend, dass die halt mit den Leuten, die AfD wählen, tagtäglich zu tun haben und dass das total nah ist und dass man deswegen sozusagen auch anders drüber nachdenken muss, wie rede ich mit den Leuten, und das mit der radikalen Freundlichkeit ist ja nicht nur was, wie gehe ich mit meinem politischen Gegner um, sondern wie gehen wir eigentlich miteinander um und was entwickeln wir für eine Atmosphäre in unseren Zusammenhängen und so. Und genau, die beiden Leute vom Unordnungsamt in Kalbe, die haben auch gute Sachen erzählt, fand ich, wie sie jetzt mit der aktuellen Situation umgehen.
3: Wir haben echt schon öfter darüber nachgedacht, wie es bei uns auch sein könnte oder so. Wir könnten uns schon vorstellen, dass wir mal Ziel von einem Angriff werden oder so. Haben uns da lange auch drüber unterhalten, wie weit wir uns aus dem Fenster hängen und so. Und haben gedacht, wenn wir uns jetzt verstecken oder so, dann verhindern wir es auch nicht, weil wir können uns nicht ganz rausziehen oder so, und haben gedacht, nee, wir machen einfach das transparent und bauen darauf auf eine Bekanntheit, so diese Bekanntheit. Deswegen nutzen wir auch so eine Gelegenheiten, ins Fernsehen oder ins Radio zu kommen, nicht damit wir irgendwie uns berühmt fühlen oder so, aber das gibt uns eine Art Sicherheit, so eine gefühlte Sicherheit, und auch dieser große Freundeskreis, den wir jetzt wieder so in der Zeit, die so ein bisschen in Richtung Not geht oder so, dass man da so zusammenruckt oder so, und das ist unsere Strategie so ein bisschen auch.
4: Angefangen vor anderthalb Jahren im Herbst, Anfang November, als hier diese Montagsspaziergänge oder Demos sich immer mehr radikalisiert haben. Da sind so recht radikale Gruppierungen wie Hartz verteidigen, die da mitmarschieren. Dann kamen die Freien Sachsen dazu und alle möglichen anderen gesichert recht extremen Gruppierungen. Und da haben wir gedacht, wir müssen die kleine Gruppe der linken Engagierten jungen Menschen, die auf dem Domplatz immer auch dagegen gehalten haben, aber die wirklich sehr wenige waren und die das schon ziemlich lange durchgehalten haben, wir müssen die wirklich unterstützen. Und es gab so ein breiteres Bündnis. Und als wir dann dazu aufgerufen haben, also ich bin Zeitzeugin für die friedliche Revolution und war eingeladen zu einem Bürgerfrühstück in Blankenburg. Dann habe ich, als ich da meinen Vortrag gehalten habe über die friedliche Revolution, habe ich am Ende gedacht, ja, aber ich kann jetzt nicht nur über die Vergangenheit reden, jetzt müssen wir über die Gegenwart reden. Und habe dann spontan gesagt, und jetzt heute gründe ich die Omas gegen Rechts im Harz und habe eine Unterschriftenliste rumgehen lassen, wer mitmachen möchte. Und dann habe ich das anders auch verbreitet und habe dazu aufgerufen bei dieser Kundgebung, dass alle, die mitmachen wollen, mitmachen können. Und da haben sich wirklich ganz viele gleich gemeldet. Und dann kam auch Support von anderen Oma-Gruppen aus Halle und aus Magdeburg. Ich kannte die auch schon, aber ich habe lange Zeit gedacht, naja, so alt fühle ich mich jetzt noch nicht, dass ich so als Oma bezeichnet werden will. Und dann ist mir aber immer mehr aufgegangen, dass das wirklich ein politischer Begriff ist und dass es Eitelkeit da außen vor bleiben muss und dass es völlig egal ist, ob man biologische Oma ist. Und es ist eine totale Frauenpower in dieser Gruppe. Und das Wichtige ist wirklich, denke ich, bei Omas gegen Rechts für mich nochmal, die Zielgruppen, die AfD skeptisch sind, das sind oft Frauen in unserem Alter, die sich oft auch gar nicht so politisch doll engagiert haben, aber die trotzdem die AfD skeptisch betrachten. Und die können wir halt wirklich erreichen, sozusagen in unserer Pia von Auge zu Auge.
5: Mir war auch klar geworden, nie wieder ist jetzt. Jetzt muss ich Gesicht zeigen, jetzt will ich mich engagieren, weil jetzt stehen die Landtagswahlen bevor und da geht's um was. Und ich bin in der Lage, ich habe 3 Enkel und ich möchte, dass die auch friedlich, demokratisch groß werden.
6: Also ich bin jetzt nicht in der unmittelbaren Gründungsphase, wie Angela war, also dabei gewesen. Aber ich habe das dann irgendwann mitbekommen, dass es hier diese Oma-Gruppe gibt. Und dann habe ich mich da ganz schnell engagiert. Ich war bei den Versammlungen mit oder Aktionen zu starten. Und ich höre und habe immer wieder gehört, auch von anderen, einfach auch älteren Menschen. Ja, aber wir wissen gar nicht, wann da wieder was ist. Und können wir das nicht immer in der Zeitung lesen und so. Also viele Menschen, ältere Menschen, möchten sich engagieren, möchten einfach auch dabei sein, möchten sich für Demokratie engagieren. Und auf diese Art und Weise ist es also einfach vielen Menschen möglich, sich zu beteiligen im Kampf gegen Rechts, für Demokratie, gegen Hass und Hetze.
4: Und wir haben wirklich die Erfahrung gemacht, dass die Oma-Gruppe so ein bisschen so ein Scharnier ist zu der bürgerlichen Zivilgesellschaft, denen manche Protestformen zu radikal sind. Oma verstehen wir nicht biologisch, sondern das ist sozusagen der Name der Initiative oder manche sind auch im Verein. Es gibt 2 Strukturen für die Omas gegen Rechts. Es gibt auch Männer, die dabei sind. Es gibt auch wirklich ziemlich junge Frauen, die dabei sind, denen einfach diese Form der überparteilichen, aber ganz klar trotzdem politischen Initiative und des Engagements gefällt. Und wir setzen halt wirklich sehr, gerade hier im Harz, auf Gesprächsangebote. Wir bedienen auch so ein bisschen das Klischee, ja, Oma gilt ja erstmal so ein bisschen als harmlos und hilfsbedürftig. Und davor haben zum einen die Leute nicht so schnell Angst oder belächeln sie auch ein bisschen. Das kriegen wir schon auch manchmal ab. Aber wir erleben auch wirklich, dass ein ganz positiv besetzter Begriff ist. Und wir spielen damit, indem wir zum Beispiel zu einer Kaffeetafel einladen, Kaffeeklatsch mit so Blümchengeschirr, was wir alle überhaupt gar nicht zu Hause benutzen. Ja, aber das bauen wir dann auf, aber mit lauter Sammeltassen. Und dann gibt's Kekse und Kuchen. Und dann laden wir die Leute ein, also auf öffentlichen Plätzen, auf der Straße, ja, und reden mit den Leuten, machen Gesprächsangebote. Und da entwickeln sich wirklich auch sehr lange und intensive Gespräche zum Teil. Wir waren auch zusammen in Riesa und wir haben mit Bündnis Widersetzen und so, ja, da auch so Trainings gemacht, aber das machen nicht alle. Von daher ist das auch wichtig, wenn wir was in der Zeitung schreiben, das wurde mir auch immer wieder gesagt, wenn wir uns irgendwo beteiligen, dann sagen viele, oh, dann komme ich auch dahin. Dann weiß ich, das wird nicht so extrem, dass ich mich da unwohl fühle.
6: Dass es eben nicht so extrem ist wie in der Jugendzeit und trotzdem aber auch widerständig.
4: Stabil.
5: Oder jetzt in Bernburg hatten wir einen Stand, ja, und der war unweit von einem AfD-Stand. Und da habe ich für mich festgestellt, dass viele zu uns kamen, um sich einfach erstmal wirklich zu erleichtern, ja, die voller Angst sind, was da passiert.
2: Ja, ein Eindruck aus Halberstadt. Die Omas gegen Rechts, das ist ja auch tatsächlich in der Stadt immer so ein bisschen so ein, ah ja, schön, die gibt's auch noch. Aber das spielt sozusagen im ländlichen Raum eine viel größere Rolle. Genau in dem von Lukas schon eben beschriebenen Übersetzungsmoment. Also ein Angebot zu machen, was anders tickt als eine Gegendemo. Das hat genauso seine Berechtigung im Harz, aber eben, die haben auch weiter berichtet, dass sie zum Beispiel die Einzigen sind, die Wahlplakate für andere Parteien auf den Dörfern aufhängen, weil das macht sonst keiner. Das machen weder die Parteien, weil lohnt sich ja nicht, und vor Ort gibt's halt niemanden und dann rennen die halt rum und hängen da Plakate auf von Parteien, die sie vielleicht selber gar nicht wählen, nur damit die da hängen und damit es auch ein anderes Bild sozusagen für die Leute vor Ort gibt. Das ist stark und das war mir vorher so nicht so bewusst tatsächlich. Sie hören übrigens das Morgenmagazin, falls Sie sich fragen, also Morgenmagazin auf Radio Korax, falls Sie sich fragen, warum hier so rumanalysiert wird. Wir sind schon seit Monaten auf der Reise durch Sachsen-Anhalt und machen immer wieder Stationen in kleineren Orten, um letztlich auch das mitzubekommen, was da passiert und welche Vielfalt, das unglaubliche Vielfalt, das zum Teil in so Mini-Orten gibt, wo also 10 verschiedene Vereine, Bündnisse existieren, die allesamt sich natürlich irgendwie auch kennen und dann mal so an einem Tag tatsächlich zusammenkommen. Es lohnt sich also gerne auch mal bei freie-radios.net so ein bisschen nachzuhören. Platz der Republik heißt diese ganze Serie und das sind mittlerweile schon fast 100 Beiträge, die da zusammenkommen aus den verschiedenen Städten Sachsen-Anhalts. Spannend fanden wir auch, was für Strategien die Leute so natürlich entwickeln gerade. Und da gab es dann so lustige Reminiszenzen. Gestern zum Beispiel in Eisleben war ein ganz junger Schauspieler, der so ein bisschen von seiner Theaterarbeit, also was Theater leisten kann, als im weitesten Sinne Spiegelbild der Gesellschaft und da Gedanken anzustoßen. Und auf die Frage, was denn so bei immer stärker werdender AfD dann so geht, kam er quasi auf einen Ostvergleich, witzigerweise.
7: Ich finde es ganz wichtig, dass man bestimmte Narrative nicht akzeptiert und nicht respektiert. Ich habe aus diesem Grund einen Text auf die Homepage gestellt, danke Antifa, ich bin Antifa, ich stehe dazu. Ich habe in Leipzig diese ganzen antifaschistischen Demonstrationen mitgemacht, mit Platz nehmen. Ich habe das hier unterstützt.
2: Auch schön, kommen wir gleich nochmal drauf. Also der Schauspieler heißt Julius und ist im Theaterensemble in Eisleben.
8: Was natürlich passieren kann, ist wirklich, wie sie anstreben, patriotische Stücke, es dürfen nur deutsche Stücke gespielt werden, es darf nur so und so. Aber ich sag mal so, die Kunst findet immer einen Weg, Widerstand zu leisten und Möglichkeiten zu entdecken, unter der Hand das System zu kritisieren, wie Bertolt Brecht es auch schon ganz gern damals gemacht hat, der dann leider eben ins Exil musste. Aber deswegen kann man sich eigentlich darauf verlassen, dass die Kunst immer ein sicherer Ort bleiben wird und auch weiterhin für Demokratie, Vielfalt und Menschenrechte einstehen wird und das auch offenkundig zeigt und dafür auch immer ein Zuhause ist für alle Menschen, die dem sich anschließen wollen.
2: Also es gibt, wenn man so in Halle Gespräche führt, gibt es schon so, würde ich sagen, bei der Hälfte aller Gespräche kommt immer so ein fast schon kulturpessimistischer oder überhaupt so ein grundpessimistischer Zug durch, was natürlich auch ein Ausdruck von Hilflosigkeit ist und von ja dem, was uns alle gerade betrifft, sowas wie, oh Gott, was für eine Scheißwelt leben wir eigentlich. Aber gleichzeitig entstehen in diesen ganzen kleinen Orten schon so ein Selbstverständnis, so eine Strategie aus meiner Sicht, naja, dann fighten wir das jetzt eben. Und das wird schon. Das fand ich irgendwie total interessant. Also das häufiger, viel häufiger als in Halle. Vielleicht nur so ein Eindruck, ich weiß es nicht genau.
1: Na, ich habe mich auch eher gefragt, ob das einfach beides ist und beides, also weil es ist ja auch, also dass es da einen Pessimismus gibt, finde ich einfach auch realitätsnah und gleichzeitig, dass es ja trotz dessen sich Strategien überlegt werden müssen, was können wir trotz dessen machen? Also der Pessimismus hängt ja auch zum Beispiel auch daran an, ja, Förderung und Existenzängsten, die ja wo ja Kultur auch daran hängt, an Räumen, an ja, Förderung für die Projekte, die umgesetzt werden sollen. Und gleichzeitig ja, ist es natürlich voll, also kann ich mir das vorstellen und es ist gut, das zu hören, dass sich halt irgendwie auch ja, Schauspielerinnen, Künstlerinnen natürlich auch da jetzt nicht daran, an dem Pessimismus nur stehen bleiben und sich Gedanken machen schon.
0: Diese Haltung jetzt erst recht, die ist mir auch oft begegnet in den Gesprächen, die wir in den verschiedenen Städten jetzt in den letzten Monaten geführt haben. Und ich hatte aber jetzt auch, als ich das gehört habe, noch so einen anderen Gedanken. Deshalb, weil ich viele Gespräche geführt habe, wo es auch darum ging, so einen Bogen zu schlagen von den 90er Jahren zu heute. Und viele, mit denen ich da gesprochen habe, die haben eben die Baseballschlägerjahre in der sachsen-anhaltinischen Provinz halt irgendwie erfahren. Und da, also was eine extreme existenzielle Gewalterfahrung auch zum Teil gewesen ist und die Leute da irgendwie so aus einer schieren Notwendigkeit heraus Strategien entwickeln mussten, wie gehen sie da eigentlich mit um? Und dann fallen einem natürlich aber auch Unterschiede auf. Also jetzt ist die AfD so stark und irgendwie so eine klassische Neonazi-Szene, die hat auch irgendwie Auftrieb, aber das ist vielleicht gar nicht so das, was im Zentrum gerade aktuell steht, sondern irgendwie so ein ganz anderes politisches Kräfteverhältnis irgendwie. Und ich habe aber das Gefühl, dass sich auch was anderes verändert hat, weil das, was die von den 90er Jahren erzählt haben, das war ganz oft, wir mussten uns entscheiden. Und das war also eine ganz klare Entscheidung, also wenn wir gegen Nazis sind, dann heißt das auch was. Und dann müssen wir da auch Konsequenzen halt irgendwie draus ziehen. Und ich habe so das Gefühl, dass da in diesen zwei Jahrzehnten vielleicht irgendwie so, also 90er bis so Anfang der 2000er oder so, dass es da noch viel mehr so eine unabhängige politische Subkultur halt irgendwie gab. Und das ist mir jetzt nur so aufgefallen, weil die eine Frau eben so erzählt hatte, oder du hattest das erzählt, das sind so die einzigen, die halt von den anderen Parteien Wahlplakate aufhängen, wo ich mich so frage, ist das überhaupt eine Perspektive oder ist das nicht auch so ein Teil von dem Problem, was wir gerade haben, dass man oft irgendwie so, ja, nur sozusagen die Teile des Bestehenden irgendwie verteidigt, die nicht ganz so schlimm sind wie die AfD und es aber eigentlich eine andere Perspektive braucht, auch eine Perspektive, die da irgendwie darüber hinausgeht. Und ich habe so das Gefühl, das war damals viel stärker irgendwie diese Perspektive da, also Subkulturen oder was hieß Punk, das hieß nicht nur irgendwie eine bestimmte Vorliebe für Musik zu haben, das auch, sondern das hieß aber eben auch unabhängige Strukturen zu haben, Netzwerke zu haben, eigene Häuser, AZs zu haben und so weiter. Und irgendwie habe ich so das Gefühl, das braucht, also das ist eine langfristige Sache, aber das braucht man eigentlich viel mehr, diese unabhängigen Strukturen, die auch irgendwie sich unabhängig machen können von den anderen Parteien, von denen man dann vielleicht Wahlplakate aufhängt oder nicht oder so.
1: Ja, ich fand auch, also was da, ich muss da jetzt zum Beispiel an ein Gespräch denken, was wir in Salzwedel hatten, eben mit Personen, die in den 90ern aktiv waren, die aber auch gesagt haben, dass es für die auch einen entscheidenden Unterschied zu den 90er Jahren gab. In den 90er Jahren gab es einfach, also hatten die so benannt, dass es da eine drastische Gewalt auf der Straße gab, aber die politische Gewalt, dass da das Kräfteverhältnis schon auch anders aussah und dass man da, also zu der Situation, die jetzt auf uns zukommt, und das fand, also das irgendwie da vielleicht jetzt, also ich denke auch, dass Gewalt immer mehr spürbar auch ist, aber eben diese politische, das, also das ja perspektivische politische Machtverhältnis eben wahrscheinlich auch dann das Entscheidende eben ist und dass irgendwie, dass das in die Institution reingeht. Und deshalb wir also auf jeden Fall wieder diese Räume, freie Räume uns wieder mehr erschließen müssen. Freie Räume eben auch, kann ja heißen, hier auf der Straße jetzt, hier am Radio Kiosk vielleicht auch. Wir werden dann auch mit Leute werden heute noch kommen, hier und mit uns in Diskussion treten über die aktuelle Situation, über Perspektiven in zum Beispiel Kunst- und Kulturräumen.
2: Ja, ich hatte, also zuhörend sozusagen, natürlich auch den Gedanken, es ist fast schon ein bisschen zynisch, aber vielleicht tut es einfach noch nicht genug weh. Ja, also diese, das Anfang der 90er war es überhaupt gar nicht möglich, sich dem zu entziehen. Also man konnte nicht irgendwie einen Radiosender anmachen und Musik hören. Oder man konnte jetzt nicht so ohne weiteres ich kann mich erinnern, ich habe am Oranischen Platz gewohnt, da gab es auch ein besetztes Haus. Und ich wusste, wenn ich da abends hingehe, das war so das Einfallstor für Merseburger Rechte, die gerne sozusagen das als erstes Objekt sozusagen angegriffen haben. Und so ist man da losgegangen. Also das war völlig klar, dass es sozusagen eine ganz andere Bedrohungslage war, als wir das im Moment. Also es hat im Zuge von Lichtenhagen kaum jemand über Kanter gesprochen. Und die Politik, die rechte Politik, die es damals, die dahinter stand, hinter den Pogromen, die alle kennen, ne? Hoyerswerda, Lichtenhagen, das kennt jeder Mensch. Aber wie die politische Großwetterlage war, das war kein Fall. Das war eigentlich eine Art Republikaner-Politik, die CDU/CSU damals gemacht hat. Und das ist nicht auf dem Schirm. Und so ähnlich haben wir das jetzt auch. Also wir haben sozusagen eine rechte bis rechtsradikale Politik, nicht nur von der AfD. Und das ist aber so, das läuft so im Hintergrund und dann hört man die Leute schon danach schielen, na hoffentlich kann die CDU in Sachsen-Anhalt ein gutes Bündnis nach der Wahl schmieden. Und ich denke immer, diese CDU, Gott, also eigentlich müssten ja beide Parteien sofort gebannt werden und so weiter. Also egal. Also d'accord, ich glaube auch, es braucht einen viel höheren Selbstorganisationsgrad und auch, glaube ich, nochmal ein ganz anderes Verständnis von Wie sehen Widerstandsformen aus und wo kommen die her und was für Organisationsgrade braucht es dafür? Absolut.
0: Wir sprechen hier über die aktuelle politische Situation im Korax Morgenmagazin, auch zu hören bei anderen freien Radios im bundesdeutschen Raum. Und wir sitzen hier live am Reileck in Halle. Und ich würde sagen, wir hören erstmal Musik, um dann über Arbeitskämpfe zu sprechen.

0: Letzte Woche war Radio Korax im Rahmen des Projekts Ein Platz der Republik in Zeitz und in Pauscha zu Gast. Und in Pauscha, das ist so 20 Kilometer von Zeitz entfernt, da haben wir unter anderem auch Tom Karwart getroffen. Der arbeitet bei Rotkäppchen in Freiburg, also bei der Firma, die den berühmten Sekt herstellt. Und er ist bei der NGG organisiert, also bei der Gewerkschaft Nahrung, Genuss, Städten. Und der Anlass für das Gespräch, das wir mit ihm geführt haben, ist gewesen, dass es bei Rotkäppchen immer wieder Arbeitskämpfe gegeben hat. Also 2023 wurde zum ersten Mal bei Rotkäppchen in Freiburg gestreikt. Und auch aktuell gibt es da Forderungen im Rahmen von Tarifverhandlungen, die jetzt im September wieder aktuell werden. Wir hören Tom Karwart über die Forderungen bei Rotkäppchen.
1: Unsere Forderung ist ganz einfach. Wir wollen gleichen Lohn für gleiche Arbeit. Wir wollen das verdienen, was unsere Kollegen im Westen auch verdienen. Das ist das Ziel der NGG, das für uns durchzusetzen, mit uns durchzusetzen. Und das wollen alle Beschäftigten hier in der Region.
0: Also die Forderung ist eine Angleichung der Löhne an das Lohnniveau in Westdeutschland. Und da ist ja der Hintergrund einfach, dass es in vielen Bereichen immer noch einen Lohnunterschied von bis zu 30% gibt. Und da ist die Forderung eben, die Tarife anzugleichen. Dazu muss man vielleicht sagen, dass Rotkäppchen da eine ganz interessante Geschichte hat. Also Rotkäppchen gab es ja schon in der DDR und im Zuge der Wende sind dann durch die Treuhandverwaltung auch ganz viele Leute bei Rotkäppchen entlassen worden. Also es gab da quasi eine Entschlackung der Belegschaft. Aber das Besondere ist eben, Rotkäppchen hat überlebt diese Zeit. Also es haben sich dann 4 ostdeutsche Manager und ein westdeutscher Manager zusammengetan und haben es eben geschafft, die Firma durchzubringen und eben auch wieder zu einem Marktführer zu machen. Aber es ist jetzt eben auch da so, dass es diesen Lohnunterschied zum Westen gibt. Und Tom Karwart berichtet hier über die Tarifverhandlung von 2023, wo er auch direkt an den Verhandlungen beteiligt gewesen ist.
1: Es war eine sehr spannende Erfahrung, gegenüber der Arbeitgeber zu sitzen und mitzubekommen, wie so das Denken aus der Perspektive des Unternehmens heraus ist. Da haben wir auch gesehen, dass in den ersten 3-4 Verhandlungen fast gar nichts passiert ist, weil unsere Forderung ist der Westangleich, das war von vornherein klar. Und die Arbeitgeberseite versucht sich halt immer so ein bisschen davor zu drücken und das Ganze hinauszuzögern. Und ja, da fallen halt auch Argumente, wie das im Osten günstiger gelebt werden kann. Und das ist halt ein Argument, was nicht nachzuvollziehen ist. Für mich zeigt, wenn ich weniger bekomme als mein Kollege im Westen, dass ich weniger wert bin. Und das kann irgendwo nicht sein.
0: Gleichzeitig ist diese Auseinandersetzung, von der Tom Karwart hier berichtet, nicht auf Rotkäppchen beschränkt, sondern es geht auch darum, ein bestimmtes Lohnniveau für eine ganze Branche zu erkämpfen. Und deshalb hat Tom Karwart auch andere Betriebe in der Region besucht, zum Beispiel die MEG-Gruppe. Also das ist die Firma, die quasi das Saskia Mineralwasser für Lidl produziert. Tom Karwart dazu, was eben diese betriebsübergreifende Auseinandersetzung bedeutet.
1: Also wir versuchen uns halt gegenseitig zu unterstützen, indem wir zu den anderen Betrieben mitfahren und dort die Kollegen unterstützen, die auch ja mit für mich einstehen. Ne? Also wir fordern das ja als Region gemeinsam, diesen Einriss der Lohnmauer. Und von daher gibt es ja kein unser Betrieb, euer Betrieb, sondern es ist halt irgendwo ein Gemeinschaftsprojekt und da kann man sich auch gemeinsam unterstützen. Und da war das für uns selbstverständlich, uns von Anfang an irgendwo auch mal zu besuchen und zu unterstützen. Ich war 2020 bei den letzten NG-Tarifvertragsverhandlungen in Rosbach-Furt, MEG Rosbach. 2023 war ich dann in Leisling und habe dann da die Kollegen besucht zum Mantel-Tarifvertrag. Es wäre halt schön, wenn man das halt noch mehr ausbauen könnte.
0: Jetzt sind die Arbeitskämpfe bei Rotkäppchen und bei MEG überhaupt kein Einzelfenomen, sondern es gab in den letzten Jahren tatsächlich in Sachsen-Anhalt und in ganz Ostdeutschland ziemlich viele Arbeitskämpfe. Und dazu hören wir Daniel Kuller, der auf seinem Blog Classless Kuller immer wieder auch über Arbeitskämpfe schreibt.
2: Tatsächlich ist in Sachsen-Anhalt in den letzten Jahren wie auch fast überall im Osten, vor allen Dingen in Thüringen und in Sachsen, ja auch einfach wahnsinnig viel gestreikt worden. Seit 2018 rollt einfach so eine Riesenstreikwelle durch die ostdeutschen Bundesländer, angetreten von diesem ersten Konflikt damals bei Teigwaren Riesa, die

0: Die Bolle einfach mal. Und das ist auch in Sachsen-Anhalt passiert, auch in unglaublich vielen Betrieben. Es passiert auch immer noch die ganze Zeit. Und es kriegt einfach keiner mit. Es redet einfach keiner drüber. Auch Linke machen das kaum zum Thema. Also da immer vor Ort, ja klar, taucht das so ein bisschen auf. Aber das Bewusstsein dafür, dass es diese Streikwelle überhaupt gibt und dass die eben auch in Sachsen-Anhalt eine ähnlich große Rolle spielt, ist, glaube ich, nicht wirklich vorhanden.
1: Daniel Kuller hat hier von so einer Selbstermächtigung gesprochen, die Teil von solchen Arbeitskämpfen ist. Und das ist was, was Tom Karwart, der bei Rotkäppchen arbeitet, auch aus seinen eigenen Erfahrungen bestätigen kann.
2: Das war ein durchaus positives Gefühl. Also ich möchte mich ja dafür einsetzen, dass nicht nur ich, sondern auch meine nachfolgenden Generationen irgendwo ein besseres Leben hier im Osten haben. Und dafür stehe ich gerne ein. Und das ist einfach ein sehr bindendes Gefühl auch, gemeinsam mit den Kollegen dann draußen zu stehen und zu fordern. Das schweißt einfach zusammen.
1: Wenn wir jetzt auch in diesem Zusammenhang auf die anstehenden Landtagswahlen blicken, da muss man eine Sache ganz klar sagen, das ist vielleicht jetzt auch irgendwie so ein Kommentar von mir als Lukas, dass die AfD ja wirklich gewerkschafts- und arbeitnehmerfeindliche Position vertritt. Also die AfD spricht sich immer wieder gegen eine Erhöhung des Mindestlohns aus, sie ist gegen Allgemeinverbindlichkeit von Tarifverträgen, sie will das Streikrecht einschränken, also will die Belegschaften auf so einen Betriebsfrieden halt verpflichten und sie will den Handlungsspielraum von Gewerkschaften einschränken. Das sind nur so diese konkreten betriebspolitischen Aspekte. Es geht ja noch weiter mit der Steuerentlastung für Reiche, die die AfD vorsieht, mit der Einschränkung der gesetzlichen Rente, mit dem Abbau von sozialstaatlichen Leistungen, mit dem höheren Druck auf Arbeitslose und so weiter. Also das sind Positionen, die man beobachten kann bei der AfD. Das schreiben die natürlich nicht so in ihr Wahlprogramm für Sachsen-Anhalt oder so, aber das sind die Positionen, die man halt irgendwie wahrnimmt aus der AfD. Und das finde ich tatsächlich auch so ein bisschen erschreckend, dass diese sozialpolitischen Inhalte der AfD auch von linker Seite eigentlich viel zu selten thematisiert werden. Also das ist auch was, was ich so selbstkritisch für den Kontext der freien Radios halt irgendwie sagen würde. Ich habe gestern so ein bisschen auch nochmal so freie-radios.net so durchsucht nach diesem Aspekt. Dazu gibt es eigentlich kaum was. Gleichzeitig ist es so, und das sagt auch Daniel Kuller, dass eigentlich gerade in den Arbeitskämpfen und in den Gewerkschaftsstrukturen ein enormes Politisierungspotenzial steckt.
0: Das sind aber genau die Strukturen, die halt tatsächlich erstmal überhaupt Leute politisieren, die ihnen erstmal klar machen, dass sie was ändern können, wenn sie sich zusammentun. Das erzeugt eben auch Organisationseffekte, die sind dann nicht nur selber in der Gewerkschaft, dann sind die Kinder dann auch in der Gewerkschaftsjugend, wenn die in die Ausbildung kommen. Gewerkschaftsjugend ist im ganzen Osten der Backbone von allen möglichen Protesten, auch gerade so irgendwelche CSDs so in der Provinz, das würde ohne Gewerkschaftsjugend aber immer halb so groß sein, glaube ich. Damit geht das los. Da sind dann mal Leute, die sich irgendwie mal wieder so ein Bewusstsein davon verschaffen, wo sie sich da eigentlich befinden in dieser ganzen Auseinandersetzung und sich einfach auch viele von den, ja, weiß ich nicht, offensichtlicheren arbeitskräftefeindlichen Sachen der AfD einfach nicht mehr einreden lassen. Also da ist ja ganz viel Programmatik auch drin, die jetzt so durchrutscht, weil der restliche politische Betrieb halt einfach auch schon so Default bürgerlich ist, so Steuern senken und wir müssen jetzt wieder mehr arbeiten und bam, bam, bam. Das geht nicht einfach so an Leuten vorbei, die gewerkschaftlich organisiert sind, die wissen, was das heißt, die wissen, was damit gemeint ist und wessen Politik das ist sozusagen.
1: Soweit hier in diesem Morgenmagazin ein kleiner arbeitskampfpolitischer Blog. Ich wollte das letzte Wort aber hier erstmal nochmal Tom Karwart überlassen mit so einer Art kleinem Aufruf.
2: Also mir wäre noch wichtig, dass ich halt alle Beschäftigten, die irgendwo jetzt in einem Lebensmittelbetrieb arbeiten oder auch allgemein in der Region jetzt hier im Osten arbeiten und zuhören, sich überlegen, verdiene ich vielleicht dann doch weniger als meine Kollegen, wäre es an der Reihe, irgendwo auch mal Forderungen zu stellen und mich halt nicht immer nur, unterbuttern zu lassen oder sich ausbeuten zu lassen für einen Niedriglohn. Das wäre mir noch wichtig, dass wir einfach als gestärkte Formation irgendwo für uns kämpfen können.
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0: Trouble von Conny Converse. Hier schallt's so schön über das Reileck. Ist irgendwie so toll, die tolle Musik im öffentlichen Raum zu spielen. Und als ich gerade Conny Converse gehört habe, dachte ich, erinnert mich das ein bisschen an Sarah Beach, die jetzt hier neben uns steht. Und es ist voll schön, dass du da bist. Genau, du hast ja vor uns schon einen Soundcheck gemacht und irgendwie, als ich die Töne erklingen hören habe, dachte ich, voll schön, dass ich Conny Converse mitgebracht habe. Irgendwie ist das jetzt, und jetzt kommt es direkt, eine schöne Überleitung. Und schön, dass du da bist, Sarah.
1: Ja, danke, dass du mich eingeladen hast, Lisa, oder ja, alle vom Morgenmagazin. Und dass es hier draußen stattfindet, das ist richtig schön hier. Die Sonne kommt gerade um die Ecke, erleuchtet unsere Ecke.
0: Bist du Frühaufsteherin?
1: Ja, bin ich geworden, tatsächlich.
0: In Sachsen-Anhalt.
1: Also, genau, seitdem ich hierher gezogen bin ich Frühaufsteher. Nein, ich habe natürlich vorher das Lotterleben eines Studenten geführt und bin ganz mal lange aufgeblieben, aber irgendwann, ich weiß nicht, hat man hat nicht mehr so viel von dem Licht mitbekommen und man hat so... ich weiß nicht, die ganzen Strukturen waren verschoben und irgendwann habe ich so einen Cut gemacht mit dieser Lebensweise und habe mich entschieden, immer so um 6 aufzustehen, tatsächlich.
0: Und jetzt führst du das Leben einer disziplinierten Künstlerin.
1: Allerdings, ich versuche da hinzukommen, ja.
0: Ja, du hast ja ganz viele Projekte, magst du was erzählen, was du, heute spielst du bei uns Solo, was?
1: Genau, das habe ich noch nicht so oft gemacht tatsächlich, weil ich sonst immer in Bandprojekten gespielt habe oder auch immer noch spiele. Und zwar habe ich eine ganz lustige wie Karussellband, wo wir sind zu viert und 3 von uns wechseln ganz oft die Instrumente. Das heißt, also wir sind so 3 Mädels und jede von uns ist eine Songschreiberin, obwohl der Junge, der dazugekommen ist, auch 2 Songs geschrieben hat und beigetragen hat jetzt zu dem Projekt. Und aber das heißt, dass dann immer die jeweilige Songwriterin an die Hauptgitarre und die Hauptvocals geht und wir dann durchwechseln, dann gehe ich mal an den Bass oder ans Schlagzeug und deswegen ist das so eine wilde Fahrt, irgendwie durch unterschiedliche Arten und Weisen Songs zu kreieren. Und das ist die Band Highway Patrol und wir spielen sogar auch in Halle jetzt.
0: Am 4.9., oder? Spielt ihr,
1: nee,
0: oder?
1: Das ist die andere Band, aber wir spielen am 26.9. auch auf dem Galgenberg in dem Lokal. Da gibt es ja so ein kleines, ein Biergarten, Restaurant, Konzert. Rabatz, genau heißt das.
0: Und das Rabatz. Ist
1: in der Gartensparte auf dem Galgenberg, wenn irgendjemand Lust hat, vorbeizukommen. Da ist die Karussellband am 26.9. spielt dort. Und am 4.9. spielt auch am gleichen Ort die andere Band von mir, Greedy Vultures, gierige Geier. Und wir machen so Western, wir sind von Western inspiriert und aber auch tatsächlich von so Hawaii-Klängen und Surf. Wir haben auch so eine wilde Mischung auf jeden Fall. Genau.
2: Und du hast ja für uns so jetzt so Solo-Songs vorbereitet, die du jetzt spielst in diesem Morgenmagazin. Und wenn ich mich nicht täusche, hast du ja auch selber sozusagen jetzt alleine auch Sachen veröffentlicht, ne?
1: Noch nicht.
2: Noch nicht, aber kommt.
1: Genau. Ich bin noch auf dem Weg dahin. Tatsächlich habe ich nämlich auch Lust, noch so ein paar von den Songs, die ich auf dem Klavier spiele, rauszuhauen. Und das ist dann nochmal eine andere Nummer, weil ich bisher jetzt immer Gitarre gespielt habe und gesungen habe in den Bands und das wird nochmal so anders. Ich weiß ja nicht, wie ich das das wird sich zeigen dann so. Aber aber ich habe jetzt von meinem Solo-Projekt auch 2 Songs reingeschmuggelt. Der Rest ist tatsächlich so von den Bands, was ich da für Songs geschrieben habe, aber solo performt.
2: Genau, jetzt haben wir schon viel über deine Musik geredet, dann hören wir den ersten Song, oder?
1: Okay, los geht's. Der heißt Batman.
2: Mic an. Kommt noch nicht irgendwie.
0: Sarah richtet sich noch ein. Kurz
2: jetzt.
0: Sarah Beach am Reileck Radiokiosk. Ihr könnt auch rumkommen. Wenn ihr sehen wollt, wie es hier aussieht, wenn ihr sehen wollt, wer Sarah Beach ist.
2: Aber das Mikro ist immer
3: und
2: noch nicht zu hören, ne?
3: Und der Rest vom Morgenmagazin.
2: Jetzt.
3: Ja, der erste Song heißt Bad Man, aber kann genauso gut auch eine Bad Woman sein. Also das ist jetzt nicht so gendermäßig festgelegt.

0: Soundprobleme zu geben, nicht wahr? Oder? Nee, hört sich gut an.
1: Hört sich gut an, ja, wie wir gehört haben. Sarah Beach live im Korax Morgenmagazin.
2: Ja, ich habe gerade überlegt, dass, also das war ja schon immer so, wenn das hier vom Kiosk läuft, das Radio, hat man das Gefühl, das müsste eigentlich immer so sein. Also das Radio im öffentlichen Raum stattfindet, weil es ist ja ein öffentlicher Raum. Und nur wenn es aus dem Studio kommt, ist das so ghosty für alle, die Radio hören. Hier gehen die Leute natürlich vorbei, weil es ist ja ungewöhnlich, dass früh um, weiß gar nicht, 8.18 Uhr irgendwo Live-Radio passiert. Aber ich könnte mir das super vorstellen. Das würden wahrscheinlich Nikolai und Torben, die uns hier so tatkräftig unterstützen, nicht so ohne weiteres befürworten. Doch!
1: Ja, ich finde, das ist irgendwie auch so ein besonderer Halle-Moment irgendwie, dieses Kiosk-Radio irgendwie. Also das ist was ich irgendwie selten in anderen Städten erlebt habe, dass es halt irgendwie diesen Kiosk halt irgendwie hier gibt, den es ja schon lange gibt, seit DDR-Zeiten, und der jetzt halt irgendwie vom Herr Fleischer Kunstverein halt irgendwie genutzt wird für kleine Ausstellungen, und jetzt halt eben hier mitten im öffentlichen Raum, während die Leute zur Arbeit laufen oder zur Arbeit fahren, hier halt schon so ein Live-Radio stattfindet. Ja, also kommt auch gerne vorbei, wenn ihr gucken wollt, wie das hier aussieht.
0: Ich habe das letzte Mal Radio hier am Radiokiosk war, glaube ich, auch ein Morgenmagazin, und ich habe das, also hab mich, wir hatten vor uns schon ja über Grab und Druck gesprochen und habe jetzt irgendwie darüber nachgedacht, ob eigentlich, als dieses Gebäude noch nicht stand oder es weiter hinten stand, die Sonne hier mehr durchgebrochen ist und dass man nochmal so ein bisschen schöneres Morgengefühl hatte.
2: Ja, wir können ja einfach auf die Kreuzung rücken.
0: Ja, das wäre cool.
2: Also ich bin ja hier seit langem mal wieder zu Gast bei Radio Korax und habe die letzten 10 Jahre eigentlich nichts anderes gemacht als mobiles Radio, das heißt, ich kenne es gar nicht mehr anders, und ich kann jedem und jeder nur empfehlen, sich dem auch auszusetzen. Das ist es natürlich auch. Wir setzen uns ganz smart hier natürlich und sehr gemütlich aus, aber sich wirklich irgendwo mitten in irgendeine Fußgängerpassage in Kreuzberg zu setzen, oder da passieren einfach unvorhergesehene Dinge, wie jetzt zum Beispiel ist Olaf hier vorbeigekommen, ganz zufällig am Reileck. Natürlich nicht. Wir haben Olaf Nachtwey eingeladen, da er seit Jahrzehnten in der freien Theaterszene unterwegs ist und das eines der vielen Bereiche ist, die im AfD-Wahlprogramm quasi unter dieser Klausel Kultur muss zukünftig ein Vorzeichen patriotisch tragen, wie wir es aus Ungarn ja auch kennen und erlebt haben, wie sich Theaterlandschaft dort verändert hat. Wie geht ihr denn, Olaf, und du ganz persönlich mit genau dieser Situation um? Was hat sich denn vielleicht auch in den letzten Jahren schon verändert? Das ist ja nicht ein, da kommt gerade eine Gewitterwolke an, sondern das ist ja ein schleichender Prozess, der schon länger geht, vielleicht aber auch nicht. Also wie geht ihr damit um, dass gerade diese Entwicklung, was heißt das eigentlich für die freie Theaterszene, wie die beiden Gruppen, in denen du aktiv bist?
3: Naja, freie Theaterszene heißt ja, dass wir abhängig sind von Projektförderungen oder von möglicherweise längerfristigen oder von mehrjährigen Förderungen. Und Kultur-, Kunstförderung ist halt eine kommunale Angelegenheit. Das heißt sozusagen abhängig von den jeweiligen Möglichkeiten der Kommunen und Länder. Und dann gibt es noch den Bund. Und die Kürzung der Mittel ist natürlich irgendwie auch schon seit Jahren eine große Diskussion, weil natürlich irgendwie die Haushaltssituation sich in den Kommunen, Ländern halt stetig verändert oder verschlechtert. Das heißt, kommt weniger Geld rein, es geht mehr Geld raus. Und eine dieser Ausgaben ist natürlich irgendwie die Kultur als sogenannte freiwillige Aufgabe und ständig quasi von Streichungen betroffen. Und jetzt konkret war es natürlich irgendwie im Bund so, dass halt im letzten der letzte Bundeshaushalt wurde beschlossen mit zwar einem Anstieg der Kulturmittel, der Ausgaben für Kultur, allerdings innerhalb dieses Spektrums der Kulturausgaben halt einen doch einen Wertewandel, ne? Also die Stiftung Preußischer Besitz hat wesentlich mehr Geld bekommen, die sogenannte freie Szene, also wenn wir über den Kultur reden, gibt es halt einen Verband der freien Produktionshäuser, der freien internationalen Produktionshäuser, Und die wurden schlicht, da wurde die Förderung schlichtweg gestrichen. Und das heißt, für so ein Haus wie das Hau in Berlin oder Kampnagel in Hamburg oder Hellerau in Dresden, dass sie einfach 300.000 Euro weniger haben. Und das geht halt komplett durch, ne? Also das heißt, irgendwie weniger Mitarbeitende, weniger Projektmittel, weniger Produktion. Ja, und ich habe noch nicht euer Energielevel am Morgen.
1: Ja, kein Problem. Also was so die Situation der freien Theaterszene betrifft, da wollen wir auch gleich später dann nochmal drauf zu sprechen kommen, wenn Nicole Tröger auch mit in die Gesprächsrunde dazukommt vom WUK-Theater hier in Halle. Olaf, wir haben dich ja auch eingeladen, weil wir ja zusammen Teil von diesem Projekt Ein Platz der Republik sind. Wir, Ralf, Lisa und ich, wir haben jetzt so in dieser ersten Morgenmagazinstunde schon angefangen, also ein bisschen so zu diskutieren, was haben wir eigentlich für Erfahrungen gemacht jetzt in den verschiedenen Städten, wo wir im Rahmen dieses Projekts unterwegs waren. Jetzt warst du ja einer derjenigen, die dieses Projekt, Ein Platz der Republik, auch mit initiiert haben und mit angestoßen haben. Vielleicht kannst du mal erzählen, was so der Ausgangspunkt war oder was für dich irgendwie so Überlegungen waren oder auch vielleicht irgendwie so eine Notwendigkeit zu sagen, wir müssen jetzt so ein Projekt machen oder das ist auch sinnvoll und gut, das ins Radio reinzutragen.
3: Ja, und das Radio rauszutragen. Ne? Also Radio Korax ist natürlich ein wunderbarer Sender und ein wunderbares Projekt und es sollte überall Radio Korax geben und das war so ein bisschen der Punkt oder der Ausgangspunkt zu sagen, wir tragen Radio als eine Empfangssituation, ne, in den sachsen-anhaltinischen Raum und der umgekehrte Weg, wir machen auch Stimmen sichtbar oder hörbar in dem Falle. Und das war der Ansatz und ich glaube, das ist auch bis dato ganz, ganz gelungen. Also ich bin sehr, sehr überrascht von den Stimmen, die hörbar gemacht sind und was das Interessante ist, wenn wir reden natürlich über die Wahl in Sachsen-Anhalt mit dem Fokus auf Sachsen-Anhalt und dann haben wir eine Medienöffentlichkeit, auch eine bundesweite Medienöffentlichkeit, die halt von so einem Katastrophenhype geprägt ist. Ne? Also es gibt jetzt sogar auch Live-Ticker der Prognosen und die sind natürlich irgendwie scheiße, aber die Stimmen, die halt oder die Möglichkeiten, die wir hörbar machen. Also es gibt wirklich in auch in kleineren Dörfern, in mittelgroßen Städten gibt es überall Menschen, die sich engagieren, die ähnlich zusammenkommen wie wir hier am Rheileck und die im Tun sind und die Stimmen wollten wir sichtbar machen wir sichtbar und hörbar und das ist natürlich irgendwie auch ein Bild der Gegenwart und möglicherweise auch der Zukunft, was so ein bisschen Hoffnung macht in diesem ganzen Katastrophenwahnsinn.
2: Du hast ja relativ viele Orte auch selbst miterlebt. Gab es irgendwas, wo du selbst, wir haben uns vorhin darüber schon mal unterhalten, was für uns so ein, vielleicht auch so neue Sachen waren, die wir gar nicht erwartet hätten. Gab es bei dir auch sowas, wo du gesagt hast, oh, interessant, krass?
3: Ja, ich glaube, da bin ich auch nicht allein. Ne? Also wir haben ja die Redaktion vom Platz der Republik, waren ja solch, dass Menschen sich zusammengefunden haben, um sich Orten zu widmen und da zu schauen und die Orte, wo ich stärker hingeschaut habe, ist und war Bitterfeld und Eislehm und von Bitterfeld war ich einfach insofern überrascht, weil es dort seit dem Herbst 26 eine Gruppe gibt, die einmal im Monat zu einer Kundgebung aufruft und zusammenfindet und da entsteht wirklich eine diverse, vielfältige Szene, wo das queere Antifa-Mensch neben einem CDUler mit einer Deutschlandfahne steht und das hat mich erstmal sozusagen überrascht. Ich dachte, wie kommt das denn? Und dann aber halt einfach zu sagen, okay, was ist die Einigung? Und die Einigung ist halt, dass wir auf diesem Platz hier gerade stehen und im besten Fall ist die Einigung Grundgesetz und eine öffentliche Aushandlung und das findet da statt. Und wie sich sozusagen da die Situation auch verbessert hat oder vergrößert hat, also es kommen immer mehr Menschen dazu und es ist wirklich eine Raumnahme und eine Platznahme dieser Kundgebung am ersten Monat im Monat, am ersten Montag im Monat und am 31.08. 18 Uhr wieder. Das ist toll, das hat mich überrascht.
0: Olaf, also wenn ich mich jetzt recht entsinne, warst du auf jeden Fall in Bitterfeld mehrmals unterwegs und in Eisleben und das sind auch Orte, die du auch schon länger kennst und du bist ja auch in Sachsen-Anhalt groß geworden, ja genau und ich habe mich gefragt, was also sind warst ja auch eine Weile unterwegs, bist jetzt irgendwie auch wieder in Halle. Was sind das auch vielleicht da, was hast du da, das ist jetzt eine mega große Frage, aber vielleicht auch für Veränderungen wahrgenommen in dem Sinne, wenn du jetzt da auch wieder zurückgehst und siehst, was da, also du warst ja, meintest ja auch, bist auch ein bisschen wie überrascht, was da eigentlich alles passiert. Genau, was waren da so deine Eindrücke, als du jetzt auch an diesen Orten warst, die du auch ja, aus einer anderen Zeit auch kennst?
3: Naja, einmal ganz, die Oberfläche ist natürlich irgendwie sehr gut hergestellt, ne? Also jetzt mal, wenn wir über Bitterfeld reden, das war eine der dreckigsten, oder das war, glaube ich, die dreckigste Stadt Europas, ne? In den 80er Jahren. Und man fährt ja jetzt irgendwie, oder man bewegt sich durch Bitterfeld und denkt so, oh, es ist irgendwie pittoresk und hübsch und da irgendwie hier dieses kleine Bürgerhäuschen und da halt einfach die Fachwerkzeile und so weiter. Das sieht halt irgendwie wahnsinnig schön aus, ne? Was fehlt, sind natürlich irgendwie die Menschen und, aber dieses, ja, dieses Spannungsfeld von wahnsinnig viel Platz und oder von Räume, die da sind, ne? Also jetzt im Vergleich zu Berlin, München, Hamburg, Leipzig, wo es eben diese Räumlichkeit nicht gibt. Und also das ist erstmal ein Raum, der auch da ist, ne? Und wenn dann Leute zusammenkommen und sagen so, ah, wir haben irgendwie Bock, wir suchen als Band einen Raum, wir suchen ein Atelier, wir suchen einen Treffpunkt, wir wollen ein Kino machen, da gibt's einen Raum, das ist da einfach irgendwie unproblematisch möglich, ne? Wenn man es denn will. Ne? Und diese kleinen Initiativen, die gibt es ja auch. Ne? Und diese zu verstärken und dass dann auch sich schlichtweg auch eine Kultur verändert. Ne? Also das Kultur ist ja immer, wie nehmen wir Gegenwart wahr? Wie essen wir? Wie reden wir miteinander? Wie lachen wir miteinander? Das meint ja im Wesentlichen Kultur. Und diese Kulturveränderung lebt halt von diesen kleineren Initiativen, die es da halt einfach gibt.
1: Ich glaube, ich würde auch nochmal an die Frage von Lisa anknüpfen, was irgendwie so Veränderungen betrifft, weil das hatten wir vorhin auch schon so ein bisschen, weil die Idee von Ein Platz der Republik ist ja auch so ein bisschen über den hallischen Tellerrand hinaus zu blicken und irgendwie so einen Eindruck zu gewinnen, ja, wie sind denn Initiativen aufgestellt und was beschäftigt die in Sachsen-Anhalt oder auch so ein Bild zu bekommen von Sachsen-Anhalt als politisch-sozialem Konstrukt. Und das führt aber natürlich ja auch dazu, wenn man diesen Blick über den Tellerrand hinaus wagt quasi, dass man dann wieder auf Halle auch irgendwie so zurückblickt. Und das fand ich jetzt irgendwie interessant, weil wir jetzt so zusammenarbeiten in diesem Projekt Ein Platz der Republik. Ich habe dich jetzt in dem Rahmen auch erst kennengelernt und du warst ja aber auch in den 90er Jahren schon in Halle. Und das, um diesen Blick auf Halle zurückzulenken quasi, das finde ich interessant, weil ich viele Geschichten kenne aus Halle, wie das in den 90er Jahren war. Und das ist ja dann im Grunde auch irgendwie wie so ein Kräftemessen gab, was irgendwie so dazu geführt hat, dass irgendwann Halle eher eine alternative oder linke Stadt vielleicht gewesen ist, zumindest von der Kulturszenerie her. Wie blickst du da drauf zurück, wenn wir jetzt uns mit den Landtagswahlen beschäftigen, mit der aktuellen politischen Situation, was hat sich denn vielleicht hier in Halle auch verändert?
3: Ja, was hat sich verändert? Also eben kurz, weil du sagst 90er Jahre, ne? Und war ja sozusagen auch der alles ist möglich Mensch immer wieder die 90er Jahre in den Raum stellt. Ich empfand die 90er Jahre als eine sehr, sehr gewalttätige Gesellschaft und eine sehr gewalttätige Zeit. Und in Halle war es insofern aushaltbar, weil es halt dann doch eine ganze Reihe von schlichtweg Häusern und Projekten gab, ne? Also glaube ich 7 oder 8 besetzte Häuser, aus denen halt sich Projekte entwickelten, die eine Öffentlichkeit herstellten, und diese Momente waren schlichtweg auch ein Schutz, ne, ein Schutzraum und hatten natürlich dadurch auch die Stadt verändert, ne, dass es die Kellnerstraße in Halle am Hallmarkt gab, wo jeden Abend in der Kneipe 20 bis 30, auch mal am Wochenende 50 oder bei größeren Festen 100 Leute waren, hat die Innenstadt verändert, ne? Also für einen Nazi, der an naheliegenden Busbahnhof Nazi-Sachen machen wollte, war es einfach eine extrem gefährliche Situation. Und das war wichtig für die 90er Jahre, dass der öffentliche Raum, du sprachst von Kräftemessen, war ja auch so, ne? Polizei war nicht vorhanden, Zivilgesellschaft war nicht vorhanden, Was es gab, war eine extrem gewalttätige Nazi-Szene, und was es auch gab, war eine antifaschistische Gruppe und Initiativen und eben auch Hausprojekte. Und das hat eine Atmosphäre geprägt, und das war für andere, wenn Menschen aus anderen Städten kamen, aus anderen Ortsstädten kamen, sagten so, man ist ja lustig, ich laufe hier irgendwie durch den Marktplatz, über den Marktplatz, und da hängen am Händel-Denkmal Punker rum und am Hallmarkt in der Kellnerstraße Transparente, und hier scheint ja wirklich eine andere Atmosphäre zu sein. Und das war wichtig, ne? Also für eine schlichtweg auch eine ja, jetzt seit einigen sagt man Safe Spaces, aber es war im Endeffekt aus sicheren Orten entstandene Atmosphäre in der Stadt, die zwar fragil war, aber halt das war wichtig.
2: Vielleicht mal, wenn wir das romantische Bild der schlagkräftigen Antifa der Anfang 90er Jahre mal aufnehmen. Ich bin hier auch, ich habe damals in der Rheinstraße gewohnt und gegenüber vom GIG und habe sozusagen die Angriffe aus der Provinz auf das GIG auch miterlebt, hautnah, und dann aber auch die erste große Antifa-Demo, wo mehrere tausend Leute, das staute sich sozusagen hier vom Rheileck bis hoch in die Trotauer Straße. Das war so ein Ermächtigungsmoment. Und vielleicht mal Blick auf die Gegenwart, das ist eben auch ein bisschen so eine Romantik, ja. Also ja, linke Stadt Halle, wenn wir uns die AfD-Zahlen angucken als Beispiel oder auch einfach schlicht die Wahlkarte, dann spricht das ein bisschen eine andere Sprache. Kann das sein, dass sich sozusagen Halle in diesem Gefühl auch so ein bisschen eingerichtet hat und eigentlich dabei, naja, Halle ist auch Silberhöhe, Halle ist auch das sind all die Randgebiete, also südlich vom Markt geht das ja schon los, dass es eigentlich für viele Leute kaum besucht wird. Ist das vielleicht so eine Art, Reminiszenz auf irgendwas, was mal war, aber gar nicht mehr da ist, aus deiner Sicht?
3: Ach nein, das ist ja auch alles noch da. Also was ich natürlich bei Lukas fragte, was hat sich verändert? Dann gab es natürlich irgendwie Mitte der 2000er Jahre halt die Programme, die für Demokratie und Weltoffenheit und die natürlich sozusagen eine politische Bildung, eine politische Vermittlung und eine kulturelle Vermittlung möglich machten, und das hat natürlich auch sehr viel bewirkt, ne? Und diese Förderung, die dann natürlich sozusagen auch Stellen, Positionen möglich machten und auch ein anderes Agieren, also auf einmal gab es Möglichkeiten, Anträge zu stellen und mit den Anträgen Projekte zu realisieren, das steht ja in Frage, und das wird in Frage durch die AfD gestellt. Da müssen wir uns nichts vormachen. Also die ganzen Gelder wird es nicht mehr geben, und es wird dann Backlash geben in Zeiten, die wir uns, glaube ich, jetzt im Moment nicht so richtig vorstellen können. Also wir können es uns vorstellen. Ja, aber trotzdem werden ja einfach die Menschen da sein, und die Frage ist halt, wie reagieren wir, oder wie ist es möglich, weiterhin Strukturen, Orte möglich zu machen, wahrscheinlich auch ohne Geld. Also gibt es Modelle der Solidarität, auch im Bund zu denken, ne? Wir können irgendwie andere Strukturen, auch zum Beispiel Radio Korax auch unterstützen. Das wird eine Frage sein, und der Ansatz war ja auch bei Platz der Republik, dass wir halt in klar aus Halle, aus dieser Bubble Halle auch in andere, kleinere Städte gehen und dort schauen, okay, was gibt es da, und genauso da braucht es ja genau eine Solidarität, ne? Also wir waren gestern zum Beispiel in Eisleben, haben dort mit Leuten gesprochen, die halt einfach toll sind, tolle Sachen machen. Sie sagen aber auch so, von Halle wissen wir eigentlich relativ wenig, und manchmal fühlen wir uns alleine. Also dass wir da auch mal quasi eine praktische Solidarität zeigen, das heißt, so Veranstaltungen hingehen, Veranstaltungen initiieren und einfach ein Bewusstsein dafür schaffen. Und das brauchen wir halt irgendwie im Kleineren, genauso auch im Größeren, und das liegt vor uns und ist aber auch möglich.
2: Vielleicht, das Ganze ist ja auch ein bisschen kräftezehrend, ne? Wenn, es sind ja jetzt nicht irgendwie 200 Leute, die hier durch Sachsen-Anhalt reisen, und es sind schon viele, aber unterm Strich für so eine Aufgabe, also wenn man sich überlegt, was ein öffentlich-rechtliches Radio an Lokalredaktionen eingestampft hat, weil es eben aufwendig ist, gab es immer wieder die Gespräche, ja, das müsste viel länger gehen, das müsste natürlich über die Wahl hinausgehen. Was für Strukturen kannst du dir denn vorstellen für so ein landesweites Radio-Korax-Szenario im weitesten Sinne? unabhängig davon, wo jetzt sowas herkommen könnte im Sinne der Finanzierung, ja, dass man da auch all die Unkosten decken könnte, aber so grundsätzlich, was für ein, das würde ja was ändern, ne, von so einer lokalen, nicht kommerzielles Lokalradio, heißt das immer, Mediendeutsch, hin zu einem überregionalen Anspruch sozusagen der Vernetzung. Was bräuchte es denn da aus deiner Sicht?
3: Oh, die Frage würde ich gerne an euch zurückgeben. Also ich meine, Radio Coax, es hat doch seit wie vielen Jahren jetzt?
2: Seit 26.
3: Seit 26 Jahren Erfahrung in einer Selbstorganisation, zumindest in Halle. Und ich weiß nicht, wie viele MitgliederInnen es gibt und wie viele Redaktionen es gibt. Aber ist es, die Frage zurück, ist es denn denkbar, quasi die Erfahrung jetzt mal größer zu denken und ein multilokales Radio in Sachsen-Anhalt?
2: So, wir fragen einfach mal nach, oder? Bei Radio Corax. Die sind ja hier alle in dem Kiosk drin, die sieht man nur nicht. Das sind bestimmt 100 Leute oder mehr. Das sind ja die ganzen Mitglieder, sind ja hier immer präsent. Also wenn Sie mal vorbeikommen wollen und mit den Leuten von Corax reden wollen, dann können Sie einfach zum Reileck kommen, an den Radiokiosk. Das ist so voll hier. Das ist unglaublich. Und da können wir ja mal diskutieren, wie wir das Ganze machen mit dem Land und dem Bund auch.
0: Ich fand das gerade ganz interessant, was Olaf gemeint hat, dass die Leute in Eisleben sagen, die wissen eigentlich nicht so viel von Halle. Und ich würde sagen, die Leute in Halle wissen nicht so viel manchmal von den Leuten in Eisleben. Und das Lukas hatte zum Beispiel auch ein Interview, was ihr auch nachhören könnt, wie eigentlich fast alles, was wie im Platz der Republik entstanden ist, zum Beispiel bei Radio Coax oder freieradios.net mit David Bekrich geführt von Miteinander e.V. und der davon auch gesprochen hat, was macht vielleicht Sachsen-Anhalt aus, und das, was auch Sachsen-Anhalt ausmacht, ist auch eine Fragmentierung. Und ich finde, das merken wir irgendwie auch ein bisschen in unserem jetzt, also oder ich in dem Bewegen in Sachsen-Anhalt, dass manchmal ich das Gefühl habe, oh, ich bin jetzt wie auf so einer kleinen Insel, da passiert total viel und die Leute sind in sich total gut vernetzt, aber dass dann manchmal wie diese Brücken dazwischen so fehlen, und ich glaube, da kann zum Beispiel Radio ein ganz tolles, eine ganz tolle Vermittlung sein, sich miteinander in Beziehung zu setzen, in Diskussion miteinander zu treten und mehr voneinander zu wissen, auch also eben über dieses Radio, aber auch, ich glaube, wir sind da jetzt ja auch ein bisschen erstmal da reingegangen, wir müssen uns erstmal auch vernetzen. Viele von uns kommen ja, wie Olaf jetzt nicht zum Beispiel aus Sachsen-Anhalt, sondern wohne jetzt fast seit 10 Jahren schon in Halle, aber habe mich gut hier eingesessen, aber war nicht so viel in Sachsen-Anhalt bisher unterwegs.
2: Und wusstest du, dass Wittenberg in Sachsen-Anhalt liegt?
0: Ja.
2: Ja.
0: Das aber
2: wegen Uni.
0: Ja. Nee, nicht wegen der Uni, wegen dem ICE. Nach Berlin fährt man ja zum Beispiel über Wittenberg.
2: Ich hatte so das Gefühl, zum Beispiel bei Wittenberg, was bei mir immer völlig aus dem Fokus war, ja, also klar, man weiß irgendwie, das gibt's da im Nordosten von Sachsen-Anhalt, aber es ist ja sozusagen schon fast an der Grenze zu Brandenburg, gleichzeitig an der Grenze zu Sachsen, und dass da nun überhaupt nicht so bewusst. Wir hatten ein sehr interessantes Gespräch mit einem Paul Martin, der bei der Evangelischen Landesakademie für Bildung sozusagen der Referent ist, der einfach eine glasklare AfD-Analyse abgeliefert hat in so einem Gespräch.
4: Dann ist es natürlich jetzt so, wir werden jetzt gehört, weil es gibt so einen wohligen Grusel am Faschismus im Bürgerlichen. Und jetzt, man guckt auf Sachsen-Anhalt, auf Mecklenburg-Vorpommern, kann mal zeigen, da ist es so schlimm. Das halte ich also schon medial auch für ein Problem. Was mir oftmals fehlt, ist eine wirkliche Analyse dessen, was gerade umtreibt. Es gibt eine Dysfunktionalität unserer Demokratie im Blick auf das, was Menschen an Erwartungen haben. Woran das liegt, das müsste man einfach mal anschauen. Dass die AfD keine Lösung hat, das müsste eigentlich auch denen, die sie wählen wollen, klar sein. Aber sie verweisen auf etwas, was wirklich ein Problem ist. Es gibt Ungerechtigkeiten, es gibt strukturelle Ungerechtigkeiten. Es gibt das Gefühl, abgehängt zu sein, und das ist nicht nur gedacht, ja, die Städte sind schön, das ist ganz witzig. Ich habe auf der Homepage mal geschrieben, dass ich das Privateigentum problematisieren möchte. Und da haben sich viele Leute drüber aufgeregt, weil sie vielleicht den Unterschied zwischen Privateigentum und persönlichem Besitz nicht so richtig verstehen. Also niemand will von irgendjemandem die Unterhose haben. Es geht bei Privateigentum um das, was mir strukturell Macht gibt. Wohnraum, Produktionsmittel und so weiter. Das ist einfach ungerecht verteilt. Menschen erleben sich hier abgehängt, obwohl es ihnen eigentlich gut geht. Ich habe schon im Vergleich mit Leipzig 1988 und jetzt gesagt, aber es gibt so ein Gefühl und das ist nicht nur falsch und es gibt meines Erachtens keine adäquaten Antworten darauf. Wenn man sich jetzt auch anguckt, was in der Bundesregierung an Kürzungsplänen kommt, dann sind das immer die, die ohnehin schon marginalisiert sind und das, die Notwendigkeit, mit der das verkauft wird. Das ist natürlich Quatsch, man kann was anderes machen. Ne? Aber das erzeugt ein Gefühl von Ungerechtigkeit, dass man Leuten die Stimme zu geben bereit ist, die eigentlich die ganze Sache noch verschärfen würden, wenn sie ihr Programm umsetzen würden. Und das zeigt, dass das, was wir die ganze Zeit versucht haben, nämlich mit Argumenten, da irgendwas zu bewegen, dass das der falsche Ansatz war. Es geht nicht um Argumente, es geht um Emotionen. Und das haben wir nicht verstanden. Es gibt in dem Buch danach eine wunderbare Stelle, wo der Azon von Melk, der Benediktiner Noviz, seinen Meister fragt, wie das mit diesen Ketzern ist. Und er sagt, na, die Leute folgen den Ketzern, die gerade da sind. Die Idee, dass die Leute sich für die Lehren der Ketzer interessieren, das ist die Illusion aller Ketzer. Eigentlich geht es gar nicht darum. Und wir haben das gesehen, das BSW war erfolgreich, weil die Stress versprochen haben. Die AfD ist nachhaltig erfolgreich, weil sie nachhaltig Stress verspricht. Wir wissen alle, dass die keine Lösung haben. Sachsen-Anhalt, die wollen Menschen abschieben. Wir sind angewiesen auf Zuwanderung in einem Maße, wie wir es die meisten Leute sich gar nicht vorstellen. Und wenn dann 5 Wochen kein Amazon-Paket mehr kommt, dann werden das auch die Letzten gemerkt haben, worum es geht. Wobei das kein Grund ist, Leute hierher reinzulassen. Es geht nicht um ihren Nutzen. Aber das ist etwas, was man bedenken muss. Und trotzdem bekommen die zu auf, weil da ein Gefühl da ist. Und es ist uns, glaube ich, die ganze Zeit nicht gelungen, erstens eine Gegenerzählung zu liefern, die wirklich Hoffnungen weckt. Und zweitens diese Gefühle wirklich ernst zu nehmen. Und das ist ein Problem, was uns wahrscheinlich noch eine Weile beschäftigen wird. Was mir Sorgen macht, ist, die AfD wird nicht liefern können, selbst wenn sie sehr erfolgreich diese Wahl gewinnt. Was kommt danach? Also die Radikalisierung wird dann weitergehen und das ist etwas, was uns wirklich im Blick auf unser demokratisches Gemeinwesen dringend dazu nötigen sollte, eine sehr gründliche Analyse durchzuführen und dann zu überlegen, wie wir uns eigentlich aufstellen wollen. Was heißt dieses Demokratie, von dem wir vorhin schon gesprochen haben?
2: Paul Martin, Bildungsreferent der Evangelischen Landesakademie, der übrigens auch noch einen sehr schönen Satz gesagt hatte, also es wäre fast eine Schande, nicht von der AfD als Gegner erwähnt zu werden, und dass das das Selbstverständlichste der Welt ist, im Moment antifaschistisch tätig zu sein und jede Kriminalisierung sich verbiete. Sehr schönes Gespräch, lohnt sich auch mal reinzuhören bei freie-radios.net.
1: Und wir wollen jetzt nochmal Sarah wieder reinholen mit einem Live-Song. Was ist der nächste Song, den du spielst?
5: Tatsächlich habe ich euch natürlich auch zugehört habe jetzt überlegt, ob ich was erzählen soll aus meiner persönlichen Geschichte. Mache ich einfach, bevor ich einen Song singe, den nächsten. Weil mir schwirrt jetzt die ganze Zeit so eine Begegnung in meinem Kopf herum, die ich mal hatte, wo ich auf einen Menschen getroffen bin, der einer der ersten Sätze, die er zu mir gesagt hat, war: Ich bin übrigens braun. Nur, dass du Bescheid weißt. Selbst deklarierter Nazi. Ja, okay. Und ich war gerade auf dem Weg, ich bin getrennt und ich war auf dem Weg zu einem Festival, das so ein paar Befreundete, vor allen Dingen aus der Punkszene, machen im Thüringer Hinterwald. Ich bin zum Auenland-Festival getrennt und war da an so einer Ecke gestrandet und hielt meinen Daumen raus und es kam ein Auto vorbei, ein ziemlich schickes Auto auch. Es war so, ich kenne mich mit Autos nicht aus, aber es war so ein Schlitten richtig so mit schönen Ecken und Kanten und so. Und der hielt dann an und herausstieg so ein Mann, ein bisschen muskulöser, schon ein bisschen älter mit lockigem Haar und der fragte mich, ob er mich mitnehmen soll und wohin ich denn fahre und so. Und ich erklärte ihm, wohin ich will. Und dann sagte er, ich kann dich ein Stück bringen. Und als er mich dann aber so näher ins Auge gefasst hat, da hat er dann halt gesagt so, aber übrigens, ich bin braun. Nur, dass du Bescheid weißt. Und dann war ich natürlich erstmal vor den Kopf gestoßen und dachte, okay, was mache ich jetzt? Soll ich meine Gitarre wieder raus? Hatte ich meine Gitarre mit dabei? Ja, soll ich meinen Rucksack wieder rausräumen aus dem Auto? Und dann habe ich zu ihm gesagt, na, wenn wir darüber reden können, ohne dass es gleich sozusagen aggressiv wird, dann komme ich jetzt bei dir mit. Und dann saßen wir im Auto und er hatte so Musik laufen, die so Rockabilly war und hat auch dann erzählt, dass er viel in so einem Kreis unterwegs ist, wo diese Rockabilly hören. Und halt auch mit diesen ausgestellten Kleidern, mit dem Pünktchen drauf und dann so wild tanzen und sowas. Und es hat mich gewundert, dass so ich weiß nicht, die rechte Szene mit so einem, von der afroamerikanischen Musik inspirierten Musikstil sich so auslässt irgendwie so. Und habe dann auch so nachgefragt, ja, aber das kommt doch da direkt aus den Wurzeln, also in Amerika, aus den Wurzeln von Sklavenhandel und dem Ausdruck der schwarzen Kultur in und aber das da ist er nicht so direkt drauf eingegangen und ich wollte da jetzt auch nie weiter das forcieren und dann haben wir diese Rockabilly-Musik gehört und sind dadurch die Landschaft gefahren und dann hat er so angefangen persönlich über sein Leben zu erzählen und zwar war ihm gerade eine große Krise ist in seinem Leben passiert und seine Frau hat ihn verlassen mit seinen Kindern. Ist sie gegangen und natürlich war er voller Wut und voller Schreck und Verunsicherung und es ist tatsächlich so weit gekommen, dass er ins Krankenhaus musste dann, weil es ihm so schlimm ging und dann erzählte er mir so, dass sie bei ihm diagnostiziert haben, dass er eine frühe Bindungsstörung hat, also dass er von seiner Mutter damals verlassen wurde und deswegen so eine ganz starke Anhaftung an Menschen entwickelt und die so wie so einsperrt oder sozusagen nicht freilassen kann und das ist deswegen immer wieder in seinen intimen Bindungen Probleme geben wird und dann guckte er mich so an und sagte, ja und es gibt anscheinend keine Pille dagegen, also es gibt keine Medizin, die man einfach einschmeißen kann, sondern das ist halt eine eine tiefliegende innere Dynamik, die er seit seiner Kindheit mit sich trägt. Und ich weiß nicht, wir haben so dann darüber geredet und ich habe so eine unglaubliche Sympathie für diesen Menschen entwickelt im Laufe dieses Gesprächs. Und er hat mich dann an so einer Tankstelle rausgeschmissen und war dann auch gleich so ganz besorgt, ob ich jetzt richtig weiterkomme zu dem Ort, wo ich hin will und ob er jemanden anrufen soll, der mich dann da weiterbringen soll zu dem Festival. Und da habe ich natürlich gesagt, nee, ich hoffe das schon, das ist alles gut. Also das war jetzt nur kurz eine Situation, wo ich auf jemanden gestoßen bin, der von sich selbst gesagt hat, er ist braun. Ich will jetzt auch keine Generalisierung. Aber es geht schon um die Themen von Sicherheit, wie sicher fühle ich mich in mir, sicher fühle ich mich mit meiner Umwelt. Und dementsprechend, wenn man sich sicher fühlt, dann kann man auch offen sein für Neues und Fremdes. Und wenn man nicht sich sicher fühlt innerlich, dann hat man, glaube ich, schnell Abwehrreaktion oder ich weiß nicht, muss ich schnell an irgendwie Sachen festhalten. Ist ja, wir wissen alle Bescheid. Genau. Okay, das war meine kurze Geschichte. Und jetzt singe ich einen Song. Hawaiian Sunset heißt der. Der ist auf Chinesisch, weil ich habe mal Chinesisch gelernt, aber nur 2 Jahre. Das heißt, ich kann eigentlich fast gar nichts, aber ich fand die Sprache trotzdem so schön und habe so einen kleinen Song gebastelt. In diesem Lied wird der Kapitalismus vom Drachen verschluckt.
1: Sarah Wietsch.

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0: kann, wie, ich habe früher mal gesagt, Koax ist eigentlich im Idealfall so ein Graffiti-Radio, also was einfach die öffentliche Diskussion taggt und stellenweise einfach auch provoziert. Theater kann sowas ja auch, also wenn es außerhalb vom Theaterraum stattfindet, und das hat Olaf mit zwei verschiedenen Gruppen auch schon mehrfach in verschiedenster Weise durchexertiert. Kannst du ein bisschen was zum Charakter der Theatergruppen sagen, mit denen du arbeitest?
1: Ja, zum einen halt eine Gruppe, die heißt Showcase Beat Limo. Die gibt es schon seit 1997, also wir feiern jetzt fast 30 Jahre gemeinsame Theaterarbeit und Produktion. Und das zweite, sage ich mal, meine jüngeren Kollegen, wir sind nur Jungs, sind Cobra Theater Cobra. Ja, und Junge heißt, die sind ungefähr so Mitte 30.
0: Wir haben ja gerade so ein bisschen vorhin auch schon darüber gesprochen, wie überhaupt, also was die Rolle von Theater sein kann in einem öffentlichen Diskurs. Wie kommen denn bei euch Themen, also wie kommen denn Stücke zustande? Wie läuft denn sowas? Ihr habt ja nicht das Problem, dass ihr jemanden wie im Stadttheater, da gibt es ja wie im öffentlich-rechtlichen Rundfunk eine Hierarchie, wo sozusagen eine Person, kompetent hoffentlich, so einen Spielplan entwickelt mit Kolleginnen und Kollegen, sondern ihr könnt es selber machen. Wie entsteht das bei euch?
1: Das Schöne an der freien Kulturförderung ist halt, dass wir keinen Auftraggeber haben. Das sind quasi, wir formulieren unsere Aufträge selbst und beantragen dann Gelder, ja, bei verschiedenen Fördermöglichkeiten. Ja, Land, Kommune, Bund. Ja, und das ist, die Ideen gehen nicht aus, ne? Also das sind meistens Atmosphären oder Themen oder Bezüge, die wir herstellen. So ein bisschen Larifari. Was haben wir zuletzt gemacht? Wir haben uns mit der russischen Avantgarde auseinandergesetzt, haben die Reise zur Sonne interpretiert oder zur Aufführung gebracht mit einer Zusammenarbeit mit einem mit dem Solistenensemble Kaleidoskop und dem von Kral Theater in Tallinn. Waren fast 40 Menschen an der Produktion beteiligt, sind mal ein bisschen getourt wir haben uns mit Long Covid auseinandergesetzt, mit einer Produktion, die haben wir Raven genannt, wo es auch um Krankheiten in der Gesellschaft ging und um Betroffene und um den inklusiven Charakter oder das Möglichmachen von selber Kunst machen und dem Kunstgenuss unter den Bedingungen von Krankheit.
0: Ich komme mal auf die Beschäftigung mit der russischen Avantgarde zurück. Was ist denn dann so eine Motivation, im Jahre 2025 war das, sowas anzufassen?
1: Einmal, weil wir es können, und dann ist es natürlich irgendwie ein Thema, eigentlich so ein Monument ist in der Kunst- oder Theatergeschichte, die sogenannte russische Avantgarde, weil da halt wahnsinnig viel passiert ist. Also quasi auch in Umbruchssituationen wurden Kunstbegriffe verändert, die Wahrnehmung verändert. Es gibt eine ganz fantastische Ausstellung, wo Kunst in den gleichen Zeitraum entstanden ist, und dann hat man die russische Avantgarde. Malevich ist halt natürlich irgendwie wahnsinnig bekannt mit den diversen roten Quadraten, und dann hast du natürlich irgendwie in der Gleichzeitigkeit das Figurative, was halt irgendwie in Deutschland, in Frankreich entstanden ist. Und ja, insofern, russische Avantgarde ist halt immer so ein Ding, wo man sagt, was ist da eigentlich passiert?
0: Jetzt kommen ja beide Theatergruppen aus einem, man würde sozusagen oberflächlich sagen, aus einer linken politischen gesellschaftlichen Haltung heraus. Wie sind denn im Moment Diskussionen, wenn ihr darauf blickt, was ihr jetzt anfassen würdet, stofflich, bei dem, was wir gerade gesellschaftlich erleben? Was finden da für Diskussionen statt in Bezug auf zukünftige Produktionen? Also jetzt gar nicht so sehr irgendwie Blick auf fucking 6. September, sondern das ist ja nicht ein Ding, was jetzt gerade im Sommer erst entstanden ist.
1: Nö, also der Ansatz oder die Energie, Kunst zu machen oder Produktion zu machen, das ist ja das eine. Also und jetzt im Fall von Showcase, Brecht wird im kommenden Jahr frei oder Teile von Brecht werden frei, was natürlich irgendwie erstmal erstmal so eine große Baustelle aufmacht. Also wir können, insofern wollen wir Brecht anfassen und konkret halt einfach die sogenannten Lehrstücke, also Situationen, oder Brecht hat mit den Lehr- oder Lernstücken, wollte er Situationen schaffen, wo es um ein gemeinsames Lernen ging. Damit wollen wir uns auseinandersetzen und in verschiedenen verschiedene homogene Gruppen hineingehen und da etwas erarbeiten. Also die Ideen gehen nicht aus. Das Zweite ist natürlich irgendwie, wie finden wir eine Finanzierung, eine Förderung? Weil frei heißt das natürlich irgendwie auch halt irgendwie alles, was wir die Zeit, die wir uns schaffen wollen und Kollaboration, die wir möglich machen wollen, basieren natürlich irgendwie dann leider auch auf Geld. Also können wir uns den Raum schaffen, um zu arbeiten. Auch versuchen, auf Augenhöhe zu arbeiten mit institutionellen KünstlerInnen und Kunstproduktionen. Und da reden wir über eine Finanzierung und da wird natürlich irgendwie der Spielraum kleiner. Nun sind wir halt mit Showcase irgendwie basiert in Berlin, wo in Berlin nochmal die Situation ein bisschen anders ist. Also wir haben in Berlin ja auch die Wahl im September, wo möglicherweise eine rot-rot-grüne Koalition entsteht, die erstmal auch ein anderes Kulturverständnis haben als die AfD, wo halt einfach jetzt uns ein völkisch-patriotischer, was auch immer das sein soll, Begriff uns erwarten oder eine Auffassung erwarten wird, die natürlich den Spielraum verkleinern oder auf null reduzieren wird. Das ist eine Situation, ne? Die Stimmung, die da dazwischen liegt, ist halt wir haben im letzten Mal gesprochen, wir reden immer viel von Transformation. Und wir haben das dann so anders übersetzt, das heißt auch ein bisschen Abschied nehmen. Und dieses schwingt

0: Möglichkeiten entstanden durch eine institutionelle Förderung des Hauses, durch Produktionsförderung für freie Gruppen. Im Bund, mit der Bundeskulturstiftung, mit dem Fonds der Stiftung der Künste waren das natürlich irgendwie Riesenschiffe. Gerade die Bundeskulturstiftung, eine wahnsinnig wichtige Institution, die in den letzten 30 Jahren so viel Impuls gegeben hat für eine Kunstproduktion, die ja, kleine Klammer auf, eigentlich jetzt in der Förderung, in dem Fördersystem der Bundesrepublik Deutschland, die auch wiederum eigentlich die Basis hat in den 20er, 30er Jahren, also auch wiederum nochmal Klammer auf, halt, die Nazis haben das Stadttheatersystem eingeführt, Klammer zu, also die institutionelle Förderung, die dadurch die Bundeskulturstiftung aufgespalten wurde, wo gesagt wurde, hallo liebe, jetzt in dem Falle Theatermenschen, setzt euch doch mal mit der Stadtgesellschaft auseinander. Dann gab es diesen fantastischen Fonds Heimspiel oder denkt Koproduktion, denkt internationale Produktion. Und das war natürlich irgendwie ein Feld, wo Produktionsmittel möglich wurden, die wir auch genutzt haben und die da sind. Und jetzt, also erwähne ich vorhin kurz halt an den Einschnitt in der Bundeskultur. Ich glaube, die Bundeskulturstiftung hat, ich lag mich nicht mehr Zahlen, aber halt wurde der Spielraum wesentlich verkleinert an Mitteln. Die Häuser bekommen weniger Geld. Insofern wird der finanzielle Spielraum kleiner. Und das heißt wiederum, jetzt für eine Kunstproduktion können wir es uns leisten. Ne? Also ist es eine Art von Hobby, also was man quasi neben der Erwerbsarbeit, trifft man sich dann noch, um zu produzieren. Und da sind wir wiederum auch bei einer Arbeitsweise von Korax. Ne? Also welche Möglichkeiten haben wir als Kulturschaffende, das zu machen? Ist es ein Hobby? Ist es eine Möglichkeit, irgendwie davon eine Vollzeit zu machen? Bla bla bla. Also das ist sozusagen die Gemengelage, aber kurz zu, am Anfang steht immer eine Idee für etwas und die Ideen gehen erstmal nicht aus, weil die Spannungsfelder ja auch nicht aufhören, interessant zu sein.
1: Also eigentlich eine quasi Dichotomie zwischen einem extremen Reichtum an Themen, weil gesellschaftliche Brüche da sind, und eigentlich eine Fundgrube für Künstlerinnen und Künstler da anzusetzen und eine offene Auseinandersetzung loszutreten. Andererseits eine wegsackende Basis dafür, um davon eigentlich auch leben zu können und das als Berufsbild zu haben. Und deine Schlussfolgerung ist, wenn ich es richtig verstanden habe, es müssten da ähnlich solidarische Strukturen entstehen wie in anderen Bereichen auch, wie ein Freundeskreis von Radio Korax, by the way. 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Oder auch das HAU vielleicht. Vielleicht ist das ein neues Verständnis, dass Leute statt in die Kneipe zu gehen, das freie Theater unterstützen.
0: Ja, natürlich wird sich das, ich meine, wir können ja auch, ich meine, du lieber Ralf, bist ja auch quasi in anderen Ländern unterwegs. Bin ich mich mit Theaterkollegen, Kolleginnen zum Beispiel in Kroatien oder Slowenien unterhalte oder in Ungarn, dann waren die finanziellen Spielräume sind dort seit Jahren sehr, sehr eng. Also sie bekommen quasi nichts von den Kommunen und Ländern. Das ist natürlich die Möglichkeiten auf Förderung bestehen auf einer europäischen Ebene, die auch genutzt werden, und ansonsten ist das viel Herzblut und viel machen. Und und nochmal, ich traf vor Jahren eine Kollegin, die in den USA auch Theater machen, und deren Produktion wurde halt einfach so geschätzt, weil sie gesagt hat, da wurde der Raum, das Bühnenmüll, wurde gesagt, sie sagen so, es ist ja irgendwie toll, dass der Raum bei euch so abstrakt ist, also dass halt mit ganz wenig Mitteln ihr Kunst macht. Und dann haben sie gesagt, ja, wir haben die ganz wenig Mittel, heißt, wir haben einfach ganz wenig Mittel.
1: Also eine andere schöne subversive Strategie dazu könnte sein, ich war tatsächlich eingeladen, also mit

0: mit Theatercrew in Litauen und das ganze Ding war patriotisch untersetzt. Das war nämlich so eine Art das deutsche Haus in Litauen, also Vertreter für die deutsche Minderheit in Litauen lud uns ein und wir fuhren dahin, wie du weißt, und haben aber da ein Stück gemacht, das hieß, das war Müll. Also wir haben sozusagen aus den Versatzstücken, die wir, ob das jetzt Plakatmüll war, Gegenstandsmüll, Wortmüll, dort eine Performance gemacht. Und offiziell waren wir aber als deutsche Künstlerin und Künstler, nur Künstler leider, eingeladen. Also man kann sowas ja auch unterwandern. Ich weiß nicht, wie erfolgreich das auf Dauer ist. Also was anderes zu labeln und dann in der Realität was anderes zu machen. Also bei Stadttheatern funktioniert das ja manchmal auch. Ne? Du hattest auch aus Kroatien erzählt, dass da so jemand das erfolglos probiert hat, einfach ein Programm aufzustellen und dann irgendwas zu machen, dass das dann natürlich schnell durchschaut wird. Aber vielleicht ist ja so AfD und Konsorten gar nicht schlau genug, das zu durchschauen. Weiß ich nicht.
1: Ich glaube, ich würde auch nochmal so nachfragen, weil wir jetzt auch in dem Kontext natürlich auch irgendwie über den fucking 6. September halt irgendwie reden. Und ich finde interessant, wie das ja in der freien Theaterszene auch diskutiert wird, vor dem Hintergrund, den Ralf vorhin auch schon mal angesprochen hatte. Die AfD schreibt in ihr Wahlprogramm für Sachsen-Anhalt, dass sie die Aufgabe von Kunst darin sieht, halt eine nationale Identität halt irgendwie zu schaffen und zu pflegen. Und sie will quasi eine patriotische Kultur fördern und spricht explizit auch Theaterproduktion an und die wollen dann natürlich das schöne deutsche Theatergut halt irgendwie so fördern. Und genau, ich finde es interessant, irgendwie da zu erfahren, wie eine freie Theaterszene darüber auch diskutiert. Vielleicht auch so jenseits davon, was das heißt für eine, so in der Förderpraxis, die du ja schon angesprochen hast, aber gibt es irgendwie Diskussionen darüber, wie man sich organisiert, um dem auch was entgegensetzen zu können? Und ich kann mir vorstellen, dass das vielleicht gar nicht so einfach ist, gerade in der freien Szene, weil ja sozusagen so ein organisatorischer gemeinsamer Rahmen nicht unbedingt gegeben ist, sondern dass ja das braucht ja eine aktive Vernetzung dann, um ja, oder irgendwie so organisatorische Überlegungen, wie kann man dem dann auch standhalten vielleicht?
2: Ja, das passiert gerade. Also was tun, geistert als Frage natürlich irgendwie immer herum. Ja, was tun ist dann wahrscheinlich auch die Antwort.
0: Ja, das stimmt ja auch nicht ganz so. Ne? Die Vernetzung ist natürlich längst schon auch da, sowohl auf kommunaler, auf Landesebene, auf Bundesebene gibt es ja Interessenverbände für freies Theater, die durchaus auch wahrgenommen werden. Allerdings natürlich auch schnell von einem Kulturstaatsminister Weimar als irrelevant zu den Akten gelegt, weil ökonomisch nicht interessant und identitätsstiftend für Deutschland erst recht nicht. Aber ihr macht jetzt schon, dann hieß das sozusagen.
2: Ja, natürlich, klaro. Nur die wie es sich anfühlt, wenn sich dann die Förderpraxis dann doch ändert oder wenn Anträge versehen sind mit einer Verpflichtung für eine patriotische Kunst, was auch immer das sein soll, das ist schlichtweg eine. Das steht auf der anderen Seite und auf der anderen Seite geben wir. Da sind wir noch nicht. Ne? Es fühlt sich an wie so eine kleine Übergang. Und der Übergang, der betrifft jetzt nicht nur die freie Szene. Und das ist ja quasi, da sind ja sehr viel mehr Menschen betroffen. Und ob jetzt so eine Theatergruppe irgendwie Geld bekommt oder ein Haus bekommt, das würde ich jetzt mal in der Liste der Szenarien, die uns möglicherweise erwarten, würde ich jetzt uns jetzt auch nicht in den Mittelpunkt rücken. Also dass jetzt migrantische Menschen, die mit einer komplett anderen Lebenssituation, wo ganz basisch irgendwie habe ich einen Aufenthaltstitel, wie kann ich meine Kinder zur Schule schicken, das sind ganz andere Betroffenheitsszenarien. Ne? Also wo ich denke so, ja, mei, dann, da sind wir jetzt auch nicht so wichtig. Ne? Und trotzdem ist natürlich irgendwie Kunst und Kultur wichtig, weil sie gestaltet unser Miteinander. Und wir streichten vorhin kurz die 90er Jahre, wo natürlich irgendwie diese Kulturorte insofern wichtig waren, weil sie halt eine Gesellschaft erstmal möglich machten. Ob das nun kleinere Filmproduktionen waren, die kleinen Kinos, die entstanden sind, die Konzertorte, die entstanden sind, die Clubs, die entstanden sind, Lesungen, Veranstaltungen, Infocafés, Erzählcafés, bla bla bla. Also, und das macht ja eine Kultur aus und die wird es hoffentlich auch mit mehr oder weniger Geld auch weiterhin geben. Und es basiert natürlich irgendwie auf Engagement. Und ja, und jetzt auch nochmal den Link zu Platz der Republik nochmal zu lenken. Die Gruppen oder die Menschen, also schlichtweg die Menschen, die sich auch in Initiativen treffen und verbinden, die erstmal nur bis zur Wahl gedacht haben, die Stimmen, die ich mitbekomme, sagen, nee, also das hört ja jetzt am 6. September nicht auf, sondern wir werden weiter uns treffen und machen und tun und schlichtweg auch kämpfen für eine andere Gesellschaft, und die ist machbar.
0: Ja, und nicht zuletzt in einer Co-Produktion mit dem Magdeburger und dem Hallischen Theater wird es Anfang des nächsten Jahres genau auch eine Stückentwicklung geben, Zusammenarbeit mit Cobra und Radio Korax, nämlich genau zum Platz der Republik. Daraus wird ein Stück und ein Hörspiel entstehen, und das ist eben weit nach dem 6. September und eigentlich vielleicht auch wie so eine Art Startschuss in, okay, wir gehen jetzt aktiv mit der Situation um, was ja eigentlich super ist.
2: Ja, das sind wir hier auch verbunden, und die Premiere wird im März sein, wahrscheinlich im Theater Magdeburg, das genaue Premierendatum steht noch nicht fest, auch im März dann am neuen Theater in Halle, und das Stück ist noch nicht geschrieben, aber das liegt noch vor uns, und da werden wir bestimmt verschiedene Zeitebenen miteinander in Verbindung setzen.
0: Ja, weil die Geschichte ist ja gerade auch eher so in Tagesrhythmen. Insofern ist es ja gut, dass es noch nicht geschrieben ist.
1: Was tun, ist die Frage. Was tun, ist die Antwort.
0: Und Olaf Nachtwey war das, der mit uns darüber philosophiert hat. Der mitarbeitet in zwei freien Theatergruppen, mit zwei freien Theatergruppen und auch Stadttheatern. Vielen Dank fürs Kommen.
2: Danke. Ist schön hier, und kommt vorbei. Schön, dass es euch gibt.
3: Kommt vorbei zum Morgenmagazin hier am Radiokiosk. Wir senden von draußen, und es wird auch voller hier vom Kiosk. Es kommen immer wieder Leute vorbei. Ein paar sind schon gegangen. Und ich blicke jetzt zu Sarah Beach und frage, spielst du uns noch einen Song?
4: Ja, gerne doch. Der nächste Song ist, der heißt Lonesome Cowboy und ist inspiriert von Ennio Morricone und seiner wunderschönen Western-Musik.
3: Hau rein!

0: Ihr habt gehört, live Sarah Beach hier am Reileck im Morgenmagazin, das im Sinne steht vom Platz der Republik. Projekt, was gerade seit Mai schon bei Quarx läuft. Wir sind unterwegs in ganz Sachsen-Anhalt oder in vielen verschiedenen Teilen von Sachsen-Anhalt und treffen uns da mit Initiativen, mit Einzelpersonen, die ja gegen eine rechte Bedrohungslage halten, die tolle Sachen machen vor Ort. Und nachhören könnt ihr das zum Beispiel auch bei Radio Quarax unter dem Hashtag Platz der Republik. Oder wenn ihr mehr die Leserin seid, dann gibt es auch gerade eine Programmzeitung, die sich dem Thema widmet von Radio Quarax. Und heute sind wir in Halle.
1: Ausnahmsweise.
0: Und gerade ist Thorsten Zinke zu uns gekommen, der ist Teil der mobilen Opferberatung in Halle. Auch eine Initiative, die es schon ganz lange gibt, seit Anfang von 2001 habt ihr euch gegründet. Erstmal hallo Thorsten. Schön, dass
2: du
0: da bist.
2: Hallo, hallo.
0: Auch wenn euch vielleicht schon auch viele Hörerinnen kennen und ihr auch schon, also ich würde sagen, auch bei Quarax immer wieder Gesprächspartner seid, nochmal vielleicht auch ein Rückblick auf Vergangenheit. Also was war denn eigentlich Anlass der Gründung der mobilen Opferberatung und was macht die mobile Opferberatung?
2: Genau, du hast es eben schon angesprochen, uns gibt es seit 2001. Wir feiern dieses Jahr unser 25-jähriges Jubiläum. Herzliche Einladung am 3.11. im Puschkin-Haus, egal was passiert dieses Jahr, wir feiern. Und was wir machen ist, wir unterstützen Betroffene von rechter, rassistischer, antisemitischer Gewalt, homofeindlicher, queerfeindlicher Gewalt, Gewalt gegen Wohnungslose. Genau, und wir versuchen so schnell wie möglich mit den Betroffenen in Kontakt zu kommen und versuchen herauszufinden, was das Wichtigste ist, bieten psychosoziale Gespräche an, versuchen finanziell sozusagen zu unterstützen, begleiten zur Polizei, zu Gerichten, klären auf, wie läuft ein Strafverfahren und machen auch ein unabhängiges Monitoring für rechte, rassistische, antisemitische Gewalt in Sachsen-Anhalt.
0: Ich habe mich gerade gefragt, als ich dir zugehört habe, wie finden euch denn überhaupt Betroffene? Ich kann mir irgendwie vorstellen, dass das irgendwie auch eine Arbeit ist, die ihr irgendwie leisten müsst, dass irgendwie Personen, für die ihr da sein wollt, die ihr unterstützt, die ihr begleitet, dass die überhaupt zu euch finden und wissen von euch, dass es eigentlich dieses Angebot gibt.
2: Das ist ein guter Punkt. Es ist total unterschiedlich, wie Leute zu uns finden. Zum einen zum Beispiel über die Polizei, die Betroffenen im Rahmen einer Vernehmung oder in einem Strafverfahren Unterstützungsangebote von unserer Organisation übergibt und die Betroffenen entscheiden dann, ja, ich habe Bock, mich unterstützen zu lassen und wir bekommen die Kontaktdaten, das ist eine Möglichkeit. Der Großteil der Ratsuchenden kommt aber zu uns, weil sie uns irgendwie kennen aus den Communities von Betroffenen, denen schon mal ähnlich was passiert ist. Das Wissen trägt sich weiter. Wir haben natürlich auch Social-Media-Formate und eine Webseite. Ja, das sind sozusagen die Punkte, wie die Leute am ehesten zu uns finden. Und das ist natürlich in Großstädten immer ein bisschen einfacher, in Halle und Magdeburg. Sind Leute, die uns seit Jahren kennen. Es gibt Kooperationspartnerinnen wie andere Beratungsprojekte, die auf uns verweisen, wenn die hören, dass da was passiert ist. In ländlichen Strukturen ist das leider ein bisschen schwieriger, zumal auch dort nicht rechte Jugendliche, politisch Aktive manchmal nicht so lange vor Ort sind und damit auch das Wissen um uns verloren geht. Ebenso Rassismusbetroffene, die sozusagen dann natürlich entweder eine größere Stadt ziehen oder gleich in den Westen ziehen wollen und dann das Wissen um uns auch verloren geht.
3: Jetzt begleitet ihr Betroffene von rechter, rassistischer, antisemitischer Gewalt. Ein Teil eurer Arbeit besteht ja aber auch darin, diese Vorfälle zu dokumentieren, was ich finde eine sehr verdienstvolle Arbeit ist, eben, dass es halt eben auch öffentlich ist und sichtbar ist, was passiert denn eigentlich und dass man auch irgendwie so ein bisschen ja eine Analyse machen kann und Aussagen darüber treffen kann, was für eine gesellschaftliche Dimension hat diese Art von Gewalt. Und das fände ich interessant, bevor wir jetzt auch irgendwie so auf aktuelle Entwicklung zu sprechen kommen und was auf uns vielleicht irgendwie zukommt. In den letzten Jahren, was habt ihr denn da vielleicht beobachtet, wie sich auch irgendwie so diese Art von Gewalt verändert hat? Oder ja, genau, ja, also kann man irgendwie so eine Aussage machen über die Entwicklung der letzten Jahre?
2: Ja, ich bin schon eine Weile bei dem Projekt und während der Anfangszeit war der Beratungsschwerpunkt hauptsächlich auf nicht rechte Jugendliche, alternative Jugendliche, auch politisch Aktive, die sozusagen in den Fokus von Gewalttaten kamen. Das hat sich in den letzten Jahren entscheidend geändert, weil Rassismusbetroffene sozusagen die größte Gruppe der Betroffenen sind. Und was die Fallzahlen angeht, kann ich sagen, dass seit 2015 unglaublich hoher Anteil nicht nur von rassistischen Gewalttaten, sondern grundsätzlich von rechten Gewalttaten zu verzeichnen ist. 2016 hatten wir, glaube ich, die höchsten Angriffszahlen, die wir dokumentiert haben. Und in den letzten Jahren ist es natürlich auch sehr hoch. Letztes Jahr war es auch sehr hoch. Dieses Jahr haben wir 224 dokumentierte Angriffe für Sachsen-Anhalt, was natürlich immer ja ein Blick auf die Sachen sind. Also viele Sachen kriegen wir nicht mit. Ja. Es gibt ein hohes Dunkelfeld, was sozusagen Studien nahelegen, vor allem bei rassistischer Gewalt, dass Leute sich aus den unterschiedlichsten Gründen natürlich nicht an Sicherheitsorgane oder selbst an uns wenden, wenn sowas passiert ist.
3: Ich habe auch das Gefühl, dass so 2015 ja irgendwie so ein relativ entscheidender Einschnitt auch irgendwie so ein bisschen ist und habe mich aber auch immer gefragt, wie man das so einordnen kann, weil 2015, das ist ja das Jahr, wo das so enorm politisiert war, was die Frage von Migration halt irgendwie betrifft. Also es gab irgendwie so diesen kurzen Willkommenssommer irgendwie, wo es ganz viele Initiativen gab, die gesagt haben, okay, hier sind Menschen in Not, wir wollen die unterstützen und wir wollen denen auch ermöglichen, hier anzukommen, und gleichzeitig folgte ja kurz darauf halt irgendwie so eine rassistische Mobilisierung und was ja genau so ein bisschen auch so diesen Aufstieg der AfD mit vorbereitet hat oder auch Teil davon war. Wie würdest du dieses 2015-Ding denn so einordnen?
2: Ja, vielleicht nicht nur unbedingt die AfD. Es gibt ja auch andere Parteien, die sozusagen da eine rassistische Grundstimmung, ich sag mal, nicht verursacht haben, aber zumindest befeuert haben, und die AfD als Stichwortgeber für rassistische Meinungen sehe ich da schon entschieden, ja? Dass sozusagen ab 2015, aber auch ab 2016 da so ein großer Einfluss gewesen ist.
1: Mich würde interessieren, zum einen natürlich ganz praktisch, wie ihr mit migrantischen Selbstorganisationen zusammenarbeitet, und zum anderen natürlich auch, was sich da verändert hat, vielleicht auch in den vergangenen 10 Jahren. In der Selbstwahrnehmung der Gruppen natürlich und der Zusammenarbeit.
2: Ja, es gibt viele interessante Gruppen, die sich in der letzten Zeit herausgebildet haben. Mit denen arbeiten wir zusammen, mit denen, die schätzen unsere Arbeit, würde ich auch sagen. Und es gibt eine gute Kooperation, wo auch immer wieder Betroffene vermittelt werden. Ich glaube, in der Großteil der Gruppen, die sehen die Wichtigkeit unserer Arbeit, aber auch anderer Beratungsstellen wie Endknoten von LAMSA zum Beispiel, die gegen rassistische Diskriminierung arbeiten, auf dem Wohnungsmarkt, auf dem Arbeitsmarkt, aber auch, keine Ahnung, bei der HAVAG zum Beispiel. Und ich denke, da sind wir auf Augenhöhe mit vielen Initiativen. Gleichwohl ist die Sorge natürlich groß für dem, was jetzt passiert, wenn das auch sozusagen schon eine Frage war, was passieren kann.
1: Ja, vielleicht auch, das ist ja auch nochmal ein Unterschied, ne? Wenn wir jetzt über Landes- und Bundespolitik reden, die so eine Gesamtstimmung sozusagen natürlich mitbestimmt, gibt es ja trotzdem eine kommunale Augenhöhe, wo wahrscheinlich die Praxis eine ganz andere ist. Wie wird denn eure Arbeit in der kommunalen Politik wahrgenommen? Oder beziehungsweise welche Wirkung kann sie da entfalten?
2: Da wir uns alle immer an die Seite der Betroffenen stellen, ist das manchmal nicht so angenehm für sowohl Kommunalpolitik als auch für Landespolitik, aber auch insbesondere für Sicherheitsbehörden. Wenn nämlich Kritik geäußert wird, würden wir sozusagen uns an die Seite der Betroffenen stellen und diese Kritik auch fundiert rüberbringen. Das heißt, man eckt schon manchmal an mit der Arbeit, aber das ist sozusagen auch die Kernaufgabe unserer Arbeit, an der Seite der Betroffenen zu stehen und das nicht nur von uns zu fordern, sondern von einer Vielzahl von Menschen, sich solidarisch zu verhalten. Und da ist die Reaktion der kommunalen Ebene oder auch der Landesebene relativ unterschiedlich. Wenn man sich die Kritik annimmt und darüber reflektiert, was falsch läuft, passiert das, aber leider nicht allzu häufig.
0: Im Zuge der Landtagswahl, die jetzt ja auf uns zukommt demnächst, habt ihr vor einem Brandstifter-Effekt in Wahlkampfzeiten gewarnt. Das habe ich auf eurer Webseite gelesen. Und wollt fragen, was beobachtet ihr denn? Also wir haben auch gerade den Blick so ein bisschen in Vergangenes gerichtet. Was beobachtet ihr denn aktuell bei rechter, rassistischer und antisemitischer Gewalt? Also haben sich Formen, Intensität irgendwie, also seht ihr da Veränderungen und was könnt ihr so in dem letzten halben Jahr feststellen?
2: Diese Statistik, auf die du abzielst, die ist von 2025, diese Pressemitteilung sicherlich. Es gibt jetzt keine Fallzahlen für das laufende Jahr. Das hängt damit zusammen, dass wir erst am Ende des Jahres auch parlamentarische Anfragen zum Beispiel auswerten. Und das dauert in der Regel immer ein bisschen länger. Eine Tendenz für dieses Jahr kann ich vielleicht dahingehend geben, dass natürlich wieder der Anteil von rassistisch motivierten Gewaltstraftaten sehr hoch ist, zumindest was uns bekannt ist. Und da insbesondere auch viele Kinder und Jugendliche angegriffen werden. Zumindest hier in Halle gab es in der letzten Zeit ein paar Angriffe, aber auch sachsen-anhaltweit, dass wirklich Kinder und Jugendliche, egal von erwachsenen Täterinnen oder von Gleichaltrigen, angegriffen werden. Genau, das ist sozusagen eine Beobachtung, die ich dieses Jahr gemacht habe.
3: Jetzt nähern wir uns quasi dem, was auf uns zukommt, also diesen anstehenden Landtagswahlen. Und ich würde dich gerne fragen, was du denkst, was auf euch und vielleicht auch auf andere Fachberatungsstellen zukommt, gerade wenn eben solche Organisationen, die solche Gewalt dokumentieren und Betroffene unterstützen, selber zum Feindbild werden. Das ist ja ganz interessant. Also dieser Platz der Republik-Sendereihe findet ja auch statt, weil Radio Korax angegriffen wird von der AfD in dem Wahlprogramm. Und da werden ja so einzelne Organisationen genannt, die sozusagen ganz oben auf der Liste stehen von der AfD. Korax gehört dazu, aber auch zum Beispiel die Evangelische Akademie gehört dazu, die wird explizit genannt. Und aber auch Miteinander e.V. wird ja genannt. Das ist ja sozusagen der Dachverein, wo auch die mobile Opferberatung dazugehört. Was bedeutet das für euch, dass ihr da quasi ins Visier geraten seid?
2: Das ist jetzt kein neuer Zustand für uns. Es gibt eine langjährige Beziehung zur AfD hier in Sachsen-Anhalt zwischen Miteinander und uns. Es gab gerichtliche Auseinandersetzungen dazu. Es gab die größten Anfragen, glaube ich, im Landtag zu unserem Verein. Das ist, glaube ich, nichts Neues, dass wenn man sich kritisch mit der AfD auseinandersetzt, da auch in den Fokus gerät. Das wisst ihr genauso gut wie die Landeszentrale für politische Bildung oder eben die Evangelische Akademie. Es ist halt die Frage, welchen Umgang man damit findet. Wir finden schon, dass man sich, glaube ich, nicht leisten kann, unpolitisch in solchen Zeiten zu sein und ein klares Statement abzuliefern gegen Menschenverachtung und Rassismus und für demokratische Werte einzustehen. Und wir gucken einfach, was passiert.
0: Aber nicht nur die AfD stellt, also zum Beispiel die AfD stellt eure Arbeit in Frage. Also es gibt ja auch gerade die aktuelle Situation, dass viele zivilgesellschaftliche Organisationen oder auch Beratungsstellen Probleme haben, weil gerade Förderung in Frage gestellt wird durch das Programm Demokratie leben. Ich weiß nicht, ob ihr davon auch, ob ihr davon auch Förderung bekommt. Wie ist denn da gerade ganz aktuell die Situation, die finanzielle Situation der MOB, der mobilen Opferberatung?
2: Ja, beides richtig. Also es gibt natürlich Organisationen auf bundesweiter Ebene, wo Demokratie leben jetzt festgestellt hat, dass das einer Überprüfung bedarf und sozusagen ab nächstes Jahr entweder gar nicht mehr oder nur gering gefördert wird. Das betrifft HateAid, die Antonio Amadeo Stiftung und natürlich VBAG, das ist unser Dachverband, der eine wichtige Arbeit leistet, was sozusagen die Qualifizierung der einzelnen Opferberatungen angeht. Es gibt darüber sehr viele interessante Veranstaltungen, die dann wegbrechen würden, ne, wenn die Förderung sozusagen ganz oder teilweise ausbleibt. Und das wäre natürlich ein verheerendes Zeichen in diesen Zeiten, wenn solche Organisationen nicht dauerhaft finanziell gefördert würden.
3: Ich weiß nicht so richtig, ob ich daraus eine Frage machen kann, aber irgendwie so, wenn wir so darüber reden, fällt mir das halt irgendwie auf, wie katastrophal eigentlich dann die Situation ist. Und also einfach deshalb, weil die AfD das natürlich halt irgendwie ankündigt, dass sie da Fördergelder streichen wird, da wo sie halt eine Verfügung drüber hat. Aber gleichzeitig ja sozusagen ganz aktuell diese Förderung in Frage gestellt wird, auch ohne die AfD, wo ich so manchmal irgendwie so das Gefühl habe, okay, die aktuelle Politik, weiß nicht, die bereitet das auch vor und das ist eine ähnliche Tendenz irgendwie. Weiß ich nicht. Keine Frage, ne?
0: Aber vielleicht eine Frage auch nochmal so zu einer Strategie von euch für das Kommende. Wir hatten auch so die Situation jetzt an verschiedenen Sendungen, die wir im Zuge vom Platz der Republik gemacht haben, dass auch manchmal Vereine oder Gruppen gesagt haben, ey, wir trauen uns gar nicht, zu euch in die Sendung zu kommen. Uns ist das gerade zu heiß mit dem Blick auch auf das, was kommt und wie das vielleicht dann auch bewertet wird, wenn man zum Beispiel bei Coax vielleicht sich in eine Sendung setzt, aber vielleicht auch kritisch spricht. Also das ist so ein bisschen dieser vorauseilende Gehorsam oder nicht nur das, nicht, ich würde gar nicht nur vorauseilender Gehorsam, sondern eher auch, dass Einschüchterung tatsächlich wirkt. Also eher, genau, das würde ich gerade eher sagen wollen. Wie sieht das denn bei euch aus? Wie das da vielleicht auch eher mit so einem Blick, wie wehrt ihr euch auch dagegen oder wie könnte auch Strategie sein, zusammenzuhalten?
2: Ja, wir unterstützen natürlich auch Leute, die politisch aktiv sind und genau davon betroffen sind, nicht mundtot gemacht zu werden oder sozusagen Rückzug anzutreten in Debatten, aber auch im persönlichen Leben. Und da würde ich ja sagen, raten wir den Menschen immer, bleibt stabil, seid weiter wachsam und vertretet eure Argumente, die ihr habt, ja, was sozusagen eine Zivilgesellschaft angeht, was Demokratiekerne, die noch in der ostdeutschen Provinz da sind, dass die erhalten bleiben und dass sozusagen die Positionen jetzt nicht aufgeweicht werden, nur weil in der Medienlandschaft oder der Mainstream hier im Osten gerade ein anderer ist als noch vor, gute Frage, 10, 20 Jahren?
1: Vielleicht nochmal abschließend. Es ist immer so ein bisschen eine billige Frage natürlich, aber andererseits spüre ich auch gerade in ganz vielen Gesprächen, dass Leute jetzt tatsächlich irgendwie auch so ein bisschen begreifen, dass sie aktiv Part sein müssen. Könnten sie das denn auch für euch, also jenseits sozusagen der Kernkompetenz, also vertragt ihr Hilfe, die unbezahlt ist, die aber aus der Aktion heraus und aus dem Willen heraus funktioniert? Wenn ja, was könnte das sein? Wie können sich Leute einbringen?
2: Es gibt natürlich auch eine Zeit nach der Landtagswahl und es wird es auf jeden Fall noch bis Ende des Jahres geben. Und was darüber hinaus passiert, machen wir uns natürlich auch große Gedanken. Früher gab es natürlich viele Leute, die ehrenamtlich Leute unterstützt haben, Prozesse beobachtet haben, Leute begleitet haben zu Ämtern. Das wäre natürlich wunderbar, wenn es das alles weiter in professioneller Weise geben würde, aber wenn das nicht der Fall ist, gäbe es die Möglichkeit, dass Leute sich natürlich auch bei uns melden können und wir so eine Art Wissen vermitteln können, was über eine Förderung hinausgeht. Da machen wir uns schon sehr viele Gedanken. Finanzieller Art machen wir uns natürlich auch Gedanken. Es gibt eine Seite, Opferberatung bleibt, heißt die. Da können Leute spenden, ähnlich wie bei euch sozusagen oder für andere Projekte, die in Gefahr sind. Genau. Da gibt es die Möglichkeit, Geld zu lassen und es gibt die Möglichkeit, Newsletter zu abonnieren, wo verschiedene Informationen über unsere Arbeit, aber über stattfindende Prozesse oder sozusagen rechte Taten nachzulesen sind.
0: Ja, vielen Dank. Thorsten Zinke war hier bei uns im Morgenmagazin und hat über die Arbeit der mobilen Opferberatung gesprochen. Die gibt es in Halle, in Magdeburg und in Salzwedel, oder?
2: Richtig.
0: Genau. Wenn ihr mehr von der mobilen Opferberatung, euch darüber mehr informieren wollt, es gibt eine Webseite, da findet ihr auch, jährlich wird von der mobilen Opferberatung eine Chronik. Beratung bleibt.
1: Und zu einer der Organisationen, mit der die mobile Opferberatung zusammenarbeitet, kommen wir auch gleich noch, nämlich LAMSA. Das ist eine der migrantischen Selbstorganisationen in Sachsen-Anhalt. Und da hat, mit denen hat Lisa im Vorfeld unserer Sendung schon mal gesprochen.
0: Wir hören jetzt noch mal einen Song von Sarah Beach. Sagt man so schön.
4: Ja, oder? Ja. Rollt gut über die Lippen.
5: Der nächste Song heißt Life Isn't Always Easy. Das ist, glaube ich, mein erster Song, den ich jemals geschrieben habe.

0: Ich habe mich mit UNRWA. Ah ja! Applaus! Dankeschön. Die große Sarah Beach hier im Morgenmagazin am Reileck.
1: 1,79.
0: Ich habe mich mit UNRWA Dressler, der Geschäftsführerin des Landesnetzwerks Migrantenorganisation Sachsen-Anhalt, kurz bekannt unter LAMSA, in der Geschäftsstelle in Halle getroffen, um mit ihr über die Geschichte, Arbeit und aktuelle Perspektive des Netzwerkes zu sprechen. Gegründet wurde LAMSA 2008. Inzwischen gehören dem Netzwerk rund 120 Organisationen und Einzelpersonen an. Entstanden ist LAMSA aus dem Zusammenschluss von Migrantenorganisationen, die ihre Interessen auf Landesebene gemeinsam vertreten wollten.
2: Also unsere Gründungsväter und Mütter, sage ich mal, und das waren so 40 Migrantenorganisationen, die gesagt haben, okay, wir machen ja seit vielen Jahren hier ehrenamtliches Engagement. Ja, wir engagieren uns in allen Ebenen in der Gesellschaft, in den Regionen, wo wir leben. Wir haben Vereine gegründet oder Initiativen gegründet und arbeiten und haben einen Beitrag für die Gemeinschaft oder für den gesellschaftlichen Zusammenhalt. Dann haben sie natürlich gesagt, okay, irgendwie sind wir dann landesweit verteilt, überall in kleinen Gruppen, machen unsere Arbeit und kämpfen vor Ort. Aber wir stellen fest, dass wir auf Landesebene keine gemeinsame Stimme haben, erstens, vor allem keine politische Stimme haben, schon gar nicht eine gewichtige politische Stimme. Und das war auch sehr, sehr wichtig für die Gründungsväter und Mütter damals, dass sie gesagt haben, okay, wir möchten auf Landesebene gebündelt unsere Interessen vertreten, unsere wirtschaftliche, soziale, kulturelle und politische Interessen vertreten. Das war jetzt das Hauptziel, wo man gesagt hat, okay, wir haben auf Landesebene keine Interessenvertretung. Es gibt niemanden, der für uns spricht. Es gibt niemanden, der sagt, wie unsere Perspektiven sind, wie unsere Erfahrungen sind, welche Herausforderungen wir haben, ja, welche politische Ziele wir brauchen. Und das wurde damals auf dieser Ebene nicht artikuliert. Und das war das Ziel und der Anlass, wo wir gesagt haben, okay, wir schließen uns unter einem Dach, sehr vielfältig, über Religion, Sprachen, Herkunft oder Lebensentwürfe übergreifend ein gemeinsamer Dachverband. Das war sozusagen die Geburtsstunde vom LAMSA. Als wir uns damals 2008 gegründet haben und 2014 auch als Verein gegründet haben, wir waren bundesweit einzigartig. Es gab keine solche vergleichbare Organisation, die auf Landesebene so vereinbart und organisiert ist. Und das ist auch eine Stärke von Sachsen-Anhalt, ja, was auch gut zu Gesicht steht und sagen kann, dass hier eine starke, engagierte, migrantische Community gibt, die auf Landesebene diese Arbeit leistet und auch darüber hinaus.
0: Eine gemeinsame Stimme schaffen, so beschreibt UNRWA Dressler den Anlass für die Gründung von LAMSA. Heute, fast 20 Jahre später, ist die Frage, wer gehört wird und wessen Perspektiven in politischen Debatten vorkommen, wieder besonders brandaktuell. Ich habe Sie gefragt, UNRWA Dressler, was sich aus Sicht des Netzwerkes in den vergangenen Jahren spürbar verändert hat, mit Blick auf die Lebenssituation von Menschen mit Migrationsgeschichte in Sachsen-Anhalt.
2: Also die Atmosphäre, die Stimmung in unseren Communities und grundsätzlich die Stimmung in unserer Gesellschaft hat sich in den letzten Jahren sehr verändert. Und gerade so für migrantische Menschen oder für unsere Mitglieder oder migrantisch gelesene Menschen hat sich die Situation leider zum Negativen verändert. Und in den letzten Jahren können wir als LAMSA auch feststellen und in unseren Beratungsstellen, dass die Zahlen von alltäglicher Rassismus und Diskriminierung drastisch gestiegen sind. Und das ist eine besorgniserregende Entwicklung. Besonders können wir feststellen, seit dem Anschlag auf dem Magdeburger Weihnachtsmarkt und sind tatsächlich unsere Fälle in diesem Bereich absolut explodiert. Hinter jedem Fall steckt ja ein Mensch bzw. eine Familie. Ja, und das macht uns große Sorgen, dass die gesellschaftliche Änderung, die Atmosphäre sich so entwickelt, dass die Sicherheit der migrantisch gelesenen Menschen oder migrantischen Communities einfach immer unsicherer werden, immer schwieriger werden. Und das ist das Ergebnis, wo wir einfach merken, wie sind die Diskussionen. Ja, wenn wir auch gemeinsam kommen, wir machen viele verschiedene Veranstaltungen mit unseren Mitgliedern. Und wenn wir zusammenkommen, welche Themen dominieren, was beschäftigt uns. Ja? Und aktuell ist es so, zunehmend, wenn die Landtagswahl näher kommt, ist natürlich entsprechend die politische Diskurs und politische Diskussionen sehr emotional und es wird immer intensiver. Und das merken wir genauso auch in unseren Communities. Ja, die Stimmung ist sehr dynamisch, sie ist auch sehr emotional und sehr, sehr viele Mitglieder von uns sind verunsichert und sie haben große Ängste. Und das ist schon nicht einfach, auch damit umzugehen. Und wir nehmen das auch wahr. Wir sehen das auch als unsere Verantwortung. Und ich nehme das auch als meine Verantwortung als Geschäftsführerin, das auch transparent und offen zu kommunizieren und das auch in den öffentlichen Diskurs zu bringen, ja, weil es einfach eine Tatsache ist. Und wenn wir solche Fälle angucken, nach dem Magdeburger Weihnachtsanschlag, dass ein 12-jähriges Kind in der Öffentlichkeit angegriffen wird oder ein junger Mann, der abends nach Hause möchte, mit einem Messer auch verletzt wird, sodass er im Anschluss auch ins Krankenhaus gehen müsste und beziehungsweise dort behandelt werden müsste. Oder dass eine migrantische Frau, die Kopftuch trägt, auf offene Straße angespuckt wird. Oder auf einem Schulhof in einer Sekundarschule in Sachsen-Anhalt, dass ein Kind rassistisch gemobbt wird und aufgrund dessen die Eltern natürlich auch in Beschwerde gehen und sagen, so geht das nicht, das ist nicht in Ordnung und dass die Schulleitung entsprechend reagiert und ein Gespräch mit den Eltern durchführt. Und wenn die nach diesem Gespräch aus dem Schulgebäude rauskommen, dass da so viele Leute sich versammelt haben, organisiert haben und lautstark beleidigen, rassistisch Äußerungen treffen, ja. Und das sind all diese Fälle, dahinter stecken Menschen und das sind unsere Mitglieder. Ja. Und deshalb, wir nehmen das auch sehr ernst und beobachten diese Entwicklung auch sehr besorgt.
0: Untra Dressler beschreibt hier einen drastischen Anstieg von Fällen rassistischer Diskriminierung bis hin zu tätlichen Übergriffen. Das spiegelt sich auch in den Angaben der Antidiskriminierungsberatungsstellen in Sachsen-Anhalt wider. Auch sie verzeichnen einen deutlichen Anstieg der Beratungsfälle. Und das verweist auf eine gesellschaftliche rassistische Grundstimmung. Sichtbar wird die auch gerade im aktuellen Wahlkampf in Sachsen-Anhalt, in dem Menschen, die migriert sind, immer wieder instrumentalisiert und objektiviert werden. Und wie Menschen aus dem Lamsa-Netzwerk mit dieser gegenwärtigen Situation umgehen, erlebt Undra Dressler in ihrer täglichen Arbeit.
2: Die Stimmung ist verunsichert und beängstigt und gleichzeitig auch sehr unterschiedlich. Es gibt ja auch Menschen, die sagen, aufgrund dessen, wie sich die Gesellschaft in den letzten Jahren und ganz aktuell jetzt entwickelt, ich habe für mich die Entscheidung getroffen, Sachsen-Anhalt zu verlassen. Ich habe meinen Koffer gepackt, ich habe Geld von meinem Bankkonto abgehoben und ich habe mich woanders beworben, in einem anderen Bundesland oder im europäischen Ausland beworben. Und sobald ich eine zusage, dann bin ich hier weg. Diese Menschen gibt es. Dann wiederum gibt es auch bei unseren Communities auch Mitglieder, die sagen, ich werde erstmal bis zur Landtagswahl abwarten und nach der Landtagswahl werde ich entscheiden, ob ich eine Zukunft für mich und für meine Familie in Sachsen-Anhalt sehe oder nicht. Dann wiederum gibt es natürlich auch Menschen in unseren Communities, die sagen, jetzt erst recht, ich bleibe hier, ich kämpfe, ich werde meine Stimme erheben, ich werde mich dafür einsetzen, dass wir in Zukunft in Sachsen-Anhalt vielfältige, weltoffenes Sachsen-Anhalt haben und dass wir für den Zusammenhalt auch beitragen. Ja? Dazu möchte ich beitragen und deshalb entscheide ich mich bewusst für Verbleib in Sachsen-Anhalt. Die gibt es auch. Wir haben 2025 bei unseren Mitgliedern eine Umfrage gemacht und das Ergebnis war erschütternd für uns. Ja? Über 80% der Befragten haben gesagt, wir denken darüber nach, Sachsen-Anhalt zu verlassen. Und deshalb sage ich also, Hass und Diskriminierung gab es auch gestern. Das ist jetzt nicht neu. Menschen erlebten das auch vor vielen Jahren in Sachsen-Anhalt, erleben das heute noch und hoffentlich in Zukunft wird es besser. Also dafür arbeiten wir, dafür kämpfen wir und dafür machen wir auch tagtäglich unsere Arbeit. Wenn ich in wenigen Worten die Stimmung, die Lage aktuell in unseren Communities beschreiben würde, würde es heißen, nach der Wahl. Nach der Wahl entscheide ich, ob ich in Sachsen-Anhalt bleibe. Nach der Wahl entscheide ich, ob ich meine Kinder hier in der Schule anmelde. Nach der Wahl entscheide ich, ob ich einen neuen beruflichen Weg einschlage. Nach der Wahl.
0: Der Ausgang der Landtagswahl verbindet sich für viele Menschen mit Migrationsgeschichte mit einer grundsätzlichen existenziellen Frage, eben ob sie in Sachsen-Anhalt weiterhin leben können und wollen. 2025 hat Lamsa unter seinen Mitgliedern eine Umfrage zu den Zukunftsperspektiven in Sachsen-Anhalt durchgeführt und das Ergebnis, mehr als 80% der Befragten gaben an, darüber nachzudenken, eben ob sie Sachsen-Anhalt verlassen aufgrund der aktuellen Situation. Und Lamsa will diese Perspektive in die politische Auseinandersetzung einbringen. Das Netzwerk führt deshalb derzeit gerade demokratische Tür-zu-Tür-Gespräche in Sachsen-Anhalt durch und sucht dabei den Austausch mit Menschen, was eine demokratische Zukunft, ein lebenswertes Leben in Sachsen-Anhalt für sie mit einer politischen Forderung noch einmal gebündelt veröffentlicht.
2: Diese 11 Forderungspunkte enthalten genau die Themen, die für uns wichtig sind. Aus Sicht der Menschen mit Migrationsgeschichte aus unseren Communities. Ja, und da stehen ja auch ganz viele, viele verschiedene Themen, wie zum Beispiel Landesantidiskriminierungsgesetz. Das kommuniziert Lamsa schon seit vielen Jahren. Genauso, dass wir sagen, auch Ausländerbeauftragte, ja, Migrationsbeauftragten in den Kommunen, in den Städten, dass da auch ein feste, verbindliche Ansprechpartner gibt. Ja, die aber dann natürlich auch die Möglichkeit haben, auch Dinge umzusetzen, Projekte durchzuführen. Und Migrationsbeiräte, das ist zum Beispiel etwas, was wir auch auf politischen Ebene seit vielen Jahren fordern und sagen, wir brauchen flächendeckend in jede Kommune einen Beirat, welche für die Interessen der migrantischen Bevölkerung in der Kommune und vor Ort sich einsetzt, diese Themen auf die Tagesordnung bringt und aber nicht ein Beirat, der nur beratend ist, sondern auch beschlussfähig ist, der auch Beschlüsse auch an den Kreistag oder in der Kommune und in Stadtrat oder in den Gemeinderat bringen kann. Das ist auch sehr wichtig.
0: Es geht grundsätzlich aber auch um die Frage, wer in Sachsen-Anhalt über gesellschaftliche Verhältnisse mitentscheiden kann und wer zum Gegenstand politischer Entscheidungen gemacht wird. Auch werden Migrantenorganisationen häufig nur dann als relevante Akteure wahrgenommen, wenn über Migration gesprochen wird. Lamsa will diese Logik in Frage stellen. Das ist auch in diesen 11, also das wird auch in diesen 11 Forderungen besprochen. Zum Beispiel ist da eine Forderung, Netzwerke migrantischer Organisationen eben nicht nur auf die Rolle von betroffenen Vertretungen zu reduzieren, sondern sie als gleichwertigen Teil der Zivilgesellschaft anzuerkennen, mit eigener politischer Expertise, eigenen Interessen und dem Anspruch, gesellschaftliche Verhältnisse mitzugestalten.
2: Rund 10% der Bevölkerung in Sachsen-Anhalt hat Migrationshintergrund, Migrationsgeschichte. Wenn wir unseren Landtag angucken oder unsere Ministerien angucken oder den Minister bisher, ist diese Bevölkerungsgruppe nicht repräsentiert. Und das sehen wir nicht. Wir sehen da nicht die 10%. Ja? Da sitzen nicht 10% Menschen mit Migrationsgeschichte in unserem Landtag. Ja? Also wir haben auch viele, viele verschiedene Forderungen in unserem Forderungspaket, was man auch dann auf unserer Webseite lesen kann. Also in dem Zusammenhang mit der Landtagswahl, wir fordern auch seit vielen Jahren das Wahlrecht auf Landesebene für alle Menschen mit Migrationsgeschichte, die dauerhaft in Sachsen-Anhalt leben. Ja? Diese Menschen sind von der politischen Entscheidung direkt und unmittelbar betroffen. Aber sie haben nicht die Möglichkeit und die Chance, diese gleichberechtigte Teilhabe ist bisher nicht gegeben. Das Gremium, was die politische Richtung und die Entscheidungen treffen, auch nicht mitentscheiden können, dass sie dieses Wahlrecht nicht haben und Wahlrecht nicht besitzen. Es gibt ja auch in europäisch viele gute Beispiele und das fordern wir auch seit vielen Jahren. Und gerade so im Zusammenhang mit der Landtagswahl möchte ich explizit auf diese Forderung gerne hinweisen.
0: 11 Forderungen hat Lamsa im Zusammenhang mit der Landtagswahl formuliert und im Juni veröffentlicht. Die Forderungen reichen von einem Landesantidiskriminierungsgesetz über verbindliche Migrationsbeauftragte und stärkere Beteiligungsstrukturen bis zu mehr politischer Repräsentation. Lamsa fordert außerdem die Abschaffung der Bezahlkarte und eine gleichberechtigtere politische Teilhabe von Menschen, die dauerhaft in Sachsen-Anhalt leben. Das Papier trägt den Titel Zukunft nur mit uns und ist auf der Internetseite des Netzwerks zu finden.
3: Gestern gab es noch eine weitere Forderung von einem in Halle lebenden chilenischen Musiker, der meint, es müsse sich unbedingt was ändern für Leute, die hier ankommen, im Sinne des Sprachgebrauchs und nicht diese Selbstverständlichkeit, dass Leute, die hier gerade mal einen Monat sind, gefälligst Deutsch zu sprechen haben. Insofern, maybe we use colonial language at first, but maybe we also can learn a bit more of the most spoken languages in our town, which is, for example, Arabic, which is, for example, Farsi and so on. Das war auch schon fast unser Morgenmagazin. Natürlich nicht das letzte zu diesem Thema. Im Gegenteil, Quarax wird immer lauter werden müssen. Lauter jetzt gar nicht im Sinne der Lautstärke, sondern und auch nicht der elektrisch verstärkten Gitarre, aber lauter im Sinne des Inhalts und vielleicht auch ein bisschen klarer und vielleicht meines Erachtens auch ein bisschen radikaler und nicht so wischiwaschi um die Themen herumzureden.
4: Ja, danke euch. Es war ein schönes Morgenmagazin mit euch, Lisa und Ralf.
3: Mit euch auch hier. Danke, ja. Torben. Danke, Nikolai.
0: Ja, unsere Sendung geht neigt sich jetzt dem Ende, aber das der Radiokiosk wird nicht abgebaut. Gesendet wird jetzt noch bis Sonntagabend mindestens.
4: Da spielen auch Two Boys
0: zum Beispiel. Ja, da spielen auch Two Boys zum Beispiel, was ganz, ganz toll ist. Die haben nämlich schon lange nicht mehr in Halle gespielt. Und die nächste Sendung hier vor Ort ist 13 Uhr, Disco und Diskurs, Plattenorakel mit Ronja und Hilde. Das wird bestimmt lustig und auf jeden Fall interaktiv. Da müssen Leute da sein und mit denen dem Orakel Fragen stellen,
3: ja,
0: und die
3: davor,
0: Platte antwortet.
3: Davor nicht verpassen, Dr. Rock zu hören. Gibt es auch auf OKB, nicht am Kiosk. War ja gestern Abend schon.
0: Ah ja, ja, ja.
4: Wir hören noch einen letzten Song von Sarah Beach. Auch dir ganz vielen Dank, dass du hier dabei warst in unserem Magazin.
3: Yeah.
5: Ja, danke schön, dass ihr mich eingeladen habt. Sehr schön hier bei euch. Und ich wollte noch, ich weiß nicht, die Hörer von Radio Ginseng grüßen, weil ich das auch über die App der Freien Radios höre, Radio Ginseng, und ich finde das übelst schön, ein schönes Programm und übelst schöner Einblick in natürlich Lebensrealität, die ich noch nicht so, ich bin noch nicht im Alter da, aber ich finde es total schön und toll, das auch mitzuerleben und zu hören, was sie da für ein Programm machen und so, und ich finde das total wichtig, also alle Freien Radios, die haben so schöne Möglichkeiten für Gruppen und also Menschen, ihre Lebensrealitäten nach außen zu tragen. Und also, ja, deswegen wollte ich die mal grüßen.
3: Seniorenradio in Grünheide.
4: Adieu.
0: Adieu.
3: Tschüss.
4: Bis bald.
6: So, der letzte Song heißt Where Beauty Lies.

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0: Lissabon stark bewölkt 12. Wien Schneefall 0. Prag Schneefall minus 3. Warschau
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0: Zu unserer Sendung von den Wurzeln bis heute. Wir interviewen Protagonisten der friedlichen Revolution hinsichtlich ihrer Erfahrungen von damals und was ihren Blick von heute auf die Dinge von 1989, 90 betrifft. Wir sind heute zu Gast bei Frank Peuker, Bürgermeister von Groß-Schönau, damals auch einer der Protagonisten der friedlichen Wende. Hallo, Herr Peuker.
1: Hallo, Herr Hamann.
0: Die erste Frage, die uns natürlich interessiert, damals zur friedlichen Revolution, wer waren Sie zu dieser Zeit?
1: Wer war ich zu dieser Zeit? Naja, ein junger Mann, Mitte 20 und habe in meinem erlernten Beruf gearbeitet. Ich bin gelernter Kfz-Mechaniker, ja, und habe in Zittau gelebt und ja, als ganz, sag mal, so eine ganz normale Laufbahn in der Nische der DDR.
0: Und Sie waren damals aktiv, Sie waren damals dabei, aber solche geschichtlichen Ereignisse oder, wenn man so will, Revolutionen haben ja immer auch eine Geschichte, einen Vorlauf, persönliche Prägungen. Gibt es diesen Vorlauf bei Ihnen auch in den Jahren vor der Wende, als Sie Jugendlicher waren?
1: Naja, vielleicht fängt es sogar schon etwas eher an. Also meine Eltern haben mich doch zu einem sehr, denke ich mal, aufmerksamen und kritischen Menschen erzogen. Also dass man auch Dinge nicht einfach so hinnimmt, dass man auch Dinge hinterfragt. Meine Eltern hatten auch eine Biografie. Mein Vater, der studieren wollte, durfte nicht studieren, weil er aus einer Arbeiterfamilie, Nicht-Arbeiterfamilie kam. Alle solche Dinge. Wir haben natürlich so die Entwicklung beobachtet. Ich habe als kleiner Junge damals erlebt den Einmarsch der Roten Armee hier nebenan in die Tschechoslowakei. Wir haben dann die Grenzöffnung, Grenzschließung zu Polen erlebt mit Solidarność. Also diese ganzen Dinge, die sich im Vorfeld abgespielt haben. Und natürlich auch das ganze Thema Friedensbewegung, gerade in Zittau um den damaligen Pfarrer Lothar Ahlisch, hatten wir recht frühzeitig Kontakt. Und ja, das waren natürlich alles so Begegnungen, Momente, wo man schon ein Stück weit ein Gefühl bekommen hat. Natürlich auch durch ja, Informationen, die sehr spärliche bei uns im Dreiländereck zu besorgen waren, aufgrund der eingeschränkten Empfangsmöglichkeiten. Aber es gab trotzdem immer noch Mittel und Wege, um sich zu informieren und auch mal eine andere Meinung, eine andere Sicht zu sehen.
0: Gut, wenn wir die Frage noch ein bisschen vertiefen, gibt es konkrete Episoden, die Ihnen in Erinnerung geblieben sind?
1: Na gut, konkret wurde es ja dann schon im Jahr 89. Also ich war und bin eigentlich immer ein optimistischer Mensch. Ich war immer der Meinung, dass ich habe zu meinen Geburtstag im März 89 verkündet, dieses Jahr fällt noch die Mauer. Da bin ich als gnadenloser Optimist bezeichnet worden. Aber im Ernst, die Ereignisse dann in China, in Peking, auf dem Platz des himmlischen Frühens, die haben uns schon geprägt.

0: war schon zu beobachten. Da kamen auch auf dem Campingplatz die Schlepper und die sagten, komm doch mit. Und diese ganzen Geschichten, man stand auch in Budapest, war das große Lager vom Roten Kreuz. Was tut man jetzt? Geht man lieber in den Westen, fährt man zurück? Es war ja beides unsicher, ne? Was passiert, wenn man die Heimat verlässt? Auf der anderen Seite, wenn man zurückkehrt, das wird dann möglicherweise auch nicht so die richtige Entscheidung gewesen sein. Aber wir sind am Ende eigentlich recht zielstrebig wieder zurückgefahren, waren eher die Ausnahme. Und ich werde eine Szene auch nicht vergessen, als wir Ungarn verlassen haben, Richtung Bratislava, also die damalige Tschechoslowakei. Und der ungarische Zöllner gab mir meinen Ausweis zurück und den meiner Freundin und sagte, hier nicht Österreich. Österreich da, drehte sich um und schaute nach oben. Also das hatte so eine schwägsche Nummer, war das. Und wir haben aber keinen Moment überlegt und sind dann nach Hause gefahren. Zu Hause hatte man schon, ich will nicht sagen Wetten abgeschlossen, aber gerade in meiner Arbeitsstelle, die waren sich relativ sicher, dass ich nicht wiederkomme, ob meiner kritischen Haltung zum Staat der DDR. Ja, und dann kam die Grenzschließung zur Tschechoslowakei und das war natürlich dann ein Moment, wo man dachte, jetzt wird komplett zugemacht und das war dann auch wirklich der Punkt, wo ich gesagt habe, entweder es gelingt jetzt oder wir sind für immer eingesperrt. Das war so für mich diese Situation. Ne? Und da war auch, es lief ja alles so parallel, der Gründungsaufruf des neuen Forums, Aufbruch 89. Da haben wir uns dann sehr frühzeitig engagiert und versucht auch Dinge zu bewegen.
1: Sie hatten ja gerade die Begegnung mit dem Zöllner genannt an der slowakischen Grenze. Gab es weitere Begegnungen mit der Staatsmacht, zum Beispiel als Sie dann wieder zurück in der DDR waren?
0: Ja gut, es gab eine Reihe von Begegnungen mit der Staatsmacht. Unter anderem erreichte mich dann relativ zeitnah so eine Art, ich weiß gar nicht, wie das richtig hieß, Einberufungsbefehl zum Reservistendienst, also zur Nationalen Volksarmee. Ich hatte ja meine Wehrpflicht Ende der 80er Jahre ableisten müssen. Und ich bin damals auf das Wehrkreiskommando mit doch einem unguten Gefühl im Magen gegangen und habe dort einen Brief abgegeben, dass ich keine Waffe mehr für diesen Staat in die Hand nehme. Das war dann schon, wie gesagt, mit gemischten Gefühlen, aber man hat uns dann auch ziehen lassen. Dann war ein großes Schlüsselerlebnis für mich. Ich war am 7. Oktober 89 bei einem Freund in Berlin und es waren ja die Feierlichkeiten zum 40. Jahrestag der DDR. Auf der Autobahn kamen wir schon die Militärs entgegen, also das große Säbelgerassel. Und wir sind dann am Abend des 7. Oktober zum, das war damals das Palasthotel, also gegenüber vom damaligen Palast der Republik, und wollten Gorbatschow sehen. Und das ist dann diese Situation gewesen, das ist dann auch mal in einem, ich glaube bei Lenin ist das so die Anfangsszene, wo sich dieser Demonstrationszug formierte, wir haben gerufen Gorbi, Gorbi, und dann ging das alles in Bruchteilen von Sekunden auf die Straße. Ein Demonstrationszug formierte sich. Ich war da mittendrin, war da völlig auch unerfahren. Und dann kamen die Stasi-Greifer, Kampfgruppen, Arbeiter, Waschmaschinen, das volle Programm. Und wir haben uns untergehakt, damit wir nicht rausgezogen werden. Also es war schon ziemlich übergriffig, hatte ja auch einige dort sehr böse erwischt und haben dann vor Angst die Internationale gesungen und sind dann aus der Innenstadt Richtung Gethsemane Kirche abgedrängt worden. Also das war auch so eine Begegnung mit der Staatsmacht. Ich habe dann meinen Freund verloren, dann habe ich in der U-Bahn, bin ich zurückgefahren, waren drei junge Männer in meinem Alter damals mir gegenüber. Ich dachte, das sind Verbündete, aber mein

0: Instinkt sagte, halt dich zurück. Und es war dann so, es war ein Vorgesetzter mit seinen zwei Mitarbeitern, die, also das waren keine inoffiziellen, das waren Hauptamtliche, die dann offenbar in der Nachsuche waren, wer noch aus diesem Demonstrationszug aufzugreifen ist. Also das war so ein doch sehr bewegendes Erlebnis. Und ich war dann am 16. Oktober 1989 in Leipzig. An dem 9. war ja das denkwürdige Ereignis, wo das erste Mal 100.000 Menschen auf dem Ring waren. Oder 70.000 waren das. Und an dem 16. Oktober, am Montag, ich hatte unter einer interessanten Begründung, ich müsse mit einem Freund ihn beraten, er will ein Auto kaufen bei Leipzig, Überstunden abgefeiert, dann sind wir zu dritt. Das war auch so typisch deutsch, sage ich mal. Überstunden abgefeiert, sind nach Leipzig gefahren und es gab ja viele Gerüchte, die Sowjetarmee sperrt die Stadt ab, Panzer sind auf den Straßen, sind aber unbehelligt nach Leipzig hineingefahren und dann das letzte Stück mit Straßenbahn zur Nikolaikirche und dort Menschen versammelten sich, passten die alle nicht mehr rein in die Kirche, versammelten sich und oben drehten sich die Kameras und man schaute hoch und die Leute haben reingewunken. Und das war so für mich der Moment, wo die Angst die Seiten gewechselt hat. Also das war dann schon, wo man gemerkt hat, also jetzt hat man das Gefühl, es ist unumkehrbar. Das waren so Momente, natürlich dann in Zittau, der 19. Oktober, wo wir völlig überrascht waren oder wurden über diesen gigantischen Andrang der Bevölkerung, wo drei Kirchen geöffnet werden mussten. Es war eigentlich nur die Johanneskirche geplant, dann war die übervoll. Menschen standen davor, dann die Klosterkirche, dann die Marienkirche, wo ja schätzungsweise, es gibt ja da unterschiedliche Zahlen, aber auf jeden Fall 13.000 Menschen an einem Herbstabend sich versammelten. Und das war schon alles sehr bewegend. Also da haben sich die Ereignisse auch wirklich überschlagen. Das ging ja dann wirklich täglich im Takt, sage ich mal.
1: Gab es denn auch persönliche Begegnungen mit den Protagonisten hier vor Ort? Haben Sie zum Beispiel Heinz Eckert getroffen oder Andreas Schönfelder, Thomas Pilz, also diese Menschen, die heute auch noch irgendwie diese friedliche Revolution von damals symbolisieren?
0: Na gut, Heinz Eckert kannten wir ja schon viele Jahre aufgrund seiner Stelle als Pfarrer in Eupin, da war ja da auch eine Persönlichkeit, ein Anlaufpunkt, Abendmusik bei Kerzenschein in der Bergkirche. Man ging schon natürlich wegen der Musik hin, aber auch sehr interessant waren seine Botschaften, die er da mit rübergebracht hat. Bei Thomas Pilz habe ich in der Küche den Gründungsaufruf zum neuen Forum unterzeichnet. Wie gesagt, mit Lothar Ahlisch war ich sehr gut und eng befreundet, der leider viel zu früh verstorben ist. Ja, also da bestand schon der Kontakt.
2: Pfarrer Hempel?
0: Pfarrer Hempel habe ich dann kennengelernt, ich bin ja Zittauer, habe ich dann kennengelernt das muss im November gewesen sein. Das war natürlich auch eine sehr starke Persönlichkeit. Pfarrer Hempel war also der Vertreter Basisdemokratie und also das war schon auch ein unheimlich mutiger Mensch und engagiert und, sage ich mal, furchtlos. Also der war schon, ja.
1: Wir machen mal einen kleinen Perspektivwechsel von damals auf heute. Und das ist jetzt eine große Frage. Wir kommen dann noch zu ein paar Details. Rückblickend auf damals. Was ist von den Idealen, was ist auch vielleicht von den Emotionen von 1989 heute geblieben?
0: Na gut, geblieben ist natürlich die Lebenserfahrung, die man in diesem Abschnitt sammeln durfte, diese unglaubliche Stimmung, dieses Gefühl des Aufbruchs, es gibt eine massive Veränderung und es wird alles besser. Ob es gut wird, das wusste man nicht. Aber Das ist natürlich schon, für mich war es in der Rückschau schon der schönste und der spannendste Abschnitt meines Lebens, muss man so sagen. Das war teilweise schon auch überwältigend, wobei wir dann auch selber von der Dynamik teilweise ja überholt worden sind. Also wir waren Vertreter, dass es noch eine lange Zwei-Staaten-Lösung gibt. Dass es also eine Bundesrepublik gibt und eine DDR und dann wird man sich irgendwo im Rahmen einer Föderation zusammenfinden und das über Jahre und die Wirtschaftssysteme und Sozialsysteme angleichen, weil nun war man ja kein Fachmann, kein Wissenschaftler, aber rein aus der eigenen Lebensperspektive hat man gewusst, dass die Betriebe, in denen ja in der Regel so 40 Jahre nicht allzu viel passiert war, dass die im Wettbewerb nicht standhalten, die Produkte teilweise auch. Wir hatten in Zittau die Robo-Werke, das war Fahrzeugtechnik aus den 40er Jahren im Prinzip, ne? Und vieles anderes, oder dass man eben dann nicht mithalten konnte, wenn man die Produkte für D-Mark verkaufen muss. Ja, und dann kam aber die Entwicklung auch seitens der Bevölkerung, der Druck, wenn die D-Mark nicht zu uns kommt, ne, gehen wir zur D-Mark. Da ist natürlich dann vieles dann in einer hohen Dynamik gelaufen und letztendlich dann die Volkskammerwahl 1990 im März, die hat uns ja dann auch gezeigt, wo die Reise hingeht. Dann war das die Bürgerbewegung mit 3,1% nur noch eine Randerscheinung, also auf der sogenannten politischen Bühne. Und eher die alteingesessenen Blockparteien, die ja doch dann die stärkste Kraft waren, die hatten dann sozusagen die Kurve bekommen. Ne? Das war schon auch spannend.
1: Wenn wir auf die heutige Zeit blicken, also ich sage jetzt auch mal durchaus Montagsdemonstration, gibt es gemeinsame Grundmuster zwischen dem Protest von damals und dem, was man heute teilweise erlebt?
0: Ja, Grundmuster, das ist sicherlich ein Punkt, den man vergleichen kann, eine Unzufriedenheit mit der politischen Situation im Lande. Das denke ich schon. Es ist eine mittlerweile aber eine andere Konstellation. Damals, ich meine, im Fortgang gab es ja dann die runden Tische, wurde mit allen Beteiligten gesprochen. Ja, also auch wir haben ja mit den Altfunktionären der SED gesprochen, ohne dass wir uns mit deren Meinung gemein gemacht haben. Und heute erleben wir teilweise eine sehr verkürzte Diskussion und teilweise auch eine Ausgrenzung, die ich für sehr bedenklich achte. Also wo man, ich denke schon mal, und das ist auch eine Erfahrung aus der Geschichte, den Menschen deutlich aufmerksamer zuhören sollte. Ja. Also ich denke, der Gedanke war am Anfang absolut im Vordergrund. Also und das war ja so der Punkt. Also ich denke, da gibt es auch manchmal einen Geschichtsrückblick, der nicht ganz realistisch ist. Ich habe immer gesagt, wir dürfen nicht verkennen, es waren sehr, sehr viele Menschen auf den Straßen. Aber es war nicht die Mehrheit der Bevölkerung. Ja, wir hatten in Spitzenzeiten am 4. November 89 in Berlin, ich glaube, 400 oder 500.000 Menschen auf dem Platz. Das war eine der größten Veranstaltungen, die es gegeben hat. Oder in Leipzig über 100.000. Aber wir hatten zu dem Zeitpunkt noch über 2 Millionen SED-Mitglieder, weit über 100.000 hauptamtliche Stasi-Mitarbeiter. Na, also das muss man ja auch mal in Relation sehen. Und ich denke, der Kern des neuen Forums, des demokratischen Aufbruchs, da ging es vordergründig um Rechtsstaatlichkeit, Demokratie, Mitbestimmung, Toleranz. Aber als es dann kippte im Spätherbst, also dann noch mit Öffnung der Mauer, das war ja das Ventil. Ja, dann kam natürlich auch, das ist ja nichts Unehrenhaftes und auch nichts Illegitimes, aber kam dann schon eher der Wunsch nach Konsum, Auto, Reisen, was alles ja auch in Ordnung ist. Aber ich denke schon, dass naja, die Revolution frisst ihre Kinder, dass dann schon eher, ich sag mal, die materiellen Dinge im Vordergrund standen beim Großteil. Deswegen war eben auch dieses Thema Zwei-Staaten-Lösung eine Utopie. Ja, deswegen war das am Thema der Bevölkerung schlussendlich vorbei. Ja, also ist vielleicht ein bisschen hart formuliert, aber ich denke, war schon so eigentlich der Punkt. Es war ja auch der Spruch, Volkskammerwahl 90, keine Experimente. Ne? Ja, war vom dem sogenannten bürgerlichen Bündnis war das ja der erfolgreiche Slogan.
1: Ja, nochmal ein kleiner Schwenk. Sie hatten vorhin schon die Protagonisten genannt, einige aus der Region, auch was man so überregional erlebt hat. Und ein paar von denen tragen ja auch heute Verantwortung. Und die Frage wäre, an welche dieser Menschen, dieser Protagonisten erinnern Sie sich gern und an welche nicht?
0: Das ist ja eine sehr, sehr persönliche Frage. Ich sag mal, diese Begegnungen waren ja für mich damals auch ein Stück prägend. Ne? Ich war Mitte 20 oder damals noch Anfang 20 und da waren eben schon Persönlichkeiten, die im Leben standen, wie Lothar Ahlisch. Das war für mich schon natürlich eine sehr starke Bezugsperson. Ne? Der ja leider, wie gesagt, viel zu früh verstorben ist. Natürlich ein Thomas Pilz. Wir sind aber ja in einem Jahrgang fast. Ich, auch wenn unterdessen die Entwicklungen unterschiedlich gelaufen sind und ich sag mal auch vielleicht da unterschiedliche Standpunkte vertreten werden, aber ich denke, dass ich mit allen Protagonisten noch einen Kaffee trinken kann und dass wir uns auch über die grundsätzlichen Dinge verständigen. Aber es gibt natürlich auch Unterschiede und das ist ja per se nicht schlecht, das war ja auch das Thema beim neuen Forum, das ist ja dann schlussendlich auch auseinandergebrochen, wo eben die eher Konservativen vielleicht dann Richtung CDU gegangen sind, andere sind bei der SPD, bei den Grünen aufgegangen, andere sind wieder in die Nische zurückgekehrt, in ihre persönliche. Also das, denke ich, ist auch eine ganz, ganz normale Entwicklung.
1: Naja, es gab ja damals auch einige Personen, jetzt nicht aus der Region, aber in Berlin, wenn ich an Wolfgang Schnur denke, Ibrahim Böhme. Also ich habe die niemals kennengelernt, aber ob ich mit denen einen Kaffee trinken würde, weiß ich persönlich nicht, du wahrscheinlich auch nicht.
0: Genau, die habe ich jetzt auch nie gemeint, mit denen hatte ich auch keinen Kontakt. Habe ich natürlich mal getroffen oder war ich dann schon in der Stadtverwaltung im Sommer 1990. Meine erste Dienstreise führte mich nach Berlin. Das Kommunalvermögensgesetz war erschienen. Das war so ein Gesetz, wie das DDR-Volkseigentum aufgeteilt wird. Niemand hatte eine Ahnung, wie das funktionieren soll. Es gab keine Durchführungsbestimmung. Da wurde ich als Mitarbeiter, der mit Gesetzen noch nichts zu tun hatte, nach Berlin geschickt, mich in die Volkskammer zu Günter Noke. Und Günter Noke hatte maßgeblich an dem Gesetz gearbeitet. Er hat mich erstmal dort, wo früher die SED saß, freudestrahlend durch das Haus geführt. Das waren schon Begegnungen. Oder Werner Schulz, mit denen hatte ich auch viele Begegnungen, an die ich mich auch immer sehr, sehr gerne erinnere, der ja auch leider verstorben ist. Also das waren natürlich schon eben auch Persönlichkeiten. Aber die waren eben auch von ihren Grundrichtungen. Ne? Noke war sehr konservativ und Werner Schulz war ja dann den Bündnisgrünen auch treu geblieben. Ne?
1: Gut, wir haben jetzt viel über die Wendezeiten gesprochen. Was ist von diesen Erfahrungen der Wende ins Heute mit hinübergekommen und was ging vielleicht verloren?
0: Na gut, das ist ja jetzt die Frage, welche Ebene. Also für mich persönlich weiterhin kritisch bleiben, hinterfragen, Dinge nicht automatisch als gegeben hinnehmen. Das ist für mich natürlich so eine Erfahrung, aber auch die Frage Toleranz, auch mit anderen Meinungen umzugehen, andere Meinungen zu achten, auch wenn man vielleicht da das konträr sieht und immer eigentlich auch das Gespräch mit den anderen suchen. Also jetzt nicht zu sagen, was wir ja heute sehr häufig erleben, diese Blasenbildung und auch Menschen abzustempeln, in eine Ecke zu stellen, vorschnell. Also das ist für mich so eine Erfahrung, die nachwirkt und ich hoffe, auch entsprechend mit Leben
1: erfüllt. Und Sie waren seit der Wende durchgängig politisch aktiv, ja? Also Bürgermeister,
0: ich bin
1: ehemaliges SPD-Mitglied.
0: Ich bin, ich habe 1990 das erste Mal in Zittau für den Stadtrat kandidiert, bin aber hatte damals nicht die erforderliche Stimmenzahl erreicht. Bin aber in die Kommunalverwaltung gewechselt, aber das ist natürlich jetzt Trennung, politisches Amt und dienstliches. Und bin 1994 dann in den Kreistag gewählt worden und seitdem immer wieder Mitglied des Kreistages. Erst für Bündnis 90 die Grünen, dann für die SPD. Und in Groschöner bin ich seit 2001 hauptamtlicher Bürgermeister, also jetzt in der vierten Wahlperiode. Und alles immer, da bin ich schon ein wenig stolz drauf, immer direkt gewählt. Weil ja, es ist in der Oberlausitz,
1: ist ein Attribut heutzutage auf jeden Fall, ja. Ist in der Oberlausitz jetzt. Stichwort Oberlausitz, wir haben ja da auch ein paar politische Symptome, also Unzufriedenheit. Wie weit geht diese Unzufriedenheit Ihrer Meinung nach? Ist die Demokratie in Gefahr? Sehen Sie die Demokratie in Gefahr? Und wenn ja, mit welchen Symptomen kann man das vielleicht umschreiben? Oder ist Demokratie überhaupt in Gefahr heute? Oder geht das alles seinen geregelten Weg?
0: Demokratie nutzt sich ab, wenn man sie nicht nutzt, ne? Also was mich schon lange Zeit umtreibt, ist die Frage Wahlbeteiligung. Teilweise haben wir eine sehr, sehr niedrige Wahlbeteiligung, wo ich eben die Befürchtung habe, dass ein Teil der Bevölkerung sich auch nicht mehr vertreten fühlt von den politisch agierenden Parteien, ja, oder denen das einfach egal ist. Die machen sowieso, was sie wollen. Das ist vielleicht eben auch eine Frage, die man hätte 1989, 90 angehen müssen, diese Frage Verabschiedung einer neuen Verfassung der Bundesrepublik, der neuen Bundesrepublik, was sicherlich gerade, es wäre wahrscheinlich inhaltlich gar nicht so viel passiert zum bestehenden Grundgesetz, das ist ja eine starke Basis. Aber es hätte, glaube ich, ein anderes Lebensgefühl nochmal vermittelt, ein anderes Gefühl des gemeinsamen Starts. Das wäre vielleicht ein Punkt gewesen. Und die Frage, inwieweit es gelingt, auch mehr Bürgerbeteiligung zu erreichen. Das ist sehr schwierig. Ich weiß, wovon ich rede. Ich bin seit 22 Jahren hier im Amt. Und das ist natürlich ein Amt, wo man direkt am Bürger ist. Also da ist man irgendwo weit entfernt in irgendwelchen Parlamentsgebäuden, sondern man ist direkt vor Ort und das finde ich ja persönlich auch sehr gut. Aber das ist schon so eine Frage, die mich umtreibt, dass eben die Bevölkerung sich auch wirklich vertreten fühlt. Und ich denke, mit dem System, was wir haben, alle 4-5 Jahren mal die Stimme abzugeben und dann werden Koalitionen gebildet, die vielleicht nicht das widerspiegeln, was man eigentlich gewählt hat. Ne, dass dann eben durch Koalitionsverhandlungen, das wird natürlich nicht weniger, wenn jetzt immer mehr Parteien Koalitionen bilden, ne, dass dann die eigentlichen Parteien, denen man das Mandat gegeben hat, immer mehr das Profil verlieren. Ja, wir sehen das ja jetzt auf der Bundesebene, wo eigentlich Parteien koalieren, die wenig Schnittmengen haben, sage ich mal ganz, ganz zurückhaltend. Und das ist auch ein Punkt, wo die Bevölkerung sehr sensibel ist und denkt, na ja, was passiert denn da? Und das andere, und das sage ich ganz offen, war für mich auch ein Punkt im März 2020 mit der Frage Infektionsschutzgesetz und dann Corona-Schutzverordnung, eine nach der anderen und damit verbundene Einschränkungen des Grundgesetzes. Und das nicht mehr von einer Parlamentsebene, sondern dann nur noch von der Verwaltungsebene, weil ja durch das Infektionsschutzgesetz sozusagen eine Ermächtigung war für die Verwaltung, diese Verordnung zu erlassen. Und ich denke, das hat, weil eben auch eine hohe Sensibilität hier in der Bevölkerung ist, aufgrund der Erfahrung aus früheren Zeiten, das hat auch sehr viel Unmut hervorgerufen und auch eine sehr kritische Haltung.
1: Die Kommunikationsebenen, die gehen ja bei Ihnen lokal, regional, dann noch weiter nach oben, Bund. Fühlen Sie sich, sage ich mal, in diesem Austausch ein wenig von der Politik missverstanden? Wird das gehört, was in Groß-Schönau gedacht wird? Wird das in Dresden, in Berlin gehört? Oder gibt es da eben kommunikative Missverständnisse?
0: Ja, also man kann jetzt natürlich auch nicht erwarten, dass, ich sag mal, alles, was aus den, ich weiß gar nicht, wie viele tausend Städte und Gemeinden wir in der Bundesrepublik Deutschland haben, dass das alles gehört wird. Es geht natürlich darum, wir haben ja kommunale Spitzenverbände, die ja, ich sag mal, unsere Interessenlage bündeln und vertreten sollen, wie das wahrgenommen wird. Und wir haben schon in den letzten Jahren zur Kenntnis nehmen müssen, dass eben zum Beispiel Anhörungen, Gesetze, Verordnungen etc. in der Regel rein formal erfolgen. Ja, also wir haben Anhörungen, das sollst du dann binnen von 2-3 Tagen, war jetzt aktuelle Heizungsgesetz, Stellung nehmen. Da kommen 100 Seiten Text, das ist überhaupt nicht möglich. Und da sind wir ja schon in der Verwaltung, die da eher geübt ist im Umgang mit solchen, sind ja auch nicht gerade Texte in leichter Sprache. Ne? Und das sind so Dinge, wo man merkt, da verselbstständigt sich was. Also die Bürokratie, also ich bin kein Feind von Bürokratie, nicht, dass ich missverstanden wäre. Bürokratie kann doch was richtig Positives sein, wenn sie auch funktioniert. Aber es ufert aus und das wird auch immer schwieriger, den Menschen zu erklären, was ist Politik und was ist Verwaltung. Ja, das wird auch durch vieles vermischt. Sage ich mir mal mein Lieblingsbeispiel, zum Beispiel Förderverfahren. Ja, die sind auf Grundlage von Gesetzen bzw. Verordnungen, werden von einer Verwaltungsebene begleitet. Also man stellt einen Antrag, begründet den und dann wird eben sachgerecht entschieden. Aber der Förderbescheid wird, das ist so eine neue Tradition geworden, wird dann von Mitgliedern der Staatsregierung übertragen, also übergeben, medienwirksam. Und da entsteht in der Bevölkerung der Eindruck, aha, das ist so wie Gutsherrenart. Und das ist auch aus meiner Sicht Demokratie schädlich. Ja, weil natürlich gibt es den Grundsatz, es gibt keinen Anspruch auf Förderung, aber es gibt einen Anspruch auf Gleichbehandlung und auf ein faires Verfahren. Und da kann eben ein falscher Eindruck entstehen, wenn das immer mit großem Bramborium und mit herübergebracht wird. Also das sind so Dinge, wo ich denke, mit der Kommunikation, da ist auch eine hohe, das sind die Leute, darf man nur unterschätzen, auch seismografisch gut unterwegs, wenn dann gesagt wird, ja, wir finanzieren ja jetzt das 49-Euro-Ticket. Nein, das finanzieren die Menschen selber, das sind die Steuerzahler. Wir haben immer die Verschiebebahnhöfe und das sollte man dann auch immer schon mit im Blick behalten. Also ich denke, da sind einige Dinge ein bisschen ungut unterwegs und vor allen Dingen natürlich auch durch die neuen Medien ist sicherlich so ein Tempo drin und so eine Masse und Vielfalt und Wucht an Informationen, was auch für viele schwer einzuordnen ist.
1: Wir kommen noch mal zu den Menschen auf der Straße. Also ich sage noch mal das Stichwort Montagsdemonstrationen und Ähnliches, was man ja heute sieht, sicher berechtigt, gerade mit den Attributen, mit den Ereignissen versehen, die Sie gerade genannt haben. Wo ist der Unterschied zu damals, was Sie erlebt haben, 1989, 90, zu dem, was sich heute auf der Straße abspielt?
0: Na gut, der Unterschied besteht darin, dass wir damals niemanden gefragt haben. Wir haben auch keine Erlaubnis beantragt und auch keine Genehmigung für eine Veranstaltung bekommen, sondern wir haben es einfach gemacht. Wobei, ich habe dann Veranstaltung organisiert, da habe ich noch die Genehmigung vom Volkspolizeikreisamt. Aber bei diesen Demonstrationen, da ging es eben spontan auf die Straße und da lief das halt so. Heute ist das natürlich alles schon auf Basis Grundgesetz, Versammlungsfreiheit, wo natürlich auch die Polizei dafür sorgt, dass dieses Recht ausgeübt werden kann. Ausnahme war in Lockdown-Zeiten, wo teilweise recht übergriffige Situationen zu beobachten waren. Vergleichbar nach wie vor ist für mich die Frage kritischer Haltung zu staatlichen Entscheidungen, zu staatlichen Agieren. Unterschiede. Gut, damals ist auch niemand davon ausgegangen, im ersten Atemzug das System abzuschaffen. Heute ist es für viele, die sich versammeln, also was ich so einschätzen kann, das demokratische Recht, seiner Meinung Ausdruck zu verleihen, weil eben alle 4-5 Jahre einmal die Stimme abzugeben, als nicht so griffig oder wirksam gesehen wird. Ja. Also für mich sind eher mehr Parallelen und mehr Einendes als Trennendes, würde ich bald sagen.
1: Ja, von den Wurzeln bis heute, so heißt ja dieses Projekt. Wir sind ja ein bisschen jetzt über die Jahre gegangen und die Frage wäre noch, wenn man von dem Bild ausgeht, dass die Wurzeln damals gelegt wurden, sind denn daraus nun kräftige Bäume gewachsen oder müssen diese Bäume noch wachsen? Oder ja, was hat sich aus diesen Wurzeln von damals über die 30 Jahre hin entwickelt?
0: Ja gut, auch hier hat man natürlich wieder verschiedene Ebenen. Die persönliche, wie hat sich man sich selber entwickelt, das eigene Umfeld, die Familie. Da gibt es ja sehr, sehr unterschiedliche Biografien. Ne? Also gerade hier in Goschenau, Textilstandort mit massiven Umbrüchen nach 1990, 91. Das ist schon natürlich ein sehr diffiziles Thema. Aber gesellschaftlich, denke ich, waren wir schon mal ein Stück weiter. Also gerade diese Aufbruchphase in den 90er Jahren, also wo man auch ja, so unterwegs war, also sehr auch in den Verwaltungen pragmatisch zu entscheiden, Dinge mit voranzubringen. Man wollte was Neues mitschaffen, mit dabei sein. Das ist jetzt eher, ich sag mal, dem sehr regulierten Verwaltungsgang gewichen. Das ist so ein Punkt. In Sachen Demokratie, da kann man es vielleicht wieder ein Stück weit festmachen an der Wahlbeteiligung, da ist eher auch in der Stagnation zu sehen. Also die Frage ist wirklich, wie kann man Leute wieder mehr einbinden und auch teilhaben lassen und dass sie auch wirklich was mitbewegen und mitentscheiden können. Was sagen wir? Es ist schon ein Bäumchen, aber es bedarf weiterhin der Pflege und der Zuwendung, wenn man es mal so salomonisch sagen darf. Also es ist schon, ich meine, eine Gesellschaft ist ja nie abschließend entwickelt, es wird immer weitergehen, aber ich denke, wir sind schon an dem Punkt, wo wir aufpassen müssen, dass wir nicht Großteile der Bevölkerung verlieren, sondern dass wir die Sorgen und Ängste, ob sie berechtigt oder unberechtigt sind, das vermag ich auch nicht zu beurteilen. Und ich bin da auch teilweise sehr erschrocken, wenn ich da so, so Verschiedenes höre, als ob jemand da im Besitze der Allgemeinen und der alleinigen Wahrheit ist. Das ist auch so ein Punkt, was Menschen an Montagen bewegt. Ne? Also wenn man dann so, gerade das Thema Corona, da gab es Schwarz und Weiß, es gab nichts dazwischen. Und ja, dann fällt ein, wie war das früher? Ja, der Sozialismus ist allmächtig, weil er wahr ist. Das war Ende der Durchsage, da brauchte man keine Argumente. Ja, sowas kommt den Menschen schon bekannt vor. Und das, wir haben ja auch von der Altersstruktur da eine erfahrene Bevölkerung. Dann ist das schon ein wichtiges Thema. Also das ist auch immer mein Appell, den Menschen zuhören und über die Leute reden. Und das ist ja das, was wir momentan in der öffentlichen Debatte erleben. Da wird nur noch über eine Partei gesprochen. Und der wird alles zugeschoben, ohne dass man mal reflektiert, naja, da kommt ja eigentlich substanziell gar nicht. Warum sind die plötzlich hier als Hoffnungsschimmer zu sehen, liegt es möglicherweise daran, weil man eben selber zu wenig auf die Menschen eingeht und auf deren Problemlagen. Ja, also das ist ja schon, dass wir ja teilweise Diskussionen erleben, die völlig an der Realität der Bevölkerung vorbeigehen. Und auch das ist eine Erfahrung aus 89. Das hat man damals auch, ne? Als dann Erich Honecker noch an dem besagten 7. Oktober im Palast der Republik gesagt hatte, ne, der Sozialismus nimmt seinen Lauf, weder Ochs und Esel, ich krieg's gar nicht mehr zusammen, Ochs und Esel halten ihn auf. Also es war jedenfalls ein sehr geistreicher Spruch. Aber man muss natürlich immer noch in dem Zusammenhang dann an Wolf Biermann erinnern, wie wir das lieber in der schlecht funktionierenden Demokratie leben als in einer perfekten Diktatur.
1: Ja, vielen Dank, Frank Peuker, liebe Hörer von Radio Z. Das war unser Interview mit dem Bürgermeister von Groß-Schönau. Vielen Dank auch an die Partnerschaft für Demokratie des Landkreises Görlitz. Und wir würden uns damit heute aus Groß-Schönau verabschieden. Vielen Dank und auf Wiedersehen, Frank Peuker. Ja, liebe Hörer von Radio Z, wir sind im Rahmen unserer Reihe von den Wurzeln bis heute zu Besuch bei Petra Morave in Schönbach. Guten Tag, Frau Morave.
2: Guten Tag.
1: Petra Morave ist keine Oberlausitzerin. Sie ist aus Berlin über Potsdam hierher gekommen. Sie wird uns gleich ein bisschen zu ihrer Lebensgeschichte erzählen. Vielleicht aber trotzdem mal der Blick auf die Zeiten der Wende. Frau Morave, wer waren Sie damals?
2: Wer war ich damals? Also damals war ich noch eine Berlinerin und wusste nicht, dass ich irgendwann mal die Oberlausitz zu meiner Wahlheimat erklären werde. Und ich war eine Person, die schon 10 Jahre nicht mehr arbeiten konnte in der DDR. Also mich hat niemand mehr eingestellt. Ich war sozusagen ohne Einkommen. Also ehrlich gesagt schlimmer als heute, weil es gab ja auch kein Arbeitslosengeld. Es gab sozusagen für Menschen wie mich gar nichts. Und ich musste eben halt gucken, wie ich klarkam und hatte 3 Kinder und wusste ehrlich gesagt schon eine ganze Weile lang nicht mehr, wie ich mein Leben unter diesen Bedingungen weitergestalten konnte. Habe mich so ein bisschen illegal sozusagen, habe illegal mein Leben finanziert, weil ich das offiziell nicht durfte, habe Fotos gemacht und habe diese Fotos dann eben in Rechnung gestellt den Leuten, die brauchten. Und auf diese Weise habe ich sozusagen meine 3 Kinder und mich ernährt und die Rechnung bezahlt. Das war so die Situation zu 89. Und weil ich ja vorher, ich würde heute sagen, wenn man von heute guckt, ich würde mich damals gar nicht so wirklich als jemand in Opposition und Widerstand bezeichnen. Natürlich war ich völlig uneinverstanden mit dem System. Aber ich habe mich eigentlich auch um meine 3 Kinder zu schützen, damit sie mir nicht weggenommen werden, habe ich mich nicht so in die ersten Reihen oder mich nach vorne gepusht, sondern war mehr eine stille Opposition, wenn man so will, eine ganze Weile. Aber ich hatte mich schon in den letzten Jahren unter dem Dach der Kirche, was doch ein bisschen Schutz geboten hat, engagiert und war im Pankower Friedenskreis. Also ich komme aus dem Stadtbezirk Pankow und habe mich da auch engagiert und war da auch richtig tätig, habe da mitgewirkt. Und dann kam eben 89 und man hat ja niemand, also würde ich sagen, konnte das am Anfang des Jahres erkennen, was in der Mitte des Jahres passiert und was dann am Ende des Jahres sein wird. Ich habe noch im Februar meine Freundin, die endlich ausreisen durfte, auf dem Bahnhof verabschiedet und wir haben beide geweint, weil wir uns trennen mussten und weil sie dachte, wir werden uns nie wieder mehr sehen. Und da habe ich irgendwie so leichtfertig gesagt, ach, das geht schneller, als du denkst. Und das stimmte ja dann auch. Also fast ein halbes Jahr, also ein bisschen mehr als ein halbes Jahr später stand ich dann in Charlottenburg bei ihr vor der Tür und habe geklingelt. Also insofern war das ein Jahr, mit dem man so nicht rechnen konnte, wie das verlief. Und ich erinnere mich auch noch, weil das zum Thema der Demokratie ganz gut passt. Im August dieses Jahres, wo das schon, die Flüchtlinge waren schon alle unterwegs. Es war alles schon sehr, es gärte überall in jeder Ecke. Und da haben wir im Pankower Friedenskreis uns getroffen, weil wir das haben wir regelmäßig gemacht und darüber besprochen, was müssen wir denn zuerst machen, wenn es tatsächlich mal eine politische Veränderung geben sollte? Was ist denn das, wo wir fordern müssen, das muss zuerst gemacht werden? Und dann haben wir so ein großes Panoramabild quasi mit lauter Kärtchen beschriftet, was ist uns das Wichtigste und darüber diskutiert. Und eigentlich, wenn ich heute mich daran erinnere, da haben wir alle Dinge genannt, die dann natürlich auch ganz schnell ab Herbst losgingen. Ja? Also Abschaffung des politischen Strafrechts, Freilassung der politischen Häftlinge, das waren so die ersten Sachen. Und trotzdem war uns dann immer mehr, wir haben uns immer mehr reingearbeitet in das Thema, war uns aber klar, dass wir wenig Ahnung hatten, wie man sowas organisiert. Wie wird denn sowas dann gestaltet, solche Prozesse? Also sagen, ja, wir wollen das, das hätten wir noch gut können, aber wie macht man es denn? Also das war ein großes Fragezeichen und das ist uns da sehr bewusst geworden, dass wir eigentlich schlecht vorbereitet sind, und schon gar nicht die Macht zu übernehmen. Also ja, also da haben wir auch alle Angst vor gehabt, also um Gottes Willen. Aber wir wenigstens irgendwie tätig sein, irgendwas machen, damit sich was bewegt, damit was verändert werden kann. Und da war ich ungefähr so 89.
1: Die Ereignisse um den Fall der Mauer, die großen Demonstrationen, haben Sie das persönlich erlebt?
2: Ja, habe ich persönlich erlebt. War ich damit auf dem Platz, konnte ich mich nicht zurückhalten, wollte ich mich nicht zurückhalten. Mit allen Kindern und genau, also das war ja, das sprach uns ja nur so aus dem Herzen. Ich meine, wir waren ja ohnehin schon die Aussortierten in der Gesellschaft und haben nur drauf gelauert und gewartet, dass irgendwie mal diese bleierne Zeit, ist ja ein Filmtitel, aber der passte auch so gut auf diese Zeit, so eine Beschwerde durch alles war grau, alles wirkte auf uns grau. Natürlich waren nicht alle grau, es gab Farben, aber dieses kam gar nicht mehr bei uns an, die Farbe, ja. Insofern war das einfach. Und ich habe mir so für mich dieses Bild gefunden, das kann ich ja hier mal sagen. Ich habe ja zu der Zeit sozusagen illegal Fotos gemacht für verschiedene Menschen, für private Nutzung, aber auch für zum Teil professionelle Nutzung. Und dadurch war ich den ganzen Tag eigentlich in der Dunkelkammer. Und ich habe das ganz konventionell gemacht, wie man früher in der DDR, hat man ja noch sehr viel Selbstfotos gemacht und entwickelt. Und ich habe in der Regel Schwarz-Weiß-Farbe, konnte ich nicht, gab es auch fast nicht. Also die Chemikalien gab es in der DDR eigentlich nicht wirklich öffentlich im Handel zu kaufen für Farbfotos. Unter der Hand vielleicht, aber nicht. Also ich habe Schwarz-Weiß-Fotos gemacht. Und da mit diesen Chemikalien und mit den Fotos und mit meinen Vergrößerungsgeräten war ich immerzu in unserem kleinen Bad, was man sehr dunkel machen konnte. Und ich kam mir dann so manchmal vor wie eine Kellerasse, wenn ich raustrat am Tag mal in die Küche und da schien die Sonne dann war es irgendwie ganz komisch für mich, sodass ich dann das Bild getroffen habe, weil nämlich dann als 89 war und als dann die Mauer aufging, von dem Tag an bin ich nie wieder in diese Dunkelkammer gegangen. Ich habe die da noch abgebaut und weggeräumt alles, weil es war ja mein Broterwerb aus Not und nicht, weil ich es mir selber gesucht habe. Hat mir zwar auch Spaß gemacht, aber habe ich nicht wirklich freiwillig gewählt. Und wie so ein Ende als Kellerassel, ja, also meines Lebens als Kellerassel. So habe ich 89 empfunden. Plötzlich konnte ich aus dieser dunklen Kammer raustreten und konnte draußen bleiben den ganzen Tag und konnte rumrennen und das neue Forum gründen und was weiß ich noch alles machen. Ja? Also das war schon toll.
3: Wenn man nochmal zurückgeht, ein paar Jahre vor 1989, also gesellschaftliche Ereignisse oder Revolutionen, wenn man so will, haben ja immer auch eine Vorgeschichte, ein Vorlauf. Gab es diesen Vorlauf bei Ihnen auch? Und wenn ja, wann begann das?
2: Ja, na, den Vorlauf, wenn ich das erzähle, dann sitzen wir übermorgen noch hier. Es gibt einen ganz langen Vorlauf, aber den kann ich jetzt mal nur raffen. Also es gab einen Vorlauf und wie gesagt, ich habe mich seit 86 dann auch getraut, mich öffentlich. Es war immer so eine kleine Beängstigung, weil ich immer Angst hatte, könnte ich ja verhaftet werden, was ist mit meinen drei Kindern? Ja, ich bin ohne Mann gewesen, also alleinstehend mit drei Kindern. Das war ja riskant, also sich zu öffentlich zu positionieren. Aber dann 86 habe ich selber nicht mehr ausgehalten, mich so zurückzuhalten und habe es dann einfach gewagt. Und vorher, es ist ja nicht umsonst so gewesen, dass ich nicht mehr beschäftigt wurde, sondern ich bin ja aussortiert worden aus meinem Studium. Ich konnte mein Studium nicht beenden, ich wurde rausgeschmissen und immer noch davor und davor und davor. Und wenn man so will, die Geschichte fängt eigentlich schon an, weil auch schon mein Vater ist verfolgt worden und ich habe sozusagen schon als Kind erlebt, wie das ist.
3: Was hatten Sie studiert?
2: Ich habe Theaterwissenschaften und Regie studiert und da bin ich dann exmatrikuliert worden. Genau. Weil ich sozusagen als Kulturkader nicht getaugt habe, natürlich. Das hat man dann irgendwann rausgefunden. Hätte ich Ihnen auch eher sagen können, aber habe ich natürlich nicht verraten. Mhm. Ja, also es gibt einen langen Vorlauf eigentlich in meinem Leben und es zieht sich wie so ein Faden, wenn man so will, durch alle Jahre. Mhm. Und 89 ist dann sozusagen der Moment, wo ich mich wirklich auch als befreit gefühlt habe. Also es gibt die wirklich eine ganz tolle Geschichte, die ich erlebt habe, als die Mauer aufging an dem Tag. Und alle drängten rüber und ich auch sofort, in der Nacht noch. Und dann merkte ich irgendwie kurz an der Grenze, da ist irgendwie was, ein Tumult oder so. Und man wusste ja nicht so richtig, was ist, so ein Kuckuckschuh und so. Und da stand ein Mann, der war nicht mehr ganz nüchtern, ganz schön alkoholisiert. Und die Grenze war ja da auf dem Asphalt nur ein weißer Strich. Nicht? Also am Grenzübergang, da war ja nichts weiter. Der war ja hochgezogen und man konnte dann da rüberlaufen über den weißen Strich. Und der stand da mit geschlossenen Füßen und sprang immer von einer Seite zur anderen und hat immer gesagt, jetzt bin ich drüben. Dann sprang er zurück und dann sagte er wieder, oh, jetzt bin ich drüben. Und die ganzen Menschen, die da durch wollten, und es waren 100 und weiß ich wie viele, ja, die haben immer so einen ganz ehrfürchtigen Cordon um ihn gemacht, um ihn nicht zu stören, ja. Fand ich irgendwie, hab ich nie vergessen. Und dieses Gefühl, ja, so frei zu sein, man kann hin und her springen. Jetzt bin ich drüben, ja. Genau. Also das ist sozusagen mein Lebensgefühl gewesen.
3: Ja, das waren ja ganz nette Episoden, die Sie hier erzählt haben. Welche Begegnungen gab es denn dabei mit der Staatsmacht?
2: Na, 89 war vielleicht noch bis zu August war es noch heftig, weil man nicht wusste, zu welcher Seite schlägt das Pendel, ja. Aber danach war die eigentlich, also in Berlin, die haben sich da nicht getraut, einen großen Maxen mehr zu machen. Davor war es natürlich nicht witzig. Also Kontakte mit der Staatsmacht kann ich nicht traurig sein, habe ich etliche gehabt. Also kann ich, ja, hatte man einfach.
3: Auch vorher sicher schon.
2: Ja, natürlich, ne? Die ganzen Jahre im Prinzip. Die Staatsmacht, das ist dann immer so, dass die Menschen denken immer nur an Stasi. Aber das war ja, die Staatsmacht war die Parteigruppe in meinem Institut für Theaterregie, wo ich studiert habe. Das ist auch die Staatsmacht gewesen, die da saß. Ja, getarnt als Theatermenschen, naja. aber das sind die, die mich dann rausgeschmissen haben. Also sozusagen, die Staatsmacht war, hatte viele Gewänder an. Also die war nicht nur die Stasi, die war sozusagen, die Stasi war die vorgeschickte Pressure Group, ja, die die Schmutzarbeit dann gemacht hat. Aber in dem Bereich, da ist mir nicht so sehr viel passiert, zum Glück. Also das muss ich sagen. Also das wäre furchtbar für mich gewesen, verhaftet werden und meine Kinder irgendwo und ich weiß nicht, was da passiert. Und heute oder dann später, nachdem ich mich dann jetzt auch für meine Arbeit entschieden habe, mich mit den Betroffenen von der Verfolgung zu beschäftigen, habe ich ja so viele Leute kennengelernt, denen das passiert ist. Und ich, wenn ich heute darüber nachdenke, bin ich mir sicher, dass ich diesen Druck, diese Belastung, nicht zu wissen, was mit den Kindern ist, na, ich weiß nicht, was mir da sozusagen auch an gesundheitlichen geschehen wäre. Ja, kann ich also nur auch ein bisschen froh sein, dass dieser Kelch an mir vorbeigegangen ist. Aber vorgeladen und ausgefragt und besucht, also sichtbar besucht und unsichtbar besucht, alle diese Dinge konnte ich ja dann auch in Akten lesen, also auch von unsichtbaren Besuchen konnte man erfahren. Ja, diese Dinge waren klar, wusste ich.
3: Gab es noch mehr persönliche Begegnungen damals? Haben Sie zum Beispiel Walter Momper gesehen, als er dort über die Grenze gelaufen ist? Oder so diese Protagonisten, haben Sie Egon Krenz gehört oder Markus Wolf? Das sind so die Bilder, die man ja kennt.
2: Naja, der Markus Wolf, der hat ja auf dem Alexanderplatz gesprochen. Und ja, also ehrlich gesagt, das hat mich nicht so sehr interessiert, was diese Menschen tun oder nicht tun. Das war für mich nicht so, das war für mich nicht der Gegenstand, den ich bearbeiten wollte. Also ich, wo ich rumgekurft bin, ist, wir haben dann in Pankow das neue Forum gegründet. Das war ja schon im August, Ende August, Anfang September ging das los, dass wir überlegt, wie können wir die Gruppen größer kriegen, wie können wir sozusagen in die Öffentlichkeit gehen. Und dann, als es dann möglich war, naja, dann ging es erst richtig los. Und das sind Dinge gewesen, die wir gemacht haben. Und an dem Tag, als die Mauer aufging sozusagen, nee, es war schon der Tag danach, gab es die erste große Versammlung in der Kirche in Pankow vom neuen Forum. Und hunderte Leute sind dahin geströmt, die kamen gar, konnten gar nicht alle rein. Also es muss ja irgendwie eine Organisation gegründet werden, die irgendetwas unternimmt, die irgendwie die Gesellschaft, wohin auch erstmal immer, aber immerhin irgendwie erneuert oder anstößt, was man verändern muss, ja. Und da sind viele Dinge gewesen, ja. Oder meine Arbeit mit Herrn Momper, also, nicht, waren nicht meine Highlights.
3: Ja, rückblickend auf damals, vielleicht jetzt auch aus Oberlausitzer Sicht, was ist von den Idealen von damals geblieben oder gibt's da vielleicht auch einen Unterschied jetzt zwischen unserer Region im Empfinden der Menschen und dem Wahrnehmen der Menschen in Berlin?
2: Na, ich würde jetzt über die Wahrnehmung von anderen würde ich jetzt mich nicht getrauen, viel zu sagen, weil das muss ja auch jeder selber für sich, weiß er das nicht. Das kann ich jetzt nicht so bewerten, das würde ich mir nicht anmaßen. Aber als ich beschlossen hatte, dann hierher zu ziehen und ein paar Mal hierher fuhr, um zu gucken, passt es dann auch für mich und bin ich da gut aufgenommen oder gut aufgehoben? Und da habe ich irgendwo, und ich habe das nicht wiedergefunden, das hat mich sehr gegrämt, aber in meiner Aufregung damals war ich sozusagen nicht unbedingt auf diesem Pfad. Und irgendwo stand Einigkeit und Recht auf Freiheit noch so ein bisschen zu lesen. Also hat jemand weiß an eine Mauer geschrieben hier, das muss hier in der Gegend von Schöpach gewesen sein. Und da habe ich mich sehr, sehr gefreut, weil ich irgendwie so dachte, ah ja, hier hat es, hier hat es auch gefunkt, ja, hier hat es auch gefunkt und ich hatte ja dann nach 89 allerdings erst, habe ich ja dann Thomas Pilz und Andreas Schönfelder kennengelernt über die Arbeit Neues Forum und Gründung von Bündnis 90, das war ja dann auch noch so ein Fakt und von daher bin ich dann damals das erste Mal hierher gefahren, um die hier zu besuchen. und habe das hier so kennengelernt. Ich war vorher zu DDR-Zeiten niemals in der Oberlausitz, aber nicht, weil ich das nicht wollte, sondern es kam irgendwie nicht vor. Ich bin eher, wenn dann, irgendwo an die Ostsee gefahren und hierhin eben nicht. Und dann bin ich eben hier gelandet und habe jedes Mal gedacht, wenn ich die besucht habe, mein Gott, haben die es schön hier. Also da war ich immer so neidisch, dachte, Manometer, das ist was für mich. Ja, und dadurch bin ich hierher gekommen und habe mich gefreut, als ich sozusagen diese Inschrift fand in diesen ersten Besuchen, weil sie mir zeigte, mein Geist schlägt hier auch, also der ist ja auch präsent, genau. Mhm.
3: Wobei, man kennt natürlich auch die Wahlergebnisse hier rund um Schönbach. Das ist ja irgendwie auch Protest, und was uns noch interessieren würde, erleben Sie denn gemeinsame Grundmuster zwischen diesem Protest, der sich hier heute abspielt, und den Ereignissen von damals?
2: Naja, also das, ich weiß, dass es gerne so, es gibt Leute, die das gern so benutzen, weil sie sich davon eine Verstärkung versprechen, indem sie dann sagen, also unser Protest, das ist der Protest von 89, nur wir wollen es endlich verwirklichen. Und da glaube ich, dass sie, also die sich sozusagen diese Idee haben kommen lassen, denen verzeihe ich das nicht, weil die das ganz bewusst instrumentalisieren. Aber diejenigen, die es vielleicht nicht besser verstanden haben und denken, naja, da stimmt vielleicht was dran, denen würde ich da schon noch einen Spielraum der Entwicklung oder auch des Nachdenkens, also das klingt sonst so arrogant, aber vielleicht doch nochmal nachdenken würde ich denen empfehlen, weil dafür, dass man es heute so sagen kann auf der Straße und alles Mögliche sagen kann, auch Sachen, die, naja, vielleicht irgendwie nicht ganz so geerdet sind, sag ich mal so vorsichtig dazu. Der Grund liegt darin, dass wir heute frei sind. Und das hätten sie mal damals alle tun sollen. Dann hätte ich nicht 10 Jahre Berufsverbot, hätte ich dann nicht gehabt, weil dann wäre die Revolution vorher gekommen. Also gerne, sie hätten sich gerne früher für die Freiheit einsetzen können. Das hätte uns allen geholfen. Es wäre sehr, sehr gut gewesen. Aber es hat ja nur ein paar Rams nur gemacht. Ja, es waren Minderheiten, die sich engagiert haben für eine andere Lebensform. Und jetzt ist sie da und alle können sie nutzen. Und dafür haben wir es auch gemacht. Es ist auch richtig, es soll auch genutzt werden. Also ich bin nicht jemand, der Demonstrationen verbietet. Aber ich bin doch sehr skeptisch, wenn Menschen sagen, wir wollen die ganze Welt ändern und deswegen machen wir jetzt einen Spaziergang. Weil das passt dann auch nicht. Ne? Also auf dem Spaziergang verändert man nicht die Welt. Sonst hätten wir jetzt keine Klimakrise und keine gar nichts von diesen Dingen, die uns alle heute belasten. Und deshalb, ja, ich weiß, dass viele AfD wählen. Ich bin mir nicht sicher, warum sie es tun. Ich verstehe es auch zum weiten Teil nicht, muss ich zugeben. Denn wenn ich bin jetzt hier Gast in der Oberlausitz, ich empfinde mich schon noch als Gast und gucke um mich rum und sehe viele, viele wunderbar hergerichtete Häuser. Ich weiß, dass die Leute nicht das dicke Geldportemonnaie in der Tasche haben, dass sie vieles selber machen, weil sie es auch können und weil sie auch begeistert sind, ihr Umfeld sozusagen zu sanieren und zu gestalten. Und ich sehe einfach schöne Orte, hergerichtete Orte. Die Leute fahren alle ganz gute Autos. Man kann jetzt nicht sagen, dass sie hier alle noch mit einem Mofa rumkurven. Ne? Also es ist doch sehr viel passiert, auch was die Lebensqualität des Einzelnen anlangt. Also vielleicht, natürlich ist nicht alles perfekt, aber es gibt keine menschliche Gesellschaft, in der alles perfekt ist. Also da, die kann mir niemand zeigen und die gibt es einfach nicht. Und insofern ist auch okay, wenn man kritisiert oder auch mal meckert. Aber auf der anderen Seite, finde ich, könnte man sich ja auch freuen. Also ab und zu mal ein bisschen mehr über das, was wir haben. Das muss ich ganz ehrlich sagen. Ich jedenfalls für meinen Teil. Ich bin wirklich sehr dankbar. Also ich bin froh und dankbar. Ich so gut und schön und entspannt, wie ich heute lebe, habe ich mein ganzes Leben bis 89 kein Jahr gehabt. Da möchte ich nicht tauschen und ich freue mich, wenn andere es schöner hatten. Aber deshalb schätze ich es eben vielleicht auch besonders, ja. Also, und ich denke eigentlich, es sollten vielleicht auch andere etwas mehr schätzen. Weil wenn man mal ehrlich zu sich ist, dann kann man ja nur feststellen, ja, stimmt, es ist jetzt gerade alles sehr viel teurer geworden, aber immer noch kann ich fast alles kaufen. Ja? Ich kann es mir nicht vielleicht immer leisten, ich kann es nicht immer haben. Ja, meine Güte, wo auf der Welt lebt so eine große Gesellschaft, wie wir sie sind, und alle können sich immer alles kaufen. Es ist einfach diese Vorstellung, die sich irgendwie so breit gemacht haben, dass gar kein Platz mehr für reales Nachdenken geblieben ist, wie es mir manchmal scheint, auch schwierig.

0: dass das sozusagen, dass man spürt, wie alt aus dem Gleichgewicht kommt. Ja, aber es hat auch damit zu tun, dass wir immer alles haben wollen. Wir müssen lernen zu sagen, nee, braucht es nicht andauernd. Ist nicht weiter schlimm. Ja, ich kann mir mal einen guten Tag suchen und dann genehmige ich mir vielleicht mal, ja, diese Besonderheit. Aber es muss nicht diese perfekte Verfügbarkeit sein von allen Ressourcen. Ja, es gibt ein paar Sachen, die brauchen wir. Wir müssen wohnen und im Winter ist es hier kalt, da muss man auch heizen können. So, das sind Dinge, die sind wichtig. Aber alles andere, da können wir auch ein bisschen zurücktreten. Also, würde ich so sehen.
1: Nochmal ein Blick zur Wendezeit. Welche Erfahrungen aus den Wendezeiten sind denn jetzt ins Heute mit hinübergekommen, auch gerade zu dem, was Sie über Schönbach gesagt haben, und was ist verloren gegangen aus dieser Zeit?
0: Also ich glaube, eins, was sozusagen geblieben ist und was zwar geleugnet wird und was trotzdem geblieben ist, weil man kann es nur leugnen, weil es geblieben ist, wir haben die Freiheit damals errungen. Ja? Wir sind, seitdem sind wir frei, seitdem wir dieses System hinter uns gelassen haben. Und wir können heute protestieren und meckern oder wir können uns freuen und Party feiern, egal wofür wir uns entscheiden. Aber wir sind frei in diesen Entscheidungen. Und das ist geblieben. Und das hoffe ich auch, dass niemand mehr kommt und mit mir wegnimmt. Ja? Also das ist vielleicht so die größte Sorge, die ich habe für die Zukunft, dass sich wieder Menschen finden, die der Meinung sind, wir müssen diese Freiheit einschränken. Erstmal wird es ja vorsichtig gehen, da wird sie nur eingeschränkt und dann irgendwann getrauen sie sich vielleicht, weil sie die Macht genossen haben, sich dann wieder mehr zu nehmen, als ihnen gehört. Und da, das ist was, wo ich glaube, dafür gibt es keine Garantien in der Geschichte der Menschheit. Und seltsamerweise gibt es immer wieder so einen Ruck dann auch in diese Richtung, wo so selbsternannte Könige meinen, sich das anmaßen zu können. Und es gibt auch immer gute, viel Gefolgschaft. Das ist immer wieder dasselbe. Ja, man kann ja gucken, in Perioden wechselt wieder heran. Ja. Und die Frage ist, ob man da nicht, ja, ob man nicht mal diesen Kreislauf vielleicht doch verlassen könnte. Also das würde ich mir schon wünschen. Und da bin ich mir ein bisschen, das ist vielleicht was mir ein bisschen, naja, das ist nicht wirklich verloren gegangen. Aber damals, 89, war man so, wir waren alle so euphorisch. Wir dachten irgendwie, jetzt ist die neue Zeit und jetzt wird alles gut. Und jetzt ist sozusagen ein bisschen wie ein Märchen, ja. Weil das ja nicht, so ist ja das Leben eben nicht. Aber und dann ist es jetzt doch mit Schwierigkeiten behaftet. Wir haben jetzt eben Klimakrise, dann haben wir jetzt Corona gehabt mit Viren, die wir nicht unter Gewalt haben. Und dann haben wir jetzt die Ukraine und Russland will eigentlich auch uns alle gerne kassieren. Und ja, ja, in dem Ganzen fühlt sich vielleicht auch manchmal nicht mehr gut beheimatet oder fühlt sich unsicher und verunsichert. Und das ist was es damals, so einen Gedanken gab es ja erstmal 89 nicht. Und 90 vielleicht fing es an, als die ersten großen Entlassungen waren. Dass Leute gemerkt haben, oh, die neue Zeit, die schmeißt mich aus der Bahn. Und die gibt mir nicht nur viel Gutes, sondern die nimmt mir vielleicht auch was weg. Und dann kam ja eben auch die, wirklich, also gerade auch für die Oberlausitz, für eine ganz schlimme Zeit, die Anfang der 90er Jahre. Mhm. Weil wo, also das ist ja auch was hier im Dorf Gespräch ist, dass die Textilfabriken hier alle zugemacht haben. Und zwar nicht gleich auf den ersten Schlag, aber bis 95. Dann eben doch die meisten, bis auf so einen kleinen Spartenteil, der hier noch geblieben war. Aber also, dass diese ganze Struktur weggebrochen ist, das ist dann schon, damit hat ja wirklich niemand gerechnet. Wenn man so will, das ist das schlimme Erwachen gewesen, dass was man sich nicht hat vorstellen können. Dafür haben wir keine Vorstellungskraft gehabt, dass die Umgestaltung ja, zum Teil auch mit sehr viel Egoismus von westlichen Firmen, die sich da natürlich auch gesund stoßen, die ihre Chance gesehen haben, da sozusagen entweder sich zu bereichern oder ihr nicht noch Konkurrenten ins Haus zu holen.

0: solche Dinge, die kann man sich zwar menschlich alle erklären, ja, man weiß, so läuft die Welt, aber in dem Moment, wo es wie so mit einem Schlag, mit einer Welle über Ostdeutschland drüber gestülpt ist, da hatte man nicht vorher sich das vorstellen können, dass es in solcher Weise geht, ja. Also, ich glaube, denen, diese Erwachen aus so einem anfänglichen, ein bisschen märchenhaften Zustand, die Grenze ist auf und das Leben ist frei, sozusagen einen kleinen Moment, und dann muss ein ziemlich hoher Preis bezahlt werden. Und ich würde zwar sagen, dass gerade hier, das ist mir eigentlich bei meinem Leben jetzt hier, seit 10 Jahren bin ich ja jetzt hier erst an der Oberlausitz, aber ist mir das öfter begegnet, dass ich das den Gedanken hatte, die Leute haben sich hier ziemlich gut selbst, das muss man betonen, selbst aus dem, wie man in Berlin würde man sagen, aus der Scheiße gezogen. In Berlin darf man Scheiße sagen, woanders ist nicht so erlaubt. Also, die haben es sehr gut gemacht eigentlich, aber sie hat ihnen niemand gesagt, dass sie das sehr gut gemacht haben, oder sie können es auch selber nicht so vielleicht so gut werten. Ich empfinde das aber so als hier Zugereiste sozusagen, als eine Fremde, wenn man so will, in dieser Gesellschaft, dass es eigentlich ziemlich gut gelungen ist. Und mit den schlechten Voraussetzungen, die dann ab 89 hier tagtäglich sozusagen den Ton angaben. Dafür ist das sehr gut gelungen. Und viele andere Dinge, die mir auch aufgefallen sind, da gibt es auch viele Irrtümer. Zum Beispiel viele Menschen hier, die hier leben, wo die Kinder weggegangen sind, weil tatsächlich dann plötzlich eben keine Chance mehr war für die junge Generation. Und jeder, der irgendwie noch bewegungsfähig war, also innerlich mehr, äußerlich konnte ja jeder, ist dann eben weggegangen, um eine Ausbildung zu machen. Und nicht viele sind wiedergekommen, weil natürlich dann neue Lebenszusammenhänge sich gebildet haben und so weiter. Aber dieser Prozess, der war nur sozusagen gedeckelt in der DDR. Und die Oberlausitz hat auch nochmal Glück gehabt, in ganz besonderer Weise, dass es hier keine große Rolle gespielt hat, dieses Weggehen vom Lande, weil das hier so noch tradiert funktioniert hat. Aber wenn man nach Mecklenburg-Vorpommern gegangen ist, da war schon zu DDR-Zeiten, waren die Dörfer schon von Berlinern okkupiert, weil die sonst leer gewesen wären. Ja, da sind ganze kleine Ortschaften, sind in Freundeskreise verteilt worden, wenn man so will. Und da gab es keine Einheimischen mehr oder 2, 3 Familien, die da noch schüchtern irgendwie auf dem Holzhocker saßen. Weil einfach die Landflucht da in der Uckermark und so, die hat viel früher eingesetzt, schon zu DDR-Zeiten. Und das wäre sowieso gekommen, weil das hat nichts mit 89, also im Prinzip nichts damit zu tun oder wenig damit zu tun. Aber 89 hat es natürlich in einer Beschleunigung über die Oberlausitz gebracht, womit dann eben auch niemand rechnen konnte, dass plötzlich die Kinder alle weg sind. Ja? Und das ist ja bis heute ein Problem. Deswegen gibt es die Überalterung und deshalb sind viele Leute auch sehr depressiv und traurig, weil ihre Kinder und Enkel weit weg sind und vielleicht einmal im Jahr kommen. Und irgendwie fragen sie sich, wofür haben wir das alles erhalten, den Hof, das Haus, wofür haben wir das gearbeitet unser Leben lang und jetzt ist das alles weg. Ja, also, aber das sind Prozesse, haben nichts mit Deutschland zu tun, sondern die kann man überall auf der Welt angucken, wo soziale Bedingungen sind, die das ermöglichen. Und früher oder später wäre das sozusagen auch unter weiter DDR-Verhältnissen, wäre das dann hier auch irgendwann ins Land gekommen. Einfach weil dieser Industrietrend und die Suche nach Arbeitsplätzen, die ja auch ein bisschen bequemer sind, sage ich mal. Weil man kann es ja keinem vorwerfen, warum soll er nicht ein bequemeres Leben haben wollen als die Eltern, die jeden Tag um 4 aufstehen oder mussten. Und dann suchen sich junge Leute, wenn sie können, wenn sie ein Vermögen dazu haben, also ich meine die Fähigkeiten, suchen sich andere Jobs in der technisierten Welt. Und den Prozess hätte man eh nicht verhindern können. Aber das wird jetzt alles auf 89 fokussiert sozusagen und auf diese ersten 5 Jahre, die sind die Schuld sozusagen der Gesamtgesellschaft. Aber das aus meiner Sicht ist es zu kurz gedacht. Das passt nicht ganz.
1: Diese Konflikte soll ja nun die Politik lösen. Sollte die Politik lösen. Waren Sie denn seit der Wende politisch aktiv in Ihrem Beruf oder im Ehrenamt, in einer Partei vielleicht?
0: Ja, ich war mal eine kurze Zeit dann in der Partei Bündnis 90 Die Grünen. Aber da bin ich dann 2000 ausgetreten. Und seitdem bin ich nicht mehr in der Partei. Und ich finde auch nicht, dass ich in der Partei sein muss, um ein politischer Mensch zu sein oder politisch zu denken. Und auch wenn es erforderlich ist, politisch zu handeln, dafür muss man nicht in der Partei sein. Und mir strebt es nicht danach. ist vielleicht auch was aus der DDR geblieben ist, dass ich irgendwie Parteien gegenüber ja auch ein bisschen in Distanz bin. Ich fühle mich eben freier, wenn ich nicht in der Partei bin. Und ja, also ist schön gesagt, der Satz, die Politik soll das richten, aber wer ist denn die Politik? Das ist der erste Satz, der mir denn einfällt, ja. Die Politik, das sind wir auch alle irgendwo letztendlich. Ich meine, wir wählen zwar welche, die stellvertretend für uns das dann tun sollen, aber es sind ja auch nur welche mit ihren Begrenzungen, so wie wir alle irgendwie begrenzt sind. Also diese Erwartungshaltung, dass die das jetzt alle machen müssen für uns und dann muss es irgendwie auch so sein, wie wir wollen, naja, habe ich ehrlich gesagt nie wirklich geteilt, weil das kann gar nicht so sein, nicht? Weil das sind ja keine Menschen mit Fähigkeiten, die überbordend anders sind als die sie haben oder ich habe. Also, ja, also, und gerade Volksvertreter noch dazu, also die, da würde ich mal sagen, das sind welche, die sollten welche sein, so wie ich. Ja, nur ich will den Job nicht machen, jemand möchte den machen und der kann vielleicht auch noch ein bisschen reden und ein bisschen schnell denken. Das wären vielleicht Voraussetzungen, die unbedingt nötig sind. Und dann könnte er ja uns vertreten und deshalb kann er nicht fehlerfrei und perfekt und nach vorne gucken und alles schon in der Tüte haben, das geht nicht. Ja, und letztendlich machen wir dann eben irgendwie alle, sind wir alle dafür mitverantwortlich, würde ich sagen. Also.
1: Und sehen Sie denn in dem Zusammenhang auch mit Blick auf damals die Demokratie in Gefahr und wenn ja, welche Symptome machen Sie aus mit Ihren Wahrnehmungen von damals?
0: Ich bin kein Mensch, der solche Losungen gerne bedient. Ja? Also, wenn man so will, ist die Demokratie immer in Gefahr. Weil das ist ja nichts, was statisch ist. Das ist nicht, man kann nicht sozusagen einen Pfahl einhauen und das ist die Demokratie und der steht und der ist, ja, ein Pfahl fault. Wenn er in der Erde ist, also jeder hier weiß es doch. Also insofern, Demokratie ist immer gefährdet, wenn man nicht aufpasst. Ganz simpel. Ja? Also aufpassen müssen wir immer alle. Also und man muss auch was dafür tun. Ist auch so weit, weil ich glaube, dass es nicht wirklich, dass man sich das nicht so richtig vorstellt, was es bedeutet eigentlich, so ein Gemeinwesen mit seinen eigenen Tun, weil man hat ja nur so eine ganz kleine Fläche, also jeder hat ja nur wenig, was er machen kann, nicht? Also wir können ja keine großen Dinge bewerkstelligen, aber mit den kleinen Dingen kann man eben, wenn jeder sein kleines Fältchen bestellt, kann es eben auch was ausmachen. Aber eben dann geht es nicht darum, mein kleines privates Fältchen zu bestellen, sondern zu gucken im Gesamten, im Gemeinwesen quasi, wie man so schön dazu sagt, da zu gucken, ob ich mein Fältchen bestellen kann. Ja? Sei es, wenn man ein Lesepate in der Schule ist. Also was man bestellt, muss zu einem passen. Ist ja klar, sonst macht man es ja auch nicht gerne. Muss ja auch was sein, was man gerne macht oder wofür man auch geeignet ist. Aber ein kleines Feld finden, wo man was beitragen kann, damit sich irgendwie was im positiven Bereich entwickelt. Also das kann sehr viel sein. Und darum, ich glaube, dass es nicht so allen so bewusst ist, dass solche Tätigkeiten für die Gemeinde, ja, das ist hier allen sehr bewusst. Das ist, was ich auch wirklich, wo ich so fasziniert bin als Berlinerin, weil in Berlin interessiert sich keiner für den anderen, der daneben anwohnt. Wirklich nicht. Also, weil es geht gar nicht, weil da wohnen so viele, da müsste man sich ja auflösen quasi, um sich da um alle zu kümmern. Aber eben gerade in den klein, sage ich mal. So eine kleine Gemeinschaft ist ja schön, macht gar nichts. Sind ja über 1000 Einwohner, aber dennoch im Verhältnis, wo ich herkomme, ist es dann doch eine kleine, überschaubare Gemeinschaft. Und was ich sehe, was die Leute hier alles auf die Beine füreinander bringen, ja, wie viel Feste alleine es gibt, die von den Bürgern des Ortes organisiert werden, wo alles selbst gemacht ist, wo nicht von außen irgendwer kommt, einen großen Geldsack hinstellt und dann kann man da toll was draus machen, und sondern wo man selber gucken muss, wo kommen die Mittel her, wer kann was beitragen, wer kann was spenden, damit ein bisschen was angeschafft werden kann. Und das, ich finde, das sind auch alles Dinge, die da für mich dazugehören. Aber ich glaube, dass es manchen nicht bewusst ist, dass es auch Bausteine zur Demokratie sind, solche für die Allgemeinheit erlebbare Zusammenhänge zu organisieren und zu gestalten. Also wir haben etliche Feste, wo ich mir nicht vorstellen könnte, in Berlin, wo ich herkomme, dass die Leute bereit wären, so viel Arbeit zu investieren, so viel Kraft da reinzulegen und dann auch so viel Freude miteinander zu haben und so eine Entspannung. Also das gehört ja dann auch dazu. Also feiern kann man hier.
1: Ja. Also im Kleinen funktioniert es offensichtlich.
0: Doch, würde ich
1: sagen.
0: Im
1: Großen nicht so richtig. Fühlt man sich denn von der Politik vielleicht missverstanden?
0: Ich glaube, viele fühlen sich überhaupt nicht gesehen. Das ist, glaube ich, der nicht mal verstanden, weil zu verstehen, der ist ja die Vorstufe, dass ich überhaupt gesehen werde. Und ich glaube, die meisten sehen sich gar nicht gesehen. Und sie haben leider recht. Also da diese Diagnose muss ich auch stellen, sie haben wirklich leider recht. Also insofern bin ich ja vielleicht von außen guckend auch immer noch ein bisschen, habe noch ein bisschen einen anderen Blick. Aber wenn zum Beispiel Wahlen sind hier, dann ist mir aufgefallen, welche Parteien tun denn hier überhaupt irgendetwas machen zur Unterrichtung der Bevölkerung über ihre Ziele? Ich meine, das sollte ja eigentlich im Wahlkampf sollte das ja ihr großes Programm sein. Ich kann nur erkennen, dass die AfD sich engagiert. Ich habe von ihr was im Briefkasten. Sie haben Plakate hängen. Sie bieten auch Veranstaltungen an. Da hatte ich noch nicht Zeit, mal hinzugehen, einfach um mal zu gucken, wie er da redet und was er redet. Aber die anderen Parteien, sorry. Also sehr, sehr, sehr schmal. Sehr schmal. Und das wird, ist immer schmaler geworden in den 10 Jahren. Also diese 2 großen Wahlzyklen, die ich hier schon miterlebt habe, muss ich noch zugeben, dass da ich ja immer mit dem Auto von hier nach Potsdam hatte ich ja auch immer diese Straßenwahlplakatbuße zu gucken. Wenn man aus Berlin raus ist, aus Potsdam raus ist, dann nimmt es sofort ab. Und hier kann man sie zählen. Kann man zählen. Mhm. Also wirklich.
1: Aber es gibt ja trotzdem, ich weiß nicht, wie es in Schönbach ist, die Montagsdemonstrationen. Also zumindest in Löbau, ne? Ich bin mal an einem Tag, nur so als Episode von mir, an 3 Montagsdemonstrationen vorbeigefahren. Ne? Bin in Zittau losgefahren, da waren die. Über Herrnhut habe ich sie gesehen. Und dann hier in Löbau war noch so der letzte Schwanz, der dann verschwand. Und ja, die Frage wäre vielleicht noch, wenn man heute die Montagsdemonstration und Ähnliches sieht, wo ist denn der Unterschied zu damals, was Sie damals zur Wende erlebt haben?
0: Na, bei uns sind das ja hier keine Montagsdemonstration, sondern Sonntagsdemonstration, na, 96, ja. Also die habe ich auch öfter mal gesehen. Und was mir sehr aufgefallen ist, also ich will nicht von den Plakaten sprechen und auch nicht von den Fahnen sprechen, weil da ist die Sprache der Demonstranten sehr eindeutig. Aber wenn ich komme ja vom Theater, wenn ich gucke, wie die Leute da sind und wie sie so miteinander reden, denn das ist ja, was mich als Theaterfrau sozusagen auch interessiert, nicht nur, was da auf dem Plakat steht, dann sehe ich irgendwie eine fröhliche Gesellschaft. Man genießt es, das zu machen. Und was lerne ich daraus? Ja, das ist Freiheit eben. Man kann eine Meinung haben, die ich nicht teile, ja, und die ich vielleicht auch wirklich verheerend sogar finde zum Teil, aber sie dürfen da stehen, sie dürfen demonstrieren. Ich durfte in der DDR, ich durfte nicht mal im Kindergarten sagen, dass der Kindergarten aufgelöst wird. Da wurde ich zitiert, es gab eine große Veranstaltung, es wurde abgekanzelt. Es wurde gesehen, dass die Eltern, mich konnten sie nicht mehr rausschmeißen, ich war schon aus einem rausgeflogen, aber der andere Vater, der mitgemacht hatte, der sollte in der Uni seinen Job verlieren. Das war der Kontext in der DDR. Wegen nichts eigentlich, nur wegen sagen, der Kindergarten wird aufgelöst. Hallo? Also, was wollen denn die Leute? Sie sind doch frei, sie können doch demonstrieren. Ich meine, ich muss es doch nicht teilen, ich muss ja nicht hingehen, ich muss ja nicht auch ein Plakat hinhalten. Das erwartet ja auch keiner von mir. Ja? Aber sie sagen doch ihre Meinung und das, ich habe da auch gar nichts dagegen. Also, wenn sie ihre Meinung sagen wollen, sollen sie sie sagen.
1: Gut, das Projekt heißt ja von den Wurzeln bis heute, also da ist ja auch irgendwie so vielleicht das Bild eines Baumes oder irgendeines anderen Gewächses. Ist denn aus den Ereignissen von damals, sind daraus kräftige Bäume geworden, um bei diesem sprachlichen Bild zu bleiben? Oder wie würden Sie dieses Gewächs beschreiben, was aus den Wurzeln
0: entsprungen ist? Also auf jeden Fall ist etwas daraus gewachsen. Und ich finde, es ist vielleicht nicht der größte Baum geworden oder nicht so ein großer Baum, wie man damals geträumt hatte. Vielleicht der Baum ist etwas kleiner. Und vielleicht hat er auch irgendwo einen etwas schiefen Ast oder. Ja, also das kann schon sein, aber in der Natur ist nichts gerade. Also da habe ich auch gar keine Probleme mit, wenn man so will. Aus meiner Sicht ist, wenn man so will, selbst das, was nicht als nicht gelungen empfunden wird, ist für mich immer noch auch ein Stück gelungen. Weil selbst bei der Transformation der gesamten Struktur unserer Gesellschaft, also auch hier in der Oberlausitz, das ist sehr viel Umstellung nötig gewesen, sehr viel neues Lernen und so weiter. Und in einer kurzen Zeit, und da ist auch bestimmt viel auf der Strecke geblieben und vieles ist nicht gut verstanden worden oder auch nicht erklärt worden, weil ja keine Zeit zum Erklären war. Aber letztendlich ist es ja gelungen. Also das ist sozusagen so eine ganze Transformation doch auch gelungen. Das sagt bloß einfach gar niemand, habe ich den Eindruck. Aber für mich ist es eben auch gelungen. Als ich hierher kam, in die Oberlausitz, musste ich mich ummelden, musste mein Fahrzeug ummelden, musste die ganzen Gänge machen. Ich hab das genossen, sage ich Ihnen ehrlich. Gehen Sie mal nach Berlin, machen Sie da mal. Haha, kann ich nur sagen. Ja, da ist auch alles umgestellt worden, aber da funktioniert es nicht. Hier funktioniert es überall. Hier hat wirklich, wer hier meckert, der kann nur sagen, ziehen Sie um. Wird zwar ein Hausfrau frei, ist nicht schön, aber ziehen Sie um. Ja, dann wird man sehen, was woanders ist. Man soll mal gucken, was woanders ist. Und hier funktioniert alles. Diese ganze Transformation hat geklappt. Jetzt muss sie modernisiert werden, aber hätte sie sowieso werden müssen, weil wir müssen alle digitalisieren. Geht nun mal nicht anders. Das ist für viele wieder eine schlimme Herausforderung, weil sie eigentlich damit nicht aufgewachsen sind, weil das nicht in ihrem Leben großen Platz hat. Für die Jüngeren ist es ein leichtes, weil die haben kein Problem damit. Die dudeln den ganzen Tag an ihrem Handy, wissen, wie sowas geht. Gut, das ist dann wieder so eine Phase und dann ist ja auch sofort was gemacht worden. Es gibt eben Seniorenkurse, kann man besuchen, um auch sowas zu lernen, noch im Alter. Und hier eben in diesen überschaubaren Zusammenhängen funktionieren dann solche Dinge auch. Da kann ich den Kursleiter anrufen, da bekomme ich einen Termin und dann kann ich mir das zeigen lassen. Das machen sie, sowas braucht man in Berlin, wird das auch alles angeboten, aber für den Einzelnen ist es nicht übersichtlich, nicht zugänglich. Er erfährt nicht mal, dass es das gibt, weil es in der Menge einfach untergeht. Ja. Und darum, also ich kann das nicht so teilen, weil ich sehe das immer, natürlich als Kontrast habe ich mal mein anderes Leben, wo ich herkomme und da kann ich immer nur sagen, ey Mann, hier ist es so schön. In der Natur ist es schön, mit den Menschen ist es schön. Die Menschen sind viel entspannter. Ich habe hier niemals so eine Situation im öffentlichen Raum erlebt, wie man in Berlin sofort hat, wenn man ankommt. Da braucht man nicht lange rumrennen und warten, dass man angemacht wird, angeblökt wird oder irgendwas nicht. Ja, sich also eine beängstigende Situation entsteht, das kann man sofort haben. Das ist ganz locker. Habe ich hier alles noch nie erlebt. Noch nie. Ja. Und insofern, wenn man das... Da wünschte ich mir manchmal, dass die Leute hier sich das auch noch vergegenwärtigen, was sie haben an ihrem hier zu Hause, an dieser Welt, wofür sie sehr viel getan haben. Das hat ihnen ja keiner auf dem Tablett hergeschafft, ja. haben sie ja selbst gemacht, eben. Und diese Empfinden, dass dieser Raum, den haben sie gefüllt, den haben sie selbst gestaltet. Also, hallo, das ist doch auch, da kann man sich auch mal so machen und sagen, ey, ja, so eine Transformation, wo hat es nicht gegeben in der Welt? Nirgends übrigens, ja, nirgends hat es so weit gegeben. Also, so, auf diese Weise. Unsere Nachbarländer haben diese Transformation über 30 Jahre vollzogen und sind in manchen Bereichen immer noch nicht so weit. Da ist es vielleicht für den Einzelnen besser verkraftbar gewesen, aber der Einstieg hinein war auch nicht einfach, wie wir wissen. Ich erinnere mich an Polen, wo die Leute massenhaft ins Ausland gewandert sind, weil sie sonst da wirklich untergegangen wären. Ja, das ist auch nicht so toll gewesen. Also, wie gesagt, ich bin ja nicht so pessimistisch und deswegen, ich glaube, es ist ein Baum gewachsen, der ist nicht ganz gerade vielleicht oder hat, ja, irgendwo, vielleicht ist auch mal irgendwo Laub abgefallen, weil da nicht genug Wasser war, keiner gejossen. Irgendwas ist immer ein bisschen schief. Aber, also ein Grund jetzt wirklich zur richtigen Beängstigung habe ich nicht. Ich gebe zu, wenn solche Menschen, die jetzt sagen, Europa gehört abgeschafft und wo ich immer denke, ja, kann man alles sagen, nicht? Sagt, ist ja auch nicht passiert. Aber wenn das sich umsetzen lässt in Europa, dann werden wir uns alle sehr an die Nase fassen, was wir davon haben. Weil ich glaube, dass die Leute, die das irgendwie schillernd finden und so, ja, schlimm mit Europa, machen sich nicht klar, was das bedeutet. Ich meine, die Engländer, ja, muss man hingucken. Und die haben es ja noch gut gehabt, weil die wurden von außen gepampert, ja. Aber wer sollte denn Deutschland pampern? Also, wer soll denn da kommen? Da kann ich nur lachen. Ja, die werden gepampert, weil keiner will, dass sie da wegbrechen und dass es denen ganz schlecht geht. Also werden sie vertragsmäßig flankiert und da noch ein bisschen und hier noch ein bisschen und da noch was und so. Sonst würden die noch viel mehr am A sein, ja? Und deshalb, das sind alles so Dinge, wo ich mir wünsche, dass die Leute einmal nachdenken, bitte. Ja, einmal nachdenken. Wir haben von Europa profitiert und ohne Europa würde das Leben für alle bescheuerter sein. Also, deshalb bin ich da nicht so stolz auf unseren Abgeordneten, den wir in Zukunft vielleicht am Europaparlament haben, der jetzt schon andauernd nur aneckt bei seinen eigenen, in seiner eigenen rechten Fraktion. Also nicht bei anderen, sondern da. Den sie jetzt gerade aufgestellt haben. Habt jetzt den Namen nicht parat. Ist ja auch egal. Aber das sind so Sachen. Das finde ich eher, da könnte der Baum Schaden nehmen. Ja? Da könnte der Baum Schaden nehmen.
1: Gut, also von Berlin über die Oberlausitz nach Europa. Das war doch ein schönes Schlusswort. Vielen Dank, Petra Morave. Vielen Dank auch gerne an die Partnerschaft für Demokratie des Landkreises Görlitz, die dieses Interview ermöglicht hat. Auf Wiedersehen und bis irgendwann einmal.
0: Ja, auf jeden Fall, bis irgendwann einmal.
1: Liebe Hörer von Radio Z, willkommen erneut zu Von den Wurzeln bis heute. Wir sind zu Gast in Löbau bei Kerstin Schlegel. Guten Tag, Frau Schlegel.
2: Guten Tag, Herr Herrmann.
1: Frau Schlegel, wir haben hier einige Fragen für Sie. Sie gehörten damals mit zu den Protagonisten der friedlichen Revolution, zu den Frauen der ersten Stunde. Wer waren Sie damals?
2: Also ich gehörte nicht zu den Frauen der ersten Stunde, sondern eher zu den Frauen der zweiten Stunde. Ich hatte damals drei kleine Kinder. Das letzte war 88 geboren und da hat mir mein Mann nicht erlaubt, zu irgendwelchen Versammlungen zu gehen. Erst im Februar 1990 bin ich dann zum neuen Forum dazu gestoßen.
1: Und ja, wie haben Sie die Ereignisse damals persönlich erlebt, als Sie zum, wie Sie sagten, ja, neuen Forum dazugestoßen
2: sind? Ich habe das alles quasi eingesogen. Ich war ja zu Hause und habe dann im Fernsehen jeden runden Tisch verfolgt und alles. Und ich war natürlich auch schon 89 nicht ganz passiv, sondern wir haben damals die Unterschrift geleistet unter dem Aufruf des neuen Forums. Das war, glaube ich, im September 89 oder im Oktober. Und wir sind auch zu den beiden Demos gegangen, die es in Löber gab.
1: Was waren das für Demos? Kann man das beschreiben?
2: Also das war die erste Demo, da ging es ganz, ja, ich würde mal sagen, darum, eine bessere DDR zu bekommen. Dann wurden auf dem Marktplatz tolle Ideen vorgetragen, was man in Löber alles verbessern könnte. Und da weiß ich noch, da sind wir damals losgezogen mit Kinderwagen und Lampions. Und die zweite Demo, die war dann schon ein bisschen... Achso, und da war ich sehr neidisch, dass dort welche, die schon länger beim neuen Forum waren, dass die da so mit Scherben rumliefen, wo drauf stand, keine Gewalt. Das fand ich sehr eindrucksvoll und ja, da wusste man dann auch, wer da schon dazugehört. Und die zweite Demo, die war dann aggressiver. Da war der Slogan, der da immer gerufen wurde, war Stasi raus. Und dann wurde auch gerufen, wofür ich überhaupt nicht war, Deutschland eigentlich Vaterland.
1: Und die D-Mark war auch schon mit im Gespräch?
2: Also das war im Winter.
1: Das kam
2: im
1: dann
2: Januar
1: später. Ja, gesellschaftliche Ereignisse oder, wenn man so will, Revolutionen haben ja immer auch eine Geschichte, also einen Vorlauf. Ist so ein Vorlauf bei Ihnen da gewesen? Waren Sie unzufrieden in der DDR?
2: Also eigentlich war ich als Mutter von drei Kindern, war ich 89 das erste Mal im Westen, hatte meine Tante Geburtstag. Und da muss ich sagen, da habe ich gedacht, eigentlich bin ich als Mutter von drei Kindern hier in der DDR sehr gut dran. Ich brauche nichts zu bezahlen für den Kindergarten, ich brauche mir keine Sorgen zu machen um meine Wohnung, alles wunderbar. Aber natürlich war ich auch unzufrieden, weil ich ja in einem sozialistischen Betrieb gearbeitet habe und dort wurde alles immer schlechter. Was mir dazu einfällt, ist, dass ich damals 88 oder 87 arbeiten war und da hieß es dann plötzlich, also ich war Konstrukteur und Schaltelektronik Oppach und da hieß es dann plötzlich so, und heute Nachmittag gibt es eine Sonderschicht. Wir bauen Monitore um. Und da ging es damals eigentlich nur darum, dass der Betrieb eine hohe Warenproduktion erzeugt. Und da wurden Monitore angebracht, da waren die falschen Stecker dran, da haben wir andere Stecker dran gelötet. Und der ganze Monitor wurde unserem Betrieb als Warenproduktion zugerechnet. Und da habe ich gedacht, also das kann ja nicht mehr lange gehen. Ja, und solche Sachen kamen halt öfter vor.
1: Ja, Sie hatten schon den Betrieb genannt. Gibt es noch mehr Episoden, also konkrete Begegnungen vor der Wende oder auch danach, die besonders prägend waren, die Ihnen in Erinnerung geblieben sind?
2: Ja, ich bin dann... wir hatten dann eigentlich wirklich eine richtig gute Truppe so im neuen Forum. Wir hatten eine Umweltgruppe, die sehr aktiv war und haben dann den Tag der Umwelt veranstaltet regelmäßig. Und das war eigentlich eine gute Sache. Haben die Leute sich auch dafür interessiert und das hat eigentlich viel Spaß gemacht.
1: Die Umwelt war ja ein besonderes Thema hier in der Region. Also hat das
2: war eigentlich in der ganzen DDR ein großes Thema, weil damit wirklich Schindluder getrieben wurde. Und es wurden ja dann auch diese Filme bekannt von Bitterfeld, vom Silbersee und so.
1: Und direkt in Löbau, hat man das gemerkt? Hat man das gerochen, wenn man, ich mal so fragen darf, die Braunkohleindustrie?
2: Das hat man natürlich nie gerochen, weil man es gewöhnt war. Aber man hat gesehen, dass Löbauer Wasser... dann seine Farbe gewechselt hat, weil die Textilveredelung eine andere Farbe gedruckt hat. Also das war schon gravierend eigentlich, wie das Löberer Wasser verschmutzt war.
1: Das Löberer Wasser war das?
2: Slivarwasser.
1: Das ist hier noch an Flüssen, die
2: Seltenrhein. Die Katzbach und die Seltenrhein, ja.
1: Und die kleinen, das sind ja eher Bäche, ne? Die
2: waren ja, das Slivarwasser fließt aber direkt an Latex vorbei.
1: Ja, und die anderen beiden waren nicht.
2: Das weiß ich nicht.
1: Waren nicht rockergelb.
2: Unser Garten oder liegt sowas. Am Slivarwasser.
1: Ja, Sie hatten vorhin schon die Demonstrationen genannt, die beiden, wo Sie dabei waren. Gab es dort Begegnungen mit der Staatsmacht? Hat man dort
2: Ich hätte meine Kinder nicht mitgenommen, wenn ich gedacht hätte, dass es da Begegnungen mit der Staatsmacht gibt.
1: Ja, aber die gab es sicher indirekt, ne? Hat man das erkannt, dass die Staatssicherheit dort zugange war?
2: Es gibt Leute, die sagen, sie wissen ganz genau, wer das war und so. Ich nicht, ich bin zu naiv.
1: Gut. Ja, was gab es sonst an persönlichen Begegnungen, die prägend waren? Also Sie sind dann zu den Grünen gegangen?
2: Ich bin nicht zu den Grünen gegangen. Das war ganz engartig. Also ich bin ins neue Forum eingetreten. Dann gab es mal so eine Versammlung, wo dann die drei Bürgerbewegungen, Neues Forum, Frieden und Menschenrechte und Demokratie jetzt sich zusammengeschlossen haben und Bündnis 90 wurden. Da sind wir dann alle sozusagen in Bündnis 90 gegangen. Ich glaube, da sind fast alle mitgekommen. Und dann ist Bündnis 90, hat sich dann mit den Grünen und mit den Westgrünen vereinigt. Und da haben wir dann viele Mitglieder verloren. Aber ich bin da noch mitgegangen und habe das eigentlich bloß manchmal bereut.
1: Gab es auch Begegnungen, um nochmal zu der Frage zu kommen, auch mit Vertretern der SED oder den Blockparteien, sind diese Menschen dort mit aufgetreten oder war dort überhaupt niemand vor Ort?
2: Naja, es waren manchmal waren welche da, ja, das wusste ich aber gar nicht, dass die da zum Beispiel von der PDS waren. Nö, kann man jetzt nicht sagen. Mhm.
1: Gut, rückblickend auf damals, was ist jetzt von den Idealen aus dem Jahr 1989 geblieben, so als generelle Frage?
2: Das ist natürlich eine gemeine Frage. Also ich wollte ja eine bessere DDR. Ich wollte zwar auch eine Wiedervereinigung, aber eigentlich wollte ich erstmal eine bessere DDR. Und das haben wir ja nicht geschafft. Das hätten wir wahrscheinlich auch nicht geschafft, weiß ich nicht. Und ja, wir haben eben jetzt die soziale Marktwirtschaft und das ist halt was ganz anderes. Und ja, ich würde mich jetzt nicht gerade als Wendegewinner bezeichnen. Ich war lange Zeit arbeitslos und es war nicht einfach. Aber trotzdem war es richtig, dass wir die friedliche Revolution gemacht haben, denn es konnte so nie weitergehen und es wäre auch so nie weitergegangen. Und ja, ich hätte mir gewünscht, dass die DDR von ihren guten Sachen, die sie hatte, mehr hätte einbringen können in die Wiedervereinigung. Aber das ist ja wahrscheinlich auch aufgrund der Masse, die Bundesrepublik schon an Menschen mit sich brachte und der vielen Jahre, die sie schon Erfahrung hatten mit der Marktwirtschaft, ist das eigentlich verloren gegangen.
1: Mhm. Wobei hier in Löber an der Kommunalpolitik gerade die Führungspositionen sind ja eigentlich von Ostdeutschen besetzt worden.
2: Also da gab es auch mal so eine, da gab es auch mal so eine Westkultur-Sekretärin und die haben sie ausgebremst. Das war richtig schön. Die haben Dienst nach Vorschrift gemacht und die ist nicht lange geblieben. Wenn Sie das jetzt so fragen.
1: Naja gut, die Juristen sind ja oft aus dem Westen gekommen, das ging wahrscheinlich auch nicht anders.
2: Ja, da sind ganz viele da gewesen auch und dann eine schöne Pauschale kassiert.
1: Ja. Gut, also wir haben uns vorhin schon kurz unterhalten, wenn man bei Ihnen aus dem Fenster guckt, Sie sehen immer die Montagsdemonstration hier vorbeilaufen und ja, die Frage wäre, gibt es gemeinsame Grundmuster, jetzt nicht nur auf die Demos bezogen, zwischen dem Protest von damals und zwischen dem Protest von heute, damit meine ich jetzt nicht nur die Montagsdemonstration, sondern auch allgemeine Unzufriedenheit.
2: Die Menschen sind meiner Ansicht nach heute auf hohem Niveau unzufrieden. Die wissen eigentlich, also wenn ich diese Montagsdemonstranten hier so sehe, dann muss ich sagen, ich habe noch nie rausgekriegt, wofür oder wogegen die eigentlich sind. Zumindest demonstriert da jeder für was anderes. Also vorneweg marschiert die AfD und die Freien Sachsen. Dann gibt es einen, der marschiert mit der Standarte des russischen Präsidenten. Was das bedeuten soll, weiß ich überhaupt nicht. Und am Ende kommen dann meistens welche so mit Friedenstauben fahren. Ja, das ist was, was ich noch verstehe. Ja, und dann gab es jetzt auch schon mal ein Plakat, das Regime muss weg. Also diese Leute wissen nie, was ein Regime ist. Und dann gab es auch ganz oft das Plakat Lügenpresse bzw. ARD und ZDF durchgestrichen. Muss man ja nicht angucken, ich meine. Ja.
1: Und wie war das damals? Was damals, war damals anders?
2: Also damals, denke ich mal, wollten wir auch nicht alle das Gleiche, aber man hatte zumindest das Gefühl, dass wir alle das Gleiche wollen. Wir wollen, dass diese DDR, dieses echte Regime, dass das verschwindet und dass das alles besser wird und wir frei leben können. Und jetzt die Leute, die da jetzt mal mit einer Reichsbürgerfahne rumrennen, die müssten mal in dieser Zeit mal eine Weile leben. Ja. Mit Plumpsklo auf dem Hof und so. Dann würden sich vielleicht anders entscheiden.
1: Wobei es ja damals sich auch gegensätzliche Meinung war, ob es nun ein vereinigtes Deutschland geben soll oder sie hatten gesagt, sie wollten eine eigenständige DDR. Hat man diesen Diskurs erlebt in Löber? Anschluss an die Bundesrepublik oder Eigenständigkeit?
2: Nee, darüber haben wir eigentlich nie gesprochen. In der Umweltgruppe, nee.
1: Das kam dann von selber.
2: Ja, das war irgendwie was, das konnte man eigentlich nicht beeinflussen. Ne? Das lief dann.
1: Okay. So, und an welche Protagonisten von damals?
2: Das muss ich gerade sagen.
1: Der große, erinnern Sie sich gern und an welche vielleicht nicht so sehr?
2: Also der von mir sehr verehrte Werner Schulz ist ja vorst ja leider gestorben und ich fand es so bezeichnend, dass er ausgerechnet am 9. November gestorben ist. An einem Tag konnte der gar nicht sterben. Also den habe ich wirklich sehr verehrt. Der war auch so ein Verfechter einer besseren DDR. Und er war Ingenieur, oder Diplom-Ingenieur wie ich, ein ganz intelligenter Mann und er konnte reden, da konnte man stundenlang zuhören. Und er war auch zweimal in Löber und das rechne ich ihm hoch an. Und er hat dann auch mal mit uns eine Versammlung gemacht in Zittau und hat so ein bisschen was erzählt aus dem Bundestag, was sehr interessant war.
1: Und gab es auch lokale Leute? Sag ich mir, die dann vielleicht auch in der Politik zu Amt und Würden gekommen sind, die damals mit auf den Demonstrationen waren, hier in Löber?
2: Nee, wüsste ich nicht. Also ich bin die ja vorhin alle nochmal durchgegangen. Nee. Nee, ganz viele haben eine Arbeit gefunden im Landratsamt dann, wo sie dachten, sie könnten da was verändern. Und aber, dass direkt einer hier von uns in die Politik gegangen ist, nö, wüsste ich nicht.
1: Und die Stadtverwaltung Löbau selber, das sind die gleichen Leute geblieben? Oder hat man dort gewechselt?
2: In der Stadtverwaltung Löbau war eigentlich, ist niemand von uns da irgendwie reingekommen. Nö, wüsste ich nicht.
1: Wollte auch niemand so richtig.
2: Naja, das war ja soweit in Ordnung. Das war eigentlich schon der vormalige knallrote Bürgermeister, der war schon abgelöst und die Frau Thiele hat das eigentlich ganz gut gemacht.
1: Die Frau Thiele?
2: Wüsste ich jetzt nicht.
1: Von welcher Partei war die Frau Thiele?
2: Naja, ich denke mal von der Sozialistischen Einheitspartei. Ich weiß es nicht.
1: Aber die hat es dann gut gemacht.
2: die hat uns ja damals auch dieses Büro zur Verfügung gestellt, was wir damals am Altmarkt hatten und so. Also mit der ließ es sich ganz gut zusammenarbeiten.
1: Gut. Wir hatten es schon ein bisschen angerissen, aber vielleicht nochmal. Also welche Erfahrungen aus den Wendezeiten sind in das heute herübergekommen und was ist Ihrer Meinung nach verloren gegangen?
2: Ja, verloren gegangen ist der Enthusiasmus, mit dem wir damals rangegangen sind. Weil, ja, man hat irgendwie gedacht, man kann Politik mehr beeinflussen, als man das eigentlich wirklich kann. Und ja, wir waren damals auch mehr Leute, würde ich mal sagen. Und vor allen Dingen waren mehr dann wirklich da. Wir sind jetzt zwar eigentlich mehr Mitglieder bei den Grünen, aber die, die wirklich aktiv machen, das sind nicht ganz so viele. Die wirklich aktiv sind, die machen dann zwar sehr viel, da kann man nicht meckern, aber es gibt nicht mehr ganz so viele Leute, die wirklich da bereit sind, da jeden Monat irgendwie sich zu engagieren.
1: Wie sehen Sie die Grünen heute?
2: Ja.
1: Wir haben ja nun hier mit Franziska Schubert.
2: Also Franziska Schubert, die lasse ich nicht kommen. Die ist in Ordnung, die ist schwer in Ordnung und die tut auch alles für unseren Landkreis und überhaupt für eine vernünftige Politik. Da kann man gar nicht sagen. Wunderbar. Ich finde auch die Leute so schrecklich finden, also wie Annalena Baerbock oder Robert Habeck, die machen schon einen guten Job. Wobei natürlich die Sache mit diesem Gebäudeenergiegesetz voll gegen Baum gelaufen ist, wo ich dann wirklich gedacht habe, das kann nicht wahr sein. Und muss ich sagen, Grüne immer kurz vorm Austritt. Da war ich richtig sauer, aber mittlerweile hat man ja das revidiert bzw. erklärt, nur endlich, wie es eigentlich sein soll. Und ich denke auch, es muss sein, aber man kann dann nicht so wie im Wilden Westen aus der Hüfte schießen, das geht nicht.
1: Und Sie selber persönlich, Sie sind noch bei den Grünen?
2: Ich bin noch bei den Grünen, ich sage doch immer kurz vorm Austritt.
1: Seit der Wende waren Sie politisch aktiv in unterschiedlichen Niveaus?
2: Ja, ich war, also ich habe ja gerade gelesen, in den 90er Jahren war ich sehr aktiv. Das hat sich dann gelegt. Ja, waren dann alle nicht mehr so aktiv, muss ich sagen. Immer wenn Wahlkampf war, dann ja. Und ja, ich bin eigentlich stolz, dass ich immer noch dabei bin, weil wir so viele unterwegs verloren haben oder gesagt haben, nö, ich will überhaupt nicht mehr, das ist nicht mehr meins. Und wir gewinnen auch neue Mitglieder.
1: Und ja, ich meine, Beteiligung in Parteien hat ja auch was mit Demokratie zu tun. Sehen Sie die Demokratie in Gefahr heute? Und wenn ja, etwa ab wann? Und ja, welche Symptome sind da festzustellen? Oder ist Demokratie bei Ihnen überhaupt in Gefahr? Ist vielleicht auch alles in Ordnung?
2: Na, ich hoffe, dass es noch in Ordnung ist. Aber wenn ich so dann die Berichte vom Parteitag in Magdeburg höre, dann sehe ich schon die Demokratie in Gefahr.
1: Vom AfD-Parteitag.
2: Also diese Sprüche und Parolen da, die wollen mir überhaupt nicht gefallen.
1: Das sind auch die Symptome bei Ihnen, diese Sprüche und Parolen? Oder geht es noch tiefer? Gibt es konkrete Aktionen, naja, wo Sie sehen, die Demokratie ist in Gefahr?
2: Was meint ihr jetzt?
1: Naja, ich meine, dem Wort folgt ja manchmal die Tat. Ne?
2: Naja, es war jetzt ein sehr eigenartiger Artikel im Stadtjournal von dem AfD-Abgeordneten, der also den Klimawandel leugnet. Das ist zwar nicht die Demokratie in Gefahr, aber es ist schon eigenartig, wie ein intelligenter Mensch sowas vorbringen kann. Ja. Und ich habe auch festgestellt, dass gerade Menschen, die ich eigentlich sehr geschätzt habe, oder eigentlich immer noch schätze, aber dann sich wirklich solchen Gedanken anschließen, wissen warum, wahrscheinlich, weil sie ziemlich einfach und logisch klingen und weil man auch will, das soll sich ganz plötzlich was ändern, was aber wahrscheinlich nicht passiert, also hoffentlich nicht. Das geht nicht. In einer Demokratie wird sich nie irgendwas schnell ändern, es sei denn, es passiert was Schlimmes.
1: Und wenn Sie so Bilder sehen, manchmal kommen ja Fernsehbilder aus Leipzig-Konnewitz oder aus Hamburg. Und wenn Sie da aus Ihrem Fenster auf Löbau blicken, kann man das vergleichen? Ist man dann froh, dass man hier in Löbau ist, wo die Demokratie ja noch einigermaßen in Ordnung zu sein scheint? Was hat man für Gefühle bei solchen Fernsehbildern?
2: In Löbau sind eben leider ziemlich wenig Leute auf der Straße. Und da können auch ziemlich wenige da sich irgendwie aufmüpfig äußern. Aber diese linken Sachen habe ich eigentlich gar nicht so verfolgt. Aber ist natürlich genauso schlecht die linke Gewalt wie die rechte. Also das kann man auf gar keinen Fall unterstützen.
1: Und Sie selber, fühlen Sie sich von der Politik verstanden oder missverstanden? Und vielleicht auch nochmal, wie ging es beruflich bei Ihnen nach der Wende weiter?
2: Ja, das ist keine lustige Geschichte. Also ich war auf dem Landratsamt, dort hat man mich entlassen. Und dann war ich also ziemlich betrübt und war dann lange Zeit arbeitslos und habe dann mich von ABM zu ABM gehangelt. Wobei ich sagen muss, dass ich auch wirklich schöne ABMs hatte. Zum Beispiel war ich in Herrnhut zum 300. Geburtstag von Zinzendorf. Ich durfte Kirche auf der Landesgartenschau koordinieren, was mir wirklich viel Spaß gemacht hat. Solche Sachen hätte ich eben gerne viel mehr gemacht. Ja, und zuletzt war ich in dem Callcenter, was man auch mal mitgemacht haben muss. Da wird man auf gar keinen Fall dümmer dabei.
1: Ist das so? Weil das hat ja nicht so einen guten Ruf, das Callcenter, aber es klingt aus Ihrer Stimme ein bisschen Optimismus in dieser Richtung.
2: Ich muss mal sagen, alles, was ich am Computer heute kann, also ich konnte schon vorher mit dem Computer umgehen, aber dort hat man natürlich jeden Tag das bedienen müssen. Und dann weiß ich, wie das ist mit so einem Callcenter, wenn einer anruft. Und ja, der Zusammenhalt unter den Kollegen ist eigentlich schön, aber alles andere, die Arbeit an sich und vor allen Dingen, dass man ständig kontrolliert wird, das ist schlimm dort.
1: Ja, das Projekt heißt ja Von den Wurzeln bis heute. Sie haben an den Wurzeln damals doch irgendwo mitgewirkt. Und jetzt nochmal rückblickend, sind aus diesen Wurzeln nun Bäume geworden oder Sträucher? Also wie lässt sich dieses Bild beschreiben?
2: Ja, ich meine, wir haben eine Menge erreicht, dass halt diese alten Herren dort weggefegt wurden und dass sie enttarnt wurden und dass man immer noch dabei ist, herauszufinden, was die eigentlich alles so verzapft haben. Stasi und so weiter. Und das finde ich richtig, dass das vernichtet wurde. Ich meine, wir als DDR-Bürger haben es ja gut gehabt. Ne? Wir hatten die Bundesrepublik, die uns sozusagen aufgefangen hat, auch wenn sie das teilweise nicht so gemacht hat, wie wir es uns gewünscht hätten. Aber wenn man sich jetzt andere Länder anguckt, wie Rumänien oder Bulgarien, dann muss man sagen, wir haben schon noch Glück gehabt mit unserer Revolution. Und ja, ich bin jetzt nie unzufrieden.
1: Ja, die Protagonisten von damals, die Sie vielleicht auch irgendwo gesehen haben, im Zuge der Ereignisse, vielleicht auch in anderen Parteien, wer ist denn da heute einfach noch da, kann man das sagen? Wer erscheint heute noch in den Medien?
2: Also eigentlich ist es so, dass fast alle so eine Altersgrenze erreicht haben oder sogar gestorben sind. Zum Beispiel Wolfgang Uhlmann ist gestorben. Werner Schulz hatte ich ja schon gesagt. Aber die Frauen aus Berlin habe ich jetzt extra in Vorbereitung auf das Interview mal recherchiert. Die Marianne Birtler und die Ulrike Poppe, die sind nach wie vor aktiv, zwar nicht in der Partei, aber die arbeiten ehrenamtlich für irgendwelche Menschenrechtsorganisationen oder so. Also die tauchen auch immer mal wieder auf, wenn irgendwelche Berichte kommen. Die sind schon noch da. Wer wirklich noch aktiv ist und damals aber wahrscheinlich sehr jung war, das ist die Katrin Göring-Eckardt aus Thüringen. Und da gibt es die Geschichte, dass die damals gegen unseren Rudolf Kessner angetreten ist in Weimar zur Bundestagswahl und dass die Katrin Göring-Eckardt sich durchgesetzt hat. Ansonsten hätten wir jetzt einen Löbauer im Bundestag.
1: Rudolf Kessner, das ist eine bekannte Löbauer.
2: Das ist Stempel. Der älteste Sohn von Karl Kessner.
1: Das ist eine
2: Institution
1: in Löbau, Stempelmacher, bürgerlich.
2: Stempelmachermeister.
1: Und diese Leute, die Sie gerade genannt haben, sind die mal in Löbau gewesen?
2: Nein, der Werner Schulz war eigentlich der Einzige. Und wer auch immer mal wieder hier war, aber jetzt leider nicht mehr bei uns beim Grünen ist, das ist die Antje Hermenau. Mhm. Und die hat eigentlich auch die Franziska Schubert so ein bisschen rangezogen. Hat ihr so die ersten Schritte beigebracht. Die ist ja im Finanzausschuss und da hat die Antje Hermenau hat immer gesagt, Frauen, ihr müsst sehen, dass er ans Geld kommt.
1: Und sind Sie zu diesen Leuten mal hingefahren? Haben Sie sich aus Löbau wegbewegt und sind mal nach Dresden?
2: Ich bin mal nach Dresden gefahren,
1: zu den Demonstrationen gefahren. Waren Sie vielleicht in Berlin dabei damals, als es hochherging oder in Leipzig?
2: Ich war in Dresden, als es hieß, Joschka Fischer kommt. Und da habe ich gedacht, den musst du dir mal angucken. Und da bin ich in Dresden gewesen, das war im Rathaus in Dresden und das war sehr lustig, da wurde ich dann interviewt, ob ich ein Fan von Joschka Fischer bin. Da habe ich gesagt, ich bin kein Fan von Joschka Fischer, aber ich will ihn trotzdem mal sehen. Naja, dann muss ich sagen, der hatte 20 Minuten geredet und dieses Talent würde man wirklich jedem Pfarrer wünschen, der geredet hat. Er hat von meiner Ansicht nach auch viel großen Unsinn erzählt, aber es war kurzweilig.
1: Und Antje Hermenau ist ja aus der Partei ausgetreten.
2: Sie ist ausgetreten, ne? Weil sie irgendwie selbstständige Politikberaterin werden wollte.
1: Naja, gut, sowas ist ja manchmal auch ein Vorwand, ne, für
2: ich weiß es nicht. Ich weiß es nicht. Das habe ich nie erforscht.
1: Was macht Antje Hermenau heute, wissen Sie nicht?
2: Na, die ist ja wohl für die Freien Wähler angetreten. Und ja, die macht es immer noch mit der.
1: Ist noch in der Politik.
2: Ne? Ja, irgendwie, ja. Viel was anderes habe ich nicht gehört.
1: Wie ist das in der Stadtpolitik in Löbau, im Stadtrat? Findet sich dort grünes Gedankengut irgendwo wieder, irgendetwas von diesen Dingen, wofür auch das neue damals stand?
2: Naja,
1: oder ist das nicht vorhanden?
2: Naja, ich denke, die Bürgerliste will schon eigentlich sowas machen, aber so richtig werden sie das wahrscheinlich nicht schaffen, weil sie ja auch ein ganz schön bunt zusammengewürfelter Haufen sind.
1: Man hatte jetzt auch einen neuen Bürgermeister in
2: Löbau. Ja, das ist gut so. Das ist gut so. Der lässt die Stadtverwaltung besser arbeiten als der vorher.
1: Ja, gut. Die Landesgartenschau? Haben Sie sich gefreut, dass die Landesgartenschau hier gewesen ist?
2: Ich hatte ja vorhin schon gesagt, ich hatte da eine Arbeit. Habe die Arbeit an der Weidenkirche koordiniert und ich muss sagen, das war eine super Sache für Löbau. Und da kann man wirklich unserem alten Bürgermeister loben. Ich habe das erst für ein bisschen überspannt gehalten, aber es ist sehr schön. Die Industriebrache ist saniert worden. Wir haben einen schönen Park jetzt dort. Wir haben diese Veranstaltungshalle. Und wir haben dadurch viel Aufschwung in der Stadt gehabt. Es waren endlich mal Leute auf den Straßen. Das war eigentlich wirklich schön. Ob das jetzt wirklich so viel gebracht hat, aber ist eigentlich egal. Ich finde es super, dass das alles dort unten hergerichtet worden ist und ein schönes Gelände geworden ist.
1: Ja, es ist auf jeden Fall ein positiver Effekt. Das war ja die alte Zuckerfabrik.
2: Und Lautex.
1: Und zumindest die Zuckerfabrik gab es ja auch mal den Konflikt. Das gehörte ja dann zu Südzucker. Dass man das einfach kaputt gemacht hat, weil man das nicht wollte. Also da waren dann auch so die Zeitungsberichte, dass dann die Zuckerrüben nach Polen gefahren wurden, weil dort die Produktion halt billiger war. Ne? Auf jeden Fall ist dadurch etwas Gutes entstanden mit der Landesgartenschau, die ja auch noch heute begehbar ist.
2: Ja, also ich denke, mit der Zuckerfabrik war noch nicht direkt so ein Kaputtschlagen. Aber es ist natürlich wie mit allen Betrieben, die geschlossen wurden, ist es nicht schön. Aber es ist wirklich super, wie das Gelände geworden ist. Natürlich für die Leute, die mal bei Lautex waren, ist es vielleicht immer noch traurig, dass da jetzt Wiese ist, wo mal ihre Fabrikhalle stand. Aber ich kenne viele von Lautex, die da irgendwo untergekommen sind. Ja, mittlerweile werden die alle Rentner, die da nie untergekommen sind.
1: Gut, wir bedanken uns für das Gespräch bei dir.

0: Armin Pietsch ist heute einer der Mitgestalter vom Augen auf e.V. Er hat aber damals auch die friedliche Revolution miterlebt. Armin, wie haben Sie die Ereignisse damals persönlich erlebt?
1: Na, ich muss erst mal sagen, dass ich zu der Zeit 1989 in Moritzburg bei Dresden gewesen bin. Dort war ich Student in einer kirchlichen Einrichtung. Und ja, ich habe das schon etwas eher erlebt, nämlich 88, 89 in Leipzig. Das heißt, ich hatte dort ein Gemeindepraktikum an der Thomaskirche, Thomas-Matthä-Gemeinde. Und da waren ja dann schon diese Montagsdemonstrationen im Laufen. Und da habe ich schon das erste Mal Polizeieinsätze gesehen, die ich für die DDR nicht für möglich gehalten hätte. Ansonsten taste ich mich mal ran an den Oktober 89. Im Radio war irgendwann zu hören, ich glaube im August, dass auch die Grenzübergänge nach der Tschechischen Republik, nach der CSSR geschlossen wurden. Das kam auf Rias. Ich setzte mich in mein Bett, das kann ich mich noch sehr erinnern, und habe gejubelt und geklatscht. Warum? Weil ich glaubte, dass auch der Letzte jetzt verstehen würde, in was für ein Land wir leben. Das also nur noch mit Abgrenzung und Grenzenschließung agieren kann. Ja, und dann vielleicht gleich schon mal zu den Oktoberereignissen. Ich kann es nur von Dresden sagen. Na, meine Eltern, die haben in Eibau gewohnt und ja, die hatten damals auch schon ein Telefon. Nach vielen, vielen Jahren des Wartens. Und an dem 4. Oktober am Frühe, da erzählte uns ein Mitschüler, dass er gestern auf dem Hauptbahnhof gewesen sei und Prügelszenen erlebt habe. Wir konnten das so eigentlich gar nicht fassen. Und dann am 4. Oktober direkt sind wir eingeladen gewesen bei einem Dozenten in Dresden. Und auf der Rückfahrt kam einer meiner Mitstudenten auf die Idee, wir gehen jetzt zum Hauptbahnhof. Zur Erinnerung, da sind ja die Züge durchgefahren nach dem Westen von der Prager Botschaft aus. Und ja, die Straßenbahn, die eigentlich zum Hauptbahnhof fahren sollte, die fuhr nicht mehr. Also sie machte am neuen Rathaus wurde die Straßenbahn gestoppt und wir stiegen aus, um die Prager Straße entlang zu laufen. Es kamen uns Leute entgegen, die gesagt haben, da wird mit Steinen geschmissen. Ja, ich hatte zuerst überhaupt keine Lust, dorthin zu gehen. Und dann, als wir das Hotel Neva erreicht haben, auf dem damaligen Leninplatz oder am Leninplatz, da sahen wir diese Polizeiketten um den Hauptbahnhof. Es schien vorher gebrannt zu haben. Das heißt, ein Auto, denke ich mir, rauchte noch. Und ganz schnell haben wir erlebt, welche Taktik die Polizei gemacht hat. Dass sie immer zu dritt rausgelaufen sind aus der Kette, sich jemanden geschnappt haben, aber wieder hinter die Kette verschwunden sind und vor aller Augen ihn verprügelt haben.

0: Das habe ich gesehen. Und ich habe gesehen, wie die Menge skandiert hat. Freiheit, wir bleiben hier. Das war ja alles nicht entschieden. Ne? Und es war auch nicht entschieden, wie rum das laufen würde. Und ich kam irgendwo zum Stehen und ein Mann sagte mir, dass vorhin sein Wasserwerfer eingesetzt wurde. Da war ich ein bisschen ungläubig und ich erinnere mich noch ganz genau, dass ich ihn so am Ärmel angefasst hatte und da gemerkt habe, dass er vollkommen nass ist. Ja, wir sind dann irgendwann an dem Abend ja, zurückgerannt. No, da waren auf diesem Leninplatz bei diesem Monument, da waren noch die Blumenkästen aus Beton, die waren umgedreht, gestapelt, das sah aus wie ein Gebirge. Also ich bin so schnell, bin ich glaube ich in meinem ganzen Leben nicht gewesen, über diese Betonteile drüber weg geklettert und wir sind Richtung Altmarkt gerannt, weil wir nicht wussten, ob Polizei uns verfolgt oder nicht verfolgt. Und da war ich mit dem Freund dort, der eigentlich ein ganz ruhiger ist. Und als wir auf dem Altmarkt waren, da war diese Kunsthandlung am Altmarkt, Buch und Kunst oder irgendeine Kunsthandlung, die war geschmückt für den 40. Jahrestag. Und der Schmuck bestand darin, dass dort, ich weiß nicht, 5 oder 6 große Bilder von Erich Honecker hingen. Und mein Freund, der also wirklich sonst immer sehr ruhig war, sagte so in aller Gelassenheit, wenn ich jetzt einen Stein hätte, würde ich den dort in das Schaufenster schmeißen. Ich kann dieses Gesicht nicht mehr sehen. Ja, das waren so die Ereignisse im Oktober in Dresden.
1: Und nochmal, Sie hatten ja gesagt, Sie waren damals als Eibauer Student in Moritzburg. Wer waren Sie damals persönlich?
0: Ja, ich war eigentlich außerhalb der DDR. Also ich habe immer gesagt, Moritzburg ist so ex-territorial. Als kirchliche Studenten waren wir eigentlich vogelfrei. Also wir konnten tun und lassen, was wir wollten, wenn wir dem Staat nicht in die Quere gekommen sind. Und ich war relativ naiv. Ne? Ich bin in einem sehr behüteten Elternhaus aufgewachsen. Die großen Nöte und Probleme hatten wir nicht. Was vielleicht eine Einschränkung gewesen ist, dass wir nicht lesen konnten, was wir wollten und dass wir nicht reisen konnten. Das habe ich als Einschränkung empfunden. Ansonsten waren wir junge Leute, die das Leben genossen haben und uns gefreut haben, dass wir in dem wunderschönen Moritzburg sein können und dass wir von staatlicher Drangsalierung oder von staatlichen Verordnungen nicht betroffen gewesen sind. Also, ja, Student. Und wir wussten aber, wenn wir fertig studiert haben, dass wir dann eigentlich nur eine Perspektive haben im kirchlichen Raum, also im staatlichen Raum, das war dann nicht mehr möglich.
1: Und hätten Sie denn in Eibau in der Oberlausitz eine berufliche Perspektive gefunden oder haben Sie danach gesucht?
0: Naja, ich habe vorher eine Berufsausbildung gemacht in Soland an der Spree zum Plast- und Lastfacharbeiter. Und aber das war mir zu wenig. Und ich wollte eigentlich so ein bisschen raus aus dem ganzen System der Besserwisserreihe. Die DDR gerierte sich ja immer so, dass sie immer alles besser wussten, immer das letzte Wort hatten und immer belehrend gewesen sind. Also das müssen die größten Star-Pädagogen gewesen sein, die es überhaupt gab. Und aus dieser Art der Bevormundung und Belehrung wollte ich eigentlich entfliehen. Ja, natürlich hätte ich können in diesem Beruf Plastverarbeitung, hätte ich können in Soland oder in Zittau arbeiten, aber das war schon gar nicht mehr, das kam schon gar nicht mehr in Frage. Also weil die Perspektive war, raus aus diesem ganzen System, ja.
1: Und was waren denn, Sie hatten das ja schon angesprochen, aber nochmal, also Episoden, die Ihnen besonders in Erinnerung geblieben sind?
0: Na, einmal, dass bei uns an der Schule der damalige SPD-Senat aus West-Berlin da war, zu Besuch in der Schule und dass wir sie schon gefragt haben, was SPD, was sie für eine Sozialismusvorstellung haben. Das war beeindruckend. Also, dass man schon klar wusste in West-Berlin, wie die Situation in der DDR gewesen ist. Das hat mich sehr beeindruckt. Dann, die Brutalität der Macht, die wir erlebt haben, also eine Polizei, die bis oben hin mit Schilden und mit Helmen gesichert war und mit Schlagstöcken und mit Wasserwerfern, das hatten wir vorher in Eibau oder in Löbau noch nie gesehen, sowas. Das war sehr beeindruckend. Und dass sie auch das einsetzen wollten. Und was beeindruckend war, dass die Argumentation in den öffentlichen Medien, das heißt hier im Raum Zittau-Eibau, auch in Moritzburg, haben wir kein Westfernsehen gehabt. Wir hatten also DDR 1 und 2 und wir hatten RIAS und Deutschlandfunk und natürlich die Zeitung, ne, Junge Welt und Sächsische Zeitung. Und wie dort in einer, also ja, man kann sagen, alle Dinge umgedreht worden sind, die wir selber erlebt haben. Also wir, die wir demonstriert haben und friedlich dagestanden haben, mussten den nächsten Tag in der Zeitung lesen, dass wir Raudis gewesen sind, raudihaftes Verhalten. Das war beeindruckend.
1: Und ja, was gab es denn an persönlichen Begegnungen, also mit Vertretern hier aus der Region, aus Eibau, Löbau oder auch in Zittau, vielleicht auch persönliche Begegnungen, die heute noch aktuell wären?
0: Also Begegnungen hatte ich da schon, obwohl ich natürlich niemals dran gedacht hatte, in Zittau später zu arbeiten und eigentlich mein ganzes berufliches Leben in Zittau gewesen bin oder noch bin. Das waren Begegnungen schon im Rahmen der Kirche. Das war zum Beispiel der damalige Eibauer Pfarrer Gotthilf Matzert, der sich sehr, sehr deutlich ausgedrückt hat und der immer wieder sehr, sehr deutlich in seinen Predigten gewesen ist. Es war uns immer eine Freude, am Sonntag zu den Gottesdiensten zu gehen und ihnen zuzuhören, was er zu sagen hatte. Und ich kann mich auch entsinnen an eine Begegnung oder an mehrere Begegnungen mit Heiner Eckert. Ich bin mir nicht sicher, ob er zu der Zeit Studentenpfarrer in Zittau gewesen ist. Er hatte jedenfalls sehr spannende Vorträge. Zum Beispiel an einen kann ich mich sehr erinnern, die Biografie von Karl Marx hat er mal erzählt und doch sehr, sehr anders, als wir das im Staatsbürgerkundeunterricht gehört hatten. Also die beiden, an die beiden kann ich mich sehr, sehr gut erinnern. Und sie sind mir durch ihre Klarheit und Deutlichkeit auch sehr wichtig gewesen.
1: Und jetzt nochmal rückblickend auf damals. Was ist von Ihren Idealen von 1989 geblieben in der heutigen Zeit?
0: Ja, es wird viel vergessen. Aber alleine, wenn ich in meiner Wohnung sitze und meine Büchersammlung ansehe, dann weiß ich, dass ein sehr, sehr großer Teil an Büchern aus dem gesamten Deutschland kommen. Also die Freiheit des Wortes, die Freiheit zu lesen, was ich möchte, das ist so eine ganz große Geschichte. Also das ist geblieben. Und was wir natürlich 89, dann 90, 91 nachgeholt haben, das Reisen, die Begegnungen. Also ich glaube, ich bin noch mit DDR-Geld nach Italien gefahren und nach Frankreich, auch fast ohne Geld. Also diese Begegnung, das ist so ein Ideal gewesen. Und was viel später dazu gekommen ist, das ist so der Gedanke, die Verbindung mit dem Osten. Das heißt mit polnischen Menschen, mit Menschen aus Ungarn, aus Georgien, aus Rumänien. Das ist mir ziemlich wichtig geworden und das ist auch so ein Ideal. Also diese Verbindung einfach haben zu können. Ja, und was natürlich jetzt ein bisschen seltsam anmutet, wenn ich mir meinen Reisepass ansehe, eröffnet mir fast alle Grenzen. Das ist so unglaublich. Und neben mir sind Menschen, die können nicht reisen, die können nicht von einem Ort zum anderen. Naja, und dann der relative Wohlstand. Also ich fühle schon, dass wir einen Wohlstand haben und einen Reichtum. Und dieses Bild unserer Landschaften, unserer Städte, ich habe es noch ganz genau in Erinnerung, wie grau und schmutzig alles gewesen ist. Alles von Kohle überzogen, alles von Kohlenstaub. Und jetzt gehe ich hier über einen Marktplatz in Zittau. Der ist wunderschön. Der ist einfach wunderschön.
1: Ja, es gibt ja nun heute auch den Protest. Wir haben die Montagsdemonstration in Löbau zum Beispiel. Und haben Sie denn gemeinsame Grundmuster erlebt zwischen dem, was Sie damals erlebt haben und dem, was heute teilweise stattfindet? Also es gibt ja ein gewisses Unzufriedenheitspotenzial auch heute, was sich durchaus vehement artikuliert.
0: Also ich sehe keine Zusammenhänge. Also ich sehe am ehesten, dass natürlich in dem Reichtum, in dem wir leben, das kann so sicherlich nicht weitergehen. Aber ich sehe heute eben zunehmend und wirklich zunehmend diese rassistische Note. Also Deutschland zuerst oder sowas. Und das kann ich überhaupt nicht nachvollziehen, das kann ich nicht sehen. Ich sehe, dass wir nur zu einer Blüte kommen, wenn wir mitten in Europa sind und mitten in der Welt sind. Aber diese rassistischen und hetzerischen Aussagen, die stören mich ganz sehr. Also das möchte ich nicht hören, das stört mich. Und wenn über jegliche Bemühung, die irgendjemand macht, erstmal sofort der Mistkübel ausgekippt wird, also ich kann das nicht verstehen. Also ich sehe an dieser Stelle keine Zusammenhänge. Also die persönlichen Freiheiten sind aus meiner Sicht nicht bedroht. Im Gegenteil, wenn ich mir vorstelle, dass diese Demonstrationen, die ich heute erlebe, wenn die in der DDR stattgefunden hätten, das wäre unvorstellbar gewesen. Die Leute, die hier sagen, dass sie in Unfreiheit leben, die wären alle auf einmal in Bautzen oder sonst wo gelandet. Das kann ich mir vorstellen.
1: Sie hatten ja schon genannt, Gotthilf Mazat, Heinz Eckert, an welche Protagonisten von damals, die auch heute Verantwortung tragen oder wie Heinz Eckert Verantwortung getragen hatten, erinnern Sie sich gern und an welche vielleicht auch nicht? Es gab ja dann auch, wenn ich an Ibrahim Böhme denke oder Wolfgang Schnur, diese Vertreter der friedlichen Revolution, wo sich dann herausstellte, dass die bei der Stasi gearbeitet haben. Haben Sie ähnliche Erfahrungen gemacht?
0: Ich habe da überhaupt keine Erfahrung gemacht. Wir haben schon nachgesehen, ne? Ab bei uns zum Beispiel in den kirchlichen Kreisen, also in der Ausbildung in Moritzburg, Leute gewesen sind, die bei der Stasi gewesen wären. Und wir können sagen, das ist nicht der Fall gewesen, zum Glück. Natürlich, an was ich mich erinnere, das sind damalige Politiker wie Helmut Kohl, der in seiner Art und Weise einen Glücksfall der Geschichte genutzt hat. Und das muss man ihm wirklich zugute rechnen, dass er dort das wirklich am Schopf gebackt hat, am Schopf gefasst hat, die Situation. Also heute wäre eine deutsche Einheit nicht mehr möglich. Natürlich waren es manche gute Politiker, die wirklich Verantwortung übernommen haben, aber die manchmal auch die Macht zu sehr geliebt haben. Also ich denke auch an unseren ersten Ministerpräsidenten Biedenkopf, der ja sehr viel, sicherlich sehr viel für Sachsen auch getan hat und das Ansehen des Freistaates oder überhaupt erstmal die Gründung des Freistaates und das nach oben zu befördern, aber dann eben, doch irgendwie ein bisschen in königliche Allüren abgerutscht ist. Aber vielleicht ist das so, der Mensch ist vielleicht so, dass wenn er Macht hat, dass er ganz schnell dahin kommt, dass er sie auch missbrauchen kann. Ja.
1: Und Sie arbeiten ja bei Augen auf, haben viel Erfahrung mit Demokratiearbeit in Löbau. Und welche Erfahrungen aus den Wendezeiten sind denn in das heute herübergekommen, auch in Ihrer Arbeit? Und was ging vielleicht verloren?
0: Naja, der unbedingte Ruf nach Freiheit, da merke ich schon, dass er sehr eingeschränkt ist. Ich arbeite ja in der Integrationsarbeit, das heißt, ich beschäftige mich jeden Tag mit der Integration von geflüchteten Menschen, vor allen Dingen aus Afghanistan und Syrien. Und dort bemerke ich schon, auch die Doppelzüngigkeit unserer Gesellschaft, unserer jetzigen Gesellschaft. Also doppelte Standards. Ne? Also auf der einen Seite waren wir froh, dass Leute in Afghanistan die Bundeswehr unterstützt hat. Und auf der anderen Seite, tja, die Unterstützung ist relativ gering. Das ist schon komisch. Was ich mir gar nicht vorstellen konnte damals, die Entsolidarisierung. Also ja, das ist möglicherweise, ja, dass die Menschen nur noch an ich ein ganz großes Ego vor sich her schieben und das Prinzip auch auf andere zu sehen und andere sich anzugucken, das ist, glaube ich, auch ein bisschen verloren gegangen.
1: Ja. Waren Sie seit der Wende durchgehend politisch aktiv? Und wenn ja, in welchen Zusammenhängen?
0: Naja, das heißt politisch aktiv. Ich bin relativ schnell in die Gedenkstättenarbeit gekommen. Bin seit vielen Jahren Vorsitzender des Fördervereins Jugendbegegnung in Theresienstadt. Und seit vielen Jahren auch hier in Zittau aktiv in Freunde des Zittauer Theaters. Also ich kann schon sagen, dass dieses Engagement relativ durchgehend ist. Ja.
1: Und sehen Sie die Demokratie in Gefahr? Und ja, vielleicht, welche Symptome haben wir denn aktuell, wenn, wie das auch immer von den Medien, von der Politik kolportiert wird, die Demokratie in Gefahr ist?
0: Naja, ich sehe manchmal so Verharmlosungstendenzen. Also von dem, was auf der Straße so gerufen wird. Also wenn ich so ein rassistisches Schreien höre oder auch, dass es scheint normal zu sein, dass irgendwo Hakenkreuze angeschmiert werden. Das ist mal eine kleine Zeitungsmeldung, ja, aber so richtig interessiert das scheinbar niemanden mehr. Das würde ich mir vor allen Dingen ganz anders wünschen. Also auch da eine Aufklärung nochmal zu schaffen. Und auch dieses Latente des Antisemitismus. Ne? Wir haben das jetzt in der Corona-Zeit erlebt, wo auf einmal gelbe Sterne auftauchten und sie sich die Leute so verglichen haben mit Opfern der Judenverfolgung. Also das kann ich nicht verstehen. Und an der Stelle wünsche ich mir schon klarere Ansagen, eine deutlichere Bildung, auch deutlichere Urteile bei Staatsanwaltschaften. Ne, das ist so alles, naja, Gott, das ist eben passiert und ein dummer Jungenstreich, aber ich habe da einen anderen Eindruck.
1: Und fühlen Sie sich bei diesen Eindrücken von der Politik missverstanden? Tut die Politik zu wenig dagegen?
0: Ja, was heißt Politik? Die Politik gibt es ja scheinbar nicht. Es gibt einzelne politische Vertreter, die schielen aus meiner Sicht sehr nach einem Wählerklientel, was nun rechts, weit, weit rechts steht. Und dort wünschte ich mir schon was anderes. Ja, und auch bestimmte Kürzungen im Bildungsbereich, wie wir das jetzt wieder sehen, bei der Bundeszentrale für politische Bildung soll gekürzt werden, da fühle ich mich dann schon missverstanden. Ich möchte eher das andersrum erleben, dass die Bundeszentrale oder die Landeszentralen noch aktiver arbeiten können. Ne? Das würde ich mir schon wünschen. Und dass da Politik, Landespolitik, Bundespolitik, ja, oftmals so an Themen auch vorbeiarbeitet. Ne? Also wir erleben, das erlebe ich gerade, werden auch viele Leute erleben, die ALG-2-Empfänger sind oder jetzt Bürgergeldempfänger, die Antragsflut. Also ich erlebe das bei Geflüchteten. Die Antragsflut, das Unvermögen, Technik einzusetzen. Also wir schreiben alle Anträge mit der Hand und wir tun wirklich die armen Leute leid, die dann diese ganzen Formulare wieder übertragen müssen in irgendwelche Masken. Dort wünschte ich mir schon etwas ganz anderes. Oder auch dieses Hickhack um Bahn und so weiter. Ja, es ist nicht verstehbar, dass also Strecken weggerissen wurden und jetzt das so störrisch ist, wieder Gleise dazu zu bauen, obwohl jeder weiß, dass die Bahn eigentlich das Transportmittel der Zukunft sein soll. Das sind so Themen, ja.
1: Sind diese Themen vielleicht auch mit Ursache für die Montagsdemonstration? Und wenn man die Montagsdemonstration sieht, wo ist Ihrer Meinung nach der Unterschied zu damals?
0: Kann ich jetzt schlecht sagen. Also ich merke, dass viele Kleinigkeiten nicht gehört werden. Ja, also das ist auch egal, es scheint egal zu sein, wie Infrastruktur ist, ob Infrastruktur große Lücken hat. Ich kann mir auch eine völlige Ermüdung vorstellen durch den ewigen Kreislauf zwischen Krise und Krise, Corona, Krieg und so weiter, dass das Menschen auf den Geist geht, das verstehe ich. Das verstehe ich ganz sehr. Also ich muss selber oft an mich halten, dass ich selber nicht an der Stelle verzweifle oder traurig werde. Das kann ich verstehen. Aber diese Paarung mit Rassismus, das kann ich überhaupt nicht verstehen. Das verstehe ich nicht. Und dort hat es auch keine, dazu ist, es gibt keinen Platz für sowas. Ne? Also auf anderen rumtreten, denen es noch schlechter geht und sie zu Schuldigen zu machen, zu Sündenböcken, das ist Mist, das geht nicht. Also sich zu solidarisieren und zu sagen, wir sitzen alle im gleichen Boot, das fände ich angemessen. Und da eben auch an der Stelle zu demonstrieren, wo es hingehört. Nämlich, wenn ich für Frieden eintreten will, dass ich dann meinetwegen vor die russische Botschaft gehe oder das russische Konsulat oder an andere Stellen. Das scheint mir geboten zu sein.
1: Ja, das Projekt heißt ja von den Wurzeln bis heute. Und die letzte Frage wäre noch, sind aus den Wurzeln denn nun kräftige Bäume geworden? Oder wie lässt sich das im Sinne dieses Bildes vielleicht beschreiben?
0: Ja, ich denke, also ich habe den Eindruck, dass schon, Bäume geworden sind. Also ich kann mir jetzt schlecht ein Rollback vorstellen, hin wieder zu einem Stalinismus. Ich glaube, der Zug ist abgefahren und das ist auch gut so. Dass natürlich nicht alle Blüten ausschlagen, dass nicht alle Träume, wahr geworden sind, das ist so, das ist Leben. Und natürlich offenbart auch das System immer wieder Schwächen, ne? Das, was uns dann schon erzählt wurde, auch zu DDR-Zeiten. Ich glaube schon, dass da Schwächen da sind. Aber ich würde sagen, ohne zu verträumt zu sein oder ohne naiv zu sein, eine Demokratie ist gewachsen. Sie hat Schwächen, ohne Frage. Sie hat auch Fehler, ohne Frage. Aber ich kann mir das nicht vorstellen, ohne diese Art der Demokratie. Also in dem Sinne, ja, die Bäume sind gewachsen, ohne Frage. Bloß, ob die abgeholzt werden, wohlwollenderweise lächelnd abgeholzt werden, ohne dass man ahnt, dass man den Ast, auf den man sitzt, absägt, oder ob man sie hegen und pflegen kann. Das wird sich weisen.
1: Gut, die Bäume hegen und pflegen. Ein guter Baum, der braucht ja auch ab und zu mal einen Schnitt, ne? Einen Baumschnitt. Das ist vielleicht ganz angebracht in manchen Fällen. Vielen Dank, Armin Pietsch.
0: Bitte schön.
1: Vielen Dank auch an die Partnerschaft für Demokratie des Landkreises Görlitz, welche die Interviews ermöglicht, und vielleicht, Herr Pietsch, auf ein Wiedersehen. Ja.

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1: Ja, da sind wir wieder. Sonntag 15 Uhr zum jungen Radio von Coloradio. Die heutige Sendung wird sich mit der Cosmedia-Tour 2015 beschäftigen. Die Cosmedia-Tour ist jetzt schon das 7. Jahr in Folge. Ein sehr erfolgreiches Projekt, wo Kinder und Jugendliche sich selbst als Medienproduzenten ausprobieren können. Die Cosmedia-Tour bietet allen Dresdnern im Alter von 6 bis 25 Jahren ein facettenreiches Angebot von Grundlagen bis hin zu fortgeschrittenen Kursen. Dabei entwickeln die Teilnehmer und Teilnehmerinnen zum Beispiel Ideen für Kurzfilme, Trickfilme, Radiosendungen und Computerfilme. Ganz interessant für uns sind heute natürlich die Radiosendungen bzw. die Radiobeiträge, die bei der Cosmedia Tour 2015 entstanden sind. Wir haben einige Beispiele für euch rausgesucht, die wir euch heute präsentieren wollen.

0: Der erste Beitrag, den wir heute für euch haben, ist ein total witziges Hörspiel über Wikinger, Drachen und Dirk. Was auch immer Dirk in der Geschichte machen wird, erfahrt ihr jetzt.
1: Das ist Dirk. Seit 12 Monaten haben wir mit Drachen gekämpft und geschüttet. Aber wir haben die Drachen gezähmt und haben den anderen Wikingern gezeigt, wie friedend mit Drachen ist. Wir reiten jetzt auf Drachen, wir arbeiten mit Drachen, wir kämpfen mit Drachen. Und wenn irgendwelche Feinde kommen, dann holen wir unsere Drachen. Mein Vater haut drauf, geht gerade mit Grobian zur Insel der Verbannten, weil haut drauf der Storche wieder mal unser Dorf angegriffen hat. Ohne Zahn ist gerade im Bettchen und schlummert aus, weil heute Sonntag ist. Hix ruft:
2: Hallo Ohne Zahn, wach auf. Ich will mit dir eine Runde fliegen. Los Ohne Zahn.
1: Ohne Zahn wollte nicht aufwachen. Was war mit ihm los? Obwohl was geschehen ist? Hix holte seinen Vater, aber er war ja bei den Meeren. Bei Haut drauf dem Storchen. Grobian mit. Er ging zu Astrid und sagte:
2: Astrid, hilf mir. Mein Drache will nicht aufwachen. Ich wollte mit ihm eine Runde fliegen, aber er wacht einfach nicht auf.
1: Vielleicht versuchst du es mal mit einer Drachenwurz. Drachen lieben ja Drachenwurz. Astrid gab dem Hix Drachenwurz. Ohne Zahn wollte immer noch nicht aufwachen. Was war mit ihm los?
2: Ohne Zahn, ich mache mir Sorgen.
1: Wollte doch so gerne mit ihm heute eine Runde fliegen. Durch die ganze Insel Berg.
2: Warum war auf?

0: Aber wenn er halt gar nicht zu Hause ist.
1: Ja, dann müssen wir halt nochmal zu jemand anderem gehen. Zum Beispiel zu Fischbein.
2: Ein Versuch ist es wert. Wir gehen jetzt zur Rotzbacke. Hallo? Ist jemand da?
1: Ja. Was ist denn?
2: Hallo, wir sind Rotzbacke. Wir wollten dich fragen, ob du uns vielleicht helfen kannst. Ohne Zahn will nicht aufwachen.
1: Versucht's doch mal mit Brot, das hilft bestimmt.
2: Ja, vielleicht. Tschüss, Rotzbacke.
1: Tschüssi.
2: Okay. Ja. Also, wir haben Brot, Drachenwurz. Oh, Drachenminze. Hier ist Drachenminze. Wir müssen jetzt versuchen, ob wir ihn aufwecken können.
1: Ich glaube aber, das schaffen wir nicht.
2: Hier ohne Zahn. Er wacht auf. Wie schön. Jetzt kannst du endlich seine Runden fliegen. Wie wär's, wenn ich sogar mit Sturmfeuer komme? Dann können wir gemeinsam fliegen um Berg.
1: Ja, das wäre super. Wir treffen uns in 20 Minuten in der Arena.
2: Okay, tschüssi.
0: Tschüss. 20 Minuten später.
2: Hallo Higgs.
1: Hallo Sturmfall.
2: Was ist das für ein Schiff? Dein Vater sollte doch noch gar nicht zurückkommen. Er kommt doch heute Abend erst.
1: Das ist Haut drauf, der Storche.
2: Oh nein. Schnell, wir müssen ihn beobachten.
3: Ah, da kommen doch meine Lieblingsdrachen. Was macht ihr denn hier? Wo ist euer Vater?
2: Euer Vater oder unserer?
3: Euer.
1: Der ist auf der Insel der Verbannten.
3: Kleiner Higgs, hast du vielleicht vergessen, dass wir das sind von der Insel der Verbannten? Wir haben deinen Vater mitgebracht. Er ist gefesselt, er hat uns gedroht. Wenn wir ihn nicht Berg in Ruhe lassen würden, dann würde er unsere ganze Insel in Flammen setzen.
1: So etwas würde unser Vater niemals tun.
3: Ach, ich kenne ihn doch, von früher.
1: Das glaube ich dir nicht.
2: Ach, hau drauf, geh weg. Mein Vater wollte mit dir doch nur was sagen.
3: Okay, tschüss. Tschüss.
2: Ohne Zahn, was ist? Wollt ihr eine Runde machen?
1: Ja, wir wollen eine Runde machen. Machen wir ein Wettrennen?
2: Ja, wer als Erster an der Arena ist, hat gewonnen. Los! Ich gewinne!
1: Nein, ich gewinne! Ohne Zahn gibt's wie...

0: Na, aber das nicht spannend? Also, ich wäre ja auch gern mal so ein Drache, der da oben rumfliegt und Feuer spuckt. Oder ich würde auch gerne jetzt ein Eis essen. Das wäre auch sehr, sehr lecker. Um Eis geht's übrigens auch in unserem nächsten Beitrag.
1: Viele Leute essen gerne Eis. Zunächst gingen wir auf die Straße, um euch nach euren Tipps zu fragen. Dann haben wir Dresdens beste Eiscafés für euch getestet, damit ihr unter der großen Auswahl nur das Beste vom Besten bekommt.
2: Wir waren in der Zentrumgalerie, um das Eis der sächsischen Eismanufaktur zu testen. Es waren viele Sitzgelegenheiten, die zum Eisessen einluden. Das Café war gut besucht. Man merkte, dass viele Leute das Eis gerne essen. Aber das haben wir sie selbst gefragt.
3: Das gab es hier in dem leckeren...
4: In der Zentrumgalerie.
3: In der Zentrumgalerie. Ich habe jetzt hier ein Rhabarber-Eis gegessen. Das war sehr lecker.
2: Zuletzt sprachen wir noch mit der Geschäftsführerin.
5: Wir sind hier in der Zentrumgalerie. Diesen Eiscafé ist hier seit 1,5 Jahren. Es läuft sehr gut. Das Eis kommt sehr gut an. Das ist von einer sächsischen Eismanufaktur, welche in Dohna ist. Das haben 2 Gebrüder gegründet. Und wie gesagt, das Eis kommt gut an. Wir verkaufen alle Sorten, also gleichmäßig. Also das gibt es nicht, dass eine Sorte sehr viel geht und andere verkauft sich gar nicht. Ne? Also weil es vielfältig ist und die Leute möchten halt vieles ausprobieren und so weiter. Wie gesagt, wir sind mit den Geschäften ziemlich zufrieden, ja, und es kann so weitergehen.
1: Wir sind der Meinung, für dieses Eis gibt man doch gerne 1 Euro aus.
2: Leider konnten wir das Café Lösch nicht testen, es hatte noch nicht auf. Aber ich sage aus eigener Erfahrung, dass im Hochsommer dort 500 Meter Schlangen sind. Und das wird ja seinen Grund haben. Dann waren wir aber noch in einer Eisdiele, die zum Schillergarten-Restaurant gehört. Erzählen Sie uns etwas über Ihre Eisdiele.
6: Der Schillergarten, der hat dieses Jahr 10-jähriges Jubiläum. Ich glaube aber, die Eisdiele ist nicht direkt mit der Eröffnung gegründet worden, aber also 8 Jahre auf jeden Fall.
1: Außerdem wollten wir wissen, was die beliebteste Sorte ist und was bei Eisverkäufern am besten weggeht.
6: So Schoko-Vanille eigentlich immer.
2: Und weil es in diesen Tagen so heiß ist, wollten wir wissen, welche Sorten am besten abkühlen.
5: Das sind Fruchtsorten, zum Beispiel wie Mango, Melone und Kiwi. Das geht jetzt im Sommer natürlich mehr als zum Beispiel Mozart-Eis oder Rocher oder Schokolade. Ja, das geht natürlich auch, aber die Fruchtsorten sind mehr beliebt im Sommer.
6: Buttermilch, Holunder, Stracciatella. Ich persönlich liebe ja unser Quark Limette, weil das ist frisch und trotzdem cremig.
2: Was ist Ihre Lieblingssorte?
7: Zitrone.
8: Vanille und Schokolade.
3: Ich probiere auch immer gerne mal was Neues aus.
9: Stracciatella.
10: Vanille.
7: Cookies.
6: Mango.
3: Stracciatella.
11: Ich esse gern Malaga und Joghurt.
12: Zitrone und Schoko.
8: Ein anständiges Schnitzel.

0: Schnitzeleis. Blacks. Gibt's sowas überhaupt? Boah, Schnitzeleis vielleicht noch mit Stückchen und Soße. Oh, nee. Aber gibt's sowas wirklich? Ich weiß gar nicht genau. Aber ich weiß, dass Kinder von der Kosmetiatour auch Nachrichten gemacht haben, die es eigentlich auch gar nicht gibt.
1: Es ist 14.30 Uhr und nun kommen die Nachrichten.
2: Amoklauf in Lederhose. Beim Amoklauf in Lederhose sind 667.298.146 Menschen nicht gestorben. Der Täter konnte ungesehen entkommen, ließ jedoch eine Visitenkarte zurück, die seine Adresse, seine Telefonnummer und seinen Namen verrät. Die Polizei hat jedoch momentan keine Lust, den Täter zu suchen. Die Menschheit schwebt im Unklaren über die Identität des Täters.
3: Kieselmeier regte deutsche Einwohner auf. Bundesaußenministerium Trümmermeier hat die Schönbotschafter zu einer passiveren Rolle in der Wolle aufgerufen. Der Mensch sagte auf der langweiligen Konferenz der Akrobaten in Prenzlau, eigentlich erwarte er von den Ruderern nicht nur nichts über die Lage in den jeweiligen Orten. Vielmehr sollten sie auch Modeentwürfe abgeben, wie die Vereine zur Austragung von Problemen beitragen könne. Er warnte vor einer Apfelsine des Todes in Phantasialand. Stattdessen braucht es Angst, Hass und Teddybären, um sich dort einzuschleimen, wo man etwas zur Beleidigung von niederländischen Gebirgswölfen beitragen könne, sagte Schuttmeier mit Zwinkern über deutsche Waffenlieferungen in den Irak.
2: Eine Fliege vom Typ Macho im Einsatz im Nachtclub. Die CD-Player lassen Aufklärungskreissägen über Köpfe fliegen, um Fußballaufstellungen zu erkunden. Anlass der Spionage von denen seien markante Gesichter der antibösen Touristen in der netten Regierung, sagte ein CD-Anzahlter der Fernbedienung von Inos. Die Vorführung hätte noch nicht begonnen zu beginnen, sagte ein anderer ranghoher Obdachloser. Man besorge schlechte Kuchen aus Sweetland, hieß es. Dabei würden auch 60 Männer drunter gehen, berichtete das Wannstraßenjournal. Nach US-Medienberichten hatte Präsident Barack Obama bereits am Stundenanfang solche Dinger voll gefeiert. Eine Abweisung von der haarigen Fernsehsendung solle nicht draußen bleiben. Und nun der Wetterbericht.
3: Heute Nacht 32 Grad Schnee. Morgen minus 3 Grad Regen. Es können vereinzelt Fata Morganas auftreten. Die Aussicht auf die nächsten Tage? Kühl, aber heiß, ca. 23 Grad.
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0: Der Sommer. Der schöne Sommer ist da. Im Baum brütet die Vogelschar. Singvögel zwitschern Lustgelieder. Neben ihnen wächst der Flieder. Die große, bunte Farbenpracht strahlt beim Mondschein in der Nacht. Blumen rot, weiß, gelb und blau funkeln früh im kühlen Tau. Die reifen Beeren glänzen, bei Farben gibt es keine Grenzen. Glühend kommt die Sonne hervor, die Vögel grüßen sie im Chor.
1: Ach, war das schön. Aber Sommer, ist der nicht schon vorbei? Ich glaube, wir nehmen lieber das hier.
0: 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Im bunten Blätterhaufen zwei kleine Igel laufen. Mit allen guten Gaben sich vor dem Winter laben. Viele bunte Blätter wallen und ihnen auf die Füße fallen. Das blendende Sonnenlicht versperrt den beiden heut die Sicht. Die Felder mäht der Bauer leer, Birnenbäume werden schwer. Bald kommt der letzte Sonnenstrahl, das heißt auch, die Bäume werden kahl. Im Winterschlaf noch unentdeckt, bis endlich sie die Sonne weckt. Doch noch ist es nicht so weit, denn bis zum Frühling hat's noch Zeit.

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Na, nach so viel Musik hätte ich jetzt aber schon Lust nochmal auf ein schönes Märchen oder eine schöne Geschichte. Ich glaube, die Kinder von der Cosmetic-Tour 2015 haben so einige kleine Hörspiele produziert und ich such mal, ob ich da was jetzt finde. Ja, hier habe ich eins. Und zwar geht's hier um einen Frosch und eine Sumpftrude. Was ist denn eine Sumpftrude? Na, ich hoffe, meine Frage wird gleich in dem Hörspiel beantwortet werden.

0: Hallo und guten Tag. Heute erzählen wir eine weitere Geschichte von Gunther dem Frosch. Und zwar fängt unser Geschichtenerzähler gleich an, und zwar Karl. Jetzt.
1: Okay, Gunther der Frosch. Er zieht los, will auf Wanderschaft gehen. Er geht in den Wald. Er wusste leider nur nicht, dass dort bisher noch niemand rausgekommen war. Nun, wie gesagt, er geht in den Wald, geht rein, ein Baum stürzt um, er kann nicht mehr zurück. Naja, was soll's, denkt er sich. Er geht den Weg weiter und weiter und weiter und weiter und weiter und weiter und sieht nichts mehr. Und weiter und weiter und weiter. Ja, jetzt habe ich aber auch schon genug weiter gesagt, ja. Bis der Weg schließlich aufhört und vor ihm ein großer Sumpf liegt.
0: Das war der Sumpf der Moortruten, die unten am Sumpfboden wohnten und jeden, der in den Wald ging, einfach verschlungen. Hab's, so. Und deswegen war doch keiner lebend wieder rausgekommen und deswegen ging auch keiner in den Wald, zumindest wenn man die Zeitung gelesen hatte, wo das alles drin stand. Aber der Frosch konnte ja nicht lesen. Frösche können nicht lesen, klar. Also, ja. Und sie freuten sich schon auf ihren nächsten Appetit haben.
1: Der Frosch selber sieht nun das Moor vor sich, hüpft fröhlich von Stein zu Stein. Von Stein zu Stein ist übers Moor drüber, vorbei. Er fühlt sich wie zu Hause, weil er hinter sich das Moor gelassen hat. So wie damals, als er sein nettes Zuhause verlassen hat. Damals, ach, das waren schöne Zeiten, nicht? Denkt der Frosch sich. Und mit einem traurigen Zurückblick auf die damaligen Zeiten.
0: Und einem Seufzer.
1: Geht er weiter.
0: Die Moortruten wollen aber nicht, dass der Frosch aus dem Wald wieder rauskommt und allen von ihnen erzählt. Und deswegen wollen sie ihn fangen. Sie wollen ihn fangen, damit er nichts der Polizei sagt, weil wenn die kommt und sie mitnimmt, dagegen können sie nichts tun. So viele sind sie auch nicht. Deswegen beschließen sie, ihn einfach zu verschlingen. Happel, da rum. Wollen die machen. Deswegen steigen sie aus ihrem Moor. Und sie latschen dem Frosch hinterher. Und verstecken sich und lauern ihm auf. Der Frosch hat übrigens ein paar coole Sachen in seiner Tasche. Und zwar?
1: Er hat in seiner coolen Tasche hat er ein paar Dinge. Und zwar eine Kerze. Ein Sandwich.
0: Sandwich.
1: Und ein Taschenmesser.
0: Und eine Klopapierrolle. Zum Arsch abwischen. Und geht in den Wald. Aber da war es so dunkel, dass er leider nichts mehr sehen kann. Aber da beschließen die Moortruten, nun zuzuschlagen und springen auf die Lichtung.
1: Der Frosch stolpert leider über eine Wurzel und bricht sich ein Bein. Und wird in Ohnmacht.
0: Die Moortruten freuen sich und wollen ihn gerade aufessen. Aber sie haben Mundgeruch. Eklig, oder? Ja. Und
1: durch den Mundgeruch passiert, dass der Frosch wieder zu sich kommt.
0: Der stinkt aber.
1: Er schmeißt die Klopapierrolle vor Wut auf eine der Sumpftruten. Genau, die Sumpftrute wird umwickelt
0: und klatscht den.
1: Ja, da die Sumpftrute hingefallen ist,
0: werden die anderen wütend und beschließen, alle zusammen anzugreifen. Sie

0: der Frosch sah sie und fiel in Ohnmacht.
1: Oh, schon wieder? Die Sumpftruten stolpern über ihn drauf und drei zerplatschen auf den Boden, zerfließen. Eine ist noch übrig und sie guckt den Frosch an. Und findet, oi, ein schöner Frosch. Schön, oder? Und deswegen schleift sie ihn mit sich in ihre Höhle, damit die anderen ihn nicht abkriegen und ihn fragen können, ob er sie heiraten will. Deswegen schleift sie ihn weg. In ihre Höhle. Die ist ziemlich tief unten und da gibt es ganz schön holprige Stufen. Da ist es nicht so leicht, jemanden drüber zu schleifen. Dann auf dem Höhlenboden und legt ihn ins Bett. Hartes Bett. Hat ganz schön Knall gemacht. Und dann wartet die, dass er aufwacht, um ihn zu fragen, ob er sie heiraten will.
0: Der Frosch wacht auf.
1: Ah, hab ich was Schönes geträumt.
0: Er sieht die Sumpftrute und denkt,
1: Die Sumpftrute denkt, oh, nicht rein. Und sie will ihn fragen, ob er sie heiraten will und sagt,
0: der Frosch denkt aber, sie sagt, soll ich dich gleich auffressen? Oder später schießen und rohfressen?
1: Er kann ja keinen Mordrutisch.
0: Und deswegen hopft er weg und denkt sich, schade, so eine liebe, liebe Schönheit zurückzulassen.
1: Und hopft. Bium, bium, bium, bium, quack, quack, quack, quack, quack, quack, quack, quack. Und da wird die Mordrute traurig. Und dann kommt sie
0: und beginnt loszuheulen.
1: Dann kommen die anderen dazu und sie erzählt ihnen, was passiert ist. Und alle waren in ihn verliebt und
0: das war ein Hörspiel der Kleine-Silberfisch-Produktion. Goldfisch-Produktion.
1: Nein, ja, genau. Gold-Silberfisch-Produktion.
0: Ja, was
1: von
0: auch
1: Karl
0: immer.
1: Und Janik.
0: Mit Musik von Kripp.
1: Und mehr Infos finden Sie auf Facebook unter Bummelwahl. Ja, und auch auf
0: www.fluchkracksdingbum.de. Ja, und deshalb beenden wir jetzt das Ding mit einem schönen Überblick auf Kabels.
1: Vom Kabels. Ende.

0: eigentlichen ganzen Beiträgen und dem Hörspiel und so. Sie ist ein wahnsinnigen Hunger. Habt ihr auch so einen Hunger? Da sollten wir uns jetzt mal drum kümmern und unseren Bauch füllen.
1: Kochtipp. Hallo und herzlich willkommen bei unserem Kochtipp. Heute bekommen wir ein tierisches Essen. Es gibt Mäuse und Igel. Und wenn ihr denkt, Mäuse, die kann man nicht essen? Doch, kann man. Und zwar Kartoffelmäuse. Zum Nachtisch gibt's schön Fruchtigel. Fangen wir jetzt mal an mit den Kartoffelmäusen. Ihr braucht, um die Kartoffelmaus herzustellen, oder eher, ich habe jetzt eher hingeschrieben, 4 Kartoffelmäuse. 4 Kartoffeln, 1 Esslöffel Öl, 30 Gramm Butter, 5 Esslöffel Milch, 60 Gramm geriebenen Käse, Salz und Pfeffer, Rosinen, um genau zu sein, 8 Rosinen, 4 Radieschen, Kirschtomaten, um genau zu sein, 2 Schnittlauch und zu allerletzt Frühlingszwiebel. Kommen wir nun zur Zubereitung. Schritt 1. Lege die Kartoffeln aufs Blech und pinsele sie mit Öl ein. Tu sie dann in den Ofen und backe sie bei 200 Grad, bis sie weich sind. Schritt 2. Wenn die Kartoffeln abgekühlt sind, schneide einen Deckel ab und schäle das weiche Innere vorsichtig mit einem Löffel heraus. Schritt 3. Stampfe das weiche Innere mit Butter, Milch und etwas Käse. Fülle die Mischung wieder in das Mäuschen hinein und mach den Deckel zu. Schritt 4. Bestreue das Mäuschen mit ein bisschen Käse auf den Rücken und dann schiebe es nochmal in den Backofen, bis der Käse zerläuft. Schritt 5. Nun sind wir endlich mal dran zu dekorieren. Also, wir brauchen jetzt die Radieschen, die Tomaten, die Rosinen und den Schnittlauch. Jetzt nehmen wir die Rosinen. Das sind die Augen. Und danach teilt ihr bitte die Radieschen in Hälfte und steckt die oben als Ohren dran. Und jetzt steckt ihr die Tomate mit einem Zahnstocher unter die Augen. Das soll später mal die Nase werden. Ach ja, und fast noch was vergessen. Man braucht ja noch kleine Barthaare. Wisst ihr, wie die hier hinbekommt? Ein bisschen Schnittlauch unter die Nase tun und schon simsalabim habt ihr die Barthaare. So, ich habe euch ja auch noch gesagt, es ist ja tierisch. So, jetzt haben wir erstmal die Mäuse fertig. Wisst ihr noch, was das letzte war? Ich weiß es eigentlich nicht mehr so genau. Ach ja, es waren die Igel. So, also was man für den Igel braucht, sind Früchte wie Bananen zum Beispiel, Mango, Erdbeer und sowas. Man braucht eine Melone oder eine Ananas, Schokolade, weiße und schwarze, mindestens 10 Schaschlikspieße, wenn ihr nicht wisst, was Schaschlikspieße sind. Das sind diese langen Holzstäbe, die vorne spitz sind und hinten nicht richtig spitz. Und jetzt kommen wir zu den Sachen, die man braucht. Ein Kochtopf mit Wasser, ein Herd, eine Schüssel und zu allerletzt 2 Messer, ein großes und ein kleines. Und zum Schluss, wenn ihr den Igel fertig habt, ratet mal, was ihr dann machen könnt. Man kann ihn essen und der schmeckt, ich sag jetzt mal, lecker. Also, und wie man den Igel herstellt. Schritt 1, die Ananas oder Melone in Hälfte schneiden. Die Ananas, wenn ihr eine Ananas habt, schön die Schale abmachen. Schritt 2, die Früchte auf die Schaschlikspieße spießen. Es gibt keine Reihenfolge, ist egal wie. Viertens, die Schokolade erhitzen, aber getrennt, sonst hat man die richtige schöne Mischung zum Schluss nicht. Schritt 5, die schwarze Schokolade über die Früchte tun und dann die weiße darüber, aber so, dass noch eine Lücke übrig ist, um die schwarze Schokolade zu sehen ist. Und dann zum Schluss steckt ihr die Schaschlikspieße in die Melone oder in die Ananas. Und dann könnt ihr mir ja sagen, ob es dir schmeckt oder nicht. Und ja, ihr könnt ja auch dann noch zum Schluss Da könnt ihr ja auch noch die Melone oder die Ananas. Da könnt ihr die ja auch noch essen. Wusstet ihr das eigentlich schon? Also, tschüss. Wir sehen uns bei dem nächsten Kochtipp.

0: Ja, das waren unsere ausgewählten Beiträge von der Cosmegatour 2015. Ich hoffe, ihr hattet genauso viel Spaß wie ich dabei. Und ja, euch jetzt noch einen schönen Sonntag und schaltet nächsten Sonntag wieder ein, 15 Uhr, beim Jungradio von Coloradio.
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0: 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Meine Damen und Herren, herzlich willkommen hier bei unserer Show auf Coloradio.
1: Das waren gerade The Ramones. Jeans, Lederjacke und Top-Frisur.
0: Hast du aber auswendig gelernt, oder?
1: Das habe ich auswendig gelernt, ja. Aber ich habe mich auch informiert. Ich meine, wir wollen ja auch hier ein musikhistorisch begründetes Radio euch bieten. Ja, The Ramones wurden unter anderem auch beeinflusst von The Stooges.
0: Hast du aber schön ausgesprochen.
1: Das habe ich wunderbar ausgesprochen.
0: Hast du das gelernt?
1: Das habe ich auch gelernt. Das hast du mir beigebracht, falls du es nicht mehr weißt.
0: Wie hast du es vorher genannt?
1: Das verrate ich nicht. Jedenfalls The Stooges, 1967 gegründet, also auch eine sehr alte, althergebrachte Band, um Iggy Pop übrigens, und dessen Bassist Dave Alexander, der ist gestern vor vielen Jahren gestorben, also 1975. Ich bin leider nicht so gut in Mathe.
0: 3 ungefähr.
1: Richtig. Und ja, also danach folgte irgendwie die Auflösung der Band, nachdem der Dave Alexander rausgeschmissen wurde, weil er vollkommen straff zu einem Festivalauftritt.
0: Das kann ich mir gar nicht vorstellen.
1: Ja, da hätte ich da auch noch einen Experten hier neben mir sitzen für derlei Aktionen.
0: Nee, da kenne ich mich nicht aus. Ich habe noch nie auf einem Festival gespielt.
1: Jedenfalls vereinten sich die Stooges nach 3 Jahren wieder. Und zwar hatte da Iggy Pop David Bowie in New York getroffen und der wollte die wieder produzieren und unterstützen. Und da resultierte dann das Album Raw Power daraus. Und ja, Bowies Manager, der fand es allerdings ein bisschen zu gewalttätig. Und so wurden dann die Songs massentauglich gemacht. Und ja,
0: wie das manchmal passiert in der Musikindustrie. Schade. Kann man leider nicht ändern.

0: schön. Hoffentlich habt ihr alle auf den Tischen getanzt. Wir haben hier eine wunderbare Tanzaktion hingelegt hier im Studio. Und alle, die uns hören, die sind aufgefordert, mitzumachen. Ich habe hier eine wunderbare Dame neben mir sitzen, die sich schon während des Songs sehr gefreut hat, dass sie heute hier sein darf.
1: Ja, ja. Hier ist nämlich die erste richtige geplante Sendung heute von Radio 3.
0: Das sind wir.
1: Am Start.
0: Sehr gut.
1: Und das bietet natürlich Grund zur Freude.
0: Freude wofür?
1: Freude über Bands. Wir spielen heute vorwiegend Klassiker für euch, also Klassiker der Musikgeschichte. Ihr werdet noch einiges zu hören kriegen, unter anderem als nächstes The Byrds. Und zwar, The Byrds, die fallen auch genauso wie The Stooges in die späten 60er und frühen 70er rein.
0: Labone.
1: Labertante.
0: Aber du machst das sehr schön, ich finde das wunderbar sympathisch.
1: Ja, vielen Dank. Auf jeden Fall war die Band so um Roger McGinn aufgebaut. Hier gibt's eigentlich nichts zu lachen, das ist ein ziemlich ernstes Thema.
0: Sorry.
1: Hugo, das war wieder mal unangebracht.
0: Es war unwissenschaftlich.
1: Es war sehr unwissenschaftlich.
0: Wollen wir loslegen?
1: Wir wollen loslegen.
0: Du willst noch was sagen.
1: Rock die Bude mit The Byrds. 8 Miles High.

0: Das klang damals sehr psychedelisch, ne?
1: Ja, die 60er sprühen vor Psychedelie.
0: Ich stelle mir gerade vor, wie alle Leute, die uns zuhören, ihre eigenen psychedelischen Aktionen feiern.
1: Und ihren Geist erweitern. Geht raus in die Welt.
0: Das klang jetzt aber sehr plakativ.
1: Ja gut, aber ich meine, das Plakative kommt ja auch von irgendwas Plakativen.
0: Sehr geil Erklärung. Nein, wir wollen natürlich ein bisschen hier die Ernsthaftigkeit bewahren. Das nächste Lied ist zwar noch kein Klassiker, weil es erst aus letztem Jahr ist. Das ist ziemlich kurze Zeitperiode, um zum Klassiker zu werden. Aber vielleicht in ein paar Jahren wird diese Band von anderen jungen Generationen als Klassiker gehuldigt.
1: Auf jeden Fall, das denke ich auch. Und zwar Hugo Sachs.
0: Tweakbird. Magst du das nochmal wiederholen?
1: Wir spielen jetzt für euch Tweakbird.
0: Tweakbird.
1: Tweakbird.
0: Mit dem Song?
1: Skyride.

0: Abgefahren.
1: Color Haze war das gerade.
0: Wer?
1: Color Haze.
0: Noch nie gehört davon. Wer ist denn das?
1: Color Haze? Ja. Color Haze kommen aus München.
0: Ich finde jetzt München nicht so attraktiv, muss ich ehrlich sagen.
1: Ja gut, aber das tut ja dem keinen Abbruch, dass Color Haze daherkommen.
0: Was machen die denn für Musik?
1: Na, die wurden von Black Sabbath beeinflusst, haben sehr starke psychedelische Stoner-Elemente in ihrer Musik, wie man vielleicht gerade auch gehört hat.
0: Und warum haben wir sie gespielt?
1: Weil, ich glaube, am Samstag, ich habe da was gehört, in der Tante Ju in Dresden, sind sie zu Gast und spielen.
0: Ach nein.
1: Ach doch.
0: Was für ein Zufall.
1: Ein großer Zufall.
0: In welchem Rahmen spielen sie?
1: Im Rahmen eines wunderbar anmutenden Konzerts und
0: Festival.
1: Zwar mit Support.
0: Nein, also unser Konzerttipp des heutigen Abends, Color Haze, morgen in der Tante Ju. 16 Euro kostet, ich glaube, die Karte, aber lohnt sich, weil es 3 Vorbands gibt, ist so ein kleines Festival.
1: Genau, und die Vorbands sind unter anderem Rotor. Rotor ist auch eine sehr gute psychedelische Band, Stoner Rock spielen die.
0: Das nächste Mal mache ich eine Strichliste, wie oft das Wort psychedelisch sage.
1: Oh, psychedelisch, ich mag dieses Wort.
0: Ich merke das schon, Psychedelic. Nein, also
1: Psychedelic.
0: Wenn ihr nichts vorhabt, geht dort morgen hin. Uns werdet ihr dort auch treffen und könnt uns live bejubeln. Aber jetzt gibt's erstmal noch einen anderen Song von Color Haze, der ein bisschen ruhiger ist, sag ich mal.
1: Die haben viele Seiten, auch manchmal viele Elemente so aus Jazz. Manchmal mutet das auch so ein bisschen Jam-mäßig an. Krautrock spielt auch mit rein. Also es ist eine sehr vielschichtige Band, die sehr gute Musik macht. Und deswegen wollen wir euch das wärmstens empfehlen.
0: Na, dann hören wir doch nochmal rein. Color Haze mit Solitude.

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2: Wir sind hier, um dir zu helfen. 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Wir möchten, dass du dich uns anschließt und Mitglied unserer Organisation bist.
3: Seid ihr jetzt ordentlich schön Depri, ob dieses Songs, der soeben kam?
4: Ach, das ist doch nicht Depri. Das ist ein Song zum Träumen und zum Schweben in psychedelischen Sphären.
3: Ja. Auf jeden Fall ist es ein ruhiger Song, bei dem sozusagen die Gefühle wieder runterkommen. Das wollen wir an dieser Stelle jetzt wieder ändern.
4: Ganz grandios ändern.
3: Und wir möchten beginnen mit unserer Grüßrunde. Wir wissen aus zuverlässigen Stasi-Akten, dass die Nettie uns soeben zuhört.
4: Nettie, hallo, wir grüßen dich ganz herzlich hier aus dem Studio. Ich hoffe, dir geht's gut. Liebe Nettie, jetzt kommt der Song, den du dir gewünscht hast, und zwar...
3: Verrat's nicht, oder?
4: Ich wollte noch was dazu sagen. Es ist nämlich was ganz Interessantes, und zwar... wurde dieser Song kurioserweise nur einmal live gespielt.
3: Niemals.
4: Trotzdem diese Band eigentlich sehr berühmt ist und einen Haufen Auftritte gehabt hat. Und ja, wir wünschen euch damit auch viel Energie für ein wunderbares Wochenende.

0: Heute für euch Queen, Don't Stop Me Now. Wir sind ja eigentlich Radio 3, wie ihr das jetzt auch aufgenommen habt und gehört habt, ne? Radio 3, das vermittelt ja eigentlich, dass das Hi. Irgendwas mit der Zahl 3 zu tun hat. Wir sind aber nur zu zweit heute im Studio leider, weil nämlich unser dritter Studio-Mitarbeiter...
1: Mitarbeiterin bitte, ja. Das ist ganz wichtig.
0: Das ist sehr wichtig, richtig. Auf jeden Fall Nicole. Nicole macht eigentlich auch mit beim Radio 3.
1: Die hat sich aber verpisst.
0: Die ist in Brasilien.
1: Herzlichen Glückwunsch.
0: Ja,
1: die hat... Nein, wir freuen uns natürlich.
0: Natürlich sehr. Sie hat die Reiselust gepackt und ja... Wir freuen uns dann auch, sie in einem Monat wieder bei uns begrüßen zu dürfen und dann wird sie bei der nächsten Sendung auch natürlich wieder mit dabei sein, beim Radio 3.
1: Falls sie zufällig in Brasilien uns zuhören sollte, wir winken ihr rüber.
0: Hallo Nicole.
1: Ich hätte dich gerne noch zum Flughafen begleitet, aber ist ein bisschen schief gegangen, egal. Für dich gibt's jetzt den Song
0: von Barry Lewis Polisar, All I Want Is You. Und dieser Song ist der auf dem Soundtrack von Juno drauf.
1: Filmtipp.
0: Das ist auch unser
1: Filmtipp
0: für euch. Der Film Juno, da geht es um ein Mädchen, das 16 ist und schwanger wird und damit irgendwie versuchen muss, klarzukommen. Auf jeden Fall spielen wir jetzt diesen Song und guckt euch mal den Film an, Juno.
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0: wunderbar lustig tanzen kann man dazu. Haben wir gerade festgestellt und hier einfach mal synchron einen lustigen Tanz aufgeführt. Aber wir sind natürlich auch ernste Reporter oder Moderatoren oder wie auch immer und möchten wieder zum ursprünglichen Thema dieser Sendung ein bisschen zurückfinden. Ich habe auch noch ein Lied für die Nicole herausgesucht.
1: Ein Klassiker.
0: Ja, stimmt. Danke.
1: Bitte.
0: Ein Klassiker. Von der ersten Scheibe, zweites Lied, 1968. Das Album hieß Shades of Deep Purple, gecovert von, oh Gott, wer hat das Original gemacht? Keine Ahnung. Auf jeden Fall, es war eine Coverversion.
1: Aber es klingt richtig gut nach Deep Purple.
0: Es haut ordentlich rein, würde ich mal sagen. Deswegen tanzt auf den Tischen und rockt ordentlich ab zu diesem Klassiker.

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0: mit 2 Minuten 46, viel kürzer als die meisten Songs, die man heute so von den Bands zu hören bekommt. Aber ich finde trotzdem so abwechslungsreich wie sonst nichts. Das erste Album, das erste Lied vom ersten Album von Led Zeppelin habt ihr sicherlich gehört.
1: Led Zeppelin.
0: Musste ich natürlich spielen, weil wenn Deep Purple gespielt wird, es gibt ja immer diese Diskussion nicht. Deep Purple, Led Zeppelin, Deep Purple.
1: Und wir wollen uns natürlich nicht dazwischen stellen.
0: Ja, ich wollte Nicole ärgern, weil die ist ja Deep Purple.
1: Ah. Ja, Nicole.
0: Ja,
1: muss man,
0: naja, ist egal.
1: Nicole wird bald wiederkommen und mit uns gemeinsam Radio 3 weiterführen. Genau. Und jetzt...
0: War schon ein bisschen lasch, Caroline, ne? Weil,
1: ja,
0: was du da jetzt gebracht hast, muss ich ehrlich sagen.
1: War etwas lasch. Ich glaube, es gab einfach ein paar kleine Unstimmigkeiten. Diese Unstimmigkeiten kann man aber eigentlich relativ schnell auch ausräumen wieder. Denn jetzt spielen wir einen weiteren Klassiker. Und zwar The Police. Die du, die da.
0: Wie heißt der Song?
1: Die du, die da.
0: Wie?
1: Die du, die da.
0: Irgendwas mit Curry.

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3: Okay, ihr hört das Coloradio Magazin heute mit einem Veranstaltungstipp für den morgigen Samstag. Nicht ganz in Dresden, dafür aber in Meißen. Letztes Jahr auch schon mal in der Leitung dazu gewesen. Down to the Beat heißt das Ganze. Der professionelle, dienstälteste deutsche Breakdancer in der Leitung. Hani, ich grüße dich.
4: Ja, hallo, ich grüße dich auch, Carsten.
3: Schön, dass es wieder geklappt hat. Ja, und ich wollte es auf jeden Fall nicht komplett auslassen, die Veranstaltung für morgen, Down to the Beat, auch dieses Jahr wieder anzukündigen, wie gesagt, in Meißen. Und dazu schon mal für alle, die es noch gar nicht kennen, wie kam es dazu? Es ist deine eigene Veranstaltung. Gibt es das schon mehrere Jahre? Ist es irgendwie in der Entstehungsphase über mehrere Jahre dann so gekommen, dass es jetzt die Dimension hat, die es jetzt hat? Oder wie würdest du es umschreiben, ganz kurz, für die es gar nicht kennen?
4: Ja, Down to the Beat ist inzwischen ein internationales Hip-Hop- und Street-Art-Festival, findet in Meißen statt. Das Event selber ist in diesem Sinne nicht meine Veranstaltung, es ist eine Veranstaltung der Stadt Meißen. Das Battle selber, die Erfindung, der Name und natürlich die Organisation sind meine Erfindung, sind meine Aufgabe in diesem Bereich. Und was wir bieten ein großes internationales Breakdance-Battle mit Gruppen, 3 Personen gegen 3 und natürlich im Zeitalter der Emanzipation und natürlich, weil es auch ganz viele Nachfragen gibt und der Bedarf auch da ist. Wir haben auch ein Breaking-Battle mit jungen Damen gegeneinander, ein Mädchen oder eine Dame gegen eine Dame und das macht das Ganze schon ganz interessant. Ja, zusätzlich cool. Haben wir natürlich auch noch Graffiti-Aktionen. Wir haben Slider aus Dresden, Carpaso, die Festivalwand sprühen. Wir haben Graffiti-Geschichten, Workshops für Kids und natürlich auch einen Skateboard-Contest, um nur einiges zu nennen.
3: Wow. Und da kann man den ganzen Tag hin, wann geht's los? Wie lange geht das Ganze?
4: Also wir starten 14 Uhr mit dem Einlass. Zu dieser Zeit, 14 Uhr, starten auch die Workshops im Graffiti. Dort haben wir 4 coole Dozenten aus der Region, die den Kindern einfach mal zeigen, was man mit Farben so alles machen kann. Dabei ist natürlich nicht nur mit Dosen, sondern auch mal mit einem Stift, wie man einfach mal eine Skizze erstellt und so weiter. Wir haben die Skateboard-Workshops, die 14 Uhr starten und 16 Uhr gehen dann die Battle los im Breaking, Breakdance und natürlich auch im Skateboarding.
3: Okay, und das findet genau wo in Meißen statt, um es nochmal konkret zu benennen?
4: Das findet am Gelände des sogenannten Aktis, am Akti in Meißen, Gasse 1 statt. Das Coole an der Geschichte ist, dass wir dort einen Skatepark haben und wir haben das Jesuszentrum, was früher die HU-Gaststätte Akti war in Meißen. Und wir haben natürlich noch ein ganz besonderes Highlight. Wir haben dort einen Container, der heute unter großen Schwierigkeiten hier in Meißen angekommen ist, beziehungsweise bei der Einfahrt ins Gelände. Der Container ist 13 Meter lang. Wir mussten den dann umparken, anders positionieren. Der ist von oben bis unten mit coolen Graffitis sozusagen zugetaggt. Und in diesem Container haben wir eine sehr coole, interessante Ausstellung zur Hip-Hop-Geschichte in der DDR. Aha. Dort kann man sich Informationen holen. Wie war es, eine kapitalistische Jugendkultur in der sozialistischen DDR?
3: Witzige Aktion auf jeden Fall, dass das so eine rollende, wissenswerte Kiste sozusagen dann ist.
4: Die waren auch auf dem Splash damit zum Beispiel in diesem Jahr. Die machen eine Wanderausstellung zur Hip-Hop-Geschichte und touren jetzt durch ganz Deutschland, um historische Hip-Hop-Geschichte zu vermitteln.
3: Da sind wir auch gleich nochmal bei dem Thema. Es gibt ja auch noch so ein Zeitzeugengespräch. Das ist dann am Freitag, glaube ich, heute, oder?
4: Genau, das ist heute am Freitag. Das startet allerdings schon 18 Uhr, ist Einlass und 18.30 Uhr beginnen wir dann. Wir haben dazu eine Breakdance-Legende aus der Schweiz eingeladen, der auch sein Buch vorstellen wird. Wir haben aus Magdeburg DJ Planet, der auch Ende 83, Anfang 84 in Magdeburg so angefangen hat, als junger Bubi, könnte man sagen noch. Und ich bin selber auch dabei als einer oder der dienstälteste Breakdancer in Deutschland, der sein Geld damit verdient. Und natürlich die Hip-Hop-Geschichte in der DDR, die Breakdance-Geschichte auch im vollen Umfang erlebt hat.
3: Ja, cool. Also geht da auf jeden Fall hin. Morgen Akti in Meißen, Down to the Beat mit ja Graffiti, Hip-Hop-Sounds.
4: Ja, wir haben noch viele andere Highlights. Ganz kurz, wir haben noch Funkmaster Ozone, der auch eine geile Bühnenshow präsentieren wird, angelehnt an Roger Troutman und Zapp mit Voice Vocoder. Wir haben mehrfache Weltmeister in Jazz Dance und Contemporary, die das erste Mal eine Hip-Hop-Show präsentieren. Also die waren mehrfache IDO-Weltmeister. Das ist ein Verein aus der Region. Wir haben Slackline für die Kids. Wir haben natürlich auch eine Hüpfburg, wo man die ersten Saldos und Freezes probieren kann im Breaking. Und es sind noch ganz viele Aktionen von den Sponsoren aus der Region, die Aktionen machen. Die Stadt Meißen macht den coolsten Move. Welcher Jugendliche macht den coolsten Move vor einer Fotobox und kann dort ein Skateboard gewinnen. Also es ist viel los.
3: Wahnsinn, Wahnsinn. Ja, und du ziehst da ein bisschen die Fäden eben, wie gesagt, das gibt's schon nicht erst seit letztem Jahr, oder?
4: Down to the Beat gibt's offiziell seit 2011, Entschuldigung. Mhm. Es ist damals aus dieser City-Downhill-Geschichte in Meißen entstanden, wo die Leute mit den Fahrrädern von der Burg in die Stadt heruntergefahren sind und ich schon lange die Idee hatte, ein Großbattle in Meißen zu machen. Damals haben wir das in Zusammenarbeit mit dem Gewerbeverein in Meißen erstmalig gestartet und City-Downhill, das passte dann irgendwie Down to the Beat, mhm. ja, runter zum Boden, Tanzen, Windmühle, Schritte am Boden und eben Breaking, Breakdance machen. Und dieses Jahr haben wir dann die 6. Auflage und der Zuspruch und das Festival sind enorm gewachsen. Wir hatten im letzten Jahr 1800 Gäste.
3: Wow.
4: Hoffen, dass es dieses Jahr ein bisschen mehr werden und wir hoffen natürlich ganz inständig, dass das Wetter mitspielt.
3: Und der Eintritt ist frei, oder?
4: Ja, das ist das Besondere an diesem Event.
3: Wahnsinn.
4: Dadurch, dass wir so viele regionale, mittelständische Firmen haben, die einfach sagen, wir finden cool, dass für unsere Stadt was passiert, dass die Jugendlichen Möglichkeiten bekommen, dass nicht immer gemeckert wird. Und natürlich die Stadt als starker Veranstalter, die natürlich auch finanziell, genau wie die Sponsoren und Partner an der Seite stehen, machen das eben möglich, dass so ein Event kostenfrei angeboten wird, gerade auch mit diesen ganzen Workshop-Angeboten und mit den ganzen Wettbewerben. Die Künstler kommen ja teilweise, heute wurde ich mehrfach gefragt, wo der weiteste Künstler oder Tänzer herkommt. Mhm. Die kommen aus Chile. Fairerweise muss man sagen, die sind gerade in Europa unterwegs und da passt das gut. Chile haben wir Leute da. Wir haben aus Mexiko, Venezuela. Wir haben ein Jurymitglied aus England und wir haben noch etwas ganz Besonderes, was gerade die Oldschool-Liebhaber freuen wird. Wir haben ein Oldschool-Battle Ü50. Die Tänzer sind alle über 50 und müssen sich nochmal beweisen, back to the roots, ihre Breaking-Skills anbringen. Und das ist auch cool.
3: Für die Zuhörer, für die es zu viel an Input gerade war, wo kann man sich im Netz nochmal en detail informieren?
4: Ja, natürlich ganz klar auf unserer Webseite Down to the Beat. .de, natürlich mit diesen selben Synonym unter Facebook. Dort gibt ganz viele Informationen. Man findet dort auch direkt die Veranstaltung Down to the Beat Meißen. Wir sind natürlich auch auf Instagram und auf YouTube mit dem Trailer zumindest und mit einigen Clips aus vergangenen Jahren präsent. Insofern findet man alle Informationen. Man kann auch mal ein bisschen googeln. Es sind noch viele Presseartikel unterwegs. Also es lohnt sich auf jeden Fall. Es ist, wie gesagt, nicht nur ein Fest für Kinder und Kids und Jugendliche. Mhm. Es ist ein Fest der Generation, da wir dieses Jahr gerade auch viel Augenmerk auf diese Oldschool-Sache Back to the Roots legen. Mhm. Mit den Oldschool-Battle, mit Funkmaster Ozone, mit diesen zurück in die DDR, dieser Wanderausstellung, um, sage ich mal, die Pioniere zu würdigen, andererseits aber auch die Entwicklung über die Jahre und den neuen Stand der Dinge in den Battles mit jungen, frischen Leuten auf der Bühne. Wir haben erstmalig eine Gruppe aus Estland mit am Start, zu zeigen, was sie können, wie sich Breaking oder Breakdance über die vielen Jahre entwickelt hat.
3: Wahnsinn. Ich wünsche absolut maximal Erfolge. Es ist ja wirklich eins der größten hier zu Lande, kann man daran auch sagen, bei 1800 Gästen und Familie und all das und das Angebot vor allen Dingen.
4: Also zumindest für Ostdeutschland würde ich so sagen, sind wir in dieser Ausrichtung schon das Größte wahrscheinlich, ohne mich zu weit rauslehnen zu wollen. Zumindest im Gruppenwettbewerbsbereich. Wir haben auch Preisgelder von 2200 Euro. Und was auch noch zu erwähnen ist, wir unterstützen natürlich die Künstler auch auch teilweise, zumindest mit der Anreise, mit Übernachtung und bieten denen ein sehr schönes Umfeld. Und die Stadt Meißen selber möchte ja auch nach vorne, möchte sich noch moderner zeigen, nicht bloß immer als historische Altstadt dastehen. Also ein Besuch lohnt sich auch in dieser Hinsicht. Jung, modern, Action, das ist auch in Meißen möglich, in der alten Stadt, die bald 1100 Jahre alt wird.
3: Wow. Unbedingt dahin gehen, Samstag, 22. August 2026, ab 14 Uhr, Akti Meißen, down to the beat. Hanni, ja. Ich danke dir, wie Sau. Schlaf noch ein bisschen vor, so du kannst. Und
4: ja, das muss ich jetzt nochmal kurz tun. Und dann geht's früh um 4 weiter. Und wir freuen uns riesig auf alle Gäste. Und übrigens, dieses Akti ist auch sehr gut über den Elberadweg von Radebeuler Seite zu erreichen. Mhm. Wir haben dann auch direkt an der Einfahrt, das Akti liegt direkt an der Elbe, ein kleines Schildchen, also nicht zu verfehlen, ein Banner, ein Plakat hängt dort. Also aufs Rad schwingen, in den Zug steigen von der S-Bahn sind es auch bloß 3 Minuten. Es lohnt sich, kommt nach Meißen und habt eine coole Zeit.
3: Und das werden wir tun. Danke dir, Hani. Bis denn.
4: Danke auch und bis bald. Tschüss.
3: Ciao.
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5: Man kann Radio auch gegen den Strich bürsten, wenn man sich selber hören würde. man kann Radio auch gegen den Strich bürsten, wenn man sich selber hören würde. Hier ist Jens Steiner, ihr hört Coloradio und ich höre mich selber nicht und ich weiß nicht, woran es liegt. Daran, genau. Manchmal sind es ganz kleine, banale Sachen. Was passiert hier heute? Wir krempeln Coloradio um. Klausurradio, das klingt so ein bisschen nach Abitur, das klingt so ein bisschen nach Leistungskontrolle, das soll's alles nicht sein. Ihr kriegt heute einen Einblick in das, was hier so sonst passiert, intern. Es ist quasi eine Radiosendung für die Sendungsmachenden, die hier ein- und ausgehen, vor allem eingehen, also nicht eingehen. Manch einer geht auch ein irgendwann. Aber wir haben uns an diesem Wochenende zusammengefunden, um so ein bisschen Zukunftsvisionen zu schmieden, um ein bisschen zu gucken, wie kann und wird freies Radio für Dresden und Ostsachsen in der Zukunft aussehen? Welche Stellschrauben müssen wir schrauben, um dahin zu kommen? Wir sind auf dem Weg und das schon seit weit über 30 Jahren. Und ich habe einige Gäste hier und ich habe ein bisschen was vorbereitet. Und zwar will ich euch heute so einen kleinen Einblick geben in das, was hier sonst in unserem Programm passiert. Und ich habe einfach mal so aktuelle Sendungsmitschnitte ausgewertet, durchgehört und euch immer so ein paar kleine Stichproben mitgebracht von dem, was hier sonst on air läuft, rund um die Uhr auf DAB Plus und über die reguläre UKW-Antenne. Und ich habe mit dem schmerzhaftesten Stück mir vorgenommen anzufangen. Es gibt eine Sendung bei uns. Mal sehen, ob es irgendjemand hier von den Gästen errät. Ich mach mal alle Mikros an. Was ist die schmerzhafteste Sendung in den Ohren auf Coloradio im Programm?
6: Also wenn ich jetzt hier einen Einwand bringen kann, ich glaube schmerzhaft, aber auch nur in der Auswahl von Tracks und Musik, würde ich schon DJ KL auswählen, weil er einfach eine alte Kassettensammlung von so Drum and Bass mit unglaublich harten Cuts mitbringt und das ist toll, aber es tut auch ein bisschen weh.
7: Kommt das nicht immer auf den Hörer an, was schmerzhaft ist?
5: Naja, klar, auf die HörerInnen kommt es auch an. Was für unsere heutigen Ohrgeschmäcker, dieses Wort gibt's noch nicht, vielleicht schmerzhaft ist, mag in 5 Jahren oder in 7 Jahren der heiße Scheiß sein in der Pop-Rotation auf den großen Düdelradios, ne? Also das darf man nicht vergessen, dass Sounds, die Anfang der 80er Jahre wirklich den Leuten noch in den Ohren wehgetan haben, Anfang der 90er Jahre Mainstream-Pop-Sound in den Songs von Madonna waren.
7: Jens, und das war doch aber immer so.
5: Mag sein. Wir haben jedenfalls so innovative Gesichter in unseren Kreisen und eine davon ist Alvin Weber, der Störenfried. Und ich habe einfach mal eine aktuelle Ausgabe seiner Sendung mitgebracht und wir hören davon einfach mal spaßenshalber die ersten 5 Minuten. Haltet ihr das durch?
7: Wir schaffen das.
5: Wir schaffen das.
7: Die Ohren sind abgefallen, aber wir halten durch.
8: Okay. Experimente zur Gehirnwäsche.
9: Mittelrecht. Ich erinnere mich ziemlich genau, dass mir das damals schon die Sprache verschlossen.
10: Du wirst schockiert, welche Technik sie einsetzt.

0: Für jedes Brech. 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

0: Da lassen wir ihn langsam ausklingen. Ja, wunderbar.
1: Experimente.
0: Genau, Experimente. Das waren Experimente von Störenfried Alwin Weber. Und mich erinnert es an meine ernsthaften Erstkontakte mit Radio in den 80er Jahren. Ich erzähle mal eine kleine Anekdote. Ich saß mit meinen Eltern am Mittagstisch und auf einem Sender, den es seit 3 Jahrzehnten noch länger nicht mehr gibt, der hieß DT64, gab es eine Sendung, die nannte sich die Maxi-Stunde. Ein Format, was es heute so nicht mehr geben könnte, aus urheberrechtlichen Gründen und systembedingt. Da wurden Maxi-Schallplatten aus meist Westdeutschland oder kapitalistischen Ländern zum Mitschneiden im Rundfunk der DDR-Jugendprogramm DT64 in voller Länge ausgestrahlt. Darunter auch für die damalige Zeit moderne elektronische Formate. Und wir saßen am Essenstisch und ja, genauso wie meine Familie jetzt wahrscheinlich gerade am Abendbrotessentisch sitzt und lauscht und lacht. Genau, da lief eine Schallplatte, die bestand eigentlich nur aus einem geloopten Tarzanschrei, also ein sich immer wiederholender Tarzanschrei. Und das war, glaube ich, noch ein bisschen experimenteller als das, was wir gerade gehört haben. Und meine Eltern haben es etwa so, naja, vielleicht so in meiner Erinnerung 7 Minuten ertragen und dann ist meine Mutter wutentbrannt aufgestanden und hat das Radio ausgeschaltet und ich war sehr traurig, habe dann aber nach dem Essen bereitwillig den Abwasch gemacht, weil ich dann wieder das Radio in Ruhe alleine einschalten konnte und den geloopten Tarzanschrei weiter verfolgen konnte. Und das war so eine meiner Einstiegsgeschichten ins Radio, die Faszination für dieses Medium so in Feuer, in Flammen gesetzt haben. Genau. Ich habe hier ein paar Gäste mitgebracht und ich frage einfach mal in die Runde. Ihr stellt euch dann kurz mit eurem Namen vor, was euer Initiationsritual war für Radio.
2: Wer fängt an? Fange ich an?
0: Ja, ne? Lutz fängt an.
2: Okay, Lutz Kohlschmidt. Initialzündung, das war Gartengießen bei meinem Onkel. Ich musste das so als 8-, 9-, 10-Jähriger, weil die im Urlaub waren. Und ich hasste das. Aber der hatte ein altes Siemens-Radio in seiner Laube. Und ich stellte das ganz laut und da kamen die Beatles mit All You Need Is Love. Ihr merkt die Unterschiede zwischen dem, was wir eben gehört haben und dem, von dem ich rede, die sind ganz groß. Aber so etwas, was du jetzt vorgestellt hast, Jens, das gab's auch schon in dieser Zeit. Und zwar industriell gefertigt, Yoko Ono, sage ich nur.
0: Okay. Ja.
2: Und wer Yoko Ono nicht kennt, das ist die Frau von John Lennon und der vorgeworfen wird, dass sie die Beatles auseinandergebracht hat, was nicht stimmt. Und das Zweite, es gab eine Sendung, nicht auf DT64, sondern beim Sender Freies Berlin. Die nannte sich Anything Goes. Und die hat ähnlich gearbeitet wie unser Mann hier.
0: Okay. Ich würde auch sagen, dass Yoko Ono eher ein Innovationsmotor für die Beatles war. Wenn man gerade so die letzten beiden Alben anhört, ist ja nicht so, dass ich damit nichts anfangen könnte. Obwohl es nicht mehr ganz meine Generation ist. Martin, was war dein Initiationsmoment für die Faszination am Radio?
3: Ja, mein Name ist Martin Lixenfeld. Ich bin im Westen, im Ruhrgebiet aufgewachsen und da waren wir damals noch besetzt von den Engländern. Das war für beide Seiten eine ganz entspannte Geschichte. Die Engländer waren gerne in Deutschland, weil es für die sehr komfortabel war. Und wir hatten den Vorteil, dass wir BFBS, British Forces Broadcasting Service, bekamen. Und ich war ungefähr 8 oder 9, sowas in der Art, und hatte von meiner Tante ein kleines Transistorradio zu Weihnachten bekommen, mit einem kleinen Ohrstöpsel. Und was habe ich dann gemacht? Ich habe viele Nächte damit verbracht, unter der Bettdecke mit diesem kleinen Stöpsel BFBS Radio zu hören. John

0: Spiel. Solche Leute. Und das hat mich also musikalisch, ja, ich würde sagen, geprägt. Und damit war ich verloren für deutsche Musik, deutschsprachige Musik. Ich bin dann sogar so weit gegangen, dass ich eben nach England gezogen bin, weil ne, da war es, das war meine musikalische Heimat. Mittlerweile ist es mehr Amerika, obwohl ich in Dresden lebe, aber so kompliziert ist das manchmal.
1: Als Ex-Berliner bin ich auch ein bisschen BFBS geschädigt, eher durch Tim Westwood, der leider in den letzten Jahren sehr in Ungnade gefallen ist, weil die Vorwürfe der sexuellen Übergriffe auf Praktikantinnen sich leider bewahrheitet haben. Und seitdem ist er berechtigt weg vom Fenster, aber es hat mich sehr getroffen. Aber Tim Westwood war einer der prägenden Radio-DJs meiner Zeit für mich. Jonathan, wie sieht's bei dir aus?
2: Ja, bei mir ist es ganz schnöde. Radio war immer da. Radio hat, also das Erste, was meine Mama macht, wenn sie morgens aufsteht, ist Radio anmachen. Seitdem ich sie kenne, ist zu Hause ein norddeutsches Standardradio, NDR 2 an. Das ist für mich einfach immer da. Und ich habe dann als Kind und als Jugendlicher tatsächlich viel Uwe Bahn und Carlo von Tiedemann und diese ganzen norddeutschen Radiogrößen gehört. Von denen kann man halten, was man will, aber da hat's halt angefangen und wir geben ja hier ehrlich die Wahrheit wieder. Und dann irgendwann gab es einen Privatsender in Norddeutschland, der heißt Delta Radio. Der hat mich doll gekickt, als der kam, weil der coole Musik gespielt hat. Also trotz dieser schwierigen Pille Werbung kamen da coole Tracks. Und ich hatte dann einen Minidisc-Player und habe auf einem Minidisc-Player Tracks vom Radio aufgenommen und die dann quasi konnte ich dann nachhören. Und genau, und dann ist eine große Musikleidenschaft entstanden. Und ja, damit gebe ich gerne ab zu Max.
1: Moment, ich wollte noch kurz was zu Delta Radio sagen. Ich wollte eigentlich noch eine Lanze brechen für die Privatradios der frühen 80er und frühen 90er Jahre. Da war nicht alles nur Düdel Formatfunk, sondern die Leute haben auch die Chance genutzt, was Neues auszuprobieren und rumzuexperimentieren und viel auch in die USA geschielt und nach England und Luxemburg, wie da Radio funktionieren kann und tut. Und das hatte in der Anfangszeit schon einen großen Einfluss auf diese Leute gehabt. Also war nicht alles schlecht an Privatradios, auch wenn es in unseren Reihen viele GegnerInnen von diesen Formaten gibt. Max, dein Initiationsmoment für Radio?
3: Ist, glaube ich, ähnlich schwierig wie bei Jonathan, das so zu benennen, weil das bei mir in der Familie auch klar war, dass wir irgendwie immer das Radio anhaben. Wenn ich nach der Schule nach Hause kam, habe ich das Radio angemacht oder das Radio war schon an. Wenn wir mit dem Auto zu den Großeltern gefahren sind, war da auch das Radio klar an. Und entweder wir haben NDR 2 oder wenn wir zu den anderen Großeltern gefahren sind, also beide haben in Thüringen gelebt, ne? Die einen halt an der Grenze zu Niedersachsen, dann NDR 2. Wenn wir runter Richtung Bayern gefahren sind, haben wir halt Bayern 3 gehört. Und das waren auch die Sender, oder HR1, HR4, das waren noch die Sender, die meine Eltern gehört haben. Sind beide halt in Thüringen aufgewachsen, 69er oder 70er Jahrgang. Die haben nie DT64 gehört, also dieses ganze DT64-Zeugs kenne ich erst, seitdem ich 2012 hier in Dresden gelandet bin. Dass das ja auch so ein tolles Radio gewesen sein soll. Ich kenne das gar nicht, also in der Erzählung. Mir wurde immer von NDR 2 oder Bayern 3 erzählt. Und das waren auch die Sender, womit ich aufgewachsen bin, obwohl ich mit ehemaligen Wohnort Erfurt eher MDR-Jump-Gebiet gewesen wäre. Und ja, ich hatte irgendwann einmal selber auch mal die Idee zu sagen, oh ja, man könnte ja auch mal Radio selber machen. Ich glaube, das ist schon so ein bisschen in die Richtung gehend. Und da bin ich bei Radio Frei in Erfurt gelandet und habe da mal einfach mal ein bisschen reingeschnuppert. Und dann kamen die Sommerferien und ich hatte so viel Lust auf Radio, dass ich mir auf eBay einen UKW-Sender gekauft habe, die man ja nicht betreiben darf. Aber besitzen darf man sie. Und wir dann tatsächlich in den Sommerferien mit zwei Kumpels, wir waren damals Rettungsschwimmer, wir sind nach Eckernförde gefahren und haben dort auch Delta Radio kennengelernt. Und das war auch für uns total prägend, weil darüber habe ich Casper zum ersten Mal gehört, über Delta Radio. Der wurde da halt vorgestellt 2011. Und wir haben den UKW-Sender mitgenommen und haben dort auch mal selber Radio gemacht. Wir haben uns einfach irgendwie mit einem Laptop dahin, ich weiß nur, wir sind dann irgendwie zu dem einen Campingplatz, weil da gab es einen Internetcafé, und wir haben uns dort dann Audacity runtergeladen, um irgendwie die Sachen zu schneiden. Wir haben selber Jingles gebastelt, wir haben selber Pseudo-Werbung gemacht, weil das war so das typisch 17-, 18-jährige Ich, man kennt halt Radio mit Werbung. Mhm. Und da haben wir halt irgendwelche Blödsinnswerbung gemacht über Feuer, Toiletten, Wasser und Luftschutzbunker. Irgendwie sowas Blödsinniges, was einfach offensichtlich sinnlos ist, darüber Werbung zu machen. Aber wir wollten ein richtiges Radio sein, und wir haben Nachrichten gemacht und wir haben halt auch Werbung gemacht.
1: Und für Luftschutzbunker.
3: Zum Beispiel.
1: Wie zeitgemäß.
3: Genau, richtig. Ja, und das war so, glaube ich, das Anfangsritual für das dann Radio weitermachen, weil ich gemerkt habe, oder weil wir gemerkt haben, meine zwei Kumpels, Jonas und Raphael, dass wir das vielleicht mal in reguläre Bahnen wenden sollten, und haben uns dann halt für eine Radiosendung bei Radio Frei beworben und haben dort einmal im Monat eine Radiosendung gemacht. Und seitdem bin ich irgendwie bei freien Radios gelandet.
1: Wahnsinn. Grüße nach Erfurt an Radio Frei, die bald ein neues Zuhause haben werden im alten Schauspielhaus.
3: Ja, ich freue mich schon sehr drauf. Ah, mir fällt gerade ein, eine kleine Anekdote habe ich noch. Ich fand ja das Musik- oder das Sendungsstück, was du von Alvin ausgewählt hast, schon sehr, sehr melodisch für das, was er sonst macht. Sehr gut hörbar. Ich hatte nämlich einmal, das ist jetzt auch schon ein bisschen her, ich glaube, die Leute, die unseren Sender technisch betreiben, unsere UKW-Sender, die haben sich jetzt mittlerweile auch daran gewöhnt, dass wir anderes Programm machen. Aber ganz am Anfang, als die unsere UKW-Frequenzen übernommen haben, vor ein paar Jahren, riefen sie mich dann irgendwann mal, wann hat er immer Sendung? Donnerstag? Mittwoch? Irgendwie so? Riefen sie mich Donnerstagabend an. Ja, Herr Franke, wir haben hier ein ganz komisches Signal aus dem Studio. Können Sie das mal checken, ob Sie da irgendwie Probleme mit der Technik haben? Und ich habe halt reingehorcht und ich wusste halt, oh ja, das ist Alvin. Und dann habe ich gesagt, ja, es tut mir sehr leid, das sagen zu müssen, aber das soll so. Das habe ich nicht gesagt. Das ist so, das ist richtig, das stimmt schon. Das Programm ist richtig so. Machen Sie sich keine Sorgen. Bei uns läuft das halt ein bisschen.
0: Du hast sie getröstet.
3: Ja, schon ein bisschen. Ich glaube, also die waren so, oh verdammt, das müssen wir mal gleich anrufen. Wir müssen hier ordentlich Service zeigen, ja. Rufen an und sagen, ihr Signal funktioniert nicht. Doch. Das sollte so. Und das war auch, ja, das war schon lustig, dann denen sagen zu müssen. Man hat schon gemerkt, die waren so ein bisschen enttäuscht, aber irgendwie auch, also richtig zufrieden konnten sie nicht sein, glaube ich, in dem Moment. Aber irgendwie erleichtert, / verwirrt. Ja, ich glaube, verwirrt trifft es am ehesten. Aber so ist es halt.
1: Ja, und ich bin auch ganz froh, dass es hier die Möglichkeit gibt, so ein Freeform-Radio neben Hot Adult Contemporary und anderen Radioformaten betreiben zu können, wo alles nach jeder vollen Stunde irgendwie anders klingen kann, ja, nicht unbedingt muss. Aber wenn wir jetzt zum Beispiel gleich reinhören in die Sendung vom Anarchistischen Hörfunk Dresden, da könnte man auch denken, ja, das könnte jetzt auch Deutschlandfunk Nova sein. Die haben sich in der vorletzten Sendung auseinandergesetzt mit Protestkultur im Iran, haben da auch Protagonistinnen vors Mikrofon bekommen und die interviewt zu Protestkultur. Da ging es viel um Tanz und Bewegung, was das für eine Rolle im Rahmen der Proteste gegen das Regime im Iran spielt. Und da hören wir jetzt einfach mal rein. 5 Minuten, okay?

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1: Wie nehmt ihr so die persische Protestkultur wahr? Irgendwie hatte ich den Eindruck, dass also dass viel mehr eben auch die Körper im Raum und Tanz und Musik eine Rolle spielen.
2: Ich finde, M hat eigentlich schon ziemlich schön gesagt, dass der Körper schon immer politisiert wurde in der Gesellschaft oder schon sehr, sehr lange politisiert wurde in der iranischen Gesellschaft. Sei es vor allem der Körper der Frau, der verschleiert oder nicht verschleiert sein muss. Also je nachdem, wer gerade welches patriarchale System gerade an der Macht ist. Und genau, unter dem islamischen Regime ist der Tanz verboten, was ein super, also was eigentlich so ein Teil der iranischen Kultur ist. Sobald eine Note irgendwo läuft, tanzt eine Person. Also das ist, ja, das gehört dazu. Kleine Kinder tanzen, das ist ein großer Teil der Kultur. Genau, und unter dem islamischen Regime ist einfach die Darbietung verboten. Es ist verboten zu singen für eine Frau. Also eine Tonaufnahme von einer Frau ist verboten. Und ich denke, das macht einfach auch eine ziemlich nekrophile Gesellschaft.
3: Ja, so klingt der anarchistische Hörfunk. Und ich finde, das ist eins der Formate hier auf Coloradio, was in meinen Augen am ehesten ja sehr journalistisch arbeitet. Also die setzen sich aktuellen Themen intensiv auseinander, gehen viel raus, arbeiten viel auf der Straße bei Protesten, Demonstrationen. Da ist immer ein Live-Charakter dabei. Sie haben immer Ansprechpersonen, die eine Expertise teilen, die man sonst so nicht wahrnimmt. Und ähnliche Formate findet man bei anderen freien Radios im deutschsprachigen Raum auch. Und als damals der Vorgängersender von Deutschlandfunk Nova, was ich vorhin schon erwähnt habe, an den Start ging, die Radio Wissen, kann ich mich entsinnen, dass die viel sowohl unter studentischen Radioformaten als auch in freien Radios rekrutiert haben an Leuten. Und dass in der Anfangszeit, ja, die Radio Wissen klang wie freies Radio mit professionelleren Mitteln, ja, und bisschen doller, ja, professioneller aufgezogen. Und ja, dieses Potenzial sitzt hier auch. Und ich merke das auch immer an so Kleinigkeiten, dass wenn hier Leute ihren nächsten Karriereschritt machen Richtung Medien, wenn Medien ihr Weg sein soll, dass sie meistens bei Öffentlich-Rechtlichen landen, ne? Also beim RBB, bei Inforadio, bei Radio 1, bei Radio Bremen. Also es lässt sich nicht verleugnen, dass Coloradio auch ja ein Stück weit Karrieresprungbrett ist. Aber nicht nur, muss nicht sein, kann sein. Und ich mach mal noch bisschen weiter. Und zwar haben wir hier noch ein studentisches Format. Wir haben eigentlich mehrere uninahe Formate. Eins davon sind die TOD-Lectures, von denen habe ich heute nichts mitgebracht. Da kann man Vorlesungen im Radio verfolgen von Dozierenden aus ganz vielen verschiedenen Bereichen. Und viel älter als die TOD-Lectures, die in den Corona-Ferien entstanden sind, ist das Campus-Radio. Max, du bist ja gerade da. Kannst du vielleicht ein paar Worte verlieren darüber, wie das Campus-Radio entstanden ist? Das war ja ungefähr die Zeit, als du auch hier zu Coloradio gestoßen bist, soweit ich weiß.
4: Ja, die waren ziemlich aktiv, als ich nach Dresden kam, aber die gab es auf jeden Fall schon viel, viel länger vorher. Also es gibt jetzt ja hier nicht so die Medienfakultät in Dresden, so wie das jetzt zum Beispiel in Leipzig ist. Die haben ja dort mit Mephisto einen richtiges Uni-Radio, wo eben die Studis dann lernen können, wie funktioniert Journalismus, wie funktionieren Redaktionen, wie funktioniert so ein Interview, wie ist so dieser ganze Stress, live am Mischpult zu stehen. Und hingegen hier das Campusradio in Dresden, da darf ich jetzt, glaube ich, nichts Falsches erzählen. Ich würde mich, glaube ich, da ein bisschen zurückhalten. Ich denke, die werden sich einfach auch gegründet haben, zu sagen, wir haben Bock auf Journalismus und wir haben auch die und die Fachrichtung studiert und jetzt machen wir daraus aber irgendwas Journalistisches. Und die waren sehr aktiv, die haben hier lustige Sendungen gemacht. Ich weiß noch, es gab einmal eine Aktion, da haben sie Spendengelder versucht einzuwerben und es gab so einen Contest zu verschiedenen Vereinen und der Verein mit den meisten Stimmen, der bekam dann halt 300 Euro oder 500 Euro und die beiden Leute, die also Max und Tobias, die damals das Campusradio am meisten oder am stärksten geprägt haben, das waren auch die Hauptmoderatoren im Endeffekt, die haben gesagt, jo, also wenn ihr für uns stimmt, dann moderieren wir nackt. Weil der Campusradio-Slogan ist Radio an, sonst nichts. Und da gibt es auch schöne Postkarten irgendwo noch, bestimmt in irgendwelchen Schubladen. Da sieht man Leute, die machen hier auch noch Sendung. Die waren damals beim Campusradio. In einem alten VW-Bus hinten die Klappe offen. Die quasi so dieser Elbknick, im Hintergrund quasi die Frauenkirche und die Brühlterrassen abends. Ne, ganz schön gediegenes Licht. Und so ein altes Dampfradio in diesem VW-Bus an. Und eben eine nackt sitzende Person. Sendungsmacher, der halt so rüberguckte Richtung Brühlsche Terrassen, so Campusradio, Radio an, sonst nichts. Und die wollten wirklich, die waren sehr auf das Radio-Dings bezogen und machen Radio, aber eher nicht aus einer journalistischen Richtung, sondern eher zu sagen, okay, ich studiere Politikwissenschaften, ich studiere Umweltwissenschaften und ich möchte aber später eigentlich mal in eine Fachredaktion Radio machen, Fernsehen machen. Und da haben die das Campusradio gegründet und die haben hier mal jeden Donnerstag die Funkstube gemacht.
3: Ja, und ich habe einen kleinen Schnipsel von der aktuellen Sendung vom Campusradio mitgebracht. Hannes Recknagel spricht da aus Anlass eines Songs, den er gespielt hat, über die Festivalsaison und die Awareness-Teams mit all ihren Glanz- und Schattenseiten. Und das fand ich ganz interessant. Also FestivalgängerInnen aufgehört, aufgepasst.
5: Hey Bro, sag mal, Alter, wo bin ich hier gelandet, Mann? Da klopft einer, da bellt ein Hund, da schreit ein Baby, da sucht ein Kind seine Mama. Ich bin ja total überfordert, dann ist alles irgendwie voll zu laut. Du hast gesagt, ich kann chillen und Getränke genießen. Alter, ich baue jetzt mal ein. Warum steht hier nichts auf dem Psycare-Flyer zu diesen ganzen Sachen?
6: Da

Mosh Pit im Awareness Zelt, Forten Ersatzkopf und Future Franz beschäftigt sich auf so eine ja sehr partymusikhafte Art und Weise mit dem Problem, das über die letzten Jahre aufgekommen ist. Und zwar, wie sind Awareness-Personen da zu sein in solchen Situationen, auf Festivals, Konzerten etc. Denn das Aufkommen des Awareness-Teams über die letzten 10 Jahre, würde ich jetzt mal denken, auf vielen Veranstaltungen ist ja an sich eine sehr gute Entwicklung meiner Meinung nach, nämlich Leute zu haben, die einfach dafür da sind, ein bisschen aufzupassen, ein bisschen Acht zu geben, dass alle sich irgendwie wohlfühlen, alle eine gute Zeit haben und wenn Leute eben gerade keine gute Zeit haben, aus welchen Gründen auch immer, zumindest eine feste Person haben, die sie ansprechen können, mit dem man über Probleme reden kann etc. Aber in den letzten Jahren ist es immer weiter dazu hingekommen, dass die Leute sagen, ich bin ja Awareness-Person, das ist ja eigentlich gar kein wichtiger Job so, es passiert super wenig, ich kann jetzt auch irgendwie mich betrinken, ich kann Substanzkonsum irgendwie durchführen, aber dann kommt wirklich eine Person, die ein Problem hat und dann ist die Lage schlecht, weil dann nehme ich die Person, die dafür da ist, auf solche Situationen reagieren zu können, nicht mehr auf die Situation reagieren können. Finde ich, ist hier wunderbar angebracht worden, diese Thematik. Wo ich glaube, auf einigen Veranstaltungen wirklich nochmal geguckt werden müsste, wie diese Awareness-Situation geregelt wird. Wir hatten es gerade, oder ich hatte es gerade eben schon mit dem Konsum von Drogen in der Abmoderation von Mosh Pit im Awareness-Zelt. Ein Track, der ja schon ein Stückchen älter ist, aber den ich dringend nochmal in dieser Sendung unterbringen wollte und der auch meiner Meinung nach ziemlich gut ist und mit dem Thema ein bisschen zusammenhängt, ist Caffeine von Matt Graham. Ein bisschen länger her als ein halbes Jahr, passt aber ganz gut zur Thematik und ich würde euch den Song, wer ihn noch nicht kennt, auch nicht vorenthalten wollen. Ich habe ihn damals über Social Media entdeckt, weil die sehr lustige Clips aus dem Musikvideo geschnitten haben und immer so als Bits veröffentlicht haben. Ich war richtig hyped, bis der Song rausgekommen ist, weil ich das irgendwie einmal die Woche gesehen habe. Und dann ist der Song rausgekommen und es tatsächlich richtig gut geworden. Ganz oft ist ja das Problem, wenn Sachen groß angekündigt werden, über ein halbes Jahr hinweg oder so, dann wird es hinten draußen meistens so, ja, weil die besten Bits veröffentlicht werden und dann das Gesamtprodukt erscheint, man sich so denkt, ja, die Sachen, die man vorher gesehen hat, war wirklich das Beste von allem, der Rest ist so Mittel. Hier überhaupt nicht der Fall. Dementsprechend viel Spaß mit Caffeine von Matt Graham.

0: Eltern.
1: Hey, Browser.
2: Ja, das war ein kleiner Eindruck vom Campusradio, wie es heute klingt. Also jetzt nicht heute auf diesen Tag genau, aber insgesamt, wie das Campusradio ja im Äther erscheint. Was ist bei den älteren Herrschaften so der Eindruck von diesem studentischen, Studierendenformat? Hat das was mit eurer Studienzeit zu tun?
3: Das war anders, das kann man nicht vergleichen, aber ich höre die Sendung immer, also fast immer, die du eben vorgestellt hast, Campus Radio. Und ich höre sie gerne.
4: Naja, und der Unterschied, den ich so wahrnehme, da ist unheimlich viel Technik-Awareness, die wir natürlich damals gar nicht hatten, weil es die Technik gar nicht gab. Ja, und dieser Umgang damit und diese Auseinandersetzung damit, was passiert da? Auch Konzerte waren eine ganz andere Geschichte damals. Ne? Also Awareness-Personen bei einem Konzert. Also das ist eine Erfindung, die ist nach meiner Zeit passiert.
3: Man kann es nicht vergleichen.
4: Nee, man kann es einfach nicht vergleichen. Ne?
2: Wie wirkt es auf euch, auf Max und Jonathan? Ihr seid ja so etwas jünger noch hier.
5: Wunder. Ich muss gestehen, obwohl ich Hannes mag und auch schon mit ihm Sendung gemacht habe, höre ich gar nicht so viel seine aktuelle Sendung. Ich selber muss auch gestehen, ich habe im Alltag so viel mit Akademia zu tun, dass wenn dann Feierabend ist, ich auch davon einen Schritt zurück mache und bin gar nicht so ein regelmäßiger Hörer. Aber was ich gerade gehört habe, gefällt mir und auch dieses, dass es Awareness-Teams gibt, finde ich super. Und dass die aber auch manchmal ihr Ding nicht auf die Kette kriegen und das anzumerken, finde ich auch super.
2: Max noch?
6: Also das Problem des Awareness-Teams, nicht nüchtern bleiben oder irgendwie auf der Party zu sehr abgehen, war mir nicht bekannt. Ich hatte bisher eigentlich immer das Vertrauen, dass diese Personen völlig entspannt damit sind und dass sie eben quasi Teil der Party sind oder Teil des Festivals, aber halt schon auch genauso wie Sunnies oder weiß ich nicht, Barpersonal, TechnikerInnen nüchtern bei der Sache bleiben und eben diesen Job machen. Das ist ein verdammt wichtiger Job, diese Ansprechperson zu sein für Leute, die halt einfach gerade nicht klarkommen oder unschöne Momente erleben und deswegen einfach einen Rückzugsort brauchen oder eine Ansprechperson, die ihnen einfach hilft in dieser Lage, wo sie sich einfach nicht wohlfühlen. Und ich finde es tatsächlich gar nicht so witzig, sondern ich finde es eigentlich eher schon scheiße bis skandalös, dass ich eben Leute, die sagen, okay, ich bin auf dem Festival als Awareness-Person, dann dort eben nicht so zeigen können und eben nicht diesen Schutz geben, weil es gibt halt Leute, die sich darauf verlassen und die nur deswegen auch auf Festivals oder eben in diese in Anführungszeichen irgendwo auch unsicheren Räume gehen, weil sie einfach wissen, es gibt diese Ansprechpersonen.
2: Wir gucken ja gerade so ein bisschen, wie Coloradio insgesamt so klingt. Und eine Sendungsmachende bei uns ist Caroline Gerlach. Sie hat eine Sendung, die heißt Caro quetscht aus. Und genau das passiert in dieser Sendung. Sie lädt sich Menschen ein, die gerade hier in Dresden die Stadt zu dem machen, was sie ist, also in erster Linie Kulturschaffende, ja, Multiplikatoren würde man sagen, Leute, die irgendwie aktiv irgendwas machen und gar nicht mal große Superstars sind mit dem, was sie machen, aber sie nimmt sie einfach eine Stunde vors Mikrofon und zehrt von oder lässt uns zehren von deren Erfahrungsschatz. Und das ist immer sehr spannend und interessant. Sie macht es sehr professionell, hat mittlerweile das Moderieren insgesamt auch von Veranstaltungen zu ihrem Beruf gemacht, also in ihren Lebensmittelpunkt gerückt. Und was sie macht, ist sehr gut. Und davon wollte ich euch, die hier heute Abend hier sind und zuhören, einen kleinen Eindruck vermitteln. Und zwar jetzt.
7: Hallo und herzlich willkommen zu Caro quetscht aus. Ich heiße Caro und quetsche aus. Und zwar saftige Geschichten von Menschen, die in Dresden leben und auf ganz unterschiedliche Weise das Leben in dieser Stadt mitgestalten. Und mein heutiger Gast sticht ins Auge. Mit markanter Brille, heute in Schweinchenrosa, mit feuerorangen Haaren und oft knallbuntem Outfit, sehe ich sie regelmäßig im Stadtbild entweder auf dem Fahrrad über die eine oder die andere Brücke oder auch oft hinter den Kulissen vieler Kulturveranstaltungen. Und darum freue ich mich sehr, dass wir heute uns Zeit nehmen füreinander. Liebe Nicole Meyer, wie klingt deine Stimme?
0: Ja, hallo. Meine Stimme ist diese. Auch oft gestresst auf dem Fahrrad begegnen wir uns. Da habe ich eher weniger Stimme, weil ich da in Gedanken bin. Ich nutze die Wege, um nachzudenken und winke nach rechts und nach links und grüße alle.
7: Das stimmt, du bist sehr aufmerksam beim Fahrradfahren und schaust, wen du kennst. Ich sehe dich dann auch immer winken. Viel reden tun wir da nicht, da hast du recht. Sag mal, was ich wirklich gerne wissen will, wir treffen uns heute am Vormittag hier bei Koloradio, dem Bürgerradio von Dresden, im Tonstudio. Um welche Zeit bist du heute aufgestanden? Was hast du schon alles geschafft, bevor alle anderen Leute arbeiten gehen?
0: Ich habe tatsächlich heute ausgeschlafen und das war 5.30 Uhr. Normalerweise ist es um 5 Uhr und heute ist das tatsächlich der erste feste Termin, den ich habe. Um 10 ist es genau genommen und habe heute Morgen nur ein paar E-Mails beantwortet, ein paar Sachen vorbereitet, die ich schon längst hätte vorbereiten sollen, die ich heute Abend präsentieren muss, und somit hatte ich eine halbe Stunde länger Schlaf und bin voll fit für unser Gespräch jetzt.
7: Sag mal, was macht dich denn zur Frühaufsteherin? Warum stehst du regelmäßig vor Sonnenaufgang auf?
0: Für mich ist es die beste Zeit, da bin ich am produktivsten und noch klar, und vor allem habe ich da die Ruhe. Also es kommen keine neuen E-Mails rein, das ist herrlich, außer Werbung, die ich gleich wegklicken kann. Und auch sonst so zu Hause ist da noch niemand, der irgendwas will und kein Telefon klingelt, und so habe ich meine Zeit. Und manchmal, wenn ich Glück habe, also im Sommer zumindest, da sehe ich frühs noch den Igel im Garten.
7: Ich höre also, du verbringst nicht nur Zeit am Schreibtisch. Das klingt schon mal sehr lebenswert.
0: Ja, den Kaffee trinke ich draußen.
7: Ich fand gerade interessant, wie du sagtest, du magst es zu kommunizieren, währenddessen noch niemand anders kommuniziert. Also weder in deinem Haushalt noch in deinen Arbeitsbeziehungen möchte jemand was von dir von 5 bis 6 Uhr morgens. Und du genießt die Zeit, damit du in Ruhe bei dir ankommen, aber gleichzeitig auch schon ein paar E-Mails versenden kannst.
0: Genau, also das klingt doof, aber es ist so wie ein Abarbeiten. Jetzt habe ich eben die Ruhe, das noch zu machen, was ich am Tag vorher nicht geschafft habe, oder eben spät abends. Da will ich dann eigentlich auch nicht mehr.
7: Ach, das klingt so ein bisschen für mich, als wäre das die Vorstufe, bevor du in den Tag einsteigst. Noch die Dinge erledigen, die man gestern noch geschafft haben wollte, und dann geht's los mit dem Tag.
0: Ganz genau.
7: Ja, witzig. Wie hast denn du diese Routine entwickelt? Seit wann begleitet die dich in deinem professionellen Leben?
0: Ich bin nicht schon immer so eine Frühaufsteherin, das muss ich gestehen. Tatsächlich eigentlich mit, wenn ich mir das recht überlege, mit Kind. Ich habe einen Sohn, der ist inzwischen 17 und nächsten Monat 18. Und da musste man ja sowieso früh aufstehen und Kindergarten und Schule. Und dann war ja der halbe Tag schon weg, wenn ich mich nur um das Wecken und Anziehen und mach mal los und ab in die Schule, da wäre es ja schon um 8 oder um 9 gewesen und da hätte ich noch nichts geschafft an Arbeit. Und so habe ich mir das eben eingeteilt. Ich mache davor schon Arbeit, dann kann ich mich wirklich konzentrieren auf Ferdinand und dann geht's wieder weiter.
7: Ich finde spannend, dass du gleich mit einwirfst, dass deine Elternschaft, dein Muttersein und du als Person und du als Arbeitnehmerin oder als Solo-Selbstständige in diesen verschiedenen Funktionen schon schnell Ordnung finden musstest. Und du da die Strippenzieherin von sehr vielen Nicoles bist, die zusammenfinden müssen.
0: Das hast du schön gesagt mit den vielen Nicoles, ja. Das ist auch das Spannende, und so ist auch mein Lebensmotto, will ich fast sagen. Also ganz viele unterschiedliche Dinge tun, das mag ich total.
2: ganz viele unterschiedliche Menschen vors Mikro zerren. Das mag ich total. Nicht nur bei Caro quetscht aus, sondern eigentlich bei nahezu allen Sendungen, die hier so ein bisschen redaktionellen Charakter haben. Denn das ist wirklich eine Chance, die Stadt gut kennenzulernen. Ich bin selbst dazugezogener und bin mit vielen, vielen, nicht nur guten Vorurteilen nach Dresden gekommen und musste mich nicht schnell, aber über kurz oder lang eines Besseren belehren lassen, dass meine Ansichten zu dieser Stadt nicht auf einem festen Fundament stehen, sage ich mal diplomatisch. Und ich finde, Coloradio ist wirklich ein Türöffnerradio, kann man sagen, für Menschen, die neu in die Stadt kommen und so ein bisschen mitbekommen möchten, wie der Laden hier überhaupt tickt. Jonathan, du bist ja auch irgendwann mal hierher gekommen. Wie war das für dich?
5: Ich bin 2018 aus Berlin hergezogen und habe schnell in der Stadt eigentlich Anschluss gefunden. Ich bin in eine Fünfer-WG gezogen in der Johannstadt und hatte eigentlich relativ schnell viele Friends. Aber ich habe relativ lange gesucht nach einer, letztlich nach einem Einbringen, vielleicht auch einem kleinen Ehrenamt, in der ich irgendwie mein Kulturinteresse ausleben kann. Und das dann hier zu finden, war besonders toll. Das heißt, ich habe mich mit anderen Leuten vernetzt, die hier bei Coloradio aktiv sind, die sich auch sehr für Musik interessieren und die vor allen Dingen hier im Stadtgeschehen eine tragende Rolle eigentlich so in der Rockmusik, in der Punkrock-Musikszene spielen. Und eigentlich erst, seitdem ich im Coloradio aktiv bin, habe ich irgendwie auch eine stärkere Bindung und auch eine kleine Rolle in dieser Szene gefunden. Und Radio hat dabei sehr geholfen.
2: Mhm. Was auch das Besondere an Coloradio ist, ist, dass es das einzige Radio in Deutschland ist, das Kindern und Jugendlichen so viel Sendezeit einräumt. Ein tragendes Projekt der Radioinitiative Dresden, unserem Trägerverein, ist ja neben Coloradio das junge Radio, das auf den Frequenzen von Coloradio auch sendet und das wochentäglich von 17 bis 18 Uhr. Am Samstag ist nochmal kurz frei und am Sonntag von 15 bis 16 Uhr. Und da gibt es zwei Redaktionen im Großen und Ganzen plus die ganzen Workshop-Gruppen, die auch eigene Sendungen erstellen, die diesen Sendeslot regelmäßig mit tollem Content füllen. Und das ist was ganz Einzigartiges. Also es gab mal ein ähnliches Projekt, was das vielleicht noch toppen konnte. Das war Radiojo. Und das ist leider nicht mehr existent. Die haben ein Vollprogramm von und für Kinder gestaltet. Aber das junge Radio bei uns ist einzigartig in seiner Form. Ich habe jetzt leider es nicht mehr geschafft, was von der goldenen Kassette der Kinderrechte rauszusuchen. Eine Feature-Reihe zum Thema Kinderrechte von Kindern für Erwachsene, die gemäß der Medien, die einige Erwachsene noch konsumieren, auf Kassette zusätzlich noch erschienen ist, auf einer goldenen Kassette und wo Kinder und Jugendliche einfach mal für Erwachsene beleuchtet haben, was das eigentlich mit diesen Kinderrechten auf sich hat und warum Erwachsene sich darum vielleicht auch endlich mal kümmern sollten als die EntscheidungsträgerInnen in der Gesellschaft. Werft mal einen Blick auf unsere Webseite coloradio.org und klickt dann auf Junges Radio und klickt euch da ein bisschen durch und dann findet ihr auch eine Nachhörversion der goldenen Kassette der Kinderrechte online und digital. Bevor wir hier zu unseren einzelnen Sendungsmachenden kommen, die vor Ort ein bisschen was zu ihren Sendungen erzählen, habe ich noch was mitgebracht, ganz andere Richtung, von unserer Seniorenredaktion. Das ist eine Gruppe von Leuten, die alle schon gute 20 Jahre, die meisten von ihnen, im Ruhestand sind, aber nicht ruhig sind, sondern sich eine Stimme gesucht haben. Die treffen sich regelmäßig im Medienkulturzentrum, drei S-Bahn-Stationen weiter von hier. Dort ist das Kraftwerk Mitte und in den letzten Jahren hat sich da eine Kulturhochburg ja, manifestiert und dort haben die im Medienkulturzentrum ihren Treffpunkt. Und man mag es nicht glauben, aber auch innerhalb dieser Redaktion gibt es neue Ansätze, neue Zugänge. Und ein Format, was mich sehr beeindruckt hat, das erinnert mich auch ein bisschen an das, was Martin wahrscheinlich gleich erzählen wird, ist eine Country-Sendung, der Country Club im Rahmen der Seniorenredaktion. Und das fand ich so bemerkenswert und auch differenziert, was er so über Country-Szene und Country-Musik in den USA erzählt, dass ich da einfach mal einen Schnipsel draus mitbringen musste. Und wenn ihr möchtet, hören wir da jetzt einfach mal rein.
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8: Ich bin ein flaggeschwenkender patriotischer Neffe meines Onkel Sam, sang Johnny Cash mit Marty Robbins. Und Onkel Sam ist gestern 250 Jahre alt geworden. Zum Jubiläum ist so viel Patriotismus nicht unangemessen, oder? Ein wenig gedämpfter klingt da schon Mo Bandy. Der Begriff Americana wird seit Jahren vor allem zur Kategorisierung traditioneller Musikformen im Bereich Mountain- und Bluegrass-Musik verwendet. Was Americana gesellschaftlich bedeutet, hat Bandy 1988 beschrieben. Der Sänger fährt vom Highway ab auf Nebenstraßen und kommt durch eine Kleinstadt. Dort parkt er und beobachtet die Leute. Die Alten spielen Brettspiele auf dem Marktplatz, die Kinder hüpfen über die Gummibänder und die Jugendlichen treffen sich friedlich am Trinkbrunnen. Menschen stolz und frei, das gute alte Amerika, Americana.

0: Da war die Welt wohl noch in Ordnung, in der Kleinstadt irgendwo in Amerika Mobandys. Und zwischen den Kindern und den Rentnern gibt es noch ein paar Leute, die den Staat am Laufen halten. Denen hat Cody McCarver ein musikalisches Denkmal gesetzt. I'm America. Ich bin Amerika. Er besingt die alleinerziehende Mutter, die in drei Jobs arbeitet, den Farmer und den Fernfahrer, den Lehrer einer dritten Klasse, der etwas Geld gebrauchen könnte, aber im Ehrenamt tätig ist. Ein Protestsänger, der weiß, Bob Dylan war richtig, Vietnamkrieg war falsch. Aber auch ein Kriegsveteran, der beide Beine verloren hat. Wenn ich könnte, ich würde nochmal zurückgehen und weiterkämpfen. Letzteres wieder nahezu übertriebener Patriotismus, trotz teils linker Werte. Vielleicht nicht sofort zu verstehen für uns hier. Cody McCarver, I'm America.
1: Und da gehe ich mal raus. Martin, wie wirkt das auf dich? Du machst eine Sendung, die heißt Amerikaner, gleich haben wir auch den Jingle dazu noch. Da ist jemand auf einem ähnlichen Feld wie du unterwegs, hat auch eine ähnliche Expertise, ein ganz anderes Herangehen. Wie wirkt es auf dich?
2: Also erstmal spannend, wie er sich mit auseinandersetzt. Der Begriff Amerikaner ist, der hat unterschiedliche Bedeutungen, aber im musikalischen Sinne würde ich das, was wir jetzt gerade gehört haben, straight als Country einordnen, obwohl er das Wort Amerikaner singt, ja, weil Amerikaner auch ein bisschen mit einer kritischen Haltung dem üblichen amerikanischen Patriotismus gegenübersteht. Ja, also das darf man durchaus sagen. Um es ganz kurz zu erklären, Amerikaner, der Begriff ist irgendwie in 70er oder 80er Jahren gewählt worden. Das kommt aus dem Alternative Country und das war eine Bewegung, die witzigerweise durch die Punkmusik beeinflusst wurde, wo also Country-Musik auf einmal feststellte, Moment, wir brauchen ja nicht Geigen und das Ganze, wir können ja auch ein bisschen rauer hier vorgehen, ja. Und dann tauchten eben Leute auf, die eine ganz andere, ein anderes Verständnis von Country-Musik haben. Da sie sich aber von dem Mainstream-Country absetzen wollten, wurde es Amerikaner genannt.
1: Das ist super spannend. Und was ich insgesamt an diesen Formaten, die du bedienst und die er bedient, so toll finde, ist, dass da jemand ist, der jetzt nicht eine Profi-Sprechausbildung hat und einfach so redet oder skriptet, wie ihm der Schnabel gewachsen ist. Hauptsache, diese Expertise findet irgendwo ihr Manifest, also wird irgendwo festgehalten, ja. Und die Stadt ist voll von Menschen mit so einem krassen Fachwissen und hier wird es auf einmal so hörbar und das finde ich toll. Wir hören einfach mal das Jingle zu deiner Sendung, was du mitgebracht hast.

0: Also damit fange ich meine Sendung immer an und das ist die Einleitung von einem Song von mir, von meinem Album. Ich schreibe ja auch selber, ich spiele ja nicht nur Amerikanermusik, ich schreibe auch in diesem Stile, versuche ich nach bestem Wissen und Gewissen. Wichtig ist mir dabei, und das würden andere Amerikaner-Musiker auch unterstreichen, es geht um das Erzählen von Geschichten. Also Text ist ganz wichtig. Ja, es ist nicht, es geht weniger um polierte Produktion, sondern es geht mehr um das Erzählen einer Geschichte. Und zu Americana Music, zu dem Konzept gehört auch eigentlich, es kommt aus der akustischen Musik. Ja, also mit Fiddle, mit Banjo, mit Gitarre, mit Kontrabass gespielt. Sowas in der Richtung.
1: Und warum willst du diese Musik hier spielen? Warum willst du diese Geschichten hier erzählen? Warum gehst du mit der Professionalität, die du ja auch an den Tag legst, nicht zu MDR Kultur oder zu Deutschlandfunk oder zu einem Privatradio und suchst da deine Sparte? Warum hier Coloradio?
0: Ja, das ist eine sehr gute Frage. Ich bin noch nicht so furchtbar lange in Dresden. Überhaupt selber Radio machen, habe ich mir vorher noch nie vorgestellt. Ich bin Live-Musiker, ich spiele vor Menschen und ich habe hier eine Postkarte gefunden, die sagte, möchte ihr ein Programm machen? Und da habe ich gedacht, ein Programm machen? Worüber würde ich denn ein Programm machen? Naja, Amerikaner Musik, da setze ich mich mit auseinander. Und dann bin ich hier hingekommen, habe eine Probesendung gemacht und kriegte die Daumen hoch. Und jetzt bin ich hier. Also, ne, was mache ich damit? Wo geht's weiterhin? Keine Ahnung. Das ist für mich eine neue Erfahrung und es macht mir einen Heidenspaß einfach. Und der Vorteil ist, ich weiß sehr viel über die Musik. Ich kann die ganzen Platten aus meinem Plattenschrank nehmen. Ich habe eine große Sammlung von solcher Musik und so weiter. Das heißt, ich bin da ziemlich mittendrin. Und deswegen macht es mir so viel Spaß.
1: Ja, nur reich wirst du damit nicht, denn wir sind leider ein nicht kommerzielles Lokalradio zum Glück. Und insofern ist das hier alles, für die, die jetzt zuhören und sich wundern, was das hier alles ist, für uns teures Hobby. Schade eigentlich, aber eigentlich auch nicht, oder?
0: Naja, mit so einer Musik wie Americana, solange man nicht zu den Superstars gehört, wird man sowieso nicht reich. Ne? Das ist keine Musik, mit der man reich wird. Ein bisschen eine Schwierigkeit, dass ich eben komplett englischsprachig unterwegs bin und in Deutschland lebe, ist auch nicht hilfreich, aber ist eben wieder was anderes und ist eben wieder was Neues. Und das ist eben das, was mich interessiert.
1: Okay, wir haben noch ganz andere Formate hier, zum Beispiel ein relativ neues Midix in der Mix mit Alex Schmidt. Da möchte ich auch mal kurz reinhören, dass wir auch mal einen Eindruck davon bekommen, wieso der modernere Sound der Stadt klingt, wenn er hier stattfindet auf den Wellen von Coloradio.

0: Herzlich willkommen zu Medix in the Mix im Juni. Beginnen werden wir heute mit einem Mashup. Hier habe ich Pavel Khalif und Miss Monique mit Silent und Sebastian Welkum mit Midnight Train zusammengemischt. Und im Anschluss dann gleich der erste Mix des Abends. Erstmal etwas chilliger für den Anfang. Viel Spaß damit.
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0: Ich gehe da mal frech raus, denn andere wollen auch noch. Neben mir steht Lutz und Lutz ist jetzt mit seinem Begleiter oder Kompagnon Thomas seit, jetzt haben wir August, naja, übernächsten Monat sind es 2 Jahre, ne? Nicht Gast, sondern Sendungsmachender. Und alles hat angefangen mit einem Hörspiel. Und zuerst hören wir mal rein in das Jingle.
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0: Natürlich, auch im Internet. Internet wird ehrlich gesagt immer ein bisschen überbewertet. Hallo Lutz.
6: Hallo, da habe ich den besten Empfang von Coloradio in Radebeul.
0: Besorgt dir ein modernes DAB Plus Radio.
6: Habe ich.
0: Noch moderner. Nee, wir fassen uns mal ein bisschen kurz. Zurück zu den Wurzeln, deinen Radiowurzeln hier im Radio. Was führte dich ursprünglich hierher oder euch, muss man ja sagen? Du bist ja einer von zweien.
6: Ja, der Thomas sitzt in Berlin und ist deswegen heute hier nicht präsent. Uns führte, andersrum. Wir fangen mal ganz anders an. Wir haben überlegt, wir können doch nicht zugucken, wie unser Land immer weiter nach rechts abrutscht. Und dachten, was können wir tun? Wir haben ein Alter, wo wir nicht mehr auf die Straße gehen, um die Ärmel hochzukrempeln, und haben uns besonnen, das zu machen, wofür, von dem wir glauben, dass wir es können. Wir haben ein Hörspiel gemacht und haben uns vorgestellt, was wäre, wenn der Herr Höcke Bundeskanzler würde? Was würde in den ersten 3-4 Wochen in Deutschland passieren? Und wir haben uns daran gehalten, bei allem, was wir gemacht haben, was die Jungs und Mädchen in der AfD aufgeschrieben haben oder was sie gesagt haben, offiziell oder manchmal auch, wenn sie dachten, das Mikrofon wäre gar nicht mehr an. Und daraus haben wir ein Hörspiel gemacht und suchten eine Produktionsstätte. Und nachdem uns der Deutschlandfunk gesagt hat, na ja, wir müssen erst mal prüfen, ob wir das wollen. Und wenn wir das wollen, dann geht's bei uns nicht so schnell. Habe ich das Telefon genommen und habe Jens Steiner angerufen, der neben mir steht. Hallo Jens.
0: Ich?
6: Ja, und er hat gesagt, interessantes Thema, kommt doch mal her. Hat sich das angeguckt und hat gesagt, na wenn ihr wollt, produziert das hier. Und so sind wir hier kleben geblieben.
0: Jetzt im Rückblick, diese Hörspielproduktion, habt ihr euch das so vorgestellt, dass das so abläuft oder seid ihr zu naiv rangegangen oder zu?
6: Wir sind von Hause aus Lehrer. Wie sollten wir wissen, wie ein Hörspiel produziert wird? Wir sind da naiv rangegangen und saßen dann hier in dem Studio und fragten uns, wie fangen wir an? Und uns sind dann sehr viele Leute zur Hilfe gekommen, also zum Beispiel du, Jens, ab und zu mal, aber auch andere, die dann gesagt haben, nun trommelt mal Leute an, die sprechen. Und da haben wir eine ganze Menge von Laien, hier zum Beispiel von der Uni in Dresden, bekommen, die gesagt haben, okay, gerne, mache ich. Oder alte Schauspieler, die pensioniert sind, mache ich. Oder aber auch Profisprecher, die gesagt haben, das ist so ein tolles Projekt, da machen wir mit.
0: Und das war ein Cast von etwa 60 Leuten, ne? Insgesamt waren 16

0: Und ja, dann haben wir hier angefangen und haben die Takes eingesprochen oder einsprechen lassen, waren dann nach ungefähr 2 Monaten fertig, haben dann aus 6, 7 Stunden Material die erste Fassung gemacht von 90 Minuten, die dann auch hier gesendet wurde bei Coloradio und in der Zwischenzeit auch bei einigen anderen freien Radios. Und dann haben wir das Ding nochmal gekürzt auf 55 Minuten, hat dann nochmal einen Schub gegeben. Also das ist schon in deutschen Landen und auch in Österreich durch einige freie Radios gelaufen.
1: Und du hattest damals erzählt, dass du immer mit dem Gedanken gespielt hast, mal beim Sender Freies Berlin eine Karriere zu starten. Und eigentlich standen die Türen auch so ein bisschen schon offen. Und dann das Leben, wie es immer so spielt, öffnet dann doch wieder andere Türen, durch die man dann geht. Und so ist es dir dann auch ergangen. Und jetzt gibt es ein neues Format, wo du dich in der Form austoben kannst, wie du es damals dann nicht konntest oder wolltest. Erzähl doch nochmal diese Geschichte in
0: Ja,
1: Kurzform.
0: ich stand vor einer Lebensweiche. Entweder Lehrer werden oder Journalist. Beides wäre möglich gewesen. Ich hatte einen Zugang zur Pädagogischen Hochschule in Berlin, in Westberlin. Und ich hatte einen Zugang in Form eines Vertrages beim Sender Freies Berlin. Und den habe ich dann zerrissen und bin Lehrer geworden. Und hier bei Coloradio komme ich so ein bisschen zurück zu den Anfangsroots, kann man so sagen. Komisches Wort, Deutsch und Englisch, Anfangsroots. Und wir haben, der Thomas und ich, ein Format hier entwickelt, das nennt sich Colorful Radio, dachten, das passt zu Coloradio, bunte Welt, buntes Leben. Und dort machen wir politische Themen, die wir aufbereiten, mit viel Musik, die immer dabei ist. Und wir versuchen, politisch relevante Themen hier in einem Stundenformat 2-mal im Monat zu Gehör zu bringen. Mal als, ja, eher Hörspiel oder Feature und mal auch als Interview. Also zuletzt lief gestern, ja, gerade das Interview mit Herrn Barth von den Linken.
1: Spannend. Ein genauso spannendes Format finde ich die Sendereihe Migration und Psychologie, die unser Sendungsmachender Viktor Labra Holzapfel vor mittlerweile 8 Jahren, 7 oder 8 Jahren auf die Beine gestellt hat. Er kam damals hier an und hat gesagt, ja, ich bin Psychologe, ich bin eigentlich eher ein Mann der Bücher, aber ich muss jetzt Radio machen. Mein Spezialgebiet ist Migration, mein Spezialgebiet ist Psychologie. Ich muss das jetzt machen. Und er hat dann auch an einem Workshop von mir teilgenommen, wo ich ihm groß und breit erklärt habe, wie man Radio macht, damit das auch durchhörbar ist und die Leute dranbleiben. Und er hat dann einfach angefangen und mit allem gebrochen, was ich ihm mit auf den Weg gegeben habe und ist damit sehr erfolgreich geworden. Erfolgreich in dem Sinne, dass er es geschafft hat, um seine Sendung herum eine große Community aufzubauen und was seine Sendung ausmacht, ein 4-stündiges Format, Interviewformat in Deutsch und in Spanisch, ist, dass es so, ja, Lebensstütze und wirklich auch eine Form von Therapie ist für Leute, die eine Migrationsgeschichte mit sich herumschleppen und für Leute, die sich da null drin einfinden können, weil sie immer hier gewohnt haben und alles normal ist. Also er bringt Welten zusammen, die zwar räumlich schon beieinander sind, aber sonst nie zueinander finden. Und das, was er macht, ist großartig. Und er spricht sehr lange, sehr intensiv mit den Menschen und sie öffnen sich ihm gegenüber sehr weit. Und ich glaube, das, was den Erfolg ausmacht, dass so viele Leute dann auch regelmäßig diese Sendung hören und ihm Feedback geben und er sogar einen Verein gegründet hat, der sich nur mit diesem Thema beschäftigt, liegt so ein bisschen darin, dass wenn man diese Sendung hört, ein bisschen lauscht nach den Erfahrungen der anderen Leute. Was machen die für Erfahrungen? Wie sind die mit schwierigen Situationen umgegangen? Hier in Dresden ankommen, eine Wohnung finden, eine Arbeitserlaubnis bekommen, überhaupt eine Arbeit finden, Umgang mit Ämtern, Umgang mit Alltagssituationen, mit Sprachschwierigkeiten, mit diesen eindeutigen zweideutigen

0: Deutlichkeiten in der Konversation mit Deutschen, sind die mir jetzt wohlgesonnen oder nicht, ja? Ist es nett gemeint oder ist es sarkastisch oder ironisch oder ist es sogar rassistisch, diskriminierend? Ja, diese Sachen, die treten in seiner Sendung sehr krass zutage und geben, ja, nicht nur Starthilfe, sondern generell so ein bisschen Backup im Alltagsleben vieler Leute mit Migrationsgeschichte. Und er sprach in einer der letzten Sendungen mit einem Musiker, der schon seit über 20 Jahren in Dresden lebt. Und in dieses Gespräch hören wir jetzt einfach mal rein.
1: Migrationspsychologie ist ein gemeinnützliches Projekt, das von Victor Laura Holzerfels als Initiator ins Leben gerufen wurde. Es handelt sich derzeit um ein Projekt zur Gemeinnützigkeit bei Coloradio, das in Kooperation mit dem Verein zur Stärkung interkultureller Kompetenzen, SIG e.V., durchgeführt wird. Bei dieser Gelegenheit möchten wir uns besonders bei der Organisation House of Resources in Dresden bedanken, die uns die Mittel für die Durch- und Fortführung dieses Projekts zur Verfügung gestellt hat. Das ist ein Rundfunkbeitrag über Erfahrungen und Kenntnisse zum Thema Migration und Psychologie. Es handelt sich um ein Programm für die Thematik Migration in ganz Europa, besonders in Deutschland. Wir möchten ebenfalls deutsche Hörer ansprechen, die sich für dieses Thema interessieren. Also für uns ist wichtig eine breite Publikum von Bürger und Bürgerinnen. Und ja, die Sendung Migration und Psychologie informiert über theoretische und praktische Konzepte im Bereich Ursachen von Migration, sozial- und individualpsychologische Auswirkungen der Migration, kulturelle Unterschiede zwischen Aufnahmegesellschaft und Migranten, interkulturelle Kompetenzen und persönliche Entwicklung. Im Rahmen unserer Sendung werden besondere Gäste zu Wort kommen und wir versprechen ebenfalls auch gute Musik. In der Zukunft über einen Podcast kann die Sendung auch zeitversetzt verfolgt werden. Unterstützen Sie uns mit einem Like natürlich und folgen Sie uns auf Facebook. Unsere Fanpage heißt Migration und Psychologie oder können Sie auch über unsere offizielle Webseite www.sigev.com. Also, willkommen nochmal hier im Studio. Wie gesagt, ich bin mit unserem Gast Grigor Chagoyan und willkommen, Grigor.
2: Danke für die Einladung, Victor.
1: Schön, ich freue mich hier mit dir die Gelegenheit zu haben, ein bisschen über deine Erfahrung hier in Deutschland und ja, deine Musik, besonders ist auch ein Gast auch hier im Studio, nicht nur du, sondern auch deine Musik, deine Gruppe. Du wirst uns ein bisschen darüber erzählen. Und nur als kleiner erster Blick, wie lange bist du schon in Deutschland? Das ist eine typische Frage.
2: Ja, fast 20 Jahre sogar. Ein bisschen mehr, ein Jahr mehr, 21
1: Jahre. Genau, ja. Ähnlich wie ich, ne? Ich bin ungefähr 20 Jahre, genau, okay. In Europa. Ich war in Spanien, danach in Deutschland, aber es ist ein bisschen, 2000, ich bin in Ausland gegangen, von Santiago de Chile nach Barcelona, danach Bremen und später hier nach Dresden, ja. Und ja, Grigor ist heute 47, also ist geboren 1974. Er hat begonnen sein Studium in... ich habe noch nicht gesagt, woher kommst du?
2: Ich komme aus Armenien.
1: Armenien, wow. Wo ist Armenien? Erzähl mir ein bisschen.
2: Es ist ganz, ganz oft, wenn die Leute fragen, woher kommst du, ich sage Armenien, alle sagen, Rumänien, ja, kenne ich. Ja. Aber Armenien, wenige kennen, wo Armenien liegt. Es ist Kaukasus im Osten, grenzt mit Iran, Türkei, Georgien.
1: Okay.
2: Ein sehr kleines Land, aber feines.
1: Armenien. Und die Leute sind nett?
2: Ja, sehr nett. Sogar zu nett. Ja. Sehr gastfreundlich, sehr lieb. Armenier kochen sehr gut.
1: Ja.
2: Also für mich auf jeden Fall und viele meiner ausländischen Freunde, die in Armenien waren, die waren immer sehr begeistert von der armenischen Küche und Armenier lieben Kunst, Kultur. Jerewan ist die Hauptstadt von Armenien. In DDR-Zeiten viele deutsche Kollegen oder die Eltern vom Kollegen haben erzählt, die waren in Jerewan in Armenien. War so schon beliebt, berühmt Jerewan. damals, glaube ich.
0: Erstmal soweit. Ja, Viktor Labra Holzapfel, Migration und Psychologie, tolle Sendung. Und wenn man ein bisschen im Netz guckt, findet man auch Möglichkeiten, die Episoden, die jetzt in den letzten Jahren gelaufen sind, auch nochmal nachzuhören. Genau, jetzt haben wir noch jemanden hier. Jonathan, du hast auch eine eigene Sendung und das schon eine ganze Weile und sie ist sehr gut.
3: Danke, das freut mich zu hören. Ich beschreibe einfach mal, was ich mache. Also ich habe, als ich angefangen habe, hier Radio zu machen, mir tatsächlich einen Wunsch erfüllt, nämlich eine Sendung zu machen, die ich auch gerne hören würde. Und ich habe einen riesigen Popkulturbedarf. Ich bin total ein Gegenwartsmensch. Ich habe Bock auf Musik, die jetzt gerade neu rauskommt. Und ich habe eine Sendung über avantgardistische Popkultur. Ich habe hauptsächlich Neuerscheinungen, die ich zeige. Und ich versuche in den Sendungen, die über Neuerscheinungen sind, tatsächlich Sachen vorzustellen, die maximal ein halbes Jahr publiziert sind. Ich gehe viel auf moderne Festivals und berichte noch ein bisschen über diese Festivalbesuche. Ich habe tatsächlich jetzt zuletzt mich mit dem fantastischen Krabass-Festival beschäftigt, das letztes Wochenende im Zentralwerk war und das super war. Tatsächlich hat er auch Alvin, den wir vorhin gehört haben, gespielt. Der hat das tatsächlich mit einem Einkaufswagen seine ganze Elektronik in einen Flur geschoben und ordentlich Krach gemacht. Das war super. Und diese Sachen stelle ich dann eben halt vor.
0: Und die Sendung heißt?
3: Plastik, Pop etc. Genau. Und ich muss zugeben, die Sendung jetzt ein bisschen geändert. Ich habe neuerdings ein Format, in dem ich Leute einlade. Das hat den Hintergrund, dass Sendungen, die Musik vorstellen, einen großen Rechercheaufwand haben. Und ich engagiere mich jetzt vermehrt in der Vereinsarbeit bei Coloradio. Und jetzt muss ich schauen, dass ich meine Sendung ein bisschen effektiver gestalte. Und seit neuestem lade ich Leute ein zu einem Format, das heißt Replay Rendezvous. Dort bringen Leute einen Track mit, der komplett blind und unangekündigt abgespielt wird. Das heißt, wir sind zu dritt oder zu viert im Studio. Niemand kennt den Track, der abgespielt wird, außer die Person, die das mitnimmt, also die Referentin. Dann schätzen alle Leute kurz ein, was das für ein Track sein könnte. Dann löst die Person, die den mitgebracht hat, auf, was für ein Track das ist. Und dann, das ist das Beste daran, hören wir den Track ein zweites Mal. Und dann haben wir diesen fantastischen Effekt, dass wir merken, wie Sprache Wahrnehmung beeinflusst. Und das ist immer super.
0: Also schon eine ziemlich tolle Sache. Aber was mich immer beschäftigt ist, warum machst du das hier? Warum gerade Coloradio? Warum nicht Deutschlandradio? Warum Coloradio?
3: Das habe ich ganz klar, glaube ich, auch am Anfang gesagt, weil das Radio mir natürlich einen Zugang zur Musikszene in der Stadt auch gibt. Das heißt, ich habe auch Sendungen schon gemacht, in denen ich zum Beispiel, ich habe Leute eingeladen, die einen Sampler gemacht haben. Es gibt den Kellerleichen-Sampler hier, die habe ich mir eingeladen und mit denen haben wir dann quasi eine Plastikpop etc. Sondersendung gemacht. Ja, oder eben halt die Sondersendung, die ich zu Festivals mache. Und damit verankere ich meinen Durst nach Popkultur im Stadtgeschehen und hoffe damit, das Thema auch ein bisschen auf die Agenda am Stadtgeschehen zu bringen.
0: Ich gehe mal jetzt die Runde rum, meinetwegen kannst du da auch mitmachen. Was kann Coloradio, was andere Medien, was andere Radiosender in der Stadt und in der Region nicht können?
4: Ich würde sagen, die Breite, einfach die Breite. Was Jonathan gerade erzählt hat, ich mache was ganz anderes, auch Musik, aber ganz anders unterwegs und das ist alles möglich hier. Und das ist jetzt nur der kleine Bereich Musik. Von den anderen Dingen haben wir ja gehört, die Breite.
0: Lutz, wie sieht's bei dir aus? Was kann Coloradio, was die anderen nicht können?
5: Ich glaube, das, was Martin gesagt hat, ist das Wesentliche. Coloradio, bunt, ja, das ist ja eine Aussage. Und das ist das eine. Zum anderen hast du hier natürlich nicht die Redaktionskonferenzen, die Bedenken vortragen, wenn du was machst. Und das ist für uns, Thomas und mich, ein ganz großer Vorteil. Ich weiß nicht, ob wir mit unseren Themen immer zum Beispiel beim MDR wirklich durchkommen würden. Ja, wir haben also zum Beispiel eine Sendung mit Peter Thiel gemacht. Der war natürlich nicht hier, sondern ich bin in Peter Thiel reingeschlüpft. Und Thomas hat mich befragt und das haben wir natürlich vorbereitet, natürlich. Aber ich weiß nicht, ob ich will dem MDR nicht zu nahe treten, weil ich fest überzeugt bin, wir brauchen die Öffentlich-Rechtlichen und ich würde die immer verteidigen. Aber hier können wir dieses Plus inhaltlich.
0: Hm. Ergänzung bitte.
3: Ich finde an Coloradio toll, dass es halt den Ideen und den Wissensreichtum versammelt, der so ein bisschen über etwas hinausgeht, das es in den professionellen Radios eben halt nicht gibt. Und dann das Ganze auch noch aus Dresden kommend, das ist fantastisch.
0: Mhm. Max?
6: Das, was Privatradios und öffentlich-rechtlicher Rundfunk nicht bieten können, ist einfach die Selbstverwaltung, die wir hier haben. Wir sind halt ein freies Radio. Die Leute können halt hierher kommen und sagen, ich habe Bock auf Radio, ich mache das jetzt auch. Und dabei nicht irgendwie so Bürgerredaktion sein, wo dann halt professionell angeleitet gesagt wird, ja, was habt ihr denn für Fragen? Ja, okay, dann gehe ich jetzt mal mit euch an die Hand, wir machen eine Umfrage draußen auf dem Trottoir. Sondern dass die Leute selber journalistisch tätig werden, ohne, also natürlich auch gerne mit Workshops, die kriegen natürlich eine Anleitung, aber dass sie nicht so eingeschnitten werden. Sie sind ja selber am vor Mikrofon und werden nicht vors Mikrofon gezerrt. Sie sind nicht Teil der Sendung, sondern sie sind die Sendung. Und dieses selber Radio und Medien erfahren, das ist halt, finde ich, den ganz großen Teil, den Coloradio halt hat, mit dieser Selbstverwaltung selber mitmachen.
0: Mhm.
6: Selber machen.
5: Mhm. Es ist jetzt viel geredet worden über Coloradio. Leute da draußen, die ihr uns zuhört, wenn ihr eine Idee habt, wenn ihr brennt, Radio zu machen, rennt uns die Tür ein.
0: Ja, das ist gar nicht so schwer. Da ist gleich jemand. Hallo, da kam gerade jemand zur Tür reinspaziert. Guten Tag.
7: Ja, hallo. Ich habe hier gerade einen guten Eindruck bekommen, was hier auf dem Sender so passiert. Und ich würde sagen, wenn es um Musik geht, dann ist der große Vorteil in Coloradio, wenn es jetzt um die Dresdner Szene geht, dass man einfach lokal angebunden ist, nah dran an dem, was passiert. Und allgemein, dadurch, dass der Zugang dazu, hier eine Sendung zu machen, so niedrig ist, gibt es einfach eine riesen Palette an Sendungen, an Inhalten und ja, macht dem Namen alle Ehre dadurch, finde ich.
0: Wie ist dein Name?
7: Ich bin Arthur.
0: Ah, cool, herzlich willkommen. Danke. Hast du schon eine Idee für deine eigene Sendung?
7: Ja, ich habe eine Idee. Ich werde mich da jetzt die Tage nochmal so an ein Konzept setzen, aber ja, es wird um Tanzmusik gehen, um Bassmusik, Hip-Hop, Techno und ja, elektronische Musik vorrangig.
0: Ja, ja, cool.
5: Komm her.
7: Ja, danke.
0: Eine Sache, die ich auch noch ziemlich spannend hier finde, ist die Möglichkeit, Veranstaltungsfunk zu machen oder so Kooperation mit uns einzugehen. Also zum Beispiel hier nebenan gibt es die Alte Gärtnerei. Da gab es vor einer Weile so ein Bundestreffen der Gemeinschaftsgärten. Und wir haben eben aus der Alten Gärtnerei, aus dem alten Gewächshaus mit denen zusammen gesendet und die Keynote-Reden übertragen, die Workshop-Ergebnisse der Teilnehmenden und der Dozierenden irgendwie zusammenfassen lassen und sie auch ihre eigene Musik spielen, auflegen lassen. Und sowas passiert eben nur hier, also dass so eine sehr speziellen Sachen stattfinden oder die Übertragung des Podcat und Pudel Festivals, ein Podcast-Festival aus der Scheune oder organisiert von der Scheune in Dresden. Sowas ist eben was Besonderes. Oder gemeinsam mit der Landeszentrale für politische Bildung haben wir eine regelmäßige Sendereihe, wo der Autor Marco Martin so ein bisschen Aufarbeitung seiner DDR- und BRD-Geschichte betreibt und das auf eine wohlwollende Art und Weise, nicht verurteilend, sondern sehr differenziert. Ja, einfach Sachen, die woanders in der Form nicht gehen würden, gehen hier. Nach uns kommt übrigens Philipp Demankowski mit Uncanny Valley. Woher kommt dieser Name? Uncanny Valley Radio. Tal der Ahnungslosen. Das, was Dresden, wie wir heute gemerkt haben, nicht mehr ist, in dieser Stadt steckt so viel Expertise, so viel Potenzial und kreative Kraft. Hier gibt es so viele Bands. Meine Kollegin Susi und ich hatten gestern das Gespräch, wie viele Punk-Bands es wohl in Dresden geben würde, und ich habe als naiver Berliner geschätzt, na, wahrscheinlich so um die 30. Und sie konnte nicht mehr aufhören zu lachen, denn man könnte wahrscheinlich noch mindestens eine Null ranhängen und wäre noch lange nicht fertig. Wir haben jetzt noch 30 Sekunden. Ich möchte mich bedanken bei den Leuten, die heute hier waren, und ja, euch wünschen, dass ihr weiter Radio macht und mir wünschen, dass die Leute, die am Radio sitzen, weiter Radio machen und dass wir jetzt die nächsten 2-3 Tage hier unsere Köpfe zum Glühen bringen und gucken, wie Radio, freies Radio, nicht kommerzielles Lokalradio aus Dresden in Zukunft aussehen und sich anhören kann. Ich bin Jens Steiner. Mein Job ist es, andere Leute dafür zu begeistern, selbst Medien zu machen. Tschüss.

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0: 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Meine Damen und Herren, herzlich willkommen hier bei unserer Show auf Coloradio.
1: Das waren gerade The Ramones. Jeans, Lederjacke und Top-Frisur.
0: Hast du aber auswendig gelernt, oder?
1: Das habe ich auswendig gelernt, ja. Aber ich habe mich auch informiert. Ich meine, wir wollen ja auch hier ein musikhistorisch begründetes Radio euch bieten. Ja, The Ramones wurden unter anderem auch beeinflusst von The Stooges.
0: Hast du aber schön ausgesprochen.
1: Das habe ich wunderbar ausgesprochen.
0: Hast du das gelernt?
1: Das habe ich auch gelernt. Das hast du mir beigebracht, falls du es nicht mehr weißt.
0: Wie hast du es vorher genannt?
1: Das verrate ich nicht. Jedenfalls The Stooges, 1967 gegründet, also auch eine sehr alte, althergebrachte Band, um Iggy Pop übrigens, und dessen Bassist Dave Alexander, der ist gestern vor vielen Jahren gestorben, also 1975. Ich bin leider nicht so gut in Mathe.
0: 3 ungefähr.
1: Richtig. Und ja, also danach folgte irgendwie die Auflösung der Band, nachdem der Dave Alexander rausgeschmissen wurde, weil er vollkommen straff zu einem Festivalauftritt.
0: Das kann ich mir gar nicht vorstellen.
1: Ja, da hätte ich da auch noch einen Experten hier neben mir sitzen für derlei Aktionen.
0: Nee, da kenne ich mich nicht aus. Ich habe noch nie auf einem Festival gespielt.
1: Jedenfalls vereinten sich die Stooges nach 3 Jahren wieder. Und zwar hatte da Iggy Pop David Bowie in New York getroffen und der wollte die wieder produzieren und unterstützen. Und da resultierte dann das Album Raw Power daraus. Und ja, Bowies Manager, der fand es allerdings ein bisschen zu gewalttätig. Und so wurden dann die Songs massentauglich gemacht. Und ja.
0: Wie das manchmal passiert in der Musikindustrie. Schade, schade, schade.
1: Richtig.
0: Kann man leider nicht ändern.
1: Jedenfalls hören wir jetzt den trotzdem noch sehr guten Song Search and Destroy von The Stooges.

0: schön. Hoffentlich habt ihr alle auf den Tischen getanzt. Wir haben hier eine wunderbare Tanzaktion hingelegt hier im Studio. Und alle, die uns hören, die sind aufgefordert, mitzumachen. Ich habe hier eine wunderbare Dame neben mir sitzen, die sich schon während des Songs sehr gefreut hat, dass sie heute hier sein darf.
1: Ja, ja. Hier ist nämlich die erste richtige geplante Sendung heute von Radio 3.
0: Das sind wir.
1: Am Start.
0: Sehr gut.
1: Und das bietet natürlich Grund zur Freude.
0: Freude wofür?
1: Freude über Bands. Wir spielen heute vorwiegend Klassiker für euch, also Klassiker der Musik.

0: Hugo, das war wieder mal unangebracht.
1: Es war unwissenschaftlich.
0: Es war sehr unwissenschaftlich.
1: Wollen wir loslegen?
0: Wir wollen loslegen.
1: Du willst noch was sagen.
0: Rock die Bude mit The Birds. 8 Miles High.

0: Das klang aber sehr psychedelisch, ne?
1: Ja, die 60er sprühen vor Psychedelie.
0: Ich stelle mir gerade vor, wie alle Leute, die uns zuhören, ihre eigenen psychedelischen Aktionen feiern.
1: Und ihren Geist erweitern. Geht raus in die Welt.
0: Das klang jetzt aber sehr plakativ.
1: Ja gut, aber ich meine, das Plakative kommt ja auch von irgendwas Plakativem.
0: Sehr geile Erklärung. Nein, wir wollen natürlich ein bisschen hier die Ernsthaftigkeit bewahren. Das nächste Lied ist zwar noch kein Klassiker, weil es erst aus letztem Jahr ist. Das ist ziemlich kurze Zeitperiode, um zum Klassiker zu werden. Aber vielleicht in ein paar Jahren wird diese Band von anderen jungen Generationen als Klassiker gehuldigt.
1: Auf jeden Fall, das denke ich auch. Und zwar Hugo Sachs.
0: Tweakbird. Magst du das nochmal wiederholen?
1: Wir spielen jetzt für euch Tweakbird.
0: Tweakbird.
1: Tweakbird.
0: Mit dem Song?
1: Skyride.

0: Abgefahren.
1: Color Haze war das gerade.
0: Wer?
1: Color Haze.
0: Noch nie gehört davon. Wer ist denn das?
1: Color Haze? Ja. Color Haze kommen aus München.
0: Ja, ich finde jetzt München nicht so attraktiv, muss ich ehrlich sagen.
1: Ja gut, aber das tut ja dem keinen Abbruch, dass Color Haze daherkommen.
0: Was machen die denn für Musik?
1: Na, die wurden von Black Sabbath beeinflusst, haben sehr starke psychedelische Stoner-Elemente in ihrer Musik, wie man vielleicht gerade auch gehört hat.
0: Und warum haben wir sie gespielt?
1: Weil, ich glaube, am Samstag, ich habe da was gehört, in der Tante Ju in Dresden, sind sie zu Gast und spielen.
0: Ach nein.
1: Ach doch.
0: Was für ein Zufall.
1: Ein großer Zufall.
0: In welchem Rahmen spielen sie?
1: Im Rahmen eines wunderbar anmutenden Konzerts und
0: Festival.
1: Zwar mit Support.
0: Nein, also unser Konzerttipp des heutigen Abends, Color Haze, morgen in der Tante Ju. 16 € kostet, ich glaube, die Karte, aber lohnt sich, weil es 3 Vorbands gibt, ist so ein kleines Festival.
1: Genau, und die Vorbands sind unter anderem Rotor. Rotor ist auch eine sehr gute psychedelische Band, Stoner Rock spielen die.
0: Das nächste Mal mache ich eine Strichliste, wie oft das Wort psychedelisch sagst.
1: Oh, psychedelisch, ich mag dieses Wort.
0: Psychedelic. Wenn ihr nichts vorhabt, geht dort morgen hin. Uns werdet ihr dort auch treffen und könnt uns live bejubeln. Aber jetzt gibt's erstmal noch einen anderen Song von Color Haze, der ein bisschen ruhiger ist, sag ich mal.
1: Die haben viele Seiten, auch manchmal viele Elemente so aus Jazz. Manchmal mutet das auch so ein bisschen Jam-mäßig an. Krautrock spielt das auch mit rein. Also es ist eine sehr vielschichtige Band, die sehr gute Musik macht. Und deswegen wollen wir euch das wärmstens empfehlen.
0: Na, dann hören wir doch nochmal rein. Color Haze mit Solitude.

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4: Seid ihr jetzt ordentlich schön Depri, ob dieses Songs, der soeben kam?
5: Ach, das ist doch nicht Depri. Das ist ein Song zum Träumen und zum Schweben in psychedelischen Sphären.
4: Ja. Auf jeden Fall ist es ein ruhiger Song, bei dem sozusagen die Gefühle wieder runterkommen. Das wollen wir an dieser Stelle jetzt wieder ändern.
5: Ganz grandios ändern.
4: Und wir möchten beginnen mit unserer Grüßrunde. Wir wissen aus zuverlässigen Stasi-Akten, dass die Nettie uns soeben zuhört.
5: Nettie, hallo, wir grüßen dich ganz herzlich hier aus dem Studio. Ich hoffe, dir geht's gut. Liebe Nettie, jetzt kommt der Song, den du dir gewünscht hast, und zwar...
4: Verrat's nicht, oder?
5: Ich wollte noch was dazu sagen. Das ist nämlich was ganz Interessantes, und zwar... wurde dieser Song kurioserweise nur einmal live gespielt.
4: Niemals.
5: Trotzdem diese Band eigentlich sehr berühmt ist und einen Haufen Auftritte gehabt hat. Und ja, wir wünschen euch damit auch viel Energie für ein wunderbares Wochenende.

0: Heute für euch Queen, Don't Stop Me Now. Wir sind ja eigentlich Radio 3, wie ihr das jetzt auch aufgenommen habt und gehört habt, ne? Radio 3, das vermittelt ja eigentlich, dass das irgendwas mit der Zahl 3 zu tun hat. Wir sind aber nur zu zweit heute im Studio leider, weil nämlich unser dritter Studio-Mitarbeiter...
1: Mitarbeiterin bitte, ja. Das ist ganz wichtig.
0: Das ist sehr wichtig, richtig. Auf jeden Fall Nicole. Nicole macht eigentlich auch mit beim Radio 3.
1: Die hat sich aber verpisst.
0: Die ist in Brasilien.
1: Herzlichen Glückwunsch.
0: Ja,
1: die hat... Nein, wir freuen uns natürlich.
0: Natürlich sehr. Sie hat die Reiselust gepackt und ja... Wir freuen uns dann auch, sie in einem Monat wieder bei uns begrüßen zu dürfen und dann wird sie bei der nächsten Sendung auch natürlich wieder mit dabei sein, beim Radio 3.
1: Falls sie zufällig in Brasilien uns zuhören sollte, wir winken ihr rüber.
0: Hallo Nicole.
1: Ich hätte dich gerne noch zum Flughafen begleitet, aber ist ein bisschen schief gegangen, egal. Für dich gibt es jetzt den Song
0: von Barry Lewis Polisar, All I Want Is You. Und dieser Song ist der auf dem Soundtrack von Juno drauf.
1: Filmtipp.
0: Das ist auch unser
1: Filmtipp
0: für euch. Der Film Juno, da geht es um ein Mädchen, das 16 ist und schwanger wird und damit irgendwie versuchen muss, klarzukommen. Auf jeden Fall spielen wir jetzt diesen Song und guckt euch mal den Film an, Juno.
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0: wunderbar lustig tanzen kann man dazu, haben wir gerade festgestellt und hier einfach mal synchron einen lustigen Tanz aufgeführt. Aber wir sind natürlich auch ernste Reporter oder Moderatoren oder wie auch immer und möchten wieder zum ursprünglichen Thema dieser Sendung ein bisschen zurückfinden. Ich habe auch noch ein Lied für die Nicole herausgesucht.
1: Ein Klassiker.
0: Ja, stimmt, danke.
1: Bitte.
0: Ein Klassiker. Von der ersten Scheibe, zweites Lied, 1968. Das Album hieß Shades of Deep Purple, gecovert von, oh Gott, wer hat das Original gemacht? Keine Ahnung. Auf jeden Fall, es war eine Coverversion.
1: Aber es klingt richtig gut nach Deep Purple.
0: Es haut ordentlich rein, würde ich mal sagen. Deswegen tanzt auf den Tischen und rockt ordentlich ab zu diesem Klassiker.

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0: Mit 2 Minuten 46, viel kürzer als die meisten Songs, die man heute so von den Bands zu hören bekommt. Aber ich finde trotzdem so abwechslungsreich wie sonst nichts. Das erste Album, das erste Lied vom ersten Album von Led Zeppelin habt ihr sicherlich gehört.
1: Led Zeppelin.
0: Musste ich natürlich spielen, weil wenn Deep Purple gespielt wird, es gibt ja immer diese Diskussion nicht. Deep Purple, Led Zeppelin, Deep Purple.
1: Und wir wollen uns natürlich nicht dazwischen stellen.
0: Ja, ich wollte Nicole ärgern, weil die ist ja Deep Purple.
1: Ah. Ja, Nicole.
0: Ja,
1: sehr
0: egal.
1: Nicole wird bald wiederkommen und mit uns gemeinsam Radio 3 weiterführen. Genau. Und jetzt...
0: War schon ein bisschen lasch, Caroline, ne?
1: Weil, ja,
0: was du da jetzt gebracht hast, muss ich ehrlich sagen.
1: War etwas lasch. Ich glaube, es gab einfach ein paar kleine Unstimmigkeiten. Diese Unstimmigkeiten kann man aber eigentlich relativ schnell auch ausräumen wieder. Denn jetzt spielen wir einen weiteren Klassiker. Und zwar The Police. Die du, die da, da, da.
0: Wie heißt der Song?
1: Die du, du, die da, da, da.
0: Wie?
1: Die du, die da, da, da.
0: Irgendwas mit Curry.

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2: Okay, ihr hört das Coloradio Magazin heute mit einem Veranstaltungstipp für den morgigen Samstag. Nicht ganz in Dresden, dafür aber in Meißen. Letztes Jahr auch schon mal in der Leitung dazu gewesen. Down to the Beat heißt das Ganze. Der professionelle, dienstälteste deutsche Breakdancer in der Leitung. Hani, ich grüße dich.
3: Ja, hallo, ich grüße dich auch, Carsten.
2: Schön, dass es wieder geklappt hat. Ja, und ich wollte es auf jeden Fall nicht komplett auslassen, die Veranstaltung für morgen, Down to the Beat, auch dieses Jahr wieder anzukündigen, wie gesagt, in Meißen. Und dazu schon mal für alle, die es noch gar nicht kennen, wie kam es dazu? Es ist deine eigene Veranstaltung. Gibt es das schon mehrere Jahre? Ist es irgendwie in der Entstehungsphase über mehrere Jahre dann so gekommen, dass es jetzt die Dimension hat, die es jetzt hat? Oder wie würdest du es umschreiben, ganz kurz, für die es gar nicht kennen?
3: Ja, Down to the Beat ist inzwischen ein internationales Hip-Hop- und Street-Art-Festival, findet in Meißen statt. Das Event selber ist in diesem Sinne nicht meine Veranstaltung, es ist eine Veranstaltung der Stadt Meißen. Das Battle selber, die Erfindung, der Name und natürlich die Organisation sind meine Erfindung, sind meine Aufgabe in diesem Bereich. Und was wir bieten ein großes internationales Breakdance-Battle mit Gruppen, 3 Personen gegen 3 und natürlich im Zeitalter der Emanzipation und natürlich, was auch ganz viele Nachfragen gibt und der Bedarf auch da ist. Wir haben auch ein Breaking-Battle mit jungen Damen gegeneinander, ein Mädchen oder eine Dame gegen eine Dame und das macht das Ganze schon ganz interessant. Ja, zusätzlich cool. Haben wir natürlich auch noch Graffiti-Aktionen. Wir haben Slider aus Dresden, Carpaso, die Festivalwand sprühen. Wir haben Graffiti-Geschichten, Workshops für Kids und natürlich auch einen Skateboard-Contest, um nur einiges zu nennen.
2: Wow. Und da kann man den ganzen Tag hin, wann geht's los? Wie lange geht das Ganze?
3: Also wir starten 14 Uhr mit dem Einlass. Zu dieser Zeit, 14 Uhr, starten auch die Workshops im Graffiti. Dort haben wir 4 coole Dozenten aus der Region, die den Kindern einfach mal zeigen, was man mit Farben so alles machen kann. Dabei ist natürlich nicht nur mit Dosen, sondern auch mal mit einem Stift, wie man einfach mal eine Skizze erstellt und so weiter. Wir haben die Skateboard-Workshops, die 14 Uhr starten und 16 Uhr gehen dann die Battle los im Breaking, Breakdance und natürlich auch im Skateboarding.
2: Okay, und das findet genau wo in Meißen statt, um es nochmal konkret zu benennen?
3: Das findet am Gelände des sogenannten Aktis, am Akti in Meißen, Elbgasse 1 statt. Das Coole an der Geschichte ist, dass wir dort einen Skatepark haben und wir haben das Jesuszentrum, was früher die HU-Gaststätte Akti war in Meißen. Und wir haben natürlich noch ein ganz besonderes Highlight. Wir haben dort einen Container, der heute unter großen Schwierigkeiten hier in Meißen angekommen ist, beziehungsweise bei der Einfahrt ins Gelände. Der Container ist 13 Meter lang. Wir mussten den dann umparken, anders positionieren. Der ist von oben bis unten mit coolen Graffitis sozusagen zugetaggt. Und in diesen Container haben wir eine sehr coole, interessante Ausstellung zur Hip-Hop-Geschichte in der DDR. Dort kann man sich Informationen holen. Wie war es eine kapitalistische Jugendkultur in der sozialistischen DDR?
2: Witzige Aktion auf jeden Fall, dass das so eine rollende, wissenswerte Kiste sozusagen dann ist.
3: Die waren auch auf dem Splash damit zum Beispiel in diesem Jahr. Die machen eine Wanderausstellung zur Hip-Hop-Geschichte und touren jetzt durch ganz Deutschland, um historische Hip-Hop-Geschichte zu vermitteln.
2: Da sind wir auch gleich nochmal bei dem Thema. Es gibt ja auch noch so ein Zeitzeugengespräch. Das ist dann am Freitag, glaube ich, heute, oder?
3: Genau, das ist heute am Freitag. Das startet allerdings schon 18 Uhr, ist Einlass und 18.30 Uhr beginnen wir dann. Wir haben dazu eine Breakdance-Legende aus der Schweiz eingeladen, der auch sein Buch vorstellen wird. Wir haben aus Magdeburg DJ Planet, der auch Ende 83, Anfang 84 in Magdeburg so angefangen hat, als junger Bubi, könnte man sagen noch. Und ich bin selber auch dabei als einer oder der dienstälteste Breakdancer in Deutschland, der sein Geld damit verdient. Und natürlich die Hip-Hop-Geschichte in der DDR, die Breakdance-Geschichte auch im vollen Umfang erlebt hat.
2: Ja, cool. Also geht da auf jeden Fall hin. Morgen Akti in Meißen, Down to the Beat mit ja Graffiti, Hip-Hop-Sounds.
3: Ja, wir haben noch viele andere Highlights. Ganz kurz, wir haben noch Funkmaster Ozone, der auch eine geile Bühnenshow präsentieren wird, angelehnt an Roger Troutman und Zapp mit Voice Vocoder. Wir haben mehrfache Weltmeister.

0: Es sind noch ganz viele Aktionen von den Sponsoren aus der Region, die Aktionen machen. Die Stadt Meißen macht den coolsten Move. Welcher Jugendliche macht den coolsten Move vor einer Fotobox und kann dort ein Skateboard gewinnen. Also es ist viel los.
1: Wahnsinn, Wahnsinn. Ja, und du ziehst da ein bisschen die Fäden. Eben, wie gesagt, das gibt's schon nicht erst seit letztem Jahr, oder?
0: Down to the Beat gibt's offiziell seit 2011, Entschuldigung. Mhm. Es ist damals aus dieser City Downhill Geschichte in Meißen entstanden, wo die Leute mit den Fahrrädern von der Burg in die Stadt heruntergefahren sind und ich schon lange die Idee hatte, ein Großbattle in Meißen zu machen. Damals haben wir das in Zusammenarbeit mit dem Gewerbeverein in Meißen erstmalig gestartet und City Downhill, das passte dann irgendwie Down to the Beat, ja, runter zum Boden, tanzen, Windmühle, Fritte am Boden und im Breaking, Breakdance machen. Und dieses Jahr haben wir dann die 6. Auflage und der Zuspruch und das Festival sind enorm gewachsen. Wir hatten im letzten Jahr 1800 Gäste.
1: Wow.
0: Hoffen, dass es dieses Jahr ein bisschen mehr werden und wir hoffen natürlich ganz inständig, dass das Wetter mitspielt.
1: Und der Eintritt ist frei, oder?
0: Ja, das ist das Besondere an diesem Event.
1: Wahnsinn.
0: Dadurch, dass wir so viele regionale, mittelständische Firmen haben, die einfach sagen, wir finden cool, dass für unsere Stadt was passiert, dass die Jugendlichen Möglichkeiten bekommen, dass nicht immer gemeckert wird. Und natürlich die Stadt als starker Veranstalter, die natürlich auch finanziell, genau wie die Sponsoren und Partner an der Seite stehen, machen das eben möglich, dass so ein Event kostenfrei angeboten wird, gerade auch mit diesen ganzen Workshop-Angeboten und mit den ganzen Wettbewerben. Die Künstler kommen ja teilweise, heute wurde ich mehrfach gefragt, wo der ja weiteste Künstler oder Tänzer herkommt. Mhm. Die kommen aus Chile. Fairerweise muss man sagen, die sind gerade in Europa unterwegs und da passt das gut. Chile haben wir Leute da. Wir haben aus Mexiko, Venezuela. Wir haben ein Jurymitglied aus England und wir haben noch etwas ganz Besonderes, was gerade die Oldschool-Liebhaber freuen wird. Wir haben ein Oldschool-Battle Ü50. Die Tänzer sind alle über 50 und müssen sich nochmal beweisen, back to the roots, ihre Breaking-Skills anbringen. Und das ist auch cool.
1: Für die Zuhörer, für die es zu viel an Input gerade war, wo kann man sich im Netz nochmal en detail informieren?
0: Ja, natürlich ganz klar auf unserer Webseite Down to the Beat. .de, natürlich mit diesem selben Synonym unter Facebook. Dort gibt ganz viele Informationen. Man findet dort auch direkt die Veranstaltung Down to the Beat Meißen. Wir sind natürlich auch auf Instagram und auf YouTube mit dem Trailer zumindest und mit einigen Clips aus vergangenen Jahren präsent. Insofern findet man alle Informationen. Man kann auch mal ein bisschen googeln. Es sind noch viele Presseartikel unterwegs. Also es lohnt sich auf jeden Fall. Es ist, wie gesagt, nicht nur ein Fest für Kinder und Kids und Jugendliche. Es ist ein Fest der Generation, da wir dieses Jahr gerade auch viel Augenmerk auf diese Oldschool-Sache Back to the Roots legen. Mit den Oldschool-Battle, mit Funkmaster Ozone, mit diesen Zurück in die DDR, dieser Wanderausstellung, um, sage ich mal, die Pioniere zu würdigen, andererseits aber auch die Entwicklung über die Jahre und den neuen Stand der Dinge in den Battles mit jungen, frischen Leuten auf der Bühne. Wir haben erstmalig eine Gruppe aus Estland mit am Start, zu zeigen, was sie können, wie sich Breaking oder Breakdance über die vielen Jahre entwickelt hat.
1: Wahnsinn. Ich wünsche absolut maximal Erfolge. Es ist ja wirklich eins der größten hier zu Lande, kann man daran auch sagen, bei 1800 Gästen und Familie und all das und das Angebot vor allen Dingen.
0: Also zumindest für Ostdeutschland würde ich so sagen, sind wir in dieser Ausrichtung schon das Größte wahrscheinlich, ohne mich zu weit rauslehnen zu wollen. Zumindest im Gruppenwettbewerbsbereich. Wir haben auch Preisgelder von 2200 Euro. Und was auch noch zu erwähnen ist, wir unterstützen natürlich die Künstler auch teilweise zumindest mit der Anreise, mit Übernachtung und bieten denen ein sehr schönes Umfeld. Und die Stadt Meißen selber möchte ja auch nach vorne, möchte sich noch moderner zeigen, nicht bloß immer als historische Altstadt dastehen. Also ein Besuch lohnt sich auch in dieser Hinsicht. Jung, modern, Action, das ist auch in Meißen möglich, in der alten Stadt, die bald 1100 Jahre alt wird.
1: Wow. Unbedingt dahingehen, Samstag, 22. August 2026, ab 14 Uhr, Akti Meißen, Down to the Beat. Hanni, ich danke dir, wie Sau. Schlaf noch ein bisschen vor, so du kannst. Und
0: ja, das muss ich jetzt noch mal kurz tun.
1: Die Zeit.
0: Und dann geht's früh um 4.

0: weiter.
1: Oh
0: Und
1: ja.
0: wir freuen uns riesig auf alle Gäste. Und übrigens, dieses Akti ist auch sehr gut über den Elberadweg von Radebeuler Seite zu erreichen. Wir haben dann auch direkt an der Einfahrt, das Akti liegt direkt an der Elbe, ein kleines Schildchen, also nicht zu verfehlen, ein Banner, ein Plakat hängt dort. Also aufs Fahrrad schwingen, in den Zug steigen von der S-Bahn sind es auch bloß 3 Minuten. Es lohnt sich, kommt nach Meißen und habt eine coole Zeit.
1: Und das werden wir tun. Danke dir, Hani. Bis denn.
0: Danke auch und bis bald. Tschüss.
1: Ciao.
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